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Wir wünschen euch einen guten Rutsch und dreht gut auf.

Das war sie. Eine Stunde, zwei Stunden Roman Cats mit Grand Roy. Bis zum nächsten Mal. Mal die Freiheit.

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0: grüße ich dich, lieber Enno, zum Winter.
1: Genau, ich sag dir auch, hallo, schönes Wetter draußen, keine 36 Grad, das ist für mich sehr gesund.
0: Das sind winterliche Temperaturen früh, ist das nicht herrlich, so 7, 8 Grad?
1: Naja, also heute früh habe ich geguckt und meine müden Augen haben mir angezeigt, also das Thermometer hat meinen müden Augen angezeigt, 10 oder 12 Grad plus, das ist nicht immer eine Schneeflocke, nicht immer eine Schneeflocke runtergekommen, Mist.
0: Naja.
1: Oh, Alarm, Alarm. Alpha kommt.
0: Macht aber nichts, denn wir machen euch den Abend warm und schüttelig, hoffe ich zumindest.
1: Schönen guten Abend.
0: Jamaika Feelings mit dem Enno.
1: Und dem Matze.
0: Servus.
1: Ja.

Der gute Alpha Blondie hier bei Jamaika Feelings. Musik von der Elfenbeinküste und wir rutschen weiter wieder nach Norddeutschland, nach Münster zu Dr. Ringding and the Senior mit Big Man.

Jamaica Feelings mit dem Matze und dem Ennu. Ich sehe hier gerade einen Song, da zählt der Computer sogar mit Minus herunter. Ich bin ja ganz beeindruckt, was der so kann. Ja, der erfolgreiche Kampf im Redaktionsbüro gegen den Computer oder mit und gegen den Computer. Er wollte nicht so, wie ich wollte. Habe ich aber trotzdem meinen neuen Song gekriegt von Black Market Dub. Eine schöne Coverversion von ABBA. Mit dem Song Gimme, Gimme, Gimme.

0: Ja, okay, das waren nämlich eben gerade Bambu, Kalium und Luciano mit dem Song Good Old Vibes.
1: Good Old Vibes, gute ja. alte Gefühle. Ja, liebe Freunde,
0: die Jamaika. Doch gerne. Ja, Jamaika Feelings. Ja,
1: genau, mit dem Enno und dem Matze, unser nächster Interpret, der Grand Dera Monsieur aus Paris. 1961 ist er da geboren als José Manuel Arturo Tomás João Ortega. Ja, besser bekannt unter dem Pseudonym Oscar Tramo. Und wenn ihm das dieser Name auch nicht sagt, dann sage ich einfach nur Manu Chao.
0: Das sagt mir auch was.
1: Französischer Sänger, Gitarrist baskischer, galizischer Abstammung. Den musikalischen Stil seiner Solo-Veröffentlichungen kann man unter dem Begriff World Music, also Weltmusik, zusammenfassen. Hauptsächlich sind seine Songs jedoch im Reggae-Stil gehalten.
0: Ja, aber so wie du den vorhin benannt hast, das sage ich mir, das klang ja wie ostböhmische Dörfer.
1: Wie bei José Manuel Arturo Tomás João Ortega.
0: Aber hat der so einen fetten Namen? Das ist ja,
1: Halleluja. Manchmal so, da hast du noch, da sind ja so die Traditionen, da hast du den Namen vom Vater, vom Onkel, vom Großvater, wenn du noch Glück hast, vom Urgroßvater und dann sind die Namen zusammen.
0: Manuel ist das, der Vorname Manu, das kriegt man hin. Genau. Und Schau ist da mit in den Namen drin. Du hast es ganz einfach gemacht.
1: Ja. Bekannt geworden ist er eigentlich auch mehr unter dem Namen Manu Negra. Also zumindest hat er seine ersten Steps damit probiert. Ja?
0: Stimmt, die ersten Sachen war ja Manu Negra.
1: Ne? Und selbst da kam er auch schon King of the Bongo in einer anderen Version, als die er dann veröffentlicht hat unter dem Namen Manu Chao.
0: Aber das Bongo Bong hat er dann nochmal in einer anderen Version nochmal neu aufgenommen, das stimmt. Ne, dann drück mal das.
1: Ist aber jetzt nicht Bestandteil dieser Sendung, sondern eine ganz andere Nummer. Etwas Sturms.

0: 1968, das ist das Gründungsjahr der jamaikanischen Reggae-Band Wailing Souls. Und sie wurden gegründet von Winston Pipe Matthews, Lloyd Brad McDonald, George Buddy Hay oder, nicht oder, sondern und, Rudolph Guard Dennis. Und sind in mehrfacher veränderter Besetzung heute sogar noch auf Tournee und haben unter anderem 24 definitiv nachweisbare Alben veröffentlicht. Und ja, bei den Compilations wird es schwierig. Man weiß nicht genau, wann sie entstanden. Sie wurden irgendwo mal in Plattenlabels gefunden, ohne ein gewisses Datum drauf. Aber so in den 70ern bis in die Anfang 80er. Aber man hat noch nicht alles entdeckt.
1: Das ist ja Wahnsinn.
0: Gibt auch noch Tonbänder.
1: Also Material, was irgendwo noch schlummert.
0: Ja, Alben auf Tonbändern, die nie auf Platten gepresst wurden. Also ist schon...
1: Sprich, also man kann immer noch was raushauen. Es ist ja immer noch Material da.
0: Ja, ja, natürlich. Aber die Band nahm unter anderem, dafür sind sie auch bekannt geworden, Coverversionen unter anderem von The Who's, dieses My Generation, oder von den Beatles, Tomorrow Never Knows, oder von Bob Dylan, Like a Rolling Stone auf. Und nach mehrfachem Mitgliederwechseln sind einzig und alleine noch Winston Pipe Matthews und Lloyd Brad McDonald von der Urbesetzung.
1: Das ist die Ur- und Stammbesetzung.
0: Ja.
1: Also sozusagen das Inventar dieser Band.
0: Das hörst du auch.
1: Ja, das ist klar. Ja, das hat sich dann so mit der Zeit erarbeitet. Das ist normal.
0: Ja.
1: Ganz anders ist es jetzt bei einer Künstlerin, die ich jetzt hier auf dem Fokus habe, nämlich Sophia George. Die ist erst geboren im Februar 1964 in Kingston in Jamaika. Und sie ist übrigens eine jamaikanische Sängerin und Lehrerin. Weltweite Bekanntheit erlangte sie natürlich 1986 mit dem Lied Girlie Girlie, welches in der jamaikanischen Hitparade Platz 1 wurde und in Großbritannien Platz 7 erreichte. In Deutschland positionierte es sich übrigens auch in den Top 20 und war 13 Wochen in den deutschen Charts. Ja, weitere jedoch nur in Jamaika erfolgreiche Hits waren Lazy Body, It Burn My Belly und Ain't No Meaning. Ja, das sind eben Sachen, die wir hier nicht so kennen. Und ich beschränke mich auch auf die Nummer 1 Geschichte.
0: Mit Your Girlie Girlie.
1: Genau, den ja, jeder kennt. Und die anderen Sachen, die bringen wir auch mal.
0: Das haben wir ja nicht so.
1: Seit Kindheitstagen im Gehör.
0: Jo, jetzt drücke ich aufs Knöpfchen. Viel Spaß damit.
1: Jamaika Feelings hier
0: mit Enno. Mit dem Matze und dem Enno, genau.

0: Jamaika Phoenix mit dem Matze.
1: Und dem Enno. Enno,
0: die wird mit Y geschaut. Wir haben nämlich hier gerade mal, will noch mal gucken, KDNA haben wir nämlich gerade
1: geschrieben. Du hast das mit E geschrieben hinten.
0: Ja, nein. Ja, so war das auch. Nee,
1: das gerade heißt er anders geschrieben.
0: Ach ja.
1: Find die nicht.
0: Oh, na, dann ist es nicht.
1: Schau mal.
0: Auf jeden Fall hat die den Song gebracht, Summer Dreaming. Und da gab es ja dieses berüchtigte Getränk, das beworben worden ist. Und Matze hat mir gesagt, das wurde in Kreta abgedreht, das Werbevideo sozusagen heißt es jetzt auf Kreta.
1: Da heißt
0: der Bacardi-Strand.
1: Ist auch echt, ja, ist ein Tourismusmagnet.
0: Kommen Sie mit,
1: wir suchen Sie den.
0: Da läuft der Song natürlich, wie ich das auch natürlich nachvollziehen kann, rauf und runter und runter und rauf in 100.000 Versionen. Nee, und das ist immer schwierig mit solchen Songs, dass man die dann nicht findet. Das ist manchmal gar nicht so einfach, wenn der Computer sagt, nö,
1: was sind denn
0: ich will das nicht.
1: Ich weiß nicht, wie du den KDNA geschrieben hast. Also, naja, gut.
0: Ach ja, das Lustige ist, auf den CD-Player steht es genauso. Ich habe es ja auch nur so abgeschrieben, wie ich es gekriegt habe.
1: Dann werde ich dir mal den Namen Edmond Montag mal näher bringen. Das ist nur, auch du stehst ja heute auf Künstler mit mehreren Vornamen.
0: Und der hat doch nur zwei,
1: drei.
0: Ach so, na, da kannst du es ja leisten. Ne?
1: Der dritte ist nämlich Eddie und der Nachname heißt Grant.
0: So, ne, das jetzt ist ja nur eine Hausnummer. Ja? Das klingelt ja mehr wie von Gib mir Johanna.
1: Zum Bleistift, ja. 1948 geboren in Guyana. Ist ein britischer Popmusiker, Sänger, Komponist und Gitarrist und wurde übrigens mit der Band The Eagles, ja, vor allem durch deren Superhit Baby Come Back von 1968
0: das bekannt. Das ist ja auch ein schön oft gelaufen. Nur eine Hausnummer.
1: Ja, und natürlich seit einigen Jahrzehnten auch seine Solo-Karriere erfolgreich durchgebracht, eben mit Gimme Hope Johanna und vielen anderen. Unter anderem ist wahrscheinlich auch der Song dir noch eventuell mit im Gehör. Do you want it? Do you feel?
0: Soll ich dir was sagen? Love? Den haben die Bad Boys Blutern eiskalt geklaut.
1: Richtig. Die Schweine.
0: So sind sie, die Klaubands.

0: Nachdem wir dann die Buchstaben auf der Tastatur wieder neu sortiert haben, konnten wir auch den Namen von Kate Janai finden. Denn wenn man sie nach Janai sucht, findet man nichts.
1: Nichts, da findet man nichts.
0: Nur Kate Markowitz, so ist ihr bürgerlicher Name, in Kalifornien geboren, im deutschsprachigen Raum, besser bekannt unter dem Künstlernamen
1: Kate Janai. So. Und das ist das Krasse, ne? Aber eigentlich ist es ja immer so aufgebaut, wenn man so eine Plattform öffnet, dass man ja den Künstlernamen eigentlich nimmt und dann den bürgerlichen Namen dann nur praktisch erwähnt, um die Leute eben zu informieren, wie das alles so abgelaufen ist.
0: Ja. Und sie ist eben die Tochter des bekannten Filmmusikkomponisten Richard Markowitz. Zunächst arbeitete sie als Background-Sängerin bei zahlreichen bekannten Künstlern. Als sie sich dann 1988 während einer Frankreich-Tour mit France Gall in Europa aufhielt, da nutzte sie einen freien Tag für die Aufnahme eines einminütigen Musikstücks als Begleitmusik zu einem Werbespot.
1: Genau, für einen Rum, dir das Vertrauen ist. Wir verraten es nicht, aber ihr wisst es doch schon längst.
0: Ein einminütiges Stück, ja, das.
1: Naja, doch, das ist für einen Werbespot lange. Weil Werbespot, Fernsehzeit ist doch Geld. Die haben sich wirklich für dieses Gesöff, haben die sich wirklich Geld gegönnt.
0: Natürlich.
1: Man beachte.
0: Und ein Gläschen vielleicht noch.
1: Nein, so. Aber sicher doch. Wenn es eins mehr war.
0: Oder drei.
1: Drauf geht.
0: Hier ist Maxi Price, The Wild World. Schönen guten Abend.
1: Wünsche ich euch auch. Und neben mir steht der Matze.
0: Und der Enno.

Ja, da war er plötzlich weg, der Song. Jamaica Feelings mit dem Matze und dem Enno. Eine gute Sendestunde haben wir schon abgespielt, aber da liefen ja auch schon schnucklige Songs. Jetzt gibt es nämlich eine Co-Produktion zwischen Capital Bra und SDP. Ich verrate es schon mal nachher. Es geht nämlich um den Song Virus. Das ist schon wieder zum Glück ein paar Tage her. STP übrigens ist ein Allround-Musiker-Duo aus Berlin-Spandau, bestehend aus Vincent Stein, der ist geboren am 10. Oktober 83, und Dag Alles Koblin, und er ist geboren am 15. Juli 1983. Die beiden Musiker, wie gesagt, Vincent Stein Dag Alles, in der deutschen Hip-Hop-Szene auch als Produzent Beat-Zache bekannt, und Dag Alles Koblin lernten sich übrigens als Jugendliche in Berlin-Spandau kennen. Sie gründeten 1999 die Gruppe, das Projekt SDP, damals noch unter den Namen Stone Thief Production und heute natürlich als Abkürzung SDP, und das ist jetzt auch der offizielle Bandname. Und sie veröffentlichten 2002 mit dem Album Angriff auf Berlin, oder mit diesem Song, ihr erstes Demo. In ihren ausschließlich deutschsprachigen Texten verarbeiten übrigens die Band SDP Alltäglichkeiten und weltpolitische Fragen nebeneinander, allerdings meist mit einem satirischen und ironischen Unterton. Politische Aussagen werden auch nicht plakativ dargestellt, sondern in diesen meist spaßigen, unterhaltsamen Texten versteckt. Im Jahr 2019 feierte die Band übrigens ihr 20-jähriges mit einem Konzert am 10. August 2019 in der Wuhlheide in Berlin, und bis heute haben die schon 10 Studioalben herausgebracht. Und Capital Bra, mit dem das ja gemeinsam aufgenommen ist, der kommt übrigens aus Sibirien und wurde dort geboren am 23. November 1994 und heißt bürgerlich Vladislav Balotwatski oder auch genannt Joker Bra. Er ist übrigens ein deutscher Rapper mit ukrainisch und russischen Wurzeln, und jetzt ist er in Berlin. Und er ist Interpret mit den meisten Nummer 1 Erfolgen der Top 10 in der deutsch- und österreichischen Chartgeschichte und der erste Künstler, dem es gelang, innerhalb eines Kalenderjahres 8 bzw. eines Jahres 13 Nummer 1 Hits rauszuhauen. Das muss man erstmal hinkriegen. So, über das Ganze, wie das alles gelaufen ist, lasse ich mich alles gar nicht mal aus. 7 Alben hat er rausgehauen bis 2020. Das ist eine Hausnummer. Und die beiden haben, wie gesagt, zusammen den Song Virus rausgehauen. Und den bringe ich euch als, positiv lustige Erinnerung an das damalige, schwierige Thema mit dem Virus.

0: Dinge verschieben sich, Pläne werden geändert, Leute gefeuert.
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1: Smoke it up.
2: Genau. Roll it up und smoke it up ist und ja seit letztes Jahr auch erlaubt.
1: Und mach es ab. Und
2: wer war es gewesen? Natürlich waren es Green gewesen. Und irgendwo habe ich mein Moderationspapier noch liegen. Da ist es mit dem Song Roll it up.
1: Der Junge mit den dreimal E im Künstlernamen. Ne? Ich kenne nur eine Band, die das eigentlich darf. Genau,
2: die fängt mit S an und endet mit D und hat dann auch die drei E's mittendrin.
1: Mittendrin. Ich habe jetzt einen Künstler für euch, der hat ein zweimal A mit drin, aber nicht hintereinander, sondern an der sechsten Stelle und an der neunten Stelle, nennt sich The Walker. Fühl dich selbst. Schönen guten Abend.
2: Ja, den wünsche ich euch auch.
1: Und wieder startet's nicht. Ist das mal genial?
2: Warum will denn der heute nicht?
1: Der
2: hat vorhin schon so gejammert. Ist denn dein armer Computer krank? Ach nee, ich habe ja vorhin was benutzt. Ja, ja.
1: Verwendet.
2: Benutzt.
1: Gebraucht.
2: Ich habe euch ja die Planänderung auf die Ohren gedrückt.
1: Schönen guten Abend.
2: Ja, den wünsche ich euch auch.

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Ja. Und ich bleibe übrigens auch bei deutscher Musik. Wir haben übrigens zeitlich die Halbzeit erreicht. Es ist kurz nach 11:30. Ihr bekommt noch 1,5 Stunden schöne Mucke von uns auf eure Ohren über euren Radiolautsprecher. Die nächste Band, um die es bei mir geht, ist Raggabund. Und das ist übrigens eine Band aus München. Und sie widmen sich vor allem den karibischen Rhythmen wie Reggae und Cumbia. Und sie vermischen diese mit den urbanen Einflüssen in dieser Musik. Die Brüder Pacho Mendoza, auch El Criminal genannt, oder El Criminal, ich weiß es auch nicht, wie sie sich gerne hören, und Don Caramelo haben lateinamerikanische Wurzeln und sie sind die hauptsächlichen Sänger und Songschreiber. Die Idee zum Namen Raggabund kam von dem Begriff Vagabund. 2003 wurde übrigens die erste Demo-CD produziert, die bereits unter dem Namen Erste Welt die Runde machte. Insgesamt bis jetzt wurden 4 Alben produziert und es wurden 14 Singles produziert bzw. aus den Alben ausgekoppelt. Und ich habe euch jetzt rausgesucht, ich gucke mal auf den CD-Player, ob er das auch ist, den Song. Wir gucken lieber nochmal Ganja-Therapie und den werdet ihr jetzt mit uns gemeinsam verfolgen dürfen.

0: Ja, was geht ab mit der Liebe? Mellomark hat diese schöne Nummer uns produziert, sodass ich nur noch auf das Knöpfchen drücken musste, damit ihr sie von uns hören durftet. Ja, schön. Neben mir steht der Matze.
1: Und neben mir der Enno. Und wir kommen zum Mono und Nikita Mann. Deutschsprachige Band, die 2003 von Monika Jaksch und Nick Tilstra gegründet wurde. Ja, ihre Musik mit zumeist sozialkritischen Texten hat musikalische Einflüsse von Reggae, Dancehall, Hip-Hop, Popmusik und Punk.
0: Jetzt will ich mal wissen, was du für eine schöne Nummer auf den Riemen, auf dem Tonband auflegen hast.
1: Eine geschmeidige Nummer. Also komm hier, komm so.
0: Ja.
1: Man liegt am Strand, das Handy im Sand vergraben.
0: Das braucht man nicht, das kann auch unter dem Sand klingeln.
1: Einfach relax.
0: Ja, schönen guten Abend.

0: Siebenköpfig ist die Band aus Athen in Griechenland. Lokomondo. Meistens machen sie Reggae und Ska und was heißt meistens? Eigentlich immer. Ja, das sind ihre traditionellen Elemente, auch vermischt natürlich mit griechischer Musik, logischerweise. Sie kommen ja daher. So, pass auf, die Texte von Lokomondo, die sind meistens eben, wie gesagt, auf Griechisch oder Englisch. Aber zum Repertoire der Band, da gehören aber auch Lieder auf Deutsch. Ja, haben wir gerade gehört.
1: Das war jetzt eben einer.
0: Ja,
1: die Single, so halb und halb.
0: Die Single Goal. Einige kennen sie eventuell. Die veröffentlichte Lokomondo in Deutschland, aber auch mit dem deutschen Text unter dem Titel Tor. Ja, und im April 2011 veröffentlichten sie mit der Compilation Best Of ihr erstes Album auf dem internationalen Markt. Zudem eine Coverversion des Schlagers.
1: Griechischer Wein.
0: Genau,
1: aber das mit dem
0: Jürgens gehörte. Ja, und das Album, das erschien dann 2012, auch in einer limitierten Auflage als Vinyl.
1: Das mit dem
0: 300 Tor. Stück.
1: Ja. Das ist ja sehr
0: limitiert. Das ist nicht viel.
1: Das ist ja knausrig. Das sind ja raus und dann war's das.
0: Ja, natürlich.
1: Aber der Song Goal, Razzi, also Tor.
0: Razzi.
1: Tor, das ist cool, ja schon kraftvoll. Das war bestimmt hier, wegen Fußballanlass,
0: ja,
1: gell?
0: Ja.
1: Na, den, hast du den dir mal angehört? Das ist der.
0: Natürlich, habe ich
1: Ska,
0: da.
1: Ska-mäßig oder Reggae-mäßig? Das ist ja aber interessant. Ja, das hast du mich
0: mal gehört. Hat schon ein bisschen Speed.
1: Ne, beim nächsten Mal, dann wünsche ich mir den ausdrücklich.
0: Gut.
1: Dann müssen die Zuhörer innen und drinnen und draußen und alle mit uns den Song mal teilen.
0: Ich schreibe dir das auf und erinnere mich.
1: Du
0: kennst mein altes,
1: ja, ich bin
0: gebrechliches, schwaches, fast blind also, und taubes Gehirn.
1: So, taub ist jetzt nicht die Mucke, die wir machen, die ist jetzt richtig interessant. Alpha Blondy war nämlich in den Zeiten, als er den Song Marihuana geschrieben hat, noch ganz schön
0: jung. Marihuana?
1: Marihuana hat er geschrieben. Wow. Ja,
0: gibt das,
1: gucken wir mal, ob er das. Nö, er hat es eben, da hat er es geschrieben, da waren wir noch in den 80er Jahren. Ja, und dann habe ich noch von der CD meines Vertrauens, von dem Album von Raising Fire Judgment Day habe ich noch den Song rausgesucht. Das ist auch so eine ganz spezielle Nummer. Running Away. Ich hau es mal die zwei Dinger rein und den dritten, das kann man noch nachmoderieren. Das ist Gentleman, aber dazu später. Erstmal starten wir den hier. Schönen guten Morgen. 0 Uhr.
0: Morgen. Es ist schon so weit. Es ist Geisterstunde. Halleluja.
1: Ja. Wir beide, der Matze neben mir.
0: Und der Enno neben mir.
1: Genau, wir ziehen das heute durch.
0: Beide Ennos neben mir.
1: Wie, ich bin immer noch einer. Das ist eine Sichtweise.
0: Na, manchmal, da streitest du dich mit dir, und dann denke ich, okay, lass sie machen.
1: Gut, komm, spiel. Jetzt wird das Knöpfchen gedrückt. Patsch, da ist er.

Ja, Jamaika Feelings mit dem Matze und den Enno und wir schreiben mittlerweile Samstag, den 23.08. und jetzt kommen wir zu Gentlemen. Warum ich da vorhin so gezögert habe, ist ganz einfach zu erklären. Es gibt eine sehr interessante Nummer, die heißt Men Are Rise, aber da wird der Künstler, der ist mit aktiv, der heißt Bounty Killer und genau diesen Song werde ich eben, auch weil er musikalisch interessant ist, nicht spielen, denn wir haben uns auch privat, also als Moderatoren verpflichtet, für uns privat nicht sexistische oder homophobe Interpreten zu spielen. Und er ist eben halt wie zum Beispiel auch Sizzler und Kippleton oder so, einer von diesen Leuten, die es eben, das gehört eben halt zu denen ihren Repertoire und die können es auch nicht lassen. Aber es gibt eben halt auch von Gentlemen auch andere sehr schöne Titel und da habe ich euch auch einen rausgesucht, nämlich den Song Love Chant und der ist sauber und tut keine Leute in irgendeiner Form dissen. Und das ist uns hier wichtig an diesem Studio.

0: Ja, bis zur letzten Sekunde und dann machte es bupp.
1: Und da
0: das war nämlich gewesen Led Zeppelin, Stairway to Heaven und ein Reggae-Remix, aber der DJ, der das noch einmal nachgeremixt hat, den habe ich hier nicht draufstehen.
1: Das wird auch gerne mal verheimlicht.
0: Genau, das machen wir hier an der Stelle.
1: Psch,
0: genau, psch, 021. Ihr seid bei Jamaica Feelings mit den Matze
1: und dem Enno und eine französische Musikgruppe ist Bestandteil der nächsten kleinen Runde. Es geht nämlich um die Gypsy Kings, deren Gründungsmitglieder aus Familien in Südfrankreich ansässiger Gitans stammen, einer zur Ethnie der Café gehörenden Untergruppe der Roma. Ja, nicht Kaffee, sondern in Form von Kaffee, sondern ja, Untergruppe, ja, ist dazu gehört, ne, genau. So, die Band wurde durch die Kombination von Elementen populärer Flamenco-Genres und der insbesondere von lateinamerikanischer Popmusik beeinflussten Rumba Catalana kommerziell äußerst erfolgreich und erlangte seit Ende der 80er Jahre durch Hits wie Bambaleo oder Volare internationale
0: Bekanntheit. Knaller.
1: So. Aber die haben ja nicht nur das gemacht.
0: Ich bin mir sicher, da gibt es auch schöne Reggae-Nummern.
1: Sowas wie den hier.
0: Kenn ich doch, Matze.
1: Ja, ist gut, Charme. Schönen guten Abend.
0: Ja, den wünsche ich euch auch. Nee, schönen guten Morgen. Wir haben schon Samstag.
1: Yes.
0: Das Wochenende.

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0: Jamaica Feelings geht mit den Matze und dem Envo leider zu Ende, aber Pausch und Panda war nicht schuld. Wir haben geguckt, in der Uhr ist eine 2-Volt-Batterie. Da geht die natürlich vor.
1: Was?
0: Ja, wer hat denn an der Uhr gedreht? Die Batterie war drin schuld. Nicht Paulchen und wir auch nicht. Naja, war ein Spaß.
1: Hilfe. Also 10 Minütchen haben wir noch.
0: Genau.
1: Und da kann das Endöchen noch ein bisschen Tschüssi und Tschüsschen sagen.
0: Wir machen das ganz kurz, weil du hast noch schöne Musik hier aufliegen.
1: Ja, irgendwas. Also zumindest 2 Tonbänder liegen drin.
0: Oh, und ich hoffe, das war Haspel. Sich da innen drinnen nicht so ganz
1: das
0: toll.
1: Geht schön.
0: So, ist hat ja, es euch gefallen?
1: So eine Weiche.
0: Ach so, ja. Hat es euch gefallen, dann sagt es bitte weiter. Wenn nicht, sagt es bitte uns, aber haut uns nicht gleich. Wir sind ja total liebe Moderatoren.
1: Ansonsten hören wir uns wieder in 14 Tagen, gleiche Welle, gleiche Stelle.
0: Genau.
1: 22 bis 1 Uhr auf 96,2 Megahertz im terrestrischen Bereich. Ansonsten auch über Internet zu hören.
0: Internet.
1: Ja. Christe hin, weißt du, wie es geht, ne?
0: Finger im Wind und so. Der Rechner, der jetzt mein Stick arbeitet in Mopsgeschwindigkeit. So, ich bin begeistert. Drück mal aufs Knöpfchen. Sonst lässt er euch doch zu lange mit dem Rechner drüben im Moderationsbüro.
1: Tschü, tschü. Nee, dau.
0: Winke, winke, nö.
1: Ist halt ein alter Mann. So.
0: Nee. Der Mann neben mir fühlt sich älter als ich, aber ist er nicht.
1: Wir verabscheuen uns mit Musik von UB40, das Formular zur Beantragung von Arbeitslosenhilfe in Großbritannien. UB40, bekannte Band seit den 80er Jahren. Hier ist Boom Shakalak. Schönen guten Abend und tschüssi, macht's gut.
0: Darauf gibt's einen Daudau.

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1: Herzlich willkommen zu A bis Z Spezial, der Sendung der Redaktion Auf die Ohren hier auf Radio Frei. Mein Name ist Richard Schäfer, ich trage die Verantwortung für diese Sendung. Thema dieser Sendung soll heute sein Arbeitsmigration. Was sich dahinter verbirgt, werden Sie im Verlauf der Sendung erfahren. Es geht um Arbeiten, die im 17., 18., 19. Jahrhundert hier von ausländischen Bürgern in Thüringen, in Erfurt verrichtet wurden. Es geht um Zwangsarbeit während des Zweiten Weltkrieges und es geht auch ein bisschen um die Arbeit ausländischer Werktätiger in der DDR. Ein umfangreiches Thema, das ich mir herausgesucht habe. Ich habe dazu einen Historiker hier aus Erfurt interviewt und eine ganze Reihe umfangreicher Recherchen selbst angestellt, hier im Archiv, aber auch im Staatsarchiv in Weimar. Das alles in dieser Sendung und wir beginnen aber erstmal mit Musik.

0: Der Erfurter Historiker Dr. Rainer Prass hat zur Geschichte der Zuwanderung in Thüringen geforscht. Drohung, Migration, Geschichte der Zuwanderung in Thüringen und ihre gesellschaftlichen Funktionen, so lautete ein Vortrag, den er hier in Erfurt gehalten hat. Wir haben Gelegenheit, mit Dr. Rainer Prass das folgende Gespräch zu führen. Ich kenne ihn seit Jahren, wir sind gemeinsam Gästeführer hier in Erfurt und deswegen bleiben wir beim Du. Du bist Historiker der Geschichte ländlicher Gesellschaften. Auf dem Land vollziehen sich historische Prozesse anders als in der Stadt. Was sind die wesentlichen Unterschiede?
1: Beschäftigt. Ich habe mich ja vielfach mit der Geschichte ländlicher Gesellschaften beschäftigt. Auf jeden Fall gab es da immer wieder das Phänomen der Arbeitswanderung, Landarbeiter, die dann herkamen in einzelne Regionen, wo Arbeitskräfte notwendig waren. Aber auch sonst bin ich immer wieder auch bei anderen Themen darauf gestoßen, dass eben Migration ein im Grunde ständiges Thema war. Letztlich kann man sagen, solange es Menschheitsgeschichte gibt, gibt es Geschichte der Migration. Also Migration gab es immer.
2: Mit allen Für und Wider. Aber wenn du jetzt in das ländliche Gebiet stößt, wie ist denn da die Quellenlage?
1: Nicht immer gut, natürlich. Wir haben weiter wir in die Zeit zurückgehen, natürlich immer schwierigere Quellenlagen. Aber es gibt dann zum Beispiel bei größeren Gütern, wenn man da so Güterrechnungen hat, dann eben Abrechnungen, dann kann man sowas nachweisen, wo dann Geld eben für Arbeitskräfte dann ausgegeben worden ist. Das ist dann zum Beispiel bei den ostelbischen Gütern spätestens ab dem späten 18. Jahrhundert der Fall, sobald eben die Arbeit auf den Gütern nicht mehr durch Frondienste geleistet wurde, sondern dass dann Arbeitskräfte beschäftigt wurden.
2: Nun sind die Migrationsverhältnisse, tauchen ja sowohl in der Stadt als auch im Land auf, ja. Äußern sich aber dann wahrscheinlich anders. Hast du in deiner Forschungsarbeit feststellen können, dass es bestimmte Perioden gibt, in denen diese Migration, diese Wanderarbeit besonders intensiv einsetzt? Also jetzt zum Beispiel nach dem 30-jährigen Krieg. Viele Wüstungen entstehen oder gibt es solche Perioden?
1: Ja, das kann man so sehen. Also erst einmal, wenn ich die frühe Neuzeit betrachte, haben wir in der frühen Neuzeit ein durchgehendes, die gesamte Zeit dann existierendes System der Wanderarbeit. Das waren die berühmten Hollandgänger, die dann aus Norddeutschland in die Niederlande gegangen sind. Norddeutschland, eine eher arme Region und mit auch einer großen, ja, kleinen ländlichen Bevölkerung, also Armut, Landarmut, und die Niederlande, dort in der Zeit war das ja eines der reichsten Gebiete in Europa gewesen mit einer ganz intensiven Landwirtschaft. Es gab die Schwabenkinder, die eben in die Schweiz, die aus der Schweiz nach auf die schwäbischen, in die schwäbische Landwirtschaft gekommen sind und so weiter. Da gab es beständige Migration ohne Unterschied. Das kann natürlich dann auch gewisse Veränderungen haben, wie du sagtest ja schon, die Zeit nach dem 30-jährigen Krieg, als dann durch die Verwüstungen es in bestimmten Regionen dann auch Arbeitskräftemangel gab. Und es hat ja wirklich sehr lange gedauert, bis diese Bevölkerungsverluste in der Zeit nach dem 30-jährigen Krieg dann auch ausgeglichen wurden. So bis quasi ins 19. Jahrhundert schon dauerte das dann zum Teil.
2: Spielen mitunter auch Naturkatastrophen eine Rolle, um eine solche Wanderbewegung auszulösen?
1: In geringerem Maße. Also es gibt natürlich einzelne Naturkatastrophen und da wie zum Beispiel Überschwemmungskatastrophen, sei es an Flüssen oder vor allem dann auch an der Nordseeküste. Das betrifft jetzt weniger Thüringen, aber auf jeden Fall. Das ja, allerdings war das eher eine Nahwanderung, was im Grunde auch heute so ist. Es gibt ja heute eine verstärkte Migration aufgrund von Umweltkatastrophen. Wir müssen damit rechnen, dass das noch weiter zunimmt durch große Hitze, Trockenheit oder Überschwemmungen. Aber die Leute bleiben eher in der Region. Also die werden jetzt dadurch nicht in großen Massen nach Europa kommen. Das können die sich gar nicht leisten, diese Menschen. Und so war das damals auch hier. Das heißt also eher so eine kleinteilige Wanderung dann von einer nahegelegenen Region dann dorthin, wo dann eben man noch leben konnte, während man eben aus den überschwemmten oder nicht mehr bewohnbaren Regionen dann wegzieht. Es gibt Wüstungen, das kennen wir ja. Das ist jetzt keine schriftliche Quelle, wobei es auch zu Wüstungen schriftliche Quellen gibt, aber das sind eher dann schon die räumlichen Quellen, die da davon zeugen. Das ist ja im Grunde ein Wegwandern. Ne? Ein Wegwandern aus Regionen oder aus Orten, die so nicht mehr zu halten sind, weil eben die Klimabedingungen sich dann im späten Mittelalter verändert haben. Wir sprechen da von dem Beginn der kleinen Eiszeit, einer Klimaverschlechterung. Das heißt, die Sommer werden kühl, regnerisch, bestimmte Böden können dann nicht mehr bewirtschaftet werden.
2: Hast du jetzt in der Betrachtung dieser Migration in Thüringen verschiedene Gebiete ausmachen können, in denen sich diese Migration vorrangig vollzogen hat?
1: Es war jetzt, wenn man die landwirtschaftliche Migration betrachtet, dann ist das das Altenburger Land. Und da zieht man hin, zum Teil aus östlichen Regionen, sagen wir aus Polen, aber eben auch ganz viele Menschen kommen dann aus dem Eichsfeld ins Altenburger Land. Ja, überhaupt Eichsfeld ist ein Ausgangspunkt der Migration, weil es da lange Zeit nicht genug Arbeit gab. Und dann sind die Leute, viele Frauen auch, nicht nur Männer, eben ins Altenburger Land gezogen oder dann viel wichtiger aber noch dann die Börde, Magdeburger Börg und so weiter. Aber ja, Altenburger Land ist ein Zielregion der Migration. Ja, ansonsten kann man natürlich auch einzelne Städte als Migrationsziele benennen. Aber das ist nicht nur Arbeitsmigration, das hat auch ganz andere Gründe.
2: Beim Eichsfeld weiß ich aus den eigenen Erfahrungen, da ist natürlich auch immer auch die soziale Armut im Eichsfeld selbst ein Antrieb gewesen, dass die Leute weggezogen sind. Ne? Mhm. Als Wanderarbeiter, als Wandermusikanten in verschiedenen Gebieten und dann mitunter im Herbst, im Winter zurückgekommen sind, im Frühjahr aber wieder losgezogen sind. Das ist also eine, ich will nicht sagen, es ist keine dauerhafte Migration, sondern nur so eine temporäre. Ne?
1: Ganz genau. Und da reden wir auch bei dem, was wir jetzt eben zum Teil besprochen haben, eben vor allem von temporärer, also zeitlich begrenzter Migration. Also die Leute gehen über den Sommer weg, kommen dann wieder. Du hast das Eichsfeld mit den Musikern genannt. Es gibt dann auch Bauarbeiter und sowas. Das sind einzelne Dörfer, die sich auf bestimmte Berufe dann spezialisieren. Genau. Und die gehen dann weg in alle möglichen anderen Teile Deutschlands und kommen dann im Winter dann wieder zurück. Und das ist ein System, das wir in ganz Europa so finden. Also, und eben in Thüringen ist da das Eichsfeld dafür bekannt. Ähnliches wäre auch denkbar im Thüringer Wald, aber da habe ich jetzt keine Belege bisher gefunden.
2: Und ich kann mich an meine Jugendzeit erinnern, da war immer so eine temporäre Arbeitsmigration Zuckerfabrik. Also ich komme aus dem Eichsfeld, ich weiß, dass da viele immer im Herbst, die gingen hier Zuckerfabrik, hier bei Rossleben da in der Nähe und haben dort geschuftet, geklecht und dann mit ordentlichem Geld sind die wiedergekommen. Das war lange bis in die DDR-Zeit hinein, war das gang und gäbe. Ne?
1: Ja, ich habe ja eben die Magdeburger Börde genannt und da ist eben gerade der Zuckerrübenanbau seit dem 19. Jahrhundert dann wirklich ein Grund, warum ganz viele Menschen dorthin kommen zur Arbeit. Das ist die Bewirtschaftung der Felder ist arbeitsintensiv. Es dann auch die Arbeit in diesen Zuckerrübenfabriken, das ist ganz arbeitsintensiv. Innerhalb von nur wenigen Wochen letztlich müssen Tonnen von Zuckerrüben verarbeitet werden. Das hat einen großen Arbeitskräftebedarf. Und da kommen die Leute einfach dann für ein paar Wochen, Monate und arbeiten da und dann ziehen sie weiter.
2: Wie hat sich denn diese Migration dann vor Ort vollzogen? Du hast in dem Vortrag, da geht es ja auch ein bisschen so um Bedrohung, Migration. Ja,
1: mit Fragezeichen.
2: Mit Fragezeichen, dass also die Leute in den Regionen die Arbeitskräfte brauchten, die zwar gewollt haben, aber dann doch vielleicht mitunter überfordert waren, als sie alle gekommen sind.
1: Jein, also wenn ich jetzt zum Beispiel die Eichsfelder Arbeiterinnen im späten 19., frühen 20. Jahrhundert betrachte, die sind in Regionen gegangen, wo ihre landwirtschaftliche Arbeit dann gebraucht wurde. Also sie sind nicht, weil sie es lustig fanden, dorthin gegangen, sondern eben, weil man das ihre Arbeit da braucht und weil sie eben auch bitterarm waren und diese Arbeit dann eben dann auch selbst dann benötigt. Wie haben jetzt die Leute über sie gedacht, also die Unternehmer, die sie beschäftigt haben? Ne? Die waren froh, dass sie kamen auf der einen Seite, aber trotzdem waren die Frauen aus dem Eichsfeld nicht so beliebt, weil sie sehr anspruchsvoll waren. Und die haben schon auf Arbeitszeiten geachtet, auf guten Lohn und so weiter. Und dann war bei den Unternehmern doch beliebter die polnischen Arbeiter, weil die nicht so anspruchsvoll waren. Nur die Polen mussten allerdings dann auch großen Vorurteilen begegnen. Max Weber zum Beispiel schreibt über die Polen, dass diese polnischen Landarbeiter mit zur untersten Stufe der Zivilisation gehörten. Und das sind so Vorurteile, die immer wieder gegenüber Fremden vorgebracht werden. Man wollte sie haben, aber hat trotzdem schlecht über sie gedacht.
2: Bei den katholischen Arbeitern ist mir aufgefallen, also dass da in Zigarrenfabriken und so Frauen gearbeitet haben und die aber aufgrund ihrer Herkunft aus dem Eichsfeld katholisch waren, am Sonntag in die Kirche gehen wollten. Und das hat mit dem Unternehmer, also mitunter, nicht hingehauen. Und da gab es Ärger. Und da hat man dann lieber andere eingestellt, die diese Ansprüche nicht gestellt haben.
1: Ja, kulturelle Differenzen sind natürlich auch ein Faktor. Wenn man als Katholik oder Katholikin in ein protestantisches Gebiet geht, dann gibt es da dann plötzlich Konflikte. Genauso haben wir das ja auch dann eben bei der jüdischen Migration. Da ist es ja noch viel krasser, dass dann eben dort Leute hinkommen. Gut, das sind keine Wanderarbeiter. Die kommen dann mit ihren eigenen Betrieben, mit ihren eigenen Unternehmungen hierher. Die haben sich ja dann hier auch dann zum Teil niedergelassen und waren gar nicht so wohl gelitten. Da war eher der Konkurrenzgedanke, weil man vor den jüdischen Händlern Angst hatte. Also das waren über Jahrhunderte eingeübte Händler mit guten Handelsverbindungen. Die konnten ihr Handwerk letztlich und vor denen hatten sie Angst. Wobei dann in den 20er Jahren des 20. Jahrhunderts dass viele Polen ja auch aus Osteuropa kamen und viele Juden aus Osteuropa kamen und die haben eher einfache Arbeiten verrichtet. Die waren nicht ganz so wohl gelitten aus verschiedenen Gründen, eben weil sie Juden waren und der Antisemitismus ist ja auch ganz stark dann angestiegen in der Zeit.
2: Du hast vorhin gesagt, Bedrohung, Migration mit Fragezeichen.
1: Ja.
2: Hast du bei deinen Forschungsarbeiten Anzeichen gefunden, dass aus dieser Migration auch bedrohliche Zustände entstanden sind, dass die Migranten oder die Migrantenarbeiter sich mit den Einheimischen da geprügelt haben oder Auseinandersetzungen geführt haben?
1: Ja, die Frage ist immer, wie kommt es zu den bedrohlichen Zuständen, Situationen? Da will ich auf ein Beispiel zurückkommen, hier in Erfurt vor 50 Jahren, 1975, die rassistischen Übergriffe damals algerische Vertragsarbeiter hier in Erfurt und in der ganzen DDR tätig. Da kam es dann zu Spannungen zwischen diesen jungen algerischen Arbeitern und dann jungen deutschen Erfurter Männern. Es kam also zu gewalttätigen Ausschreitungen von Seiten der Deutschen. Wie wird das erklärt oder so weiter und was wurde dann da angeführt? Also man hat dann den Algeriern vorgeworfen, ja, sie seien generell auch im Betrieb, sie seien unzivilisiert, unsauber, faul und so weiter. Und dann ein ganz wichtiger Aspekt, sie würden die Frauen belästigen. Ne? Genau dieser Punkt, ne, die Frauen belästigen, das ist so ein ganz interessanter Aspekt. Die Frauen, die Kontakt mit diesen Männern hatten, die fanden das gar nicht als Belästigung. Ja. Sondern es ist eher, sagen wir so, eine Konkurrenz. Die deutschen jungen Männer wollten nicht, dass jetzt diese attraktiv aussehenden jungen Algerier ihnen die Mädchen wegschnappen und dann staut sich so eine Wut auf.
2: Ne? Die fühlten sich zurückgesetzt
1: quasi. Die fühlten sich quasi dann eben auch von den jungen Frauen dann zurückgesetzt, wenn die lieber mit dem Algerier umgehen wollten. Ich will nicht da abstreiten, dass es vielleicht die einen oder anderen Übergriff von einem Algerier gegeben hat, gegenüber einer Frau, die das nicht wollte. Das kann auch durchaus passiert sein, natürlich. Aber im Großen und Ganzen fällt bei solchen Vorurteilen auf, dass die immer gegenüber Migrantengruppen geäußert werden. Und da ist egal, welche Migrantengruppe es ist. Ne? Es sind immer dieselben Vorurteile, aber die Gruppe, der gegenüber dieses Vorurteil dann geäußert wird, die wechselt ständig. Und das ist das Spannende. Das ist mir irgendwann mal aufgefallen und da dachte ich, dem gehe ich mal nach.
2: Das heißt also, diese Vorurteile halten sich, ohne dass es jetzt da Absprachen gibt, die halten sich Jahrhunderte so.
1: Genau, also zumindest seit dem 19. Jahrhundert ist das so nachvollziehbar, dass eben da bestimmte Vorurteile dann entstehen. Die sind faul, die sind unzivilisiert, die wollen jetzt unsere Frauen wegnehmen und so weiter. Wie das da vorher aussah, auch davor gab es Vorurteile, die mögen sich ähnlich, dann auch ähnlich Inhalte gehabt haben, aber ich würde gerade mit dem 19. Jahrhundert auch nochmal eine wesentliche Veränderung dann sehen. Und zwar, es entsteht das Selbstbewusstsein der Nationen. Es entstehen Nationen und es entsteht dann auch ein Nationalismus. Der Nationalismus ist für Menschen unglaublich attraktiv, gerade für ärmere Menschen. Warum das? Man muss sich vorstellen, bis dahin, bis weit ins 19. Jahrhundert hinein, war die Identität eines Mannes und einer Frau bestimmt durch die Zugehörigkeit zu einer bestimmten sozialen Gruppe, zu einer Schicht oder wie man es auch nennen möchte. Auf jeden Fall, das ändert sich dann. Man gehört sicherlich noch weiterhin zur Schicht, aber man wird dann mit der Gründung einer bestimmten Nation, Deutsche Reich, 1871, wird man Teil einer dieser Nation und zwar ein gleichberechtigtes Mitglied der Nation. Das heißt, damit wird das Selbstbewusstsein für bestimmte Menschen enorm gefördert. Ne? Man erlebt so in einem eigenen Selbstbewusstsein Aufstieg. Ne? Das ist unglaublich attraktiv und das funktioniert bis heute. Das sehen wir wieder wieder erstarkenden Nationalismus heute. Aber Nationalismus und dann Selbstidentifizierung mit dieser Nation funktioniert nur dadurch, dass man andere davon ausschließt. Und das führt dann eben, und wir haben dann eben gerade im späten 19. Jahrhundert eine Zeit so hochschießender, wuchernder Vorurteile gegenüber den Angehörigen anderer Nationen, gegenüber Franzosen, Engländern und so weiter, Italienern und so. Ne? Und das entwickelt sich in der Zeit ganz stark und so entwickeln sich dann bestimmte Vorurteile gegenüber Menschen aus anderen Teilen Europas, aus anderen Ländern Europas und dann irgendwie bis heute aus anderen Teilen der Welt. Das hält sich dann und da ist wirklich egal, aus welchem Land man kommt, sondern es gibt Nuancen, Franzosen sind anders schlecht als Italiener und so weiter damals gewesen. Und aber eben im Großen und Ganzen ist es letztlich egal, woher die Leute kommen, sondern irgendwie muss denen eine negative Eigenschaft dann eben zugesprochen werden.
0: Soweit Dr. Rainer Prass. Wir machen weiter mit Musik. Mark Forster besingt 194 Länder.

0: setze das Gespräch mit Rainer Brass weiter fort. Es geht um Arbeitsmigration in den vorangegangenen Jahrhunderten.
1: Warum haben die Kirchen, protestantische, katholische Kirchen, an dieser Stelle nicht ausgleichend einwirken können, wenn jetzt protestantische Arbeitskräfte aus Polen hierher kamen in eine protestantische deutsche Gemeinde? Andersrum, ja, egal, wo man es hört, katholische, konnten die Kirchen da keinen Einfluss nehmen, sagen, ihr betet zum gleichen Gott wie wir, ihr sitzt bei uns mit in der Kirche und wir müssen diese Unterschiede wenigstens vor Gott weglassen?
2: Das geschieht ja heute letztlich so und das ist auch eine gute Entwicklung in jüngster Zeit. Ja. Aber eben die Kirchen standen einander auch nicht so friedlich immer gegenüber. Das ist im 19. Jahrhundert, haben wir auch eine Zeit einer Intensivierung von Religiosität. Und das heißt dann auch einer auch nochmal intensiveren Abgrenzung zwischen den einzelnen Kirchen. Na, klar, man hat die eigenen Kirchenmitglieder gestützt, aber die konnten dann, also eine katholische Kirche konnte dann gegenüber einer mehrheitlich protestantischen Bevölkerung keinen mäßigenden Einfluss ausüben. Und die protestantische Kirche war nicht daran interessiert, hier mäßigend einzuwirken. Na. Wir denken nur an den Kulturkampf in den 1870er Jahren, ne, wo dann ja eben die preußische protestantische Regierung und dann eben die Katholiken im Deutschen Reich dann bekämpft haben. Ne. Nein, das, wie gesagt, das ist eine jüngere Entwicklung. Da haben wir jetzt den Versuch des Ausgleichs, weil sich in den letzten Jahren eher eine, ich sag mal, ethische Vorstellung von Miteinander entwickelt hat und nicht eine solche konkurrierende Vorstellung von Miteinander, wie sie früher noch sehr viel verbreiteter gewesen ist. Und eben Nationalismus ist ja eine Art Konkurrenzdenken. Ich muss den anderen ja abwerten, damit ich mich selbst erhöhen kann.
1: Wie hast du denn in deinen Forschungen oder bist du in deinen Forschungen auch auf solche Ergebnisse gestoßen, dass Migranten, die jetzt zeitweilig in einer bestimmten Region gearbeitet haben, dass sie sich dann auch auf Dauer niedergelassen haben und dann geheiratet haben und in dieser Gegend geblieben sind?
2: Ja, das gab es in jedem Fall. Das habe ich jetzt hier für Thüringen, gibt es das auch natürlich. Jetzt, wenn wir aber um Industriearbeiter und Landarbeiter das betrachten, bei Industriearbeitern ist ja das Ruhrgebiet ein ganz klassisches Beispiel dafür, die Ruhrpolen. Und jetzt mittlerweile die Arbeiter, die Gastarbeitergenerationen, die mittlerweile genauso zum Ruhrgebiet gehören, wie dann eben die Ruhrpolen und die dort herkommenden Leute. Hier fällt mir für Thüringen ein anderes Beispiel ein, und zwar die Hugenotten. Das ist ja auch eine ganz spannende Geschichte. Die Hugenotten sind Glaubensflüchtlinge, die kamen aus Frankreich, Protestanten. Die hatten erst einmal seit dem 16. Jahrhundert in Frankreich, um dann eben auch die Religionskriege zu beenden, eine Duldung. Hugenotten waren in Frankreich geduldet, bis dann 100 Jahre später, dann im späten 17. Jahrhundert, der damalige König Ludwig XIV. Diese Duldung auflöste. Den Hugenotten sagte, entweder ihr geht oder ihr müsst zum Katholizismus konvertieren. So, und dann sind eben die Hugenotten ausgewandert. Und da gab es auch gerade in Deutschland zahlreiche Regionen. Berühmt Brandenburg, in Potsdam gibt es ja das Viertel in Hessen, Bad Karlshafen, das ist ja eine richtige eigene Stadt für Hugenotten gebaut worden. Man fühlt sich da wie in Frankreich. Und so eine Siedlung gab es auch hier in Thüringen, Hildburghausen. Da gab es im frühen 18. Jahrhundert eine eigene Stadtviertel, das von Hugenotten besiedelt war. Und diese Hugenotten, die sind immer auch in das Land geholt worden, auch gezielt angeworben worden, weil das hochqualifizierte Handwerker waren und auch Händler. Hildburghausen hat davon auch profitiert. Also es sind eine ganze Reihe von Gewerbebetrieben im frühen 18. Jahrhundert dann dort in Hildburghausen gegründet worden. Die Wirtschaft in Hildburghausen, die hat floriert. Trotzdem gab es die Vorurteile. Also die waren anders. Die sind dann auch mit gewissen Privilegien gelockt worden. Sie durften ihre freie Religion ausüben und hatten auch für eine gewisse Zeit eine Steuerfreiheit. Aber Steuerfreiheit hat man immer wieder Leuten, die man angesiedelt hat, gewährt. Das betraf nicht nur die Hugenotten. Wie auch immer. Und da gab es dann eben Neid. So auf Neid begründete Vorurteile. Weil die sich dann auch wirklich gut entwickelten. Die sind dann auch geblieben. Ja, also es gibt hier in Thüringen Hugenotten, manchmal merkt man es am Namen. Es gibt so bestimmte Namen, Familiennamen, die darauf hinweisen. Die sind aber total in die Bevölkerung integriert. Da merkt man keiner mehr und spricht heute keiner mehr von Hugenotten.
1: Darauf wollte ich eigentlich auch hinaus, dass man ja solche Migrationsniederlassungen, würde ich mal sagen, auch an den Familiennamen erkennen kann. Ja? Welche Familiennamen tauchen wann, wo auf und wie lange halten die sich? Das wäre also, ist nochmal so ein Nebenzweig, aber das ist jetzt nicht dein Gebiet, Namensforschung.
2: Nein, das Namensforschung ist absolut nicht mein Gebiet. So, das ist, sind eher private Erfahrungen, wo ich dann, du hast nur hugenottische Vorfahren und wird gesagt, ja, habe ich.
1: Ich habe jetzt nur mal in Vorbereitung auf die Sendung in irgendeinem Erfurter Einwohnerbuch geguckt von 1600 noch was und so. Ja. Und da mal geguckt, aus welchen Orten die gekommen sind. Aber damals waren ja andere Situationen und ich weiß nicht, wie lange diese Losung galt, Stadt, Luft macht frei, ja, wo die Bauern hier, wenn sie ein Jahr in der Stadt gelebt haben, waren sie Bürger der Stadt. Ja, das hat sich aber auch nicht die ganze Zeit über gehalten. Ne? Das waren also auch begrenzte Sachen, dass man sich da hier so eine Freiheit erkaufen konnte.
2: Diese Zuwanderung, die betrifft eher das Mittelalter und geht so bis in die frühe Neuzeit rein. Bei Erfurt kann ich das nicht genau sagen. Das endet im Grunde in dem Augenblick, in dem die Landesherren beginnen, in der frühen Neuzeit konkret dann ab dem 17. Jahrhundert vor allem dann ihre Territorien, ihr Landes stärker und

0: sei es der Fürst oder jetzt die demokratisch gewählte Regierung wieder, also das Gewaltmonopol aus. Das war ja früher im Mittelalter ganz anders. Die Herrschaft war nicht über ein festes Territorium gewesen, sondern die Herrschaft, die war über einen Menschen. Man hat ein Recht auf einen Menschen. Und die Bauern, die sind dann eben vor diesem Recht des Herrn über dich, ne? Du musstest ihm Abgaben zahlen. Ne? Vor diesem Recht sind die dann in die Stadt geflohen. Und da hatte dann der Herr keinen Zugriff mehr. Und das beenden die Herren aber eben in der frühen Neuzeit, also ab dem 16., dann verstärkt im 17. Jahrhundert, indem sie die Privilegien dieser Städte abschaffen. Aber das konnten nur eigentlich die Landesherren machen, also nicht einzelne Fürsten.
1: Das ist jetzt so der Bereich Arbeitsmigration. Bereich, den möchte ich nur kurz ansprechen. Ich weiß nicht, ob du da Erkenntnisse hast. Es gab ja gerade auch bei den ostelbischen Fürsten und Junkern oder auch bei den kleinen Gutsherren mitunter die Bestrebung, dass sie von außen her Leute in die Dörfer reingeholt haben, um die Inzucht, um frisches Blut in
0: Ach
1: die Gemeinde
0: so.
1: hineinzubringen, damit die nicht alle so in einer oder mehreren Generationen dann degenerierten oder so. Also zumindest habe ich das in so ein paar Büchern mal gefunden, dass der Herr da gesagt hat, hier, die Fünfe kommen hierher, wir brauchen neues Blut in die Gemeinde.
0: Also solchen Beispielen bin ich jetzt selbst noch nie begegnet. Wäre interessant, aber davon habe ich in den
1: Gut.
0: Quellen noch nichts gefunden.
1: Wie ist es denn mit Militärs? Also ich weiß jetzt zum Beispiel, in Apolda gibt es ja doch eine ganze Reihe von Familiennamen französischer Herkunft.
0: Ja.
1: Ja, wenn nach Kriegen Soldaten hier geblieben sind, in Lazarett oder nicht weiter konnten oder nicht weiter wollten oder so, die sich dann hier integriert haben oder weiß ich nicht.
0: Das gab es, ich weiß nicht in wie großer Zahl, aber gerade auch wenn dann so eine Beziehung zu einer Frau aufgebaut wurde und dann man entschied, dann hier zu bleiben, das konnte sein. Ich denke nicht, dass das in allzu großer Zahl war. Das haben wir in vielen Dingen. Also persönlich ist es mir nur mal in Frankreich begegnet, als ich einen Deutschen, der nach 1945 sich verlebte und dann da geblieben ist. Und in Südfrankreich, in der Nähe von Bordeaux, habe ich den kennengelernt. Das war noch zu meinen Studien. Zeiten, als ich da in Bordeaux studierte, in den 80er Jahren, so war das. Ne?
1: Also solche Sachen hat es gegeben, aber das ist jetzt nicht, das sind so
0: Das ist nicht,
1: Einzelfälle.
0: nicht, nein, das sind ja, das sind eher kleinere Zahl von Fällen, keine große Zahl. Natürlich bei den ganzen Kriegszügen, nach dem 30-jährigen Krieg zum Beispiel, das waren ja internationale Heere, die durch Deutschland zogen. Aber die Frage ist, wie die sich denn überhaupt hätten niederlassen können, denn die waren ja bei der Bevölkerung so verhasst, dass die gar nicht Kroaten zum Beispiel, Franzosen, Schweden und so weiter, dass die gar keine Chance gehabt hätten, da irgendwo sich friedlich niederzulassen. Die sind dann eher woanders hingegangen, würde ich dann mal sagen, wo sie dann keine Verbrechen begangen haben. Aber natürlich, Krieg ist natürlich eine Folge, hat zur Folge Migration. Und das ist darüber haben wir noch gar nicht geredet, eines der wichtigsten Gründe für Migration, dass Menschen vor Krieg fliehen. Ne? Das haben wir heute so und das war auch in früheren Zeiten so. Wir müssen nur an die Ende des Zweiten Weltkrieges denken. Ne? Es gibt eben gerade nach 1945 eine große Zahl von Menschen, die sogenannten Vertriebenen, die eben dann nach Deutschland kommen, auf der Flucht vor der sowjetischen Armee. Die haben sich dann in Deutschland, in Westdeutschland, damals eben die drei westlichen Besatzungszonen und in der SBZ niedergelassen. Die mussten irgendwie integriert werden. Und wir haben in dieser Zeit nach 1945 sehr viel mehr Menschen hier integriert, als das zum Beispiel in den letzten Jahrzehnt gewesen ist. Ne? Also 1945 kamen über 10, 15, ich glaube noch mehr Millionen Menschen auf einmal hier nach Deutschland. 2015 und 2016 waren das jeweils 1,5 Millionen. Eine viel geringere Zahl. Ne?
1: Und mit ganz anderen
0: Und
1: Voraussetzungen,
0: mit
1: die
0: ganz anderen
1: damals waren,
0: Voraussetzungen,
1: ja.
0: genau.
1: Denn die hierher gekommen sind oder die Empfangenden hatten ja genauso wenig wie die gekommen sind im
0: Genau.
1: Prinzip. Ja? Während das ja heute eine ganz andere
0: Genau,
1: Gemengelage ist.
0: heute haben wir eine wohlhabende Gesellschaft,
1: Ja.
0: Wie das damals ja wirklich das Elend weit verbreitet war. Und dann musste man noch diese Menschen, die mit nahezu nichts kamen, hier dann versorgen. Es herrschte wirklich Wohnungsmangel, Wohnungsknappheit. Jetzt musste dann für die auch noch Wohnungen schaffen werden. Da gab es unglaubliche

0: Konflikte zwischen den Vertriebenen, die hierher gekommen sind und den Leuten, die hier lebten und die sagten, ne, wir wollen die nicht haben vielfach und schickt die doch zurück. Ne, und da ist dann auch wieder ganz interessant, da gab es dann auch wieder kulturelle Differenzen. Die haben anders gesprochen, die haben andere Sachen gegessen. Also heute lieben wir es ja, ausländisch essen zu gehen. Damals nicht denkbar. Man musste so kochen, wie es die Mutter gemacht hatte und die Großmutter gemacht hatte und so weiter. Da hat sich auch was verändert, dank dieser Wanderungen eben auch. Aber auch Religion. Und zwar, das war innerhalb einer Kirche, innerhalb der protestantischen Kirche und auch innerhalb der katholischen Kirche gab es dann plötzlich Differenzen. Die haben dann plötzlich eine andere Liturgie gehabt. Und so, was machen die jetzt? Die verfälschen die Religion hier. Auch da gab es dann plötzlich große Konflikte.
1: Soweit Dr. Rainer Prass zu kulturellen Differenzen, die es bei der Arbeitsmigration gab. Das Gespräch mit ihm setze ich dann fort. Dann geht es um Migration in der heutigen Zeit. Vorher lassen wir Tim Bensko zu Wort kommen. Er will nie mehr zurück.

0: Ein großer Bereich Arbeitsmigration tut sich dann noch auf, auch nach 45, als hier die sowjetische Besatzungszone, wir wissen ja, die Rote Armee, die hatten nichts, da waren 27 Millionen Tote, verbrannte Erde bis zur Grenze. Die haben hier bis in die 50er Jahre Reparationen genommen aus der laufenden Produktion, was die Versorgungslage hier in der sowjetischen Besatzungszone nicht gefördert hat. Im Gegenteil, es gab Lebensmittelkarten, es gab Marken, es gab Zustellschriften, Scheine und so weiter und so fort. Und in dieser Zeit haben ja viele Menschen auch von hier die Koffer gepackt und sind in die Westzone gezogen. Ja, und wenn man zu den Statistiken glauben darf, jedes Jahr 100.000 gut ausgebildete Leute, die sich in den Westzonen niedergelassen haben, dort also auch geblieben sind und aufgrund ihrer Fähigkeiten dort auch das Bruttosozialprodukt, würde man heute sagen, vorangetrieben haben. Gleiches passiert nach der Wende. Aus Thüringen verschwinden 500.000 junge Menschen genau in die gleiche Richtung und kommen auch nicht wieder, aber die sozialen Probleme sind hier geblieben quasi. Also sind das, würdest du das so in diese Migrationsbewegung mit hineinnehmen?
1: Genauso dazu, also wir unterscheiden ja zwischen Binnenmigration und länderübergreifender Migration. Ne? Und natürlich gehört die Binnenmigration, das heißt also eine Wanderungsbewegung innerhalb des Landes, gehört genauso dazu wie eine länderüberschreitende Migration. Ne? Die Binnenmigration ist sogar weltweit die stärkste, die meiste Migration. Und das haben wir auf der ganzen Welt, in Afrika und in Asien, Amerika und so weiter und hier eben auch in Europa. Das würde ich auf jeden Fall dazu nehmen. Die Migration, wobei bei der Migration aus der DDR in die BRD, ist es ist innerhalb Deutschlands, aber es sind doch zwei Staaten dann gewesen. Und das waren auch zwei politische Systeme. Und das stimmt, im Westen waren die Lebensbedingungen weitaus besser. Hier haben die Sowjets die Reparationen eingefordert, während der Westen durch den Marshallplan ja aufgebaut wurde. Das hat man auch nicht aus Menschenfreundlichkeit gemacht, sondern um eben Westdeutschland in das westliche System, Allianzsystem einzubinden. Darum ging es dann. Das heißt, das Leben, das, zumindest materiell, war das Leben weitaus attraktiver für die Menschen im Westen als im Osten. Und dann sind eben viele abgewandert. Das hat natürlich dann auch hier einen Arbeitskräftemangel dann verursacht. Und so kommt es ja dann zu der Anwerbung der Vertragsarbeiter. Das ist eine Reaktion auf diesen Arbeitskräftemangel.
0: Und andersrum natürlich auch, nachdem die DDR die Grenzen dicht gemacht haben und diese Binnenmigration von hier nicht mehr kam, ist man dann in der Bundesrepublik auf Italiener, Spanier, Griechen ausgewichen und hat die hier ins Land geholt.
1: Die waren schon vorher, also man hat schon eigentlich in den 50er Jahren damit begonnen, weil die Migration aus der DDR bei weitem nicht ausreichte, um den Arbeitskräftebedarf. Die Industrie war ja sehr arbeitskräfteintensiv, um den dann abzudecken. Also da sind schon erste, wenn ich mich richtig erinnere, mehr erste Abkommen, Anwerbeabkommen zu Ende der 50er Jahre geschlossen worden. Es war in beiden Ländern, im Westen nennt man es Gastarbeiter, im Osten nennt man es Vertragsarbeiter. Das System, ich würde es nicht gleichsetzen. Ne? Die Bedingungen, die Lebensbedingungen waren schon unterschiedlich, aber in beiden Fällen war eines ganz klar: an eine Integration der Menschen war nicht gedacht. Bei Gastarbeitern war das schon der Name, Gastarbeiter, die sollten herkommen, arbeiten und dann wieder nach Hause gehen irgendwann. Also ein paar Jahre konnten sie da leben. Es war auch erstmal gar nicht dran gedacht, dass sie ihre Familien nachholen. Die kamen auch dann als vor allem junge Männer, alleine ohne ihre Familie, kamen dann hierher und haben sich dann hier niedergelassen. Und 1973 mit der Ölkrise, die Arbeitslosigkeit steigt, schließt dann die Bundesrepublik diese Arbeitsmöglichkeit, diese Migrationsmöglichkeit und erwartet jetzt von den Gastarbeitern, dass sie nach Hause gehen. Was machen die? Die bleiben hier, also in der BRD, in Deutschland aber, und holen ihre Familien nach. Das heißt, mit dieser Grenzschließung verringert sich nicht die Zahl der Ausländer, sondern sie erhöht sich, weil erstmal schnell dann die Familien nachgeholt werden, weil die hatten sich mittlerweile auch von ihrem Land zu Hause entfremdet. So und so ist dann plötzlich eine dauerhafte Bevölkerung entstanden, die da aber gar nicht gerne gesehen war. Die sollte nicht integriert werden und es entsteht eine Parallelgesellschaft. Erstmal gewollt, hinterher verteufelt. Das Ganze ist wirklich eine schwierige Geschichte. Und irgendwann wird gefordert, ihr sollt euch doch integrieren. Und naja, dann beginnt dann, man muss erstmal lernen, wie kann das funktionieren. Und wie erfolgt Integration? Letztlich erfolgt Integration nur dadurch, dass beide Seiten aufeinander zugehen. Anders geht es gar nicht. So, wie sieht es aber jetzt in der DDR aus? Vertragsarbeiter, da war auch gar nicht, natürlich nicht an eine Integration gedacht. Die sollten nur bestimmte Zeit kommen. Das war vertraglich festgesetzt, so 3-4 Jahre. Die kamen zum Teil mit dem Versprechen, sie würden hier eine Ausbildung bekommen. Die kamen auch nur aus bestimmten Ländern, sozialistischen Bruderländern oder eben auch andere, ein nahestehende Länder. Das waren dann Kuba, das waren Mosambik, das war Vietnam, das war Algerien, so um mal, ich glaube, die wichtigsten jetzt mal zu nennen. Die sind isoliert gewesen von der Bevölkerung. Es sollte keinerlei Kontakt geben. Wenn eine Vietnamesin zum Beispiel in der DDR schwanger wurde, wurde sie sofort nach Hause geschickt. Auf jeden Fall, dass man, die haben in beiden Fällen immer auch die gleichen Vorurteile, sind sie begegnet, ne? Unzivilisiert, schmutzig, faul und so weiter. Ne? Ja. Auf beiden Seiten. Und dann kommt es eben auch zu diesen Konflikten in dem Augenblick, in dem diese damals algerischen Vertragsarbeiter hier in Erfurt dann eben diese Grenze überschreiten und dann in Kontakt zur Bevölkerung treten und dann junge Frauen kennenlernen. Und das hat dann auch wirklich dramatische Folgen. Letztes Jahr war ja anlässlich dieses 50-jährigen Jubiläums ein Algerier nach Erfurt gekommen und er hat das erste Mal seinen mittlerweile 50-jährigen Sohn kennengelernt, den er damals mit einem jungen Deutschen gezeugt hat. Und dann ist er sofort eben abgeschoben worden nach Algerien und durfte sein Kind nicht kennenlernen.
0: So, nun gibt es ja an der Stelle immer auch Ermessensspielräume. Ich weiß, dass also hier Druckerei Fortschritt hat also auch eine ganze Reihe Algerier, dass es dann also auch für die Brigaden Verpflichtungen gab, sich um die zu kümmern. Mhm. Also ich kenne selber einen Algerier, der hier in der Druckerei wirklich Drucker gelernt hat, so von der Pike auf und dann also auch hier geblieben ist und hier gearbeitet hat, dass also einige, also zumindest in den Betrieben, da diese strikte Trennung von der Arbeit her auch gar nicht so durchziehbar war. Man musste sich auf den verlassen, man musste den anlernen, man musste wissen, der kommt um 8 und nicht um 9. Ja, das musste ja irgendwie geregelt werden, sodass da also auch zwischenmenschliche strukturelle Beziehungen entstehen mussten, wo die aufeinander zugehen mussten.
1: Ja, ganz genau. Also das ist ganz klar, damit es funktioniert. Ne? Pünktlichkeit, ich weiß, Menschen aus anderen Regionen, Ländern, Eierteilen haben vielleicht ein anderes Zeitverständnis. Damit das hier eben im Betrieb funktioniert, müssen sie sich auch an dieses Zeitregime gewöhnen. Das war notwendig. Auf der anderen Seite muss man dann eben, wenn man von denen was will, auf sie zugehen. Es wird ja eine Doktorarbeit gerade an der Universität fertiggestellt von Jan Schubert, der ja mit algerischen Vertragsarbeitern da auch dann arbeitet, die interviewt. Und das ist in deren Erinnerung gar keine so schlechte Zeit gewesen. Auch wenn sie eben hier diesen Vorurteilen und auch zum Teil Verfolgungen dann ausgesetzt waren, erinnern die sich durchaus auch positiv an diese Zeit zurück. Das ist so, zumindest hat mir das Jan Schubert erzählt, ein Ergebnis an Harvard. Und da bin ich auch ganz gespannt, wenn er das veröffentlicht, was es da, was er da dann zu präsentieren hat.
0: Also mitunter kamen die ja auch mit einem konkreten Ziel. Die wollten ja arbeiten, wollten sich ein Moped oder ein Motorrad kaufen, nach Hause schicken und dann wieder abziehen. Also solche Sachen hat es ja gegeben. Aber das ist so ein Kapitel Arbeitsmigration, das sich also hier in Deutschland vollzogen hat. Müsste man ja jetzt annehmen, wenn man jetzt mal deine Kenntnisse mal auf einen Tisch legt oder alles zusammenfasst, dass es also in Deutschland eigentlich jede Menge Erfahrung gibt mit Arbeitsmigration. Sodass man doch heute eigentlich Mittel und Wege finden müsste, um diese Migration entsprechend zu steuern, zu regeln und so schnell wie möglich zu positiven Ergebnissen zu führen.
1: Ja, genau. Ich bin ganz auf deiner Seite. Es sollte möglich sein. Es wird nur nicht gemacht. Erst einmal sind Migranten über die Jahrhunderte hin immer wieder kritisch beäugt worden, weil das Fremde waren, die waren anders und so weiter. Von denen hat man sich vielleicht bedroht gefühlt, auch wenn die Bedrohung gar nicht so real war. Aber man hat es eben so empfunden. Und das geht letztlich Und das dürfen wir eben gar nicht zu rosig sehen. Bis in die 70er, 80er Jahre, zum Teil 90er Jahre des letzten Jahrhunderts hinein. Und jetzt, in den letzten Jahren, haben wir erst quasi ein politisches Denken entwickelt, das, sagen wir mal, wertebasiert. Und das ist eine Neuerung eigentlich. Ne? Und dass Menschen anfangen, sich eben auch für Migranten und deren Anerkennung einzusetzen. Ne? Das wird natürlich auch gefordert und das ist gefördert. Das ist ganz wichtig durch migrantische Selbstorganisationen. Ne? Die spielen eine ganz zentrale Rolle damit. Aber eben auch Deutsche, die da eben sagen, also so kann es nicht weitergehen. Ne? Und wir müssen diese anerkennen. Ich vermute mal, so ein erstes Umkippen war in den späten 70er, Anfang der 80er Jahre mit den vietnamesischen Boat People. Als die dann von Kap Anamur damals dann nach Deutschland geholt worden sind, nach im südchinesischen Meer ja aufgefischt wurden, die sind einfach mit Booten losgefahren, um zu fliehen, drohten dann zu sterben und die wurden aufgefischt und das ist dann auch groß in Medien berichtet worden und da begann so mein Umdenken. Ja, das hat noch nicht alles geändert, aber da ist so eine Veränderung dann festzustellen. Aber das wird jetzt diese, es ist noch keine Willkommenskultur und bei Willkommenskultur bin ich auch eher skeptisch, weil das setzt auch zu große Erwartungen an die Migranten voraus, die dann eben auch oft enttäuscht werden, weil einfach falsche Erwartungen da sind. Es ist so eine Kultur der beginnenden Wertschätzung der Menschen, ne? Und auch eben das Akzeptieren, dass sie einfach anders sind, dass es auch Gründe dafür gibt. So. Auf jeden Fall, das wird jetzt allerdings leider eben aus, ich sag mal, egoistischen Interessen von populistischen Politikern konterkariert. Ja. Das Ganze hat zu tun letztlich, und das ist auch ein ganz wichtiger Aspekt in meiner Arbeit, diese Bedrohungserzählung, warum es diese Bedrohungserzählung gibt. Es hat das Ganze zu tun mit irgendwo Ängsten, die jetzt immer stärker werden. Immer Verlustängste, Überforderungsängste. Die Welt, die ändert sich ständig und es will nie aufhören. Durch diese Veränderungen drohen eben auch dann die bisherige soziale Position dann verloren zu gehen und so weiter. Das sind vielfältige Faktoren, die da eine Rolle spielen. Diese Angst, die daraus entsteht, wird in eine Wut umgelenkt und man sucht einen Schuldigen. Wer ist immer der Schuldige? Das ist der andere. Und das sind jetzt die Migranten, die Fremden. Das waren im Mittelalter waren es mal die Juden, später kamen dann Sinti und Roma noch dazu, also immer die anderen, die Außenseiter, die Minderheit. Und jetzt sind es eben diese Migranten, die dann eben dafür verantwortlich gemacht werden, dass man jetzt bestimmte Probleme hat, soziale, finanzielle vielleicht, obwohl die womöglich gar nichts damit zu tun haben.
2: Michel Abdullahi. Ein Iraner, in Deutschland geboren, hat ein Buch geschrieben, Es ist unser Land, wir dürfen Deutschland nicht den Rechten überlassen. Darin beschreibt er unter anderem auch einer seiner Kollegen, auch ein in Deutschland geborener Iraner, alle Prüfungen gemacht hat, alle Prüfungen bestanden hat, alles erfüllt hat und dann aber trotzdem bei seinen Bewerbungen unterlegen ist. Und ein Berater hat ihm dann gesagt, dann nenne ich doch nicht Mohammed, sondern Manfred. Und danach hat er Stellen bekommen.
0: Genau. Da sagt er, da habe ich alles gemacht, studiert und alles gemacht und dann habe ich einen falschen Namen. Da habe ich doch gar keine Chance. Ja.
1: Das ist es. Da gibt es vielfache migrantische Erfahrungen, die eben von solchen Benachteiligungen, das sind strukturelle Benachteiligungen, dann erzählen. Ne? Man hat alles geschafft, ist vielleicht der Beste mit dem besten Zeugnis aus allen Prüfungen rausgekommen und hat trotzdem keine Chance, weil man eben den falschen Namen hat. Das gibt es ja auch auf dem Wohnungsmarkt. Ja. Da gibt es mittlerweile ja auch Urteile. Ein Makler darf eben nicht mehr nach dem Namen dann vergeben, sondern muss im Grunde jedem und jeder, die eine Wohnung hat, egal welchen Glaubens und welcher Hintergrund, woher man selber oder vielleicht die Eltern oder Großeltern kommen, muss jeder gleich behandelt werden. Die Frage ist nur, wie man das letztlich dann in der Praxis der Wohnungsverleihung dann auch wirklich überprüfen und umsetzen will.
0: Wie weit das in den Behörden, also auch
1: genau,
0: so durch
1: teilweise Behörden. Behörden sind genauso rassistisch. Oder besser gesagt, die Mitarbeiter, die Behörde ja selbst als solches nicht, sondern die Mitarbeiter, wenn da ein Rassist sitzt, dann sind das rassistische Entscheidungen, die da getroffen werden. Genau, das ist ein absolut großes Problem. Die haben mit unglaublichen Hindernissen zu kämpfen. Und trotzdem sind sie dann eben diesen Vorurteilen ausgesetzt. Wir haben das Großbeispiel ja zuletzt, letztes Jahr im Bundestagswahlkampf, Kriminalität. Es gab eben drei Anschläge, wo wirklich dramatische Ereignisse, furchtbare Verbrechen auch. Aber plötzlich wird die gesamte migrantische Bevölkerung als Kriminelle beschimpft. Und man muss Migration stoppen und so weiter. Ne? Für Kriminalität werden die migrantische Bevölkerung verantwortlich gemacht. Wobei, wenn man dann die Kriminalstatistik sich anguckt, da sieht es plötzlich ganz anders aus.
0: Ja, richtig.
1: Oder eben auch bei den Abschiebungen. Es wird immer gesagt, ne, wir müssen abschieben, Kriminelle müssen abgeschoben werden. Nur eben Kriminelle kriegt man nicht zu fassen. Und dann werden die abgeschoben vielfach. Das kommt ja immer wieder in den Medien. Es werden vielfach jene abgeschoben, die gut integriert sind, weil man sie eben zu fassen kriegt.
0: Okay, vielen Dank.
2: Okay, bitte. Das war Dr. Rainer Prass hier aus Erfurt zum Thema Arbeitsmigration. Und nach der nächsten Musik kommen dann im zweiten Teil Themen Zwangsarbeit und ausländische Werktätige in der DDR.

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1: Der Osteuropa-Verein Erfurt e.V. hat in den Jahren 2005 bis 2009 zusammen mit der Deutsch-Russischen Freundschaftsgesellschaft in Thüringen e.V. nach den Schicksalen ehemaliger Zwangsarbeiter geforscht. Den Initiativen dieser beiden Vereine ist es zu verdanken, dass in Russland und der Ukraine ehemalige Zwangsarbeiter, die hier in Erfurt eingesetzt waren, gefunden wurden und nach Erfurt eingeladen wurden. Bei diesen Begegnungen sind zahlreiche Interviews entstanden, in denen die ehemaligen Zwangsarbeiterinnen und Zwangsarbeiter berichten, wie sie nach Thüringen gekommen sind, welche Arbeiten sie hier verrichten mussten und was sie hier erlebt haben. Daraus ist ein kleines Buch entstanden mit dem Titel »Zur Arbeit nach Thüringen gezwungen«. Es enthält 34 Schicksalsberichte, von denen ich einige für die Sendung bearbeitet habe. Einführende Beiträge in diesem Buch gibt es von der Historikerin Katrin Weiß und von Dr. Antje Bauer. Wie viele Zwangsarbeiter es im Zweiten Weltkrieg hier in Erfurt gegeben hat, dazu gibt es unterschiedliche Auffassungen. In diesem Büchlein schreibt man, es müssten wohl 10.000 bis 15.000 gewesen sein. Anja Burisch schrieb in ihrem Buch über die Amerikaner in Thüringen, es seien 30.000 gewesen. Sehr viele von ihnen mussten in den eigens als Waffenfabriken gegründeten und in den zur militärischen Produktion konvertierten, spezialisierten Erfurter Unternehmen arbeiten. Auch die hauptsächlich für die Wehrmacht produzierenden großen und kleinen Betriebe, zum Beispiel Unternehmen aus der Metallbranche sowie Firmen der Schuh- und Textilindustrie, setzten die deportierten zivilen Arbeitskräfte aus dem Ausland und Kriegsgefangene ein. Für die Erfurter Firmen teilt sich das wie folgt auf. Die Feimer, das war die Gewehrfabrik, hatte bis zu 2000 Zwangsarbeiter beschäftigt. Bei Siemens waren es 1000. Telefunken hatte 500 Zwangsarbeiter. Olympia Büromaschinen 550. Bei Topf und Söhne arbeiteten 200. Ab 1943/44 gab es in Erfurt kaum einen Gewerbe- oder kleineren Handwerksbetrieb, kaum eine Gaststätte, ein Hotel oder einen Landwirtschaftsbetrieb bzw. eine Gärtnerei, in denen keine ausländischen Zwangsarbeiter beschäftigt waren. An die in Erfurt verstorbenen Kriegsgefangenen und Zwangsarbeiter aus der Sowjetunion erinnert ein Denkmal auf dem Erfurter Hauptfriedhof. An die verstorbenen polnischen Zwangsarbeiter eine Stele auf dem ehemaligen Erfurter Südfriedhof. Ich habe mich für die Ausländer interessiert, die hier während der Zwangsarbeit ums Leben gekommen sind. Auf dem Hauptfriedhof gibt es dazu einige Grabplatten, die für mich sehr interessant waren. Zum Beispiel: Am 25. August 1924 wurde Fanja Hurska in Russland geboren. Sie starb am 8. Februar 1944 im Alter von 20 Jahren hier in Erfurt. Oder Kurt Kusima, geboren am 18. September 1926, also vor rund 100 Jahren, gestorben am 27. April 1943 im Alter von 17 Jahren. Oder Ilka Jatschimenko, geboren am 1. August 1926, gestorben am 2. März 1943, im Alter von 17 Jahren. Oder Ivanovich Maschenko, geboren am 8. Juli 1926, gestorben am 31. Juli 1943, ebenfalls im Alter von 17 Jahren. Ich muss dazu sagen, dass das Jahr 1943 hier in Erfurt dadurch gekennzeichnet war, dass es keine Kriegshandlungen gab und auch keine Bombenabwürfe. Das heißt, die jungen Menschen sind aus anderen Gründen gestorben, nicht durch Kriegseinflüsse. Was waren das für Gründe? Nach meinen Recherchen im Stadtarchiv hier in Erfurt sind das vor allem Krankheiten gewesen. Unterernährung, TBC, Lungenentzündung und so weiter. Alles Krankheiten, die auf mangelnde Versorgung hinweisen oder auf schlechte Unterbringung. hören Sie im Folgenden, was die Zwangsarbeiter hier in Erfurt erlebt haben.
2: Alltag im Zwangsarbeitslager in Erfurt.
3: Das Lager. Woran erinnern Sie sich zuerst?
2: Alles war aus Holz. Die Baracken, die Doppelstockbetten, die Matratzen waren mit Holzwolle, mit Hobelspänen und Ähnlichem gefüllt. Die Schemel, die Schuhe, die man uns gab, Holzschuhe. Ich meine, sogar der Arbeitsanzug war aus Holzfasern. Es gab 3 Baracken für die Ukrainer. In jeder Baracke wohnten 50 Personen. In jeder Baracke gab es einen großen Schlafraum, einen Raum, in dem gegessen wurde und wenige Toiletten. Einen Platz für persönliche Sachen gab es nicht, nur Haken, um die Kleidung aufzuhängen. Es gab Ungeziefer in den Baracken, unter anderem Wanzen. Nachts war es furchtbar und am Tag umso mehr. Die Arme, die Kleidung, voller roter Schwellungen, die furchtbar juckten. Von Zeit zu Zeit wurden die Baracken mit Schädlingsbekämpfungsmitteln ausgesprüht. Dann konnte man eine Zeit lang leben. Das Lager der Ukrainer war von dem der Franzosen abgetrennt. Es wurde von der Polizei bewacht und abends wurden Türen und Fenster verschlossen und verriegelt. Man durfte nicht hinaus. Erst später, als die Bombenangriffe auf Erfurt begannen, öffnete man die Türen und das Lagertor, sodass wir in der Umgebung auf dem Feld Deckung suchen konnten. Einen Luftschutzkeller gab es für uns nicht. Arbeit im Lager.
3: Wer hat die Arbeit bei der Firma vermittelt?
2: Als wir in Erfurt ankamen, mussten wir uns auf dem Bahnsteig aufstellen. Dann kamen einige Herren von der Firma Topf und Söhne und wählten sich Arbeitskräfte aus. Du, du, du. Dann gingen wir in das Lager der Firma. Es war unmittelbar hinter dem Firmengelände. Die Ukrainer waren die ersten Arbeitskräfte, die bei Topf und Söhne arbeiteten. Später kamen französische Kriegsgefangene, wahrscheinlich mit ihren Familien. Es gab Frauen im Lager der Franzosen und Italiener.
3: Bekamen Sie eine Berufsausbildung oder wurden Sie angelernt?
2: Wir lernten nur die Namen der Werkzeuge, Hammer, Meißel. Den Umgang mit diesen Werkzeugen zeigte der Meister.
3: Was haben Sie gearbeitet?
2: Es war eine furchtbar schwere Arbeit. Wir haben Rohrleitungen gemacht und verarbeitet für die Maschinen, die bei Topf hergestellt wurden. Auch sogenannte Ventilationsschnecken für Gebläse, Lüftungen, also Metallbearbeitung. Es war sehr, sehr schwer.
3: Wie war die Arbeitszeit? Gab es Pausen?
2: Die Arbeitszeit dauerte Montag bis Freitag von 7 Uhr morgens bis 6 Uhr abends. Sonnabends wurde bis 16 Uhr gearbeitet. Sonntag war frei. Es gab eine Mittagspause.
3: Wie war der Umgang mit den Arbeitskollegen?
2: Mit den meisten Kollegen und Meistern war der Umgang normal, ganz normal. Kaum, fast keine unangenehmen Erinnerungen. Die Meister waren sehr unterschiedlich. Einen gab es, der wurde von allen der Mörder genannt. Das war ein furchtbarer Mensch. Gab es einen Grund, gab es keinen. Er schlug zu, je nach Laune.
3: Erhielten Sie Lohn für Ihre Arbeit? Wenn ja, wie viel? Und wo konnte man das Geld ausgeben?
2: Im ersten Jahr erhielt ich keinen Lohn. Aber die Situation verbesserte sich im Jahr 1943. Offenbar nach den Schlachten von Stalingrad und im Kursker Bogen. Für uns. Dann gab es etwas Geld. Genau in dieser Zeit erhielten wir die Erlaubnis, nach der Arbeit das Lager für 2 Stunden zu verlassen. Die Zeit reichte aus, um in die Volksküche in der Predliger Straße zu gehen und ein zusätzliches Essen zu uns zu nehmen.
1: Über die Zustände in den Zwangsarbeitslagern schreibt Franka Schneider aus Erfurt in ihrem Buch Stadtrundgang Erfurt im Nationalsozialismus unter anderem Folgendes. Die Zustände im Lager der Ukrainer im Gasthaus Schwan sind bald nicht mehr zu beschreiben. Wie die Ukrainer selbst zugeben, sind die Schlafdecken wer weiß wie lange nicht gereinigt bzw. das Stroh erneuert. Selbst die Stube befindet sich in einem Zustand, der länger nicht tragbar ist. Bei all diesem bilden sich allerlei Ungeziefer. In der Hauptsache gibt es Flöhe. Das berichtete ein Erfurter Bürger 1943. Auch der Stadtrat Sennewald beklagte im Februar 1942 die Zustände im Lager der Reichsbahndirektion Erfurt, das sich hinter dem Gaswerk befand. Darin beschreibt er Folgendes. Die Insassen schlafen, wohnen und essen im gleichen Raum, der vor Schmutz starrte und in einem unmöglichen Zustand angetroffen wurde. Auf den Betten lagen angefressene Kohlrüben in rohem Zustand. Die Kranken waren nicht in einer Sanitätsstube, sondern in den Schlafräumen untergebracht und sich selbst oder anderen überlassen, ohne Rücksicht auf ihren Zustand und auf die damit verbundenen Ansteckungsgefahren. Das Lager ist nur zugänglich bei starkem Frost, da sonst durch den Unrat und die vorhandenen Bedürfnisabgänge ein Zutritt kaum möglich ist. Seit 4 Wochen ist das Lager besetzt. Zum Teil ohne notwendige Fußbekleidung haben die Betreffenden bereits ihr Geld bezahlt, aber Schuhe noch nicht erhalten. Eine Lohnvergütung ist ebenfalls nicht erfolgt. Briefwechsel mit den Angehörigen kann nicht stattfinden.
2: Eine Kollegin Aline Bauerfeind hat zusammen mit mir die Texte aus diesen Büchern eingesprochen. Die setzen wir nach der nächsten Musik fort. Über den Titel aufgelegt von Heike Mildner, nicht willkommen.

0: Berichte von zwei Frauen aus den Zwangsarbeitslagern hier in Erfurt, Maria Frolova und Nadja Mudrenok, hören wir jetzt noch mit an. Gesprochen hat diese Texte Aline Bauerfeind.
1: Maria Frolova wuchs mit mehreren Geschwistern in der Nähe der Stadt Pskow auf. Die gesamte Familie zog im Frühjahr 1941 in die Nähe von Leningrad, heute St. Petersburg. Bei Ausbruch des Krieges mussten die älteren Brüder sofort in die Rote Armee eintreten und an der Front kämpfen. Als die Deutschen das Gebiet von Leningrad erreichten, lag die Wohnung der Familie in der okkupierten Zone. Im Dezember 1941 wurde sie mit ihrer 2 Jahre älteren Schwester von der Straße weggefangen und mit vielen anderen Frauen und Mädchen in Eisenbahnwaggons weggesperrt. Alle dachten, dass man sie erschießen würde. Die Situation war sehr fürchterlich gewesen und alle hätten um Hilfe geschrien. Der Transport nach Westen erfolgte bei eisiger Kälte und unter ständiger Bewachung durch deutsche Soldaten mit Gewehren. Wahrscheinlich in Warschau kam sie in ein Zwischenlager. Sie erinnert sich noch an den Spruch an der Wand in russischer Sprache: Alle, die hierher kommen, sollen weiter sagen, dass wir hier waren und ewig lebendig bleiben. Übermittelt der Heimat einen Gruß. Von diesem Zwischenlager aus wurden sie weiter in Eisenbahnwaggons nach Deutschland gebracht. Wo ihre Fahrt endete, kann sie nicht sagen. Sie wurden zur Arbeit eingeteilt. Beide Schwestern kamen nach Witterda. Der Ort liegt etwa 12 Kilometer nordwestlich von Erfurt. Sie mussten in der Landwirtschaft arbeiten, aber auf unterschiedlichen Höfen. Die Schwester wurde nach kurzer Zeit von Witterda nach Erfurt zur Arbeit beordert. Maria blieb allein in Witterda zurück. Über die Art und Weise, wie Maria von den Bauern, bei dem sie arbeiten musste, behandelt wurde und welche Arbeit sie ausführen musste, hat sie während der gesamten Besuchszeit nicht gesprochen. Ich habe in meinem ganzen Leben noch nie darüber sprechen können und auch heute, nach so vielen Jahren, möchte ich das nicht. Ich schäme mich für diese von mir erzwungene Tätigkeiten. Als der Bauer sie einmal zur Arbeit mit nach Erfurt nahm, flüchtete sie und wollte sich bei ihrer Schwester verstecken. Sie wurde aber schnell wieder eingefangen. Sie hatte Glück und wurde nicht extra bestraft, musste aber auf diesem Bauernhof weiterarbeiten. Im April 1944 wurde ihre Leidenszeit in Witterda beendet. Sie kam nun als Hausmädchen zu einem Rechtsanwalt in Erfurt in der Goethestraße. Nadja Mudrenok. Sie wuchs in einem Dorf etwa 50 Kilometer östlich von Kiew auf. Der Ort hieß vor dem Krieg Jadliwka und hatte etwa 5.000 bis 6.000 Einwohner. 1942 wurde der Ort von deutschen Truppen besetzt. Als Rache dafür, dass angeblich Einwohner von Jadliwka in den umliegenden Wäldern befindliche Partisanen mit Lebensmitteln versorgt hätten, waren die Bewohner des Ortes 1942 bis 1943 Ziel mehrerer grausamer Vergeltungssanktionen der Besatzer. Nadja lebte mit ihrer Mutter bis zum 27. August 1943 in diesem Ort. Bereits am 15. August fand dort ein Massaker statt, bei dem die 5-jährige Nadja mit ansehen musste, wie etwa 30 Männer aus ihrem Dorf ermordet wurden. Am 27. August umstellten deutsche Soldaten erneut den Ort. Die Bewohner, es waren fast nur noch Frauen und Kinder und Alte, wurden aus ihren Häusern getrieben und umzingelt. Dann wurden vor aller Augen ihre Häuser in Brand gesteckt und vernichtet. Bewohner, die sich in den Häusern versteckt hatten, wurden erschossen, das Dorf dem Erdboden gleichgemacht. Solche Dörfer wie Jadliwka werden in der Ukraine als verbrannte Dörfer bezeichnet. Die Bewohner des Dorfes wurden an Ort und Stelle sortiert. Etwa 1000 junge Mädchen und Frauen, auch mit Kindern, mussten zur nächsten Bahnstation marschieren und dort in Vieh- und Güterwaggons zur Zwangsarbeit nach Deutschland einsteigen. Den anderen Teil der Bewohner trieben die Soldaten einfach in Nachbardörfer und überließen sie den dortigen Bewohnern. Unter den zur Zwangsarbeit Aussortierten befanden sich auch die Mutter von Nadja Mudrenok mit ihrer damals 5-jährigen Tochter. Auch diese Fahrt war allen Beteiligten ein schreckliches Erlebnis. Die Mutter erzählte ihr später, dass es fast nichts zu essen und zu trinken gab und dass sie sehr lange unterwegs gewesen seien. In Frankfurt Oder wurden sie ausgeladen und noch auf den Bahnhof für die Arbeit in der Landwirtschaft wie auf einen Sklavenmarkt angeboten. Mit weiteren etwa 150 Leuten aus Jadliwka kam Nadja mit ihrer Mutter auf ein landwirtschaftliches Gut in Alt-Matlitz in der Nähe von Fürstenwalde. Eine Zeit lang musste Nadja von ihrer Mutter getrennt in einem Kinderlager in Thüringen leben. Zusammen mit ihr war auch die gleichaltrige Maria mit ihrer Mutter und einer noch jüngeren Schwester aus Jadliwka nach Altmadlitz gekommen. Die Mutter von Maria war krank und starb kurz nachdem sie auf dem Gut angekommen waren. Der Gutsverwalter wollte, dass diese Frau kein Grab bekommt. Nur mit Mühe gelang es, dass diese Frau in einem Sarg beerdigt wurde. Sie durfte aber nur hinter dem Friedhof begraben werden. Auszüge aus der Broschüre Perimoa, ein Dorf in der Ukraine, der Martin-Niemüller-Stiftung. 1941 begann der Krieg. In Jadliwka hatten sich deutsche Soldaten einquartiert. In den Wäldern gab es viele Partisanen. Die Bevölkerung hatte Mitleid mit ihnen und hatte ihnen zu essen gegeben. Am 15. August 1943 trieben die Soldaten alle Männer aus unserem Dorf in die Schule und haben sie dort 2 Tage eingesperrt. Am 3. Tag wurden 29 von ihnen aufgehängt. Das hat nichts geholfen. Am 28. August 1943 morgens kamen die deutschen Soldaten in jedes Haus. Es war am Fest Maria Entschärfung. Sie riefen: Raus, raus, zieht euch an und geht auf die Straße. Wir zünden jetzt das Dorf an. Wir wurden alle in das Dorf Rusanow getrieben, 4 Kilometer von hier, mehr als 1000 Menschen. Wir haben stundenlang im Sumpfgebiet gestanden. Alle haben geweint und geschrien. Die Deutschen wollen uns ertränken. Es gab nichts zu essen und nichts zu trinken, nur Brackwasser. Wir haben auf den Tod gewartet. Dann kamen deutsche Reiter und haben uns nach Gogolow getrieben, 12 Kilometer auf der Straße. Von dort haben wir den roten Feuerschein unseres Dorfes gesehen. Es brannte tagelang. Michail Ponomarenko war vorgewarnt, damals kurz vor Weihnachten, 1942, die Deutschen wollten sein Haus anzünden. Michail beschloss, mit seiner Familie zu fliehen. Seine Mutter und seine Schwester kamen mit ihm. Seine Frau aber wollte das Haus retten und blieb mit dem kleinen Sohn Nikolai da. Der Anblick des kleinen Jungen werden die Soldaten, so hoffte sie, davon abhalten, das Haus anzuzünden. Sie hatten sich geirrt. Hilflos mussten Nachbarn und andere Dorfbewohner mit ansehen, wie das Gebäude bis auf die Grundmauer niederbrannte, mit anhören, wie die Hilfeschreie allmählich verstummten. Nach dem Krieg wurde ein Gedenkstein mit dem Bildnis des Kindes errichtet. Jedes Jahr am 9. Mai gedenkt die Bevölkerung hier ihrer Toten im Zweiten Weltkrieg und des kleinen Nikolai und seiner Mutter. Während des Besuches übergab uns Nadja Mudorenko eine Liste mit den Namen der verbrannten Dörfer in der Ukraine. Sie endet mit der Nummer 348.
0: Es waren einige Eindrücke von Zwangsarbeitern, die in der Nazizeit hier in Thüringen schuften mussten, fern von ihrer Heimat. Wie diese über den Krieg denken, können wir nur erahnen. Aber sicherlich werden sie zu denen gehören, die nie wieder einen Krieg wollen.

0: Wir haben jetzt das Thema Arbeitsmigration aus dem 17. bis 19. Jahrhundert betrachtet, die Schicksale der Zwangsarbeiter im Zweiten Weltkrieg hier in Thüringen dargestellt und wenden uns nun dem Thema ausländischer Arbeiter in der DDR zu. Und dazu wechseln wir mal die Rollen. Mein Kollege Detlef Höhner übernimmt die Rolle des Interviewers und ich bin der Antworter.
1: Anlässlich des sogenannten Pogroms von Erfurt 1975 begrüße ich jetzt im Studio Richard Schäfer, der sich intensiv damit beschäftigt hat. Unter anderem war er in einigen Archiven, hat viel, viel Material durchgesehen und nicht nur sich auf ein oder zwei Akten verlassen. Schönen guten Tag, Herr Schäfer.
2: Guten Tag, Herr Höhner. Danke, dass ich da sein darf.
1: Kommen wir mal zu den, wie es so schön heißt, latenten Rassismus, der in der Stadt Erfurt sich ausgetobt haben soll mit diesen algerischen Werktätigen, die man merkwürdigerweise Vertragsarbeiter nennt, die aber diese Begrifflichkeit ist auch relativ neu, eine Erfindung aus dem westlichen Journalismus, muss dann nicht gründlicher nach Ursachen, nach den äußeren Umständen geforscht werden, als nur eine kleine Gruppe zu Wort kommen zu lassen? Gab es da nicht auch algerische Mitbürger, die mit den Auseinandersetzungen gar nichts zu tun hatten?
2: Also das ist ein spannendes Thema. Ich bin der Sache also mehrfach nachgegangen und ich weiß, seit 1961 gibt es algerische Arbeiter, die hier in Erfurt tätig waren. Wir haben ja unseren Freund Seid, der als Freiheitskämpfer hierher kam, hier medizinisch betreut wurde. Und wenn ich jetzt sage, seit 1961 gab es hier algerische Werktätige, die hier tätig waren und ausgebildet wurden. Und 1975 entlädt sich hier so eine Auseinandersetzung, da frage ich mich, da sind 15 Jahre dazwischen. Ne? Warum ist in den Jahren davor nichts passiert? Warum passiert das gerade 1975? Warum passiert das nur hier in Erfurt? Und wieso hat man dann, kann man daraus latenten Rassismus für die ganze DDR ableiten? Also das ist die Frage, die ich mir immer wieder gestellt habe. Und du hast den Begriff Pogrom an. Es gibt ja in der Literatur vergessener Pogrom von Erfurt und so gibt es ja alle möglichen Darstellungen. Bei dieser Auseinandersetzung sind nach Angaben der Stasi 25 Menschen verletzt worden. Die sind nach ambulanter Behandlung wieder entlassen worden. Bei den anderen Pogromen in Erfurt, da gab es Tote. Ja, 1349 sind 1000 Menschen erschlagen worden, das jüdische Quartier zerstört worden. 1938 sind 500 Leute hier verhaftet worden, nach Buchenwald gebracht worden. 200 davon in der Turnhalle der Humboldt-Schule grausam misshandelt und gefoltert worden, eine ganze Nacht lang. Da sind jüdische Geschäfte geplündert worden und so weiter. Das war Pogrom. Aber das, was sich hier 1975 zugetragen hatte, muss andere Ursachen gehabt haben, hatte auch andere Auswirkungen, sodass ich meine, der Begriff Pogrom ist hier völlig falsch angesetzt. Also aus meiner Sicht eher eine Provokation oder historische Unwissenheit.
1: Nun, du sprichst von 25 Verletzten oder die Unterlagen sagen das. Betrifft es denn ausschließlich die Algerier oder gab es vielleicht auf der anderen Seite auch Verletzte?
2: Es gab auf der anderen Seite auch Verletzte, weil die Algerier sich natürlich gewehrt haben mit Messern und so weiter und so fort. Es gab Verletzte auf beiden Seiten. Demzufolge gab es dann auch Verhaftungen auf beiden Seiten. Was ich noch gefunden habe, eine interessante Meldung, da heißt es, in Erfurt wurden aufgrund besonderer Vorkommnisse am 11. Mai 1976, also dreiviertel Jahr nach diesen Auseinandersetzungen, 9 algerische Werktätige nach Algerien zurückgeschickt. Und das hat es vorher bei den Algeriern nicht gegeben. Und ich vermute mal, dass diese 9 da in dieser Sache mit verwickelt waren und es so eine Weile gedauert hat, ehe man den ganzen Prozess so aufgearbeitet hat.
1: Aber juristisch muss das ja werden.
2: Um dann diese Schlussfolgerung zu ziehen, ihr geht zurück. Und das hat ja Seid auch gesagt, wenn die nicht pariert haben, wurden die halt zurückgeschickt.
1: Ja, Dolmetscher, also ja. Da kann auch in der Form das überhaupt nicht bestätigen, was hier offiziell gesagt wird.
2: Mhm. Und das fiel mir dann auf, 1976, also ein Dreivierteljahr nach diesem Dings, da muss also da von der Seite der Algerier auch eine gewisse Schuld gewesen sein. Und da hat sich also gegenseitig was aufgeschaukelt.
1: Und was eben sehr verwundert, es werden ausschließlich nur die sogenannten Stasi-Akten, ich nehme mal an, dass man nicht mehr als 2-3 Blätter durchgesehen hat, vielleicht täusche ich mich da auch, und natürlich auch 2, 3, 4 algerische Bürger aus dieser Zeit, die man dazu gesprochen hat, die auf der anderen Seite sich aber auch sehr positiv über ihre Zeit in der DDR geäußert haben, was in sich ja schon fast wie ein Widerspruch ist.
2: Ja.
1: Ja, und wie, warum wurde nie ein Bauleiter oder Beschäftigte oder überhaupt Zeitzeugen aus der DDR-Bevölkerung gefragt, sondern ausschließlich nur, wie gesagt, die Akten zur Kenntnis genommen, ausgewertet. Ob sie total ausgewertet sind, sei mal noch dahingestellt. Und wie gesagt, nur diese wenigen Algerier gefragt worden sind.
2: Das ist die Frage, die ich mir auch stelle. Denn es muss ja Leute gegeben haben, die auf dem Bau mitgearbeitet haben. Ja, die haben ja hier am Hotel Kosmos gearbeitet und so weiter. Und es muss ja eigentlich auch Akten geben von den Leuten, von den DDR-Bürgern, die verhaftet und bestraft worden sind. Aber da läuft das noch unter Personenschutz, ja, da kommt man an diese Akten nicht ran. Aber es verwundert schon, dass nur diese Algerier da befragt worden sind. Und das war ja vorhin meine Frage auch, hat es nicht da auch 4 oder 5 Algerier gegeben, die mit der ganzen Sache nichts zu tun hatten, die man so als Gegenpol mal dagegen stellen konnte? Was haben die erlebt? Und unser Freund Seitz sagt ja immer, man darf nicht vergessen, die Algerier hatten 150 Jahre Kolonialzeit hinter sich. Und da sind also die einzelnen Generationen unter verschiedenen Zeiten hierher gekommen, natürlich auch mit verschiedenen Ansprüchen. Und viele Ursachen sind ja, und das wird also auch in den Berichten kaum dargestellt, da geht es um Frauengeschichten. Nicht nur zwischen Algeriern und deutschen Frauen, sondern auch um ungarischen Frauen. Denn wir hatten ja auch ungarische Arbeiter hier in Erfurt, jede Menge sogar. Ich glaube, über 500 habe ich mal festgestellt, verteilt auf 5 Betriebe in mehreren Wohnheimen. Und diese Auseinandersetzung hat es da gegeben. Und es waren also nicht nur DDR-Bürger, aber du weißt es ja selbst. Wir haben ja immer irgendwelche Leute mit rassistischen Tendenzen gehabt, und das zieht sich durch die, aber nie in so einer Art und Weise, dass auf einmal 150 Leute da auf ein paar Algerier einschlagen.
1: Ja, und was könnte nun der Grund sein, warum sich das immerhin nach 14 Jahren, die sie hier waren, 1975, angeblich so entladen hat, wo man schon sagen muss, da war offensichtlich auch Hass dabei. Und was völlig ausgeblendet wird, dass bei dieser Auseinandersetzung ja eben nicht nur deutsche, sondern auch vor allen Dingen ungarische Arbeiter oder Werktätige, die hier in den Betrieben gearbeitet haben, mit beteiligt waren, also männlicher Natur natürlich.
2: Das ist eine interessante Frage, ja. Warum entlädt sich das 1975? Da gibt es Spekulationen. Also ich habe ja verschiedene Berichte von Betriebsleitern gelesen, von der SED-Bezirksleitung, von Rat des Bezirkes und so. Und ab und zu klingt dadurch, dass diese Auseinandersetzung von außen provoziert worden ist. Das muss man jetzt nicht glauben, aber man kann es auch nicht vom Tisch wischen. Wenn man sich mal das Jahr 1975 anschaut, da war Anfang August war die KSZE-Konferenz, an der die DDR erstmals teilgenommen hat, also die Konferenz für Frieden und Zusammenarbeit in Europa. Da hat die DDR erstmals teilgenommen. Dann ist 1975 ein großer Teil der diplomatischen Anerkennungen durch vor allem auch afrikanische Länder, die neu entstandenen Volksrepubliken durchgezogen worden. Und da könnte ich mir schon vorstellen, deswegen will ich das nicht von der Hand weisen, dass man da diesen internationalistischen Charakter, den sich die DDR da erarbeitet hatte, da irgendwie so einen negativen Touch aufsetzen wollte.

0: einen Beitrag bei den Nachdenkseiten geschrieben hat, dass es eine westdeutsche Erfindung war, um dann zu sagen, die DDR hatte auch Gastarbeiter, ja, die hießen nur Vertragsarbeiter, um das so darzustellen. Aber das stimmt hinten und vorne nicht, weil erstens hatte in der DDR jeder Arbeiter einen Vertrag, war also jeder Vertragsarbeiter, wenn man das so will. Und die Vereinbarung, die zwischen der DDR und Ungarn, Polen, Algerien, Mosambik, Kuba und anderen Ländern getroffen waren, beinhalteten immer, dass die Leute hierher kommen, eine Ausbildung, eine Qualifikation erhielten, dann einige Zeit hier in diesem Beruf, in ihrer Qualifikation arbeiteten und dann zurückgingen in ihre Länder, um da den Aufbau voranzutreiben. Das heißt also, wenn man schon so einen Begriff verwendet, dann hätten die also Azubi-Vertragsarbeiter heißen oder Azubi-Leute, und das war eigentlich so das Wesentliche. Deswegen stimmt dieser Begriff Vertragsarbeiter hinten und vorne nicht. So Versprechungen, das war auch so ein Kapitel, auf das ich gestoßen bin, wo es immer oder oftmals Reibereien gab. So hatte man den Polen zum Beispiel versprochen, wer 2 Jahre in der DDR arbeitet, braucht nicht zum Militär. Ja, und davon wusste aber in der DDR.
1: Das hat aber nicht die DDR versprochen.
0: Nee, das hat nicht die DDR versprochen. Und die wussten auch gar nicht. Sie wurden auf einmal damit konfrontiert, die haben die Arbeit niedergelegt, weil die gesagt haben, die haben uns versprochen, wer 2 Jahre hier ist, der muss nicht zum Militär. Ja, da wusste hier keiner was davon. Ja, und da mussten natürlich wieder Aussprachen geführt werden, dass das gemacht wird. Oder den Algeriern war versprochen worden, dass sie hier 1.000 Mark verdienen. Das war natürlich eine Summe, die haben ja deutsche Arbeiter nicht verdient, ja. Und da haben die dann die Arbeit niedergelegt, weil sie dieses Geld nicht gekriegt haben. Und dann musste dann erst erklärt werden mit diesen ganzen, mit der Arbeit, mit den Lohngruppen und so weiter und so fort. Das hat also ewig lange Diskussionen vollzogen, weil auch die Ansprüche und die Erwartungen, die, mit denen die Arbeiter hierher gekommen sind, natürlich ganz andere waren.
2: Soweit erstmal diese Ausführungen. Das Gespräch setzen wir nach der nächsten Musik fort. Dominik Planger besingt sein Heimatland.
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0: Also die ausländischen Werktätigen, die aus Polen, aus Ungarn, aus, wie gesagt, Algerien unter anderem gekommen sind, es waren noch eine ganze Reihe mehr Länder, da gab es doch auch in den Betrieben hin und wieder Unzufriedenheit. Ja. Und damit musste man sich auseinandersetzen. Zum Beispiel wollten sie mehr Geld haben. Oder wie war dieses Spiel zwischen Leitung der Betriebe und diesen Menschen?
1: Also da gab es immer einzelnen Gruppen auch immer erstmal Dolmetscher und auch die Botschaften aus Ungarn, aus Polen und anderen Ländern waren hier immer mit beteiligt. Die haben also entweder hier Vertreter gehabt, also Attachés oder Mitarbeiter von der Botschaft, die also sich da in diese ganzen Sachen reingehängt haben. Natürlich war das A und O, also immer wieder die Auseinandersetzung mit Lohn, mit Arbeitsweisen und so weiter, mit der Abrechnung. Da muss man sich vorstellen, dass viele, die aus Polen, Ungarn, Algerien, anderen Ländern gekommen sind, mit dem Arbeitssystem, was hier in der DDR herrschte, also gar nicht klarkam, weil sie das nicht kannten. Ja, also 8 Stunden arbeiten, das ist erstmal eine Herausforderung, das haben also viele nicht beherrscht. Und dann ging es also um die Bezahlung. Wenn die meisten, die Afrikaner zum Beispiel, sagt man, die haben nur eine 4. Klasse Abschluss, also Grundschule. Die konnten also hier nicht als Facharbeiter eingesetzt werden von Anfang an, die mussten erst ausgebildet werden. Und wer nur keine Facharbeiterausbildung hatte, der konnte nur als Hilfsarbeiter eingesetzt werden, bekam Lohngruppe 4. So war das. So, nun haben die polnischen Arbeiterinnen hier bei der Schuhfabrik im Prinzip nach ihrer Anlernzeit von ein paar Monaten am Band fast die gleiche Arbeit gemacht wie die deutschen Frauen. Und haben sich dann beschwert, dass die deutschen Frauen mehr Geld kriegen, weil die hatten eine Facharbeiterausbildung und sie nicht. Und dann haben sie dann die Arbeit niedergelegt und wollten auch mehr Geld haben, was natürlich arbeitsrechtlich nicht ging, denn es war in den Verträgen so abgesprochen, dass diese Bezahlung nach der entsprechenden Qualifikation dann erfolgt. Und diese Auseinandersetzung ziehen sich durch alle Seiten. Ich habe dann gefunden, hier Mosambikaner, die hier in Erfurt gestreikt haben. Dann habe ich da mal nachgeguckt, was ist da gewesen. Die waren hier in Erfurt als Gleisbauer eingesetzt bei der Bahn. Ja, und dann sollten sie am Westbahnhof Sträucher und Büsche und Bäume beseitigen, um da so Baufreiheit zu schaffen. Und da haben die Arbeit niedergelegt und haben gesagt, das wäre keine Arbeit für Gleisbauer. So, und ihr Betreuer wusste auch nichts mit ihnen anzufangen, hat sie nach Hause geschickt. So, da haben die also nicht gearbeitet. Und wer nicht arbeitet, kriegt kein Geld. Das geht, irgendwo kollidiert das ja. Und da gab es dann lange Aussprachen. Und dann haben die Mosambikaner ihre Forderungen gestellt. Erstens, sie wollten also nur Arbeiten machen, die mit dem Gleisbau zu tun hatten. Und zweitens, sie wollten in der großen Gruppe, es waren 50 Leute, sie wollten nicht in Gruppen aufgeteilt werden, sondern in der großen Gruppe arbeiten. Und das geht natürlich bei solchen Sachen nicht. Das kannst du bei der Ernte machen. Da, wenn du 50 Mann hast, kriegt jeder eine Kartoffelreihe, die kann er lesen. Da geht das. Aber ansonsten geht das aus bahntechnischen Gründen, aus Sicherheitsgründen, kannst du da nicht 50 Mann so im Pulk arbeiten lassen. Ja? Und da gab es dann wieder lange Aussprachen und danach haben die Arbeit wieder aufgenommen. Und auch im Kali Sondershausen habe ich das gefunden. Das sind also Bergarbeiter, glaube auch aus Algerien, die sich also für die Arbeit als Bergarbeiter gemeldet hatten, dann unten in der Grube mit einigen Sachen nicht klargekommen, weil das natürlich harte Anforderungen waren. Und dann haben die auch die Arbeit niedergelegt. Das hatte natürlich immer zur Folge, dass die deutschen Arbeiter natürlich auch geguckt haben, was die machen. Ja? Wenn da Bummelschichten waren, wenn die Qualität nicht hinhaute, dann mussten ja die deutschen Arbeiter einspringen, damit die Produktion am Ende lief. Genau. Und dann haben die halt gesagt, ja, wenn die haben jetzt 3 Tage die Arbeit niedergelegt, jetzt kriegen die Lohngruppe 5. Und wir haben als Facharbeiter müssen lange warten, bis wir in eine Stufe höher steigen. Das geht so nicht. Ne? Und da gab es also da immer wieder diese Auseinandersetzungen, die das Ganze so bestimmt haben. Und die Betriebe, die Betriebsleiter haben sich dann immer bemüht, dass es also Aussprachen gegeben hat und dass die irgendwo auf einen Nenner kamen. Was dazu kam, war, das geht aus allen Berichten hervor, da kommen wir dann vielleicht noch drauf, dass die Arbeitsdisziplin mitunter sehr lose war bei den ausländischen Werktätigen. Und ein Thema kommt noch dazu, Sprachkenntnisse. In allen Betrieben wurden Sprachkurse angeboten, damit die Polen, die Ungarn und so, dass die Deutsch lernen konnten. Aber diese Angebote sind zum Teil nicht angenommen worden. Die Polen, die polnischen Schuharbeiterinnen, die haben gesagt, nee, wir sind nur 3 Jahre hier, das lohnt sich nicht. Das reicht, wenn wir hier die Produktion machen, und haben sich geweigert. Ein Drittel der Polen hat also keinen Deutschunterricht wahrgenommen. So, und das hatte dann zur Folge, wer jetzt keinen Deutschunterricht hatte, der konnte natürlich nicht irgendwie Kranführer werden oder irgendwie eine Maschine bedienen, weil da brauchst du die Bedienungsanleitung und da musst du dich ein bisschen auskennen. Und wenn du das nicht konntest, bist du eben auf der Lohngruppe 4 hängen geblieben.
0: Konntest du auch keinen Fahrer weitermachen.
1: Ja, konntest du auch keinen Fahrer weitermachen. So, und die das begriffen haben, die haben also Deutsch gelernt und die haben sich dann eben entsprechend auch qualifizieren können.
0: Da gehören ja auch die Vietnamesen dazu.
1: Ja, bei denen war das noch eine andere Konstellation. Bei denen habe ich also zumindest in den Berichten wenig Disziplinverstöße gefunden oder mangelnde Arbeitsmoral. Die sind mit einer anderen Haltung hergekommen. Natürlich gab es auch bei denen so Kriminalität, Diebstahl und so weiter, versuchte Vergewaltigung, aber nicht in dem Maße, wie das bei den anderen so der Fall war. Wenn also die Disziplinverstöße zu groß wurden, das war also auch in den Vereinbarungen mit, stand das drin, wer gegen die Gesetze der DDR verstößt, die Disziplinlosigkeit, die Arbeitsmoral nicht einhält, der kann unter Umständen auch nach Hause geschickt werden. Und da gab es entsprechende Konfliktkommissionen, die immer von den jeweiligen Nationalitäten besetzt waren. Also es gab eine polnische Konfliktkommission, eine ungarische Konfliktkommission, wo da auch immer die Vertreter der Botschaften oder die Heimleiter, die Heimerzieher mit drin waren. Und die haben dann beraten und haben dann gesagt, hier, du schädigst das Ansehen der Volksrepublik Ungarn mit deinem Verhalten, und haben den nach Hause geschickt. Und davon ist also rege Gebrauch gemacht worden.
0: Das bestätigt auch immer wieder unser Bekannter, der ja bei den algerischen Arbeitern sozusagen der Dolmetscher gewesen ist, der Ansprechpartner gewesen ist, dass wenn da es Probleme gegeben hat, wurden die Personen dann nach Hause geschickt.
1: Ja.
0: Und das mit ziemlicher Konsequenz.
1: Das mit ziemlicher Konsequenz, was dann mit denen in den Heimatländern geworden ist, weiß ich nicht. Ich habe dann nur herausgefunden, die Verträge liefen ja zum Teil bis in die 80er Jahre hinein. Der einzige Vertrag, der vorzeitig gekündigt wurde, war dann 1981, 82, der mit Algerien. Da ging das irgendwo nicht mehr. Ich weiß es nicht, ob die Generation, die von den algerischen Arbeitern dann hierher kam, andere Ansprüche hatten und nicht mehr so, wie diese Freiheitskämpfer da am Anfang hierher gekommen sind mit Ansichten oder so. Und vielleicht war das dann auch zu große Herausforderung für die Arbeiter hier in den Betrieben. Und da gibt es also immer wieder Hinweise von der Partei und Staatsführung, dass die Leute mehr aufgeklärt werden müssen über Algerien, über den algerischen Freiheitskampf, was die Leute alles, unter welchen Umständen die gelebt und gearbeitet haben, damit das Verständnis der Erfurter Werktätigen für die Situation der Algerier da ein bisschen aufgebessert wurde. Ob das immer geholfen hat, weiß ich nicht, aber wahrscheinlich in großem Maße nicht, aber es gab ja auch immer, das wird auch immer wieder betont, es gab auch immer wieder freundschaftliche Beziehungen auch zu den Algeriern, und bei den Kubanern hatte man dann eine Maßnahme eingerichtet, dass jeder kubanische Arbeiter einen Paten bekommen hat. Also einen deutschen Werktätigen, der neben ihm gestanden hat und der ihn beraten, unterstützt und geholfen hat. Und das also zum Teil nicht nur während des Arbeitsprozesses, sondern auch darüber hinaus in der Freizeit, im Familienleben und so weiter.
0: Bei den Algeriern muss man vielleicht auch hinzufügen, dass sie immerhin DDR-Zeiten über in gewissem Maße Westgeld verfügten.
1: Richtig.
0: Und das machte sie natürlich auch sehr interessant für bestimmte Frauen,
1: ja,
0: für die Damenwelt.
1: Richtig. Ja. Und sie durften auch bis zu 40% ihres Nettogehaltes nach Algerien transferieren und sie kriegten Westgeld, ja, und damit waren sie natürlich, konnten auch in West-Berlin einkaufen, ne, und konnten dann natürlich Sachen mitbringen, die es sonst hier nicht gegeben hat. Und wahrscheinlich hat sich da einiges auch zusammengetan. Ne?
0: Nun stellt sich für mich die Frage, wie kommt man eigentlich auf die Idee, dieses Konstrukt in die Welt zu setzen, Pogrom von Erfurt? Ich erinnere mich noch, dass auf dem Anger sogar eine regelrechte kleine Pyramide errichtet worden ist, wo genau dieser Wortlaut veröffentlicht worden ist. Ich sage mal ganz deutlich, wird da vielleicht eine Sau durchs Dorf getrieben, um ja, politisches Kapital gegen entsprechendes Honorar umzusetzen. Der Verdacht liegt bei mir jedenfalls sehr nahe.
1: Den will ich auch nicht auslöschen, weil dazu habe ich keine Beweise. Aber was auffällt, ist ja, dass die Behandlung dieser Thematik erst in den 90er Jahren einsetzt. Und was eben überhaupt keine Rolle spielt, ist die Frage, wie viel und welche rassistischen Übergriffe hat es in der alten Bundesrepublik gegeben, in den 80er Jahren. Und da findet man sehr wenig. Ich habe dann eine Dissertation von der Uni Göttingen gefunden. Da ist man dieser Frage mal nachgegangen. Und da haben die seinerzeit, also 2014 so etwa geht das los, da haben die seinerzeit einfach mal bei Google eingegeben, wie viele rassistische Übergriffe hat es vor 1990 in der Bundesrepublik gegeben. Und die Antwort von Google war keine. So, und das war natürlich Anlass für die, da mal nachzugucken. In der Geschichtsschreibung kommt das nicht vor. Dann haben die aber den Verfassungsschutzbericht mal nachgelesen und dann haben sie festgestellt, allein 1982 32 rassistische Übergriffe mit Sprengstoffanschlägen auf Wohnhäuser, auf Gaststätten, Brandanschläge auf Autos und dabei sind 9 Menschen ums Leben gekommen oder ermordet worden, ja. Da spricht keiner von Pogrom. Und wahrscheinlich, um diese Sachen so ein bisschen wegzubügeln, zeigt man mit dem Finger auf die DDR, dass sie doch nicht so gewesen ist, wie sie da ist. Und die Gedanken der Völkerfreundschaft und so, die kann man jetzt nicht vom Tisch weisen. Es hat natürlich verschiedene Sichtweisen gehabt oder verschiedene Auslegung, aber es wird also immer wieder gesagt, dass die Arbeiterklasse eine Verantwortung hat gegenüber den Arbeitern in Afrika und so weiter, in den neu entstandenen Volksrepubliken, die entsprechend zu unterstützen. Und das ist ja auch so gewesen, die DDR hat die hier ausgebildet, hat aber in den Ländern dort auch Fabriken aufgebaut, sodass die, wenn die hier zurückkamen, da in den Fabriken auch arbeiten konnten. So war der Werdegang. Ob das immer so geklappt hat, ist eine ganz andere Frage. Aber so war die Idee dieses völkerverbindenden Gedankens.
0: Ja. Du selber warst ja unter anderem auch in Afrika und hast dich gewundert, als sie mit einmal gemerkt haben, dass du Deutsch sprichst. Sind dir Begegnungen noch in Erinnerung, wo mit einmal, oh was, du kommst aus der DDR? Die hatten also sehr gute Erinnerungen daran.
1: Ja, richtig. Also nicht nur da, auch in Vietnam, Laos bin ich gewesen. Und wir hatten immer gute deutschsprachige Reiseleiter. Und wenn man die gefragt hat, wo hast du Deutsch gelernt? In der DDR. Und einige sogar in Erfurt, Eisenach. Also die kannten Rot-Weiß Erfurt, ja, und haben also in den höchsten Tönen von der Ausbildung gesprochen, die sie hier genossen haben, die sie später auch entsprechend angewandt haben. Aber dann haben sie also etliche, aufgrund ihrer guten Deutschkenntnisse, sind sie dann in die Tourismusbranche gegangen und haben sich da weiterentwickelt. Und auch in Afrika, in Windhoek, habe ich da eine Gruppe getroffen, die nannten sich die Ossis aus Namibia. Und die waren also hier auch in der DDR zur Ausbildung und die gehörten zu denen, die dann nach der Wende so einfach abgeschoben worden und weil die Bundesrepublik da also nicht alles übernommen hat, was die DDR an Leistung, Sozialleistung und so weiter versprochen hatte und Da gab es da Ärger. Und sie waren nicht irgendwo zusammengepfercht. Sie hatten große Wohnheime. Die Betriebe mussten dafür sorgen, dass die Wohnheime eingerichtet waren. Fernseher, Tischtennisplatte und so weiter und so fort. Unterhaltungselektronik. Das war alles vorhanden. Und die DDR hat ja auch medizinische Versorgung für die übernommen, wenn die krank waren und so weiter und so fort. Und das hat natürlich auch eine ganze Menge Geld gekostet. Das wird immer vergessen.
0: Ja, wunderbar. Wollte ich schnell jetzt fragen.
1: Wie gesagt, ich bin der Meinung, ein Aushängeschild für die Stadt Erfurt ist es nicht. Aber viele Erfurter haben es gar nicht mitgekriegt. Und man wundert sich immer noch, wo die 150 Leute auf einmal herkamen und wie gesagt, wo sie Zaunsplatten und sonstiges herbekommen haben.
0: Entschuldige, aber viele Erfurter Kunden damals in dieser Zeit beobachten, im Gegensatz zu den anderen ausländischen Arbeitskräften, dass die algerischen Auszubildenden oder Arbeitskräfte, dass die immer in geschlossener Formation von außen in die Stadt einmarschierten, wie eine kleine militärische Einheit, könnte man fast sagen. Und dann wurde ja zum Beispiel ein Straßenbahnfahrer Rassismus vorgeworfen, weil er die nicht mitgenommen hat. Die Straßenbahn war schon voll aus dem Neubaugebiet und konnte nicht mit einmal 30, 50 Mann auf einen Schlag mitnehmen. Das war ein Ding der Unmöglichkeit, aber die bestanden darauf. Und so war das dann in der Innenstadt, dass sie häufig in die Diskothek gemeinsam, nicht drei, vier Leute, die noch reinpassten, dort mit den anderen gab es diese Probleme so gut wie nicht.
1: Ja, richtig,
0: die
1: richtig.
0: Sind vereinzelt aufgetreten, die waren sozusagen auch in der Arbeitswelt, sie hatten Kollegen, waren integriert und hier war immer wie so eine Art eigenständige Kommune, könnte man meinen, und das führt natürlich zwangsläufig zu Reibereien, aus meiner Sicht.
1: Ja. Also wenn man jetzt mal eine Diskothek Freundschaft, erinnerst du dich, war am Hirschgarten, da wo jetzt Kaffee Bauer ist. Ne? Und wenn da beim Kaffee Bauer jetzt 50 Leute auf einmal reinkommen, ist die Bude zu. Ne? Und da gab es natürlich Ärger, genau das ist so.
0: Ja. Ja.
1: Und ich weiß nicht, warum die Algerier dann immer geschlossen aufgetreten, vielleicht hatten sie auch selber Angst, weil man muss ja immer bedenken, das waren junge Menschen, die sind noch nie aus ihrem Heimatland rausgekommen. Das ist das erste Mal, dass sie irgendwo mit anderen Leuten in Kontakt kamen, dass sie da vielleicht auch Ängste hatten und sich deshalb zusammengetan haben, kann man sich vielleicht auch vorstellen. Ne?
0: Auf jeden Fall und sicherlich auch die Sprachbarriere,
1: ja.
0: Die ist natürlich ein großes Problem gewesen.
1: Ja.
0: Bei mir ist in dem Zusammenhang auch eine Sache haften geblieben, als ich das gehört habe. Ich war damals, was ja angeblich alles gar nicht möglich gewesen ist, in Forum 71, das war eine kleine Gruppe von jungen Menschen, angefangen von Medizinern bis hin zu Kfz-Mechanikern. Und die haben sich zum Ziel gesetzt, in der Stadt Erfurt das Kulturleben zu bereichern. Und da hatten wir viele Rockgruppen eingeladen, vielleicht kann sich die eine oder andere Hörerin daran erinnern. Und da war unter anderem ein Mitglied, der arbeitete in Funkwerk und war ungarischer Staatsbürger. Und der erzählte, morgen kriegen die Algerier was auf die Fresse. Und da wurde ich ganz stutzig, wieso und das? Ja, die haben von uns Frau angemacht. Und das lassen wir uns jetzt nicht mehr bieten. Es hat schon im Vorfeld Ärger ständig mit ihnen gegeben. Und morgen kracht's. Und tags darauf höre ich, dass es in Erfurt eine Auseinandersetzung gegeben hat zwischen algerischen Staatsbürgern und Deutschen und Ungarischen. Und heute taucht das Wort Ungarisch gar nicht mehr auf. Und ich habe auch eine Erklärung darüber, weil ich nehme, dass die DDR nicht zusätzlich die Dinge verkomplizieren wollte, um dann vielleicht noch mit der Volksrepublik Ungarn sich anzulegen. Und da hat man das also völlig beiseite geschoben und hat es auf das reduziert, so wie Sie es gesehen haben. Das ist meine ganz persönliche Erklärung. Ich bedanke mich bei Richard Schäfer für die Ausführung.
1: Ich danke dir.
2: Und danke an die Kollegen Richard und Detlef. Und hier geht es weiter mit unserem Filmmagazin.

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0: Endlich können wir wieder über Filme sprechen. Wir, das sind meine Wenigkeit, Reinhard, und neben mir wie immer Filmhaloge Patrick. Hallo Patrick.
1: Hallo Reinhard.
0: Wir haben einiges vor, wir haben viele Filme, wir haben sehr gute Filme, sehr sehenswerte, wir haben auch vielleicht durchschnittliche Filme, das gehört ja zu einem Filmmagazin dazu, wir haben auf jeden Fall sehr, sehr unterschiedliche Filme. Wir reden zum Beispiel über einen sogenannten Screen Live-Film, habe ich gelernt. Also wenn ein Film nur über Bildschirme erzählt wird, also über Computerbildschirme oder Handybildschirme. Ja. Lifehack heißt dieser Film.
1: Lifehack, ich wusste das gar nicht. Wie der heißt, das muss man erstmal recherchieren, nachdem ich ihn gesehen habe. Aber ja, wirklich eine neue Sehgewohnheit, die hier geschaffen wird, hatten wir ja schon ein, zwei Mal auch schon im Kino gesehen. Finde ich toll. Ist eine besondere Art des Erzählens auch. Ne?
0: Wir reden über eine Dokumentation über die britische Band Oasis, die ja lange Zeit getrennt war, voriges Jahr sich wieder vereint hatte, auf Tour gegangen. Ist. Ist toll. Und jetzt gibt es auch einen Tourfilm, der aktuell im Kinoclub läuft, Don't Look Back in Anger, nach einem berühmten Song von ihnen benannt. Auch darüber reden wir. Dann haben wir einen Film über ein besonderes Verhältnis einer Lehrerin zu einem Schüler.
1: Ja.
0: Bad Apples. Schlechte Äpfel.
1: Genau. Ein Film über Pädagogik, wenn man es mal so nimmt, aber schön mit den Mitteln des Kinos erzählt, wo man ja doch öfter, gerade wenn man mit Kindern und Jugendlichen zusammenarbeitet, manchmal hat man auch so, wird man gerne mal einen Schritt weitergehen, so am Schlawiner packen oder ähnliches tun, mal ein bisschen schwarze Pädagogik anwenden, und hier haben wir ein schönes kleines Kleinod bekommen mit Saoirse Ronan.
0: Wir werden nochmal gucken, wie er sie genau ausspricht. Saoirse Ronan, ich glaube, du hast sie komplett wirklich richtig ausgesprochen, ja, aber inzwischen wissen das natürlich ihre Fans, großartige Schauspielerin.
1: Oh ja.
0: Und gleich reden wir über Vaterland. Oh. Außerdem haben wir noch einen Klassiker der Woche, über den werden wir jetzt noch nicht sprechen. Und jetzt gibt es erstmal Musik, und das ist eigentlich ein Gruß an euch da draußen. Ein Song der Rolling Stones, der witzigerweise in der Oasis-Doku vorkommt, und der ist eine Liebeserklärung an die Fans. We love you.

0: We Love You von den Rolling Stones Ende der 60er entstanden und die Rolling Stones werden gerne, deren Songs werden gerne in verschiedenen Filmen immer wieder verwandt.
1: Oh, ja.
0: Und dieser Film wird in einer Musikdoku nicht über die Rolling Stones verwandt, sondern über die britische Band Oasis, über die werden wir dann später noch sprechen. Dann nochmal hallo und herzlich willkommen zu Zwei glorreiche Halunken, dem Filmmagazin hier auf Radio Frei mit Reinhard und wir haben eben schon kurz gehört mit Patrick. Und wir kommen zu unserem ersten Film, gleich ein Schwarz-Weiß-Film, Vaterland von Pavel Pawlikowski. Ursprünglich sollte der Film auch Arbeitstitel 1949 heißen und da können wir ja vorhin mal zwei Sätze noch zu verlieren, was in dem Film eigentlich erzählt wird, worauf sich das Vaterland bezieht, bevor wir dann mal den Ausschnitt hineingehen.
1: Genau, die Geschichte wird aus der Sichtweise des auch aus der Sichtweise des Schriftstellers Thomas Mann erzählt, der natürlich geflohen ist, weil die Nationalsozialisten nun mal mit cleveren und kulturell affinen Menschen nicht so gut umgehen konnten, wenn sie nicht das gemacht hatten, was sie wollten. Und hat sich entschieden, nachdem der Krieg eben vorbei ist, 1949 nochmal zurückzufahren nach Deutschland quasi und aber als Repräsentation zu kommen, als Künstler zu kommen und nicht als politischer Bote oder ähnliches und kommt damit in so eine Art, aber kommt natürlich in ein Land, das unfassbar geteilt ist, unfassbar unsicher ist und die Nachwehen hat, eine neue Generation hat und dann kommt dieser schwergewichtige Künstler, und der da eben dahin kommt und einmal in Westdeutschland und einmal in Ostdeutschland quasi Auftritte hat und wir verfolgen das Ganze aus der Sichtweise, er ist mit seiner Tochter unterwegs, von Sandra Hüller verkörpert. Und es geht vor allem darum, dass es auch so ein kleines Familiendrama auch ist. Wie sind wir eigentlich im Krieg so klargekommen und wie sind wir jetzt und wo ist eigentlich unsere Heimat, wenn man es mal so nimmt, weil die ja lange Zeit auch in Amerika gelebt haben. Und das klamüsert der Film leicht und sehr, ich finde es hohes Tempo, weil er geht auch nur 82 Minuten, wichtige, große, schwere Fragen auf.
0: Und wir hören jetzt einen Ausschnitt und wir sind dann gedanklich im Jahr 1949. Der Film fängt an in Frankfurt am Main. Das ist der Geburtsort von Johann Wolfgang von Goethe, weil Thomas Mann auch dort ist, um den Goethe-Preis entgegenzunehmen. Und dann fährt er nach Weimar, um einen zweiten Goethe-Preis dann schon aus der Hand der Kommunisten entgegenzunehmen. Aber jetzt sind wir in Frankfurt und da gibt es eine erste Pressekonferenz und er stellt sich den verschiedenen internationalen Fragen und dann geht es direkt weiter, um nochmal ein paar mehr Szenen aus Vaterland mitzubekommen.
2: Wäre ich hier geblieben, könnten wir heute nicht miteinander reden.
3: Had I stayed in Germany, I would not be here talking to you today.
4: Irina Konovalenko, Izvestia. What do you think is the best way forward for humanity? The capitalist? A model of every man for himself, or the progressive collectivist model that has been realized in the Soviet Union?
2: Ich glaube, dass keines dieser Modelle für sich allein eine Lösung bringt.
3: I believe that neither one of these two models is sufficient in itself.
2: Eine gute Gesellschaft lässt sich am besten nach dem Bild des Menschen formen und nicht andersherum.
3: A good society should be shaped in the image of man and not the other way around.
5: Hat er diese Reise eigentlich zugestimmt? Die haben alles kurz und klein geschlagen und jetzt soll er ihnen helfen, ihr Gewissen zu erleichtern.
6: Wir grüßen unseren Thomas Mann. Er lebe hoch, hoch, hoch.
7: Das ist vielleicht seine letzte Reise.
8: Herzlich willkommen in Frankfurt am Main.
9: You and your father make a great double act.
10: Sie haben so wundervoll über die Musik unseres Großvaters geschrieben wie sonst niemand.
11: Ist der berühmteste lebende Wagnerianer der Welt.
12: Sie meinen nach dem Ableben eines gewissen Adolf Hitler.
0: Ja, das hat gesessen, würde ich sagen. Touché, das war ein Ausschnitt aus Vaterland von Pavel Pawlikowski. Und wir haben jetzt nur die verschiedenen Stimmen gehört. Da merkt man auch, exzellent besetzt. Diese Schauspieler und Schauspielerinnen können nicht nur spielen, sondern auch reden. Wir haben ganz kurz die Stimme auch am Ende von August Diehl gehört. Der Klausmann spielt, der im Grunde nur länger, zumindest dann sieht man ihn noch mal ganz kurz, aber länger in der Eingangssequenz zu sehen ist.
1: Wundervolle
0: Klausmann mit seiner Schwester Erika telefoniert. Sandra Hüller haben wir auch gehört. Und wir müssen unbedingt Thomas Mann erwähnen, weil der Schauspieler Hans Zischler ist schon ganz lange mit dabei, ursprünglich Ende der 60er, frühe 70er von Wim Wenders mitentdeckt. Der spielt dann die Hauptrollen in ganz frühen Wim Wenders-Filmen, ist jemand, der sich viel mit Kultur und Kunst beschäftigt. Und man merkt auch, dass der hat eine ungeheure Präsenz. So viel dazu. Patrick, wir werden uns ganz langsam jetzt dem Film annähern, weil eine Herausforderung ist ehrlich gesagt auch, immer die Kontexte mitzugeben. Also da weiß ich nicht, wie viel Kontext man an die Hand kriegen muss für den Film, weil man versteht ja schon grob, worum es geht. Vater und Tochter verreisen in ein zerstörtes Land, was dabei ist, sich zu teilen. Die DDR war gerade noch so nicht gegründet. Die Reise der beiden, also von Thomas Mann und Erika Mann, findet im Juli und August 1949 statt. August deswegen, weil am 28. August 1949 der 200. Geburtstag von Johann Wolfgang von Goethe gewesen wäre. Deswegen hat er sich dann hiermit aufgehalten. Und im Oktober 1949 wurde dann die DDR gegründet. Aber das wird im Film auch schon angedeutet. Aber ich glaube, da bin ich jetzt schon zu sehr in der Zuschauerperspektive, weil man ganz viele Verknüpfungen hat. Der Film, und das frage ich dich auch mal, funktioniert er für dich auch so, wenn man ihn ganz oberflächlich betrachtet und jetzt nicht immer so einen Beipackzettel bekommt mit Fußnote, das ist übrigens der und der, die Enkel von Wagner treten ja auch kurz auf und. Da ist ja wahnsinnig viel an historischen Persönlichkeiten auch zu sehen.
1: Ich glaube, die Besonderheit ist die Darstellungsform. Du hast es gerade so schön gesagt, so wie bringe ich viel unter, weil das war eine aufwühlende Zeit. Aber wie schaffe ich es, dass ich erstmal den Zuschauer, zum einen die Leute, die es wissen, wie es abging, aber die Leute, die es eben nicht wissen. Und das Filme sind auch Zeitdokumente. Und ich weiß jetzt nicht, wie gut die Schulbildung bei vielen ist, aber wenn man sich jetzt nicht damit beschäftigt hat, zu gucken, wie die Stimmung und Ähnliches sind, und der ist da erstmal natürlich auch ein bisschen lost. Wer ist denn dieser Mann? Was hat denn der geschrieben? Etc., etc. Und man muss immer als Film von dem Punkt ausgehen, der Zuschauer weiß nichts. Das ist die Prämisse einfach, weil wir können nichts voraussetzen, gerade wenn es um einen Film geht, der vor 70 Jahren spielt oder mehr sogar. So, und das Besondere an, und da muss ich leider, nein, vielleicht leider, da darf ich den Regisseur einfach mal hervorrufen. Herr Pawlowski hat erstmal wundervolle Figuren. Wir haben Intellektuelle, die wundervoll gespielt werden von grandiosen Schauspielern. Du hast es eben schon angedeutet, die Eingangssequenz August Diehl ist preisverdächtig. Und das ist nur ein Telefonat. Und es geht um die Nuancen. Und das ist Pawlowski. Bei ihm sieht man nie etwas zu viel. Nie. Man sieht immer nur das im Jetzt. Es gibt keine Möglichkeit, drumherum und hinzuzufügen. Das Auffüllen machen die Szenen für sich. So, und dann geht es weiter, wie wir diese Vater-Sohn-Geschichte, Tochter-Geschichte haben. Die versuchen, sich zu finden in den Gesprächen und Ähnlichen, weil es geht ganz viel darum, wir sagen nicht, was wir fühlen. Wir sind Intellektuelle. So, und das ist erstmal die Basis des Ganzen. Und er nimmt diese Basis, diese zwei rollenden Steine, um es mal vorsichtig zu formulieren, und setzen die in eine Gegend. In eine Gegend einmal in Frankfurt und in eine Gegend einmal in Weimar, also im Osten und im Westen. Und Herr Pawlowski, und das hat er vorher, wie ich finde, schon im Cold War bewiesen, ist, so ein großes, mächtigen Umfeld zu schaffen, kann nur funktionieren, indem ich die Leute einfach durchschicke. Und nur diese Reibungspunkte lassen. Ein wundervolles Gespräch ist zum Beispiel, wie die Wagner Enkel auf ihn zukommen. Und es ist eine Befriedigung, wie am Ende drauf er reagiert. Es ist so diese Angespanntheit, aber die kommt, die gegenüber diesen aktuellen Zuständen ist, die kommt über unsere großartigen Darsteller. Und er schafft es einfach, eine Symbiose zu schaffen. Ich glaube, es gibt auf diesem Planeten nicht viele Regisseure, die es schaffen, so eine wundervoll unaufdringliche Zusammenschließung dieser beiden Komponenten zu haben und gleichzeitig uns einen Film zu zeigen, ohne dass wir jemals verloren gehen. Auch wenn er atmet und wenn er Pausen hat. Aber das ist wie das Einschenken von einem Getränk, wie das Anzünden einer Zigarette, wie die Missgunst gegenüber zurück. Und Pawlowski hat eine Sicht, der weiß genau, was Fleisch ist. Der weiß genau, was den Film nur aufhalten wird. Und das nimmt ja alles weg. Und das ist erstmal so diese Gratwanderung, die Besonderheit dieses Films ausmacht.
0: Das hast du sehr gut beschrieben. Diese Reduktion ist eine Stärke von ihm. Ich mag es ja sehr, wenn Filme, das war früher der Standard, als Film auch noch wirklich buchstäblich Material war. Heute im digitalen Zeitalter kann man ja auch mal schnell Stunden eine Laufzeit
1: Kein
0: haben.
1: Ding.
0: Und Pawel Pawlikowski, hast du schon gesagt, komprimiert das alles auf das Notwendigste. Deswegen ist der Film in Anführungszeichen nur 83 Minuten lang. Aber da sitzt auch jede Szene. Und um das auch mal zu sagen, wir haben ja schon gesagt, schwarz-weiß gehalten, man muss unbedingt den Kameramann Lukas Zahl erwähnen. Das sind wirklich Bilder, wo du merkst, hier hat man ganz genau nachgedacht, wie man das komponiert, ohne dass es dann wieder schon zu affektiert wirkt. Und wir sind auch, und die Szene kommt im Trailer auch vor, wir sind in der Zeit so drin. Es gibt im Trailer relativ am Anfang und auch im Film dann am Anfang eine Szene, da fährt so ein Motorrad durch so ein zerstörtes Frankfurt am Main. Und dann denkt man immer, ja, die sind wirklich, haben eine Zeitreise gemacht ins Jahr 1949 und haben dort in Frankfurt am Main gedreht. Aber und das wirkt eben nicht so wie, wir haben jetzt irgendwo so einen Schutthaufen irgendwo hingestellt. Also man ist auch in der Zeit auf angenehme Art und Weise dann mit eingebunden als Zuschauer.
1: Und Und Ausstattung funktioniert nur dann, wenn das, was da drin gespielt wird, auch real, also real für diese Situation eben geschaffen werden kann. Es wird uns ein Mikrokosmos gezeigt und das kann halt er, Pawlikowski. Und man muss auch mal sagen, diesen Film hätte man, ich sag dir, viele andere Regisseure hätten da einen 140-Minuten-Film rausgemacht. Hier noch eine Anspielung, hier nochmal ein Set, hier nochmal eine andere wichtige Figur und die hätten sich überladen. Und der Pawlikowski schafft es einfach bei unserer Familiengeschichte. Wir erzählen, im Grunde genommen erzählen wir die Mann-Geschichte. Und ich meine gerade ein August Diehl, der ja nur quasi mehr oder weniger die Eingangssequenz hat, der ist den ganzen Film präsent. Eigentlich haben wir drei Hauptdarsteller. Nur weil wir ihn nicht sehen, heißt es nicht, dass er präsent ist. Alleine wie Sandra Hüller als Erika Mann immer nochmal nachfragt und sie sucht die Anknüpfungspunkte und ich meine, sie kommen ja auch einer behüteten Welt. Das sind Intellektuelle in Amerika gewesen, die dort auch angekommen sind. Das muss man ganz klar so formulieren. Ja,
0: zum Teil angekommen, aber das ist genau, das muss man nicht alles nicht wissen. Also
1: genau, ja, genau. Die aber man hat so das Gefühl, dass sie aus einer Komfortzone kommen. Und
0: das
1: aus,
0: sind sie.
1: Und das und da werden sie so rausgerissen. Und das kann man groß und lange ausdiskutieren, 25 Beispiele für schaffen oder einfach sagen, wir sind Intellektuelle und wir lassen in unseren Gesprächen unsere Vor- und Nachteile einfach immer mit raus. Und damit spart er so viel Zeit. Und ich sag dir, jede einzelne Szene ist auf den Punkt gemacht. Und er hat auch den Schnitt mitgemacht, Pawlikowski. Wir haben es auch nochmal gerade gesehen. Das liegt auch an ihm. Und ich finde, noch besser, um mal wirklich zu sehen, was es bedeutet, ist Cold War. Cold War ist eine Liebesgeschichte über, ich glaube, 30 Jahren. Das ist der Film, den er vorher gemacht hat. Der geht, ich weiß auch nicht, 110 Minuten oder so. Den hätte man 180 Minuten sein können. Aber er zeigt uns wirklich nur das, worauf es ankommt und hat dadurch eine riesige Liebesgeschichte geschaffen. Und genau das Gleiche hat er hier wieder bewiesen und ich bin großer Bewunderer mittlerweile, weil ich mochte den Ida, da war er nur intim, dann Cold War war er groß und Zeit, 30 Jahre und hier hat das komprimiert. Ich weiß gar nicht, wie lange der Film spielt, eine Woche, das ist...
0: Er spielt, ja, also wahrscheinlich, also auf jeden Fall mehrere Tage, formulier mal vorsichtig. Ja.
1: Also da muss man ganz klar sagen, das ist eine riesige Stärke. Und jetzt kommen wir mal zum zweiten Punkt. Warum ist er ein Preisregisseur? Jetzt Reduktionen zu haben, auf den Punkt zu bringen. Er hat halt Schauspieler und Settings und Sätze, die so ineinander greifen, dass es wirklich die Projektionsfläche ist, die wir im Kino suchen. Ich könnte eine Szene zeigen heute, Reinhard, und danach könnten wir uns zusammensetzen und 20 Minuten über diese Szene reden. Was haben wir hier gesehen? Wir haben den Ost-West-Konflikt gesehen, wir haben die Schuldgefühle des Abreisens gesehen, wir haben die Distanz zu meiner Tochter oder zum Vater haben wir gesehen. Das schwingt in jeder einzelnen Szene mit. Wir werden da nie losgelassen. Und das sind einfach so Sachen, dieser Film, diese 82 Minuten ist ein Guss, ist ein Geschenk und jede einzelne Sekunde ist genutzt worden. Und das ist eine ganz große Seltenheit, die wir einfach heute haben. Und aus diesem Film kommt man raus und redet danach. Und man kann so viele Anknüpfungspunkte einfach schaffen, ob man die DDR besprechen will, ob man den Westen, ob man Künstler besprechen will, ob man Flucht besprechen will, ob man Wegschauen besprechen will. Und wenn das ein Film schafft, dann sind wir hier an einer ganz anderen Ebene. Dann sind wir hier in einer Preissaison, dann sind wir über Filme, die Zeit überdauern werden. Und ich sag's, dieser Film wird es tun.
0: Also, viel mehr muss man nicht hinzufügen. Also, es ist ein Film, der wirklich wie aus einem Guss ist.
1: Ja.
0: Ich halte mich jetzt auch bewusst zurück. Ich habe den auch gesehen, fand ihn auch sehr, gut, sehr sehenswert. Ja, das gut. Kann ich schon mal sagen. Also, und ich habe damals keine Umfrage gemacht, wenn wir den gemeinsam gesehen hätten, dass man sich, weil das auch ein Film ist, das finde ich auch sehr positiv, über den man sich danach viel unterhalten kann. Ich will jetzt gar nicht die weiteren Themen, hat man ja schon rausgehört, noch so mit nennen.
1: Da steckt sehr viel drin.
0: Es steckt eben natürlich Vergangenheitsbewältigung drin, es steckt mit drin, was kann die Kraft des Wortes auch mit ausrichten und so weiter. Es steckt mit drin, Haltung zu haben und es geht natürlich auch um Anpassung, um Leute, die in jedem System funktionieren, ihr Fähnchen in den Wind halten. Da wird man einige bekannte Persönlichkeiten auch entdecken, aber das wollten wir jetzt extra nicht
1: aber
0: machen.
1: Aber die Effekthascherei, die sind da, um die Geschichte voran, um die Auseinandersetzung voranzubringen.
0: Wir kriegen das auch aus dem Zusammenhang heraus mit, genau, dass sie die Geschichte mit voranbringen und dann ist es auch wurscht, sage ich mal, zum Beispiel Gustav Gründgens, ein Star-Regisseur, der dann auch nach dem Zweiten Weltkrieg erfolgreich
1: schöne
0: war.
1: Schöne Szene, ja.
0: Eine sehr, sehr gute Szene, der wiederum, das ist jetzt eher so aus der Reihe Fun Fact, von Joachim Meyerhoff gespielt wird, dem Autor, der kürzlich die Vorlage für Ach, diese Lücke geliefert hat und so weiter, aber das sind jetzt all diese Verknüpfungen, die man, und das finde ich gut, das hat auch auch was mit der von dir genannten Reduktion zu tun. Das braucht man nicht unbedingt einfach auf diesen Film Vaterland einlassen. Natürlich auch das titelgebende Vaterland, darum geht es auch in der schon erwähnten Pressekonferenz, wo wir eben so ein bisschen reingehört haben. Was heißt eigentlich Vaterland? Was ist Heimat? Wo bin ich verortet? Auch das steckt mit drin. Deswegen eigentlich ein Idealfall von Film, wo man so ganz viel sich auch herauspicken kann.
1: Und der wirklich nicht provozieren will. Das finde ich auch mal schön. Das ist ein Film, der einfach mehr damit arbeitet, Statements zu setzen. Pawlowski hat ganz klar seine Statements in diesem Film und die Manns setzen das auch. Und was ich halt schön finde, ist, gerade wir beide, die ja auch dem künstlerischen Tun sehr zugetan sind, distanzieren uns natürlich von irgendwelchen Einschränkungen politischer Natur. Und dieses gemeinsame Trennen von oder Distanz aufbauen zu dieser wirklich grausamen Welt, und hat sich ja heute nicht geändert. Ich meine, wir haben Samstag Wahlen gehabt, die uns eigentlich auch an einem Punkt bringen, wo wir rummeandern, gerade wir, die auch gerne mal Klarheit hätten und keine Herabsetzung von irgendwelchen Menschen oder so sehen wollen. Und das hat alles dieser Film drin. Das ist eine absolute Empfehlung. Ich bin so begeistert von diesem Regisseur. Ich habe dich ja schon eingeladen, Cold War mal mit mir zu schauen, weil ich den so toll finde. Eine reine Empfehlung und der läuft im Sinister in Erfurt. Also wirklich, gerade jetzt ist Kinowochenende, 5 € und rein in diesen Film. Und da ist jeder Cent, ist da gut angelegt. Das ist wirklich so ein toller Film und schön, dass wir damit auch starten. Aber das ist wirklich eine Sache, rausgehen, den sich angucken, weil das ist eine Besonderheit.
0: Und das sagen wir auch gerne mal als Service, ne, weil es ja Leute gibt, die auch den Kinoclub sehr schätzen. Da läuft der ja
1: Entschuldigung,
0: auch noch bis Mittwoch, natürlich. Aber deswegen ist schon richtig, was du sagst, weil er ist komplett ausverkauft. Bis Mittwoch im Kinoclub wird er dann wieder ab Oktober gezeigt. Die Vorstellungen sind schon angegeben, also geht zum Kinoclub und holt euch die Karten, weil der Film sehr gefragt ist. Wer aber sagt, ich will den jetzt unbedingt sehen, deswegen ist dein Hinweis völlig korrekt. Er läuft eben auch im großen Kino, im Sinistar. Und speziell dieses Wochenende, wir werden schon ein paar Mal darauf eingehen, gibt es im Sinistar das Kinofest. Das heißt, jeder Film kostet 5 €.
1: Fünfer.
0: Und wer sich jetzt zum Beispiel dieses Wochenende Vaterland anschauen möchte, der kann das einmal um 17.30 Uhr tun und einmal noch um 20.20 Uhr für 5 €. Jetzt haben wir doch das mal gesagt, aber ich finde das wirklich einen ganz guten Deal. Und deswegen anschauen und dann über den Film reden. Am besten noch jemand mitnehmen, weil das wirklich auch ein sehr inspirierender Film ist, der wirklich zu Gesprächen danach verleitet. Und jetzt hören wir noch Musik, zeitgenössische Musik aus dem Film, beziehungsweise der Song war auch damals 1949 schon ein bisschen älter, von den Comedian Harmonists, Irgendwo auf der Welt aus Vaterland.

Musik von den Comedian Harmonists irgendwo auf der Welt. Und dieser Song wird mitverwendet in dem Film Vaterland von Pavel Pawlikowski, der aktuell im Kino auch in Erfurt läuft. Ihr könnt ihn unter anderem im Sinister schauen. Da läuft er täglich in 2 Vorstellungen. Oder ihr wartet noch bis Oktober. Dann könnt ihr ihn auch wieder im Erfurter Kinoclub schauen. Gleich reden wir über eine Fortsetzung. Nach 28 Jahren eine Fortsetzung. Also hat man sich wirklich Zeit gelassen. Zauberhafte Schwestern 2 mit Nicole Kidman und Sandra Bullock. Und vorher gibt's aber noch mal ein weiteres Stück aus Vaterland. In dem Fall auch ältere Musik. Stern von Rio von Rudi Schuricke.

0: Der da hustet, ist Film Halunke Petrik. Wir haben eben kurz noch
1: das vorher
0: Studio,
1: machen, aber du
0: Studio
1: hast schon
0: getanzt im Studio A zu Rudi Schurikes Stern von Rio, ein bisschen älterer Song aus dem Film Vaterland. Und wir nutzen mal schon mal die Gelegenheit an dieser Stelle, auch zwei Hörerinnen zu grüßen, einmal Angelika und einmal die Christel, die eingeschaltet haben. Und wir kommen jetzt zu unserem zweiten Film. Ganz interessant, als ich das erste Mal das gelesen habe, dachte ich, Zauberhafte Schwestern 2, mhm. Practical Magic 2. Ich wusste gar nicht, dass es ein Original gibt, war mein erster Gedanke. Und das Original, das liegt auch schon weiter zurück, Ende der 90er Jahre gedreht, mit Sandra Bullock und Nicole Kidman in den Hauptrollen. Auch in der Fortsetzung sind sie mit dabei. Und die zauberhaften Schwestern, kann ja vieles zauberhaft sein, aber die können auch wirklich zaubern. Mhm. War schon so ein erstes
1: sind Hexen.
0: Kleines. Sind Hexen.
1: Sind ganz klare Hexen. Und der erste Teil, den ich auch erst vor kurzem geguckt habe, weil mich das zu 0% interessiert hatte, aber.
0: Mich auch.
1: Den habe ich auch geguckt und war jetzt auch nicht so angetan. Die Grundprämisse ist ganz einfach: Das sind Hexen. Und irgendwann gab es mal eine Hexe vor, ich glaube, 10 Generationen, ich bin mir nicht ganz sicher. Und da wurde ausgesprochen, jedes Mal, wenn sich eine von diesen Owens in einen Mann verliebt oder in eine Frau verliebt, das ist ein bisschen schwieriger aufgestellt, und das auch gegenseitig passiert, stirbt die andere Person. Also nicht die Schwester, sondern die andere Person quasi.
0: Also quasi derjenige, die Person, die sich verliebt in
1: genau.
0: die
1: Genau, wenn beide sagen, wir lieben uns, gefährlich. Erstmal. Ja, eine Besonderheit, erstmal so ein Kniff sozusagen für die Romantic Comedy natürlich dem entgegenzuwirken.
0: Sie dürfen sich eigentlich nicht verlieben,
1: Nein.
0: weil dann diejenige Person schon dem Tod geweiht ist,
1: genau.
0: in die sie sich verliebt
1: genau
0: haben.
1: Genau so ist es. So. Und 1998 gab es dann einen kleinen Twist und Sandra Bullock und Nicole Kidman sind halt Schwestern, die sind aufgezogen worden von zwei Tanten sozusagen und mittlerweile, das ist ja 98, da gab es auch schon Kinder, aber die sind ja mittlerweile groß geworden und die hatte natürlich auch, Sandra Bullock hat zwei Mädchen bekommen, während Nicole Kidman sagt, also die können ja trotzdem körperliche Nähe genießen, aber sie können sich halt nicht verlieben, sie können nichts Nachhaltiges und Längerfristiges, was auch so ein bisschen Empowerment ein bisschen bedeutet. So und 2021 gab es eine Romanversetzung und ich muss auch gestehen, es ist sehr unbefriedigend, weil dieser Fluch weiterhin bestehen bleibt und man hat einfach einen zweiten Teil genommen und gesagt, wie vielleicht können wir diesen Fluch ja brechen und beide begeben, also eine der Töchter war verliebt und was ist natürlich passiert? Ihr Partner ist in Mitleidenschaft, aber es gibt noch eine Hoffnung, es gibt noch eine Chance. Und sie macht sich auf den Weg, das zu lösen und da weiß man schon, ja, mach das nicht. Also Plotpoints in diesem Film wirklich, erstes Semester Drehbuch schreiben, muss man ganz klar sagen, der Plot ist nicht das Besondere an dem Film. Und wir können ja mal kurz in den Trailer reinhören, um vielleicht so ein bisschen die Stimmung auch aufzugreifen.
0: Das machen wir und da werden wir nochmal sehen, dass es jetzt wirklich auch dann irgendwann um die nächste Generation geht, wie du es eben schon beschrieben hast.
2: Keine Magie ist stärker als das Band zwischen Schwestern. Vom Schicksal geformt, von der Zeit geprüft und niemals zerbrochen.
3: Was ist los mit dir? Bist du 6 oder was? Bist
4: ja.
3: du 6?
4: Ja.
3: Okay.
5: Geh mal wieder aus, Sel. Amüsier dich ein bisschen. Wann wurdest du das letzte Mal berührt?
3: Ich habe meine Familie und ich krieg nie Nachrichten, um die ich nicht gebeten habe.
5: Oh, ich erzähl dir mal was über Chad.
3: Na, wir wissen Bitte. Mehr als genug über Chad.
5: Komm schon.
6: Moms Geschichten waren alle, die sich verliebt haben, am Ende
3: tot.
6: Du glaubst doch nicht, dass wir verflucht sind, oder?
3: Nein.
5: Wir sind Owens Frauen. Die Liebe ist unser Untergang.
6: Was, wenn ihr einfach aus allem immer viel zu viel Drama gemacht habt?
3: Mit der Magie ist das so eine Sache. Sie lässt sich nicht zum Schweigen bringen.
7: Ist das real? Stimmt er jetzt?
3: Es ist wahr. Wir sind Hexen und der Fluch ist real.
7: Ich werde ihn...

0: nochmal hinterfragen. Ich wurde gestern auch gefragt, also ist der Plot nicht so gut? Und das stimmt. Der Plot ist nicht gut. Der Plot ist banal. Aber darum geht es nicht in dem Film. Dieser Film interessiert sich zu 0% für sein Plot.
1: Das wäre jetzt die Frage gewesen. Es kann ja nicht sein, dass der Plot nicht so gut ist und der trotzdem eine sehr schöne, positive Stimmung hat und charmante Dialoge und so weiter.
0: Und jetzt kommen wir zu den Stärken des Films und warum ich ihn auch nicht, ich werde original zitieren gestern Abend, diesen Film deswegen nicht zerreißen kann. Wir befinden uns auch dieses 1998, die leben an der Küste in so einem Haus. Und ich weiß nicht, ich bin großgezogen worden oder groß geworden mit Hollywood-Filmen, die so in diesem kleinen Vorstädten leben, wo das Leben wirklich noch schön ist, wo man den Postboten kennt. Nicht dieses zynische Suburban-Leben von Tim Burton, sondern wirklich dieses, das Haus hat Ecken und
1: die Kanten. Die Nachbarn sind freundlich.
0: Man kennt sich, man hilft, man ist hilfsbereit. Und das ist erstmal eine richtig schöne Wohlfühldecke. Und so sind auch unsere Figuren. Die leben auch in so einem Wohlfühl. Und das Schöne ist, dass dann dieses Magie ergibt, ist eigentlich gar nicht wichtig. Bloß die können halt mal eine Pflanze auf. Also ist jetzt nicht so. Aber eigentlich ist diese Magie, ist eigentlich eher ein Statement für etwas. So, und dann gucke ich den Film und sehe am Anfang, und ich wusste nicht, Susanne Bier führt Regie.
1: Die dänische Regisseurin.
0: Also da brauchen
1: wir. In einer besseren Welt, der Film hat da auch einen Oscar.
0: Die hat das Dogma-Manifest mitgegründet. Die hat den zweiten Dogma, den dritten hat sie gemacht. Mit Mads Mikkelsen damals.
1: Für immer und ewig. Open Hearts hieß
0: einer. Open Hearts, genau. Ein Film, der mich völlig zerstört hat damals. Ich habe nur gelitten. Und dann kommt sie hier hin und arbeitet aber. Und jetzt kommen wir mal langsam ein bisschen näher an den Film. Mit Sandra Bullock und Nicole Kidman. Beides Oscar-prämierte Schauspielerinnen. Beides unabhängige Hollywood-Größen. Warum kommen diese drei Frauen zusammen? Und das ist ein reiner Female-Empowerment-Film. Wundervoll. Während ist ja mittlerweile die Wut der Frauen im Kino, ist ja mittlerweile zu dem Female-Body-Horror geworden. Ne? Es kommt jetzt der Kay Miasma, kommt ja bald auch raus. Wieder ein brutaler Horrorfilm, der quasi die Female-Empowerment zeigt. Und hier sind wir aber ganz woanders. Und deswegen finde ich den Film unfassbar zeitgemäß. Er erzählt zwar aus einer vergangenen Sichtweise, aber ich sagte, ich habe viermal geheult in dem Film. Ich kann dir nicht mal sagen, warum. Weil wenn jemand stirbt in diesem Film, dann nimmt man sich die Zeit und plötzlich blinkt da plötzlich Susanne Bier auf. So, dieses Drama, dieses Anknüpfungspunkten, dieses Vergängliche, dieses Verabschieden hat mich komplett gekriegt. So, Plot weg. Quatsch. Sandra Bullock, Nicole Kidman, die können ja schauspielern. Es ist eine Wonne. Selbst wenn die so die Kleinigkeiten sind's. Die fassen sich zum Beispiel die ganze Zeit an. Also ich weiß ja nicht, Reinhard, wir verbringen ja auch viel Zeit miteinander, aber es ist jetzt nicht so, dass wir die ganze Zeit aneinander rumspielen. Und das ist bei dem Film ganz anders. Die kuscheln, die fangen sich auf. Und plötzlich entsteht eine derartig wundervolle Dynamik, dass ich diesen blöden Schwestern, was für gar nicht für mich wichtig ist, die zaubern können, dieses blöde Zaubern überhaupt nicht mehr wichtig für mich ist. Und deswegen kann ich ihn nicht zerreißen, weil er wirklich diese Punkte gut gesetzt hat. Die neue Generation wird von Joey King und Maisie Williams gespielt. Das ist ja die aus Maisie Williams, genau, die ja bei Game of Thrones Arya Stark gespielt hat, und Joey King ist Kissing Booth. Ich musste beides nochmal, damit ich den Namen richtig hinkriege. Das sind beides aufstrebende Schauspielerinnen, und es ist wirklich so, dass die zwei auch eine eigene Geschichte bekommen haben, und es geht um diese Verbundenheit, um Familienverbundenheit, und das hat einfach funktioniert. Ich kann es nicht anders sagen, dass ich nach 130 Minuten keine Sekunde gelangweilt war. Die Plotpoints, da nimmt man dann einen Schluck aus seiner Limo, das lässt man denn mal da stehen. Also wenn denn auch irgendwann ein Mann auftaucht oder so, weiß man, vielleicht Love Interest. Das muss man alles ein bisschen beiseite schieben. Aber dieses Wohlfühl-Setting, das existiert die ganze Zeit, und dadurch kann ich mit den Figuren auch tragische Momente erleben. Und das hat es geschafft. Kein überdurchschnittlicher Film, ein durchschnittlicher Film. Wer den ersten Teil mocht, wird den zweiten Teil absolut mögen. Der Humor ist 90er Jahre, muss man ganz klar sagen. Und die Schauspielerinnen sind wirklich befreit von der Leine gelassen. Deswegen kann ich nur sagen, das ist ein spezieller Film für eine spezielle Zielgruppe, und die wird aber absolut ihre Zufriedenheit bekommen, weil die wollen keinen Plot. Die wollen keinen großen und hier nochmal Suspense und hier. Das wollen die nicht. Die wollen ganz normal diesen Figuren nochmal folgen, und das kannst du wundervoll.
1: Also, ich mag solche Filme, deswegen Empfehlung von dir, Zauberhafte Schwestern 2. Vielleicht nicht das große Meisterwerk,
0: nein,
1: wie du gerade
0: ausgearbeitet
1: hast, aber ein Film, bei dem man sich wohlfühlt, bei dem man sogar auch ein wenig weinen kann,
0: ja,
1: wenn man möchte.
0: Hat mich erwischt.
1: Der sehr gut besetzt ist, du hast schon gesagt, mit zwei Oscar-Preisträgern, Sandra Bullock, Nicole Kidman, Stockard Channing und Oscar-Preisträgerin Dianne West, zweimal als Nebendarstellerin.
0: Na, und Lee Pace, wenn wir jetzt alle nehmen.
1: Lee Pace ist auch mit dabei, also jetzt haben wir ganz schön viele Namen genannt.
0: Ja, aber guter
1: Cast. Ein sehr warmherziger Film dann offenkundig geworden. Er läuft im CineStar in Erfurt und er hat auf jeden Fall auch ein

0: und das trägt wahrscheinlich mit zu dieser Wohlfühlatmosphäre bei, einen sehr schönen Soundtrack. Wir haben eben schon im Trailer einen Song gehört von Harry Nilsson, den hören wir jetzt auch, weil Harry Nilsson war einer der großen Singer-Songwriter, damals gab es den Begriff noch nicht, der 60er und 70er Jahre. Without Me ist unter anderem von ihm, Without You.
1: Without You wollte ich gerade sagen.
0: Eminem ist Without Me. Und er hat auch Everybody's Talking gemacht, auch einen Song aus Midnight Cowboy, und jetzt hat er eben einen Song, Schokonat.
1: Großer Künstler.
0: Großer Künstler, und den Song hören wir jetzt.

0: Ein sehr cooler Song. Wir sind ja so zumindest ein bisschen mitgewippt von Harry Nilsson, der unter anderem auch With Out You gesungen und geschrieben hat.
1: Eine Bandbreite, ne?
0: Wirklich eine Bandbreite. Großer Künstler, sehr jung, dann schon verstorben in den frühen 90er Jahren. Aber die Musik bleibt ja und die Songs werden immer wieder gerne auch in Filmen eingesetzt.
1: Wir müssen es auch noch sagen, der Film kommt auch in Inglourious Basterds, in Reservoir Dogs vor.
0: Also Quentin Tarantino.
1: Was für große Songs eigentlich, ne? Weil er ja auch diesen anderen, der ja bei Guardians nochmal groß geworden ist. Weil der Mann hat schon Ahnung von Musik, ne? Also beeindruckend.
0: Definitiv. Und wir merken auch immer wieder, Musik ist essentiell für Filme und deswegen gibt es auch immer wieder Musikdokumentationen, wenn wir auch gleich drüber reden, was eigentlich das Genre der Musikdoku ausmacht. Und es gibt jetzt eine Musikdoku über eine Band, wir werden noch nicht verraten, welche Bands, man wird es gleich hören, wir haben nämlich einen Ausschnitt aus der Doku. Don't Look Back in Anger ist schon mal der erste Hinweis.
1: Höfliche so Briten sind das, ne?
0: Das sind Briten. Und hier ein Ausschnitt. Die Doku ist original mit deutschen Untertiteln. Die könnt ihr natürlich jetzt nicht mitlesen, aber ich glaube, viele werden Englisch verstehen. Deswegen hier ein Ausschnitt und wir raten alle gemeinsam mit, um welche Band es geht.
2: Oasis. Oasis. The world's biggest rock band.
3: The popularity likened to that of the Beatles.
4: The pop group Oasis is in doubt tonight.
5: Brother against brother.
6: No. We do get quite nasty.
7: Los hermanos Gallagher.
8: Liam started to see himself as a bit of a mad genius, but he's not quite across the genius bit yet.
9: He wants to be the money. He wants to be the main man who's doing it.
10: Finally, after days of fevered speculation, they have confirmed they are reuniting for a series of concerts.
11: Most thought it would never happen, and some still aren't convinced.
12: The way it finished, unacceptable.
13: It didn't sit right with me, man.
14: We did it.
15: I just don't see myself on stage with Liam. I don't really want to be going back with the tension. Will it fall apart again?
0: Das ist die große Preisfrage. Werden sie wieder auseinandergehen? Die Band, um die es sich handelt, wir haben es eben gleich im ersten Wort gehört, des Ausschnitts, Oasis, eine Band, die prägend vor allem in den 90er Jahren gewesen ist für den Britpop. Dieser Begriff wurde erst durch sie dann geprägt, weil ihre beiden ersten Alben, Definitely Maybe, 1994 erschienen und What's the Story Morning Glory, 1995 erschienen, die waren so wegweisend und haben so sehr nochmal gerüttelt an der ganzen Musikkultur und gerade auch einmal mehr gezeigt, dass auch wichtige Musik nach wie vor aus Großbritannien kommt, dass sie wirklich dann einen Kultstatus hatten und sie haben sich dann aber 2009 getrennt. Man muss sagen, sie, das sind vor allen Dingen zwei Brüder, Liam und Noel Gallagher, die wirklich auch sich mögen, aber sich dann auch wieder nicht
1: ist
0: mögen,
1: so?
0: Sich streiten. Und das ist eine der Fragen, 2009 getrennt, 2025 dann wieder mit einer Tour zusammengekommen. Demnächst wird wohl auch eine neue Tour angekündigt. Das war so das Comeback, weil sie eben live auch sehr gut sind. Das war alles, was ich jetzt mitgegeben habe. Und das war eben der Ausschnitt aus Don't Look Back in Anger von Dylan Sauvin und Will Lovelace. Und da können wir schon mal gleich ansetzen. Ne? Wir haben jetzt ja diese Doku auch gemeinsam gesehen. Und der Kern sind ja schon die Brüder. Es gibt ja weitere Bandmitglieder. Bonehead haben wir ja gesehen, der ein Gründungsmitglied eigentlich ist, 1991. Trotzdem geht es ja um die beiden. Aber weil du jetzt auch schon so die Bemerkung gemacht hast, erfahren wir am Ende des Films denn eigentlich, das springen wir schon zum Ende, wie es, weil das ist ja ein Aspekt, um die Beziehung der beiden wirklich bestellt ist und was so die Gründe waren und was die für ein Verhältnis hatten. Bist du da schlauer geworden?
1: Null. Warte, ich gehe einen Schritt weiter. Eigentlich bin ich noch mehr verunsichert, was die Boys betrifft. Nein, ich möchte nur sagen, ich habe das als Double Feature geguckt. Ich habe vorher Zauberhafte Schwestern gesehen, wo ich gesehen habe, keine toxische Beziehung unter Geschwistern. Und dann gucke ich mir das hier an. Also, es ist eine sehr unausgegorene Dokumentation geworden. Das muss man ganz klar sagen. Also, ist es jetzt zum Beispiel ein Konzertfilm oder ist es eine Dokumentation? Der Ansatz der Dokumentation ist erstmal spitze. Zu sagen, pass auf, ihr wart 15 Jahre, habt ihr nicht miteinander gesprochen, wir zeigen Probe, wie ihr probt für diese Konzerttour. Es wird uns nicht mal erklärt, warum die plötzlich zusammenkommen. Also es könnte, böswillig könnte man sagen, ach, da waren die Taschen aber leer, da brauchte jemand Kohle, ne? Würde ich jetzt einfach mal so sagen. Ich meine, wir saßen im Kino voll mit Oasis-Fans, die da auch wirklich T-Shirts und auch diesen Anglerhut getragen haben teilweise. Und wir haben uns halt diesen Film angeguckt und sehen im Grunde genommen, und ich will es gerne mal an der Figur des Liam Gallagher abmachen. Liam Gallagher ist der Sänger der Band, ist, wie würde man sagen, a pain in the ass. Das ist ein...
0: Kein einfacher Typ. Pain in the ass, das schon gesagt.
1: Man könnte auch weitergehen, ein psychisch erkrankter Mensch. So, und einerseits will die Dokumentation sich auf die Musik und auf die Band konzentrieren, gleichzeitig macht man aber eine Mythosierung. Alle proben schon, er ist noch nicht da. Wir warten auf den großen Liam Gallagher, das Genie, der übrigens keinen Text schreibt, der nur singt, by the way. Aber er ist einzigartig, gar keine Frage. Kommen wir gleich noch drauf. So, und dann weiß ich immer nicht so, naja, also das ist wie, Reinhard, wir denken nicht an den rosa Elefanten, aber dann denken wir an den rosa Elefanten. Und das ist das Problem. Und das ist das Problem, zum Beispiel erstmal, was die Grundprämisse betrifft. Ist es jetzt das Genie oder ist es das Genie nicht? Und da ist der Film unausgegoren. Jetzt könnte man sagen, er hat es einfach laufen lassen oder er hat kein Ziel gehabt oder keine Idee, wie er damit umgehen soll. Ich sage, es ist Zweiteres. Und das merkt der Zuschauer. So, und wir beide saßen jetzt drin. Ich meine, ich habe das zweite Album zu Hause. Ich finde es der Wahnsinn, weil da auch Don't Look Back in Anger halt drauf ist, neben Wonderwall, was ja vielleicht die großen Songs, gibt noch drei, vier andere. Ich will jetzt hier nicht, dass irgendwelche Oasis-Fans Herzattacken kriegen, weil das ja die beste Band aller Zeiten ist. Und das macht der Film. So, und dann gehen wir so weiter und wir haben diese Band und anstatt wir diesen Konflikt uns mehr gönnen und auch mal zu sagen, ey, weißt du was, dieser Scheiß, Entschuldigung, es ist früher Morgen, dieser Punkt-Punkt-Punkt Gallagher, den würde ich doch gern Punkt-Punkt-Punkt und ich hasse ihn und ich will ihn, dass er rausfliegt und warum nicht? Wäre eine gesunde menschliche Reaktion. Und dann gibt es immer so halbgare Aussagen. Ja, kann er schon gut singen. Und wir haben dann auch gemerkt. Und dann sagt er auch mal einen Satz zu. Ja, ich habe es immer mit Wut gesungen. Ja, das reicht mir nicht. Das ist so aufploppen. So, also erstmal hier nichts hingekriegt. So, oder wenig hingekriegt. Und dann kommen wir zur Konzertreihe. Und jetzt, das werden wir ja gleich nochmal aufmachen. Das war ja auch eine Idee von dir, wie wir es besprechen. Kommen denn die Musikstücke? Ich will der Band nicht zu nahe treten. Und das sind bestimmt gute Rockkonzerte. Aber es ist nicht das, was eigentlich die Band ausmacht. Erstens haben wir viele Streicher bei Oasis, die gar nicht auftauchen, weil es sind halt fünf Instrumente oder drei Instrumente, keine Ahnung, und diese Rasseln, die er da hat. So, und zum anderen haben wir riesige Leinwände hinten dran, wie bei U2. Und ich denke mir, ja, aber das passt nicht zu euch. Ihr seid eine Band aus Manchester. Der Film sagt zum einen, ja, wenn wir nach Manchester kommen, die Iren lieben unsere Musik auch.
0: Das sind die Jungs aus der Arbeiterklasse.
1: Arbeiterklasse, und so Manchester, sind genau. Und so sind aber Manchester City-Fans. Also auch hier, schwierig alles. Naja, nichtsdestotrotz. Und sagen aber auf ihren Treffen, ja, dass sich die lieben uns, weil wir arbeiten. Für mich ist das in diesem Moment Hörensagen. Die Dokumentation gibt mir kein Statement dazu. Das sind Aussagen, die uns im luftleeren Raum. So, und dann haben wir diese Auftritte und die sind mitunter nach einer gewissen Zeit redundant. Das muss man ganz klar sagen. Ich bin ja schon froh, dass Wonderwall nicht als großen emotionalen Ende. Ich, wie schön gesagt, ich mag die Musik sehr. Ich habe auf Vinyl, das hört sich, das ist ein Genuss, diese Band zu hören auf Vinyl. So, und das hat mich völlig verwirrt, weil ich mir dann so dachte, ja, okay, ja, und dann kam der dritte Faktor. Und das sollte ja das Neue, das Innovative sein. Immer wenn die rumgereist sind während der Tour, gab es plötzlich als Intro für diese neue Stadt, dass irgendjemand random über diese Band redet. Also random, also willkürlich. So. Und das sind aber alles scheinbar Ultra-Fans. Aber wir beide, wir haben uns dann oft angeguckt, wir saßen ja nebeneinander. Wer quatscht denn da? Wo kommt das jetzt?
0: Es wurde nicht zugeordnet.
1: Es wurde nichts.
0: Es ist wie im Film, kann
1: genau,
0: man sagen.
1: Wie alles in diesem Film wird es uns einfach, es ist wie so, als ob jemand ganz viele Image gesammelt hat und dann nichts damit anfangen konnte, das zusammenzupacken. So, und dann hören wir die und jetzt mal unter uns, Reinhard. Selbst wenn ich über Clusone Doku mache, fünf Leute auf diesem Planeten zu finden, die sagen, er hat mein Leben verändert, er ist der beste Künstler aller Zeiten. Das kriege ich zu jeder Band. Das kriege ich bei Cigarettes After Sex.
0: Das ist keine überraschende Aussage von einem Fan.
1: Das ist, ja, das ist ja albern. Ich glaube, ich hätte genauso viele Aussagen über Oasis kriegen können im Kinoclub, als ich da saß, wie in dieser ganzen Dokumentation. Das ist nicht recherchiert. Das ist ein, und auch mal zu sagen als Fan, es gibt eine Szene als ein Konzert ab, wo man wirklich Wut kommt. Wo ist diese Wut gegenüber dieser willkürlichen dieser Künstler, dieser affektierten Menschen. Und das wird nicht ausgearbeitet. Das ist wieder, Reinhard, ich gebe dir eine gute Idee und du guckst sie an und wirfst sie in den Mülleimer. Weißt du, oder lässt sie willkürlich auf dem Tisch liegen. Und das ist ein Ärgernis einfach gewesen.
0: Ja, das ist eigentlich nochmal gut zusammengefasst, weil wir auch während des Schauens, wir haben uns das eben schon schön gesagt, immer wieder angeschaut haben und überlegt haben, ja, was ist das jetzt eigentlich, wo will der Film mit uns hin? Und wir haben es auch mal zum Anlass genommen, mal zu überlegen, ne? Also, weil das wirklich auch ein schwieriges Genre ist, darf man nicht vergessen, die Musikdokumentation, weil ich finde jetzt auch umgedreht, nicht, das ist auch Ansichtssache, nicht so viele Beispiele, wenn man sagt, ich definiere Musikdokumentation als einen Konzertmitschnitt, dann ist das ausschließlich für Fans dieser Band, dieses Künstlers, dieser Künstlerin gedacht und ich schaue mir zwei Stunden nochmal ein Konzert an in Australien, wo auch immer das stattgefunden hat, oder in dem Fall war es eben vor allen Dingen Großbritannien, später USA, dann noch im asiatischen Raum. Das ist schön für Fans, aber die Frage ist auch, und das haben wir ja schon angedeutet, der Mehrwert. Und wir haben ja festgestellt, sie versuchen dann so künstlich diesen Mehrwert reinzubringen, indem die Fans dann mitkommen, aber wie du es ja auch schon herausgearbeitet hast, das ist zu wenig. Also der Film meandert so rum und ist dann sehr, sehr unentschlossen am Ende. Und man muss dann auch sagen, das haben wir auch beide festgestellt, wir interessieren uns ja für die Band, wir sind wohlwollende Beobachter, Beobachter, wir sind ja keine Fans, aber ich hätte mir dann doch gewünscht, ganz am Anfang gibt es nochmal wie so eine ganz kurze Zusammenfassung, was bisher geschah. Ja. Das wird so staccato-artig dann reingeschnitten und eigentlich, das ist jetzt nur jetzt ein bisschen vermessen, dass wir uns das wünschen, aber ich hätte es fast besser gefunden, ganz klassisch wirklich nochmal den interessanten Teil zu erzählen, die 90er Jahre, zumindest da die ersten 20 Minuten mit herzugeben und dann direkt in das Comeback reinzuspringen. Und du hast ja schon vorgeschlagen, als Rahmenhandlung einfach das Konzert zu nehmen, ein Konzert oder meinetwegen die Tour, verschiedene Songs, Auftaktsong, Halo bringen sie immer als erstes und dann springen wir durch die verschiedenen Zeiten zurück. Das ist auch immer noch konventionell, aber wäre interessanter und vor allen Dingen stringenter gewesen, als der Film jetzt daher
1: kommt. Genau, so ist es halt, also du kannst einen schlechten, also einen unkontrollierten Film machen, du kannst einen kontrollierten Film machen und du kannst, und das sind ja die Speerspitzen, du kannst einen kontrollierten, kreativen Film machen. Und er, anstatt der, also lieber hätten, also wenn du den Zwischenschritt machst, wo du halt sagst, ja, ich erzähle unkonventionell, da muss ich aber trotzdem irgendwas haben, um den Zuschauer abzuholen. Und du hast ja auch gesagt, hätte man jetzt die Leute, ich glaube, dass nicht alle befriedigt waren in dem Film. Ich glaube, dass selbst Ultrafans gesagt haben, hätten sie mal die Songs länger gespielt, ich war gerade drin. Und das ist auch so eine Sache. Ich finde, man muss es vielleicht trennen, also zum Beispiel die Konzertfilme zu Rammstein oder Hans Zimmer. Ich habe beide live gesehen und ich habe beide im Kino gesehen. Funktioniert wundervoll. Weil die aber auch was erzählen während dieser Show und nicht irgendwie anfangen, groß was drumherum zu erzählen. So, und dieser Film mischt es aber. So hätte er jetzt eine Dokumentation aber so gezeigt, zum Beispiel, ich hätte die Frage jedem Fan gestellt, sag mal, bist du nicht ein bisschen sauer auch gewesen, dass die 15 Jahre nicht da waren? Oder findest du es nicht auch, dass die ganz schön kindisch sind? Das sind doch eigentlich erwachsene Menschen. Wird null hinterfragt. Das sind halt Rockstars, die dürfen so sein. Verstehe ich nicht.
0: Das muss man auch mal festhalten. Du hast vollkommen recht. Die Frage liegt als erstes auf der Hand. Wenn ich 15 Fall. Jahre mit meinem eigenen Bruder nicht rede, ist das kein gewöhnliches Verhalten,
1: nee, muss man vorsichtig und das auch mal zu hinterfragen. Da hätte ich dann auch mal gesagt, naja, wie wart ihr denn als Kinder? Ja, eigentlich waren wir auf dem Schulhof nie zusammen. Eigentlich gehen wir nicht zusammen ins Stadion. Und ich muss ja auch wirklich mal sagen, man hätte das auch ein bisschen, diesen Zwist, hätte ja auch viel Suspense sein können. Ich meine, die kommen dann bei dieser Tour und es ist wirklich, da hätte ich die Leinwand an mich übergeben können. Ich bin ein bisschen von Liam Gallagher und seiner Gossensprache angepasst. Also ich mag übrigens diese Attitüde von Liam Gallagher, mag ich sehr.
0: Liam Gallagher, um das mal zu sagen, ist wirklich der geborene Rockstar.
1: Das muss man auch Charisma sagen. Ich glaube, und
0: so ein Oasis-Konzert, das muss wirklich großartig sein. Die Stimme, genau, ist charismatisch, auch modisch, ist er Trendsetzer. Das ist nicht, also das ist einfach ein Typ, bei dem ich sofort verstehe, warum man ihn cool findet.
1: Ja, der hat so eine Fuck-Off. Aber Attitüde.
0: Aber du warst dabei zu sagen, du hättest fast auf die Leinwand, um genau, in der Gossensprache zu bleiben.
1: Da gehen die so Hand in Hand auf die Bühne. Ich würde gerne FU sagen. So ein ich muss wirklich aufpassen. Also das hat mich wirklich geärgert, weil ich mir so dachte, nee, das seid ihr nicht. Das sieht jeder hier von diesen 60.000 weiß, ihr zwei Händchen halten. Das habt ihr nicht mehr gemacht, seitdem ihr drei wart. Und das ärgert mich. Das ist so alle wissen es besser und es wird uns trotzdem präsentiert, als ob irgendjemand in diesem Saal saß und gesagt hat, jetzt sind sie wirklich wieder Brüder. Und das ist wirklich eine vertane Chance. Ich weiß nicht, ob sie es nicht durften, dass die gesagt haben, ey, wehe, der Liam steht schlechter. Ey, dann wäre es so gewesen. Ich sage dir, Liam Gallagher in diesem Film als komplettes Asshole zu zeigen, als richtigen Antagonist, als richtig affektierten, attitüdenbehafteten Künstler uns zu zeigen, wäre ein Geschenk gewesen. Und ich sage dir, Liam wäre der Erste noch gesagt, oh ja, ich habe halt in jedem Satz das FEU gesagt, geil, könnte ich noch ein paar hinzufügen? Ich glaube, der hätte es verstanden. Nur die Macher haben es nicht verstanden. Und ich finde, die Band hat es auch nicht verstanden, weil dieses Rummeandern auf diesen unterschiedlichen Ebenen, nichts wird zu Ende erzählt, alles wird uns dargeboten und am Ende, und jetzt sage ich, das Schlimmste, was man jemals über einen Film sagen kann, ist es lustlos zusammengeschustert worden. Und das ist wirklich, das ist mein ganz groß bei diesem 122-Minuten-Film in mir hängen geblieben.
0: Deswegen ist das schon eigentlich dein Fazit, lustlos zusammengeschustert. Wir gehen mal gerne den Service mit. Der Film funktioniert ausschließlich, bestenfalls, wir haben es schon angedeutet, natürlich für eingefleischte Oasis-Fans. Wir saßen ja im Kinoclub und ich glaube, es gab dann schon einige, die sich gefreut haben, weil die Songs sind ja auch großartig, also mich ist ja auch so. Wenn die Songs laufen, das funktioniert, wir hätten uns aber gewünscht, dass man wenigstens das dann auch mit untertitelt.
1: Oder ein Konzert ganz.
0: Ja,
1: Dann zeigt uns ein ganzes Konzert, zeigt uns, wie die Bandmitglieder auf der Bühne interagieren. Ich meine, Shine a Light hat es ja auch gemacht mit 5 Oscar-prämierten Kameraträgern, die Rolling Stones. Ich meine, die Frage der Daseinsberechtigung, ob man den Ersatz eines Konzerts gibt, ist mal dahingestellt. Ich meine, Contra K kommt, glaube ich, jetzt mit nur Orchester ins Kino.
0: Es scheint gerade sehr populär genau. zu sein,
1: das Und die
0: zu
1: Musikfilme tun. Mit Michael Jackson, der Top 5 Filme der Jahre ist ja Michael Jackson. Aber die haben alle mehr zu erzählen gehabt als dieser Film. Dieser Film ist ein Flickenteppich.
0: Und nur für Oasis-Fans, nur das für sagen Oasis-Fans. Gern, wer den Film jetzt sich anschauen möchte, kann das genau noch dieses Wochenende tun.
1: Und
0: zwar jeweils um 20.50 Uhr im Erfurter Kinoclub läuft die Oasis-Doku Don't Look Back in Anger, original mit deutschen Untertiteln. Und ich spiele jetzt natürlich den Titelsong interessanterweise. Und da merkt man, ich bin kein Edelfan, weil ich wusste nicht, weil 90% der Songs oder 80% der Songs werden zumindest gesungen von Liam Gallagher. Aber Don't Look Back nicht. In Anger, der eigentlich neben Wonderwall berühmteste, wird von Noel Gallagher gesungen. Und diesen Song hören wir natürlich in einer Live-Variante. Und zwar aus einem legendären Auftritt, der schon ein bisschen zurückliegt, der aber im Film immer wieder erwähnt wird. Im Wembley-Stadion in London 2000 aufgeführt. Don't Look Back in Anger. Oh ja.

0: Die Stimmung war damals nicht schlecht, vor 26 Jahren im Jahr 2000 im Wembley-Stadion, als Oasis diesen Song, einen ihrer berühmtesten Songs, performt haben, Don't Look Back in England. Genauso heißt auch die Dokumentation, die ganz frisch im Kino angelaufen ist und dieses Wochenende noch in Erfurt, im Erfurter Kinoclub, um 20.50 Uhr läuft. Aber nicht nur das passiert, es gibt auch andere Filme zu sehen.
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7: Immer.
0: Und es ist so einiges los am Wochenende in Erfurt. Das sehen wir auch vom Fenster aus, denn es laufen erstaunlich viele verkleidete Leute hier die Johannesstraße entlang. Und das hat unter anderem damit zu tun, dass dieses Wochenende auf der EGA der Fantasy Park zum zweiten Mal stattfindet. Das heißt also für Comic-Fans, für Fans von Fantasiewelten, es gibt Möglichkeiten, sich zu verkleiden. Und die meisten kommen natürlich verkleidet. Ich glaube, wir sind immer die Einzigen, die sich nicht verkleiden. Aber du hast es, glaube ich, auch schon mal gemacht.
7: Ja, ich wollte schon mal verkleiden.
0: Ja, du hast ja auch dein Obi-Wan-Kenobi-Kostüm.
7: Passt ja auch mit meiner Frise ganz gut, finde ich.
0: Das, ja, das könnt ihr jetzt nicht beurteilen, weil ihr könnt ja Patrick nicht sehen. Auf jeden Fall ist das schon mal der erste Hinweis. Und damit ihr mal so einen Eindruck bekommt, wie das so ist auf dem Fantasy Park, der findet jetzt am Samstag und Sonntag jeweils 10 bis 18 Uhr statt, haben wir hier mal so ein paar Eindrücke mitgebracht. Denn ich habe Hobbits getroffen aus Herr der Ringe, das sind diese ganz kleinen und ja, die haben dann wirklich Beutelsend aufgebaut. Ich weiß nicht, ob es dieses Jahr auch wieder so ist.
8: Hallo,
0: darf ich euch mal ganz kurz stören? Ich bin von Radio Frei aus Erfurt. Also, das sieht wirklich so einladend aus. Wie würdet ihr dieses Häuschen hier beschreiben? Hallo erstmal.
9: Hallo, also die Beschreibung ist, dass es natürlich ganz klar eine Hobbithöhle aus dem Auenland ist. Also wir sind natürlich reisende Hobbits und müssen unsere Höhle immer neu aufbauen. Und Hobbithöhlen sind allgemein immer gemütlich, kuschelig und warm.
0: Viele werden ja aus den Herr-der-Ringe-Filmen natürlich vor allen Dingen Beutelsend kennen. Wo habt ihr euch jetzt von inspirieren lassen? Habt ihr besonders oft Illustrationen in den Büchern angeschaut? Habt ihr euch die Filme wieder angeschaut, um so ein bisschen gestalterisch das hinzubekommen?
10: Wir haben erstmal die Bücher gelesen natürlich und dann erstmal so ein Bild von unserem geistigen Auge bekommen. Auch die Mentalität kommt in den Büchern, denke ich, sehr gut rüber, der Hobbits, die wir auch darstellen. Damit fängt es eben an und dann guckt man, wie könnte man es umsetzen. Und dann natürlich ganz klar, die Filme haben da ihren Beitrag geleistet. Also die typischen runden Türen, hier bei uns jetzt in Gelb. Sehr naturbelassen, würde ich auch sagen. Die Naturnähe, das sehr ländliche Leben wollen wir auch widerspiegeln. Und allgemein eben eher klein, putzig und gemütlich.
0: Da sieht man schon, davor stehen dann auch so Kürbisse und dann entsprechend Gartenwerkzeug, eine Gießkanne, weil die Hobbits lieben ja das Gärtnern, ja, und so weiter. Ihr selber seid auch ein Kostüm. Was gehört denn zu einem guten Hobbit-Kostüm? Also was musstet ihr da alles zusammentragen?
10: Eine gute Frage. Es ist wahrscheinlich eher ein etwas einfacheres Kostüm. Ich würde sagen, man kommt damit auch schon sehr weit in der Trachtenabteilung. Etwas leicht Historisches, was Traditionelles, was Einfaches auf jeden Fall. Die Erdtöne auch sehr beliebt. Am besten keine Schuhe, ungewaschene Füße, haarige Füße, wenig Bart.
0: Würdest du noch ergänzen?
9: Ja, also in dem Hobbit-Buch wird beschrieben, dass Hobbits gerne sich in Grün und Gelb kleiden. Und in dem Film wird immer gezeigt, also Frodo und Sam haben so Dreiviertelhosen an und die meisten Hobbits, also ein weißes Hemd reicht und dann ein Polunder drüber oder eine Weste zum Beispiel.
0: Und ihr habt euch jetzt mehr nach den Büchern oder mehr nach den Filmen orientiert?
9: Es ist ein Mix. Man kann es interpretieren, wie man es will tatsächlich. Also, weil Peter Jackson hat sich ja auch sehr an die Bücher gehalten, als er seine Filme gemacht hat.
0: Höre ich doch so ein bisschen die Musik von Where is the House? So klingt das von den Animals, beziehungsweise Eric Burden. Nee, so war die House of the Rising Sun.
7: House of the Rising Sun. Das
0: House in New Orleans. Genau.
7: Ja, das
0: House
7: war's,
0: of
7: oder?
0: Rising Sun. Ja, genau. War's, oder? Klang so.
7: Ich habe das jetzt das erste Mal gehört, Rainer. Das ist meine Wahrnehmung.
0: Auf jeden Fall waren es ein paar Eindrücke vom Fantasy Park,
7: ja,
0: der dieses Wochenende wieder in Erfurt auf der EGA stattfindet von 10 bis 18 Uhr. Ganz viele Fans von Comics, aber auch von Fantasy-Büchern verkleiden sich, gehen dahin. Und es gibt natürlich dann Cosplays, also richtige Wettbewerbe, wer ist am besten kostümiert.
7: Ja.
0: Es gibt natürlich Möglichkeiten des Austausches, auch wie ja, so ein Rundgang, den man machen kann. Es gibt Live-Bands, also am Sonntag tritt dann beispielsweise Heavy Saurus auf. Das ist eine Band, die ich vorher gar nicht kannte, aber jedes Mal, wenn ich sie erwähne, du kennst sie, glaube ich, die kommt natürlich bei Kindern gut an und die stecken auch in so Saurierkostümen natürlich.
7: Mhm.
0: Und,
7: 4 von 5, 1 ist ein Drache.
0: Ah, okay.
7: Das ist ein Fun-Fact.
0: Das könnte mal eine Quizfrage werden.
7: Also nur mal so, da stecken erwachsene Männer drunter. Das ist ein Franchise, der in Finnland, glaube ich, 2001 oder so gegründet wurde. Dann in Südamerika, ich weiß nicht, in Chile oder so gab es nochmal eine. Und dann hat man nochmal aus Deutschland dieses Konzept aufgewohnt. Die sagen halt, bevor eure Kinder Helene Fischer hören, sollten sie lieber Metal hören. Es ist ein bisschen Glamrock, wie ich das immer so sage, Hebt die Pommesgabel, hieß, glaube ich, das vorletzte Album, also das zeigt
0: ja
7: alles.
0: Ja, das ist wohl legendär.
7: Funktioniert. Und die Kinder werden auch so ein bisschen separiert von ihren Eltern, weil diese ganzen Helikoptereltern, ich hab das, mein Kind, hast ja ganz viel, die werden so ein bisschen auch getrennt von ihren Kindern, wenn alles gut ist, dass wirklich da die Kinder auch mal, das geht ja nicht ewig, 40, 45 Minuten oder so, da mit abgehen und dann, das sind wirklich auch eingängige Songs, aber ich find's halt auch schön, wir hatten als Kinder immer auch nur so Einheitsbrei. Und ich finde, dass jetzt mehr Genre für Kinder auch rausgebracht werden. Also gerade Hip-Hop-Bereich, finde ich, in Deutschland sind wir super aufgestellt mit Deine Freunde oder mit Digger. Das sind tolle, tolle Musikrichtungen für Kinder und ich finde das ganz toll. Warum? Ich meine, die kriegen ja nur das, was wir Eltern ihnen geben oder ihr Umfeld ihnen gibt. Und da auch zu zeigen, dass nicht alles, bei Radio Teddy hörst du das ja in letzter Zeit öfter, ufter Bass im Hintergrund hast, wo ich mir so denke, ja, schickt sie doch gleich nach Malle. Finde ich es ganz sympathisch, dass da auch ein bisschen für Kinder auch ein Genre mal präsentiert wird.
0: Also das klingt wirklich nach einer guten Band und mal gucken, ob ich die Gelegenheit habe, diese Band dann auch live zu sehen. Wie gesagt, am Sonntag treten sie jetzt auf beim Fantasy Park auf der EGA, der jetzt das komplette Wochenende in Erfurt stattfindet von 10 bis 18 Uhr. Wir blicken mal in die Woche hinein und da sind wir sogar ein wenig bei dir, was du an Ausflügen geplant hast, denn du willst aus gutem Grund nach Nürnberg fahren.
7: Ah.
0: Und da gibt es von Mittwoch bis zu dem übernächsten Mittwoch das Fantasy-Filmfest im Cinecittà, so heißt dort das
7: Cinecittà.
0: Oh,
7: in Italiano? Ich weiß
0: da
7: nicht.
0: Da kann man verschiedene Filme anschauen. Teilweise sind das wirklich Filme, die noch nicht regulär im Kino laufen, also die man sonst nicht zu sehen bekommt.
7: Nicht mal ein Verleiher, glaube ich, teilweise haben. Also die haben da ihre Bühne und das ist eine Kinotour, die Hamburg, Berlin, Nürnberg, Stuttgart, habe ich München?
0: München hast du noch nicht genannt.
7: Köln ist auch dabei.
0: Also man kann immer sagen, das Hauptproblem ist, dass hier im Osten, also in Erfurt, gab es noch nie einen Fantasy-Filmfest.
7: Natürlich nicht.
0: Wir gucken
7: ja keine Filme. Wusstest du das nicht?
0: Nee, wir sind da
7: Wir werden nicht nur ungleich bezahlt, wir kriegen auch weniger Kunst. Also wir werden wirklich klein gehalten hier, ja.
0: Also falls jemand zuhört von den Machern und Macherinnen von Fantasy-Filmfest.
7: Wir gucken auch Filme. Hallo. Hallo.
0: Aber um das mal zu sagen, also das macht ja Spaß. Das ist ja wirklich wie so eine klassische Filmfestival-Situation.
7: Ja.
0: Also man fährt hin, man trifft andere Filmfans dieses Genres.
7: Richtige Genre-Fans. Also solche Leute, wir beide bilden uns ja ein, dass wir Filme kennen, aber die wissen wirklich, welches der 44. Film von Takashi Miike ist. Also die sind wirklich ein ganz anderes Level.
0: Und da kann man schon mal sagen, also Eröffnungsfilm ist diesmal, der läuft dann jedes Mal und jetzt in Nürnberg läuft er eben am Mittwoch, Leviticus, das ist ein Horrorfilm, der spielt in einer australischen Kleinstadt und es geht um zwei Teenager, beides Jungs und das spielt in einem konkret leeren Schwimmbad und da hat das Grauen Einzug gehalten und das Grauen, das Monster, um es mal so zu nennen, ich habe es ja auch nur nachlesen, habe den Film noch nicht gesehen, nimmt die Gestalt des jeweils anderen Freundes an. Das wäre so, als wenn wir alleine im Schwimmbad sind.
7: Mhm.
0: Ich sehe dich und ich weiß nicht, ist der echte Patrick oder ist es der böse Patrick, das Monster, was mir was tut.
7: Also kommt das ist ja irgendwie mit Film. Another Mummy noch ins Kino mit Jessica Chastain, aber man muss hier ganz klar sagen, also das sind alles Genre-Filme, kleine Filme, kreative Filme, weg von den Sehgewohnheiten. Aber wenn man sagt, ich bin es leid, ich gucke 42 Tatorte im Jahr, ich will mal was anderes sehen, ja, dann unbedingt dahin. Also man kann da jeden Film irgendwie sich angucken. Es gibt auch einen Pass, also für alle Filme von Mittwoch bis Montag, wenn ich mich nicht irre. Also, aber der ist ganz schön teuer. Es werden auch wieder ältere Filme, Chinese Ghost Story wird zum Beispiel nochmal gezeigt oder der wenn tote Gondeln Trauer tragen, ist glaube ich nicht der richtige, oder Beast of the Southern Bight.
0: Das auch schon ältere Filme, genau.
7: Die werden da so gezeigt, gleichzeitig werden aber, auf den freue ich mich sehr, Buddy, ein tötendes Einhorn wird uns gezeigt, da hasste mich, also ich habe da auch schon mal einen Ameisenkiller-Film gesehen. Die sind oft nicht geprüft, also viele Filme, die später auch Probleme mit der Zensur bekommen haben, wurden hier schon gezeigt. Ich weiß gar nicht, wie lange es das schon gibt, auf jeden Fall denn Mitte der 90er hat es das schon gegeben.
0: Und ja, das gibt es schon ganz lange, weil es gibt es zum 40. Mal, also das hat schon eine sehr, sehr lange
7: mehr
0: Tradition.
7: Sogar, ja, also ich bin jetzt wieder das Problem, habe ich nicht genau recherchiert, aber der Knackpunkt ist, hier kriegst du wirklich das gesehen und ich fahre mit einem Freund hin, wir gucken uns glaube ich Samstag 4 und Sonntag 2 oder 3 an, weil die auch sehr spät starten. Mal ein kleiner Hinweis auch, warum macht ihr nicht um 9 Uhr eine Matinee-Vorstellung?
0: Das wäre ratsam,
7: ja. Ja, weil dann würde ich auch 5 am Tag schaffen. Ich habe mir jetzt ein Hotelzimmer da genommen, weil ich mir dachte, naja gut, du willst ja nach der Spätvorstellung jetzt nicht noch nach Erfurt fahren. Verbindung nach Nürnberg ist auch stark. Ich kann es jedem nur empfehlen. 16. bis 23.09. ist das dort, da einfach hinzufahren und willkürlich. Das ist völlig egal. Du kannst, also es ist vollkommen egal, wer da irgendwie Filme macht. Das sind alles junge, innovative Produkte, die vor allem eben weg von Sehgewohnheiten sind, von linearen Erzählungen, von Zurückhaltung bezüglich Zensur oder ähnliches, Nackt und Gewalt. Also ich habe mal erzählt bekommen, als Reanimator 3 dort lief, gibt es einen Kampf zwischen einer Ratte und einem abgeschnittenen, ich sag's mal vorsichtiger, weil wir wieder im Vormittagsprogramm sind, männlichen Geschlechtsteil und die kämpfen gegeneinander. Oh Gott. Die kämpfen gegeneinander. Und es muss Szenenapplaus gegeben haben, wie diese Ratte geht diesen, du weißt, was ich gesagt habe, kämpft auch in so einem Schatten und so. Das ist das Level, bei dem wir uns befinden und das muss man einfach in Frage stellen und das muss man vorher wissen, genau, und man muss sich da wirklich drauf einlassen und das wirklich antun. Ich weiß noch, wie ich hingefahren bin und den 100. Film von Takashi Miike geguckt habe und das in einem Dunst von Menschen, die wirklich wahrscheinlich alle 99 vorherigen Filme gesehen haben. Also wirklich hinfahren, das ist eine andere Welt, das ist ein Kino, man ist mit anderen Menschen dort, die das Filme machen und das Filme genießen, anders sehen als der Autonormalverbraucher und da wirklich sich mal diesen befreiten Kino, wirklich, und da will ich anderen Festivals nicht zu nahe treten, aber auf der Berlinale sagen wir oft, dass Biederheit auch da ist, Selbstverständlichkeit, oh, das Thema ist wichtiger, hier ist es egal, hier ist das Thema, du kannst ankommen, du kannst einen Holocaust-Dracula-Film machen, das ist überhaupt kein Problem, kannst du machen, geht alles, und das ist das Kino, was ich befürworte, weil aus diesem entstehen manchmal wundervolle, ganz, ganz wundervolle Strömungen, Richtungen und zeitgeistmäßige kreative Ausformulierungen.
0: Also deswegen fassen wir nochmal zusammen, das waren jetzt, das gehört aber auch mit dazu beim Austausch dann unter Filmfans, viele Namen, die jetzt hier gefallen sind, ihr könnt in Ruhe aber auch nochmal alles ordnen, einfach im Internet nachschauen unter fantasyfilmfest.com, da auf Programm gehen. Die Filme sind sehr, sehr schön beschrieben, es gibt ja auch Kurzfilme und so weiter und du hast es schon gesagt, verschiedene Städte, aber aus unserer Sicht von Erfurt aus gesehen, neben Berlin, ist inzwischen auch durch den Zug relativ nah, ist aber Nürnberg sehr charmant, erstens eine schöne Stadt und vor allen Dingen ein großartiges Kino, was in die Tiefe gebaut ist, Cinecittà, man denkt immer von draußen, ist das der Kinoclub, wie soll hier alles stattfinden? Nein, es geht dann ganz weit nach oben.
7: Warst du schon in der 1?
0: Ich war in der 1, glaube ich, noch nicht.
7: Da fährst du ja die Rolltreppen runter, das habe ich bisher auch nur von oben gesehen.
0: Dann gilt es auch mal darum, in die Eins zu gehen, ja, um das nicht mal zu erleben. Allein das ist wirklich ein sehr, sehr besonderes Kino schon. Mhm. Und du hast es schon gesagt, von Mittwoch bis Mittwoch, also vom 16. bis zum 23. September gibt es in Nürnberg das Fantasy Filmfest. Einfach schnell hinfahren. Und dann gibt noch Karten, haben wir auch schon geschaut. Einfach sich drauf einlassen. Das haben wir ja gerade gut rausgehört.
7: Und die Verbindung mit dem Deutschlandticket ist wirklich nicht, also unter 2 Stunden oder so. Und das ist auch vom Bahnhof, ist das Kino nicht weit weg. Also es
0: muss man sagen, nicht nur einfach in die City fahren, sondern man kann auch den Regionalexpress nehmen, der fast genauso schnell ist wie der Intercity. Ja. Also ist jetzt nicht aus der Welt Nürnberg.
7: Also deswegen, man kann da wirklich sich mal was gönnen. Ja.
0: Wir holen ganz kurz Luft und ich habe wieder eine kleine Quizfrage für uns alle vorbereitet.
7: Für uns alle, auch für
0: dich. Und zwar gibt es jetzt einen Song zu einem Film, der auch gezeigt wird kommende Woche. Und die Frage ist, wie heißt der Film und wo wird der Song eigentlich fast noch ein bisschen populärer eingesetzt? Das klingt jetzt alles sehr kompliziert, kryptisch. Aber vielleicht kommt ihr gleich drauf.

0: Das ist immer ganz schön. Die Leute fragen sich ja immer, was passiert hier eigentlich im Studio A, während die Musik läuft. Das in der Regel schaut Patrick dann irgendwie nach, was gibt es auf anderen Filmfestivals, werden wir auch gleich drüber reden. Und man hört immer, was? Das kann doch nicht sein, dass der gelaufen ist und so weiter. Wir klären euch gleich auf. Aber erstmal klären wir euch auf, was für einen Song wir gerade gehört haben. Trinity nämlich, ein italienischer Song war das, obwohl Englisch gesungen wurde. Und dieser Song ist in mindestens zwei Filmen eingesetzt worden, um das aufzulösen. Einmal, du darfst jetzt die naheliegendste Antwort geben, Patrick.
1: Django Unchained.
0: Im Abspann kommt er da, glaube ich, vor oder vielleicht auch vorher schon, aber er kommt auf jeden Fall in Django Unchained vor und er kommt vor in...
1: Leichenpflasterten seinen Weg.
0: Fast. Ah, fast.
1: Er hörte sich nach Corbucci
0: an. Du bist gut, das passt in die Zeit rein. Also 60er, 70er Jahre, in dem Fall frühe 70er Jahre, ein Italo-Western, um es ganz genau zu sagen, eine Italo-Western-Parodie.
1: Oh.
0: Die rechte und die linke Hand des Teufels.
1: Ich verstehe, worauf du hinaus möchtest.
0: Okay. Ja. Auch ganz interessant, das war noch die Zeit, wir merken es ja immer so, Stichwort Filmtitel, als die deutschen Verleiher relativ kreativ gewesen sind bei Filmtiteln. Also auch hier, Trinity heißt ja Dreifaltigkeit. Also im italienischen Original übersetzt, 1:1 müsste dieser Film eigentlich, sie nannten ihn Dreifaltigkeit heißen. Und ist aber nicht so übersetzt worden, sondern die rechte und die linke Hand des Teufels in Westdeutschland. Er kam aber auch in der DDR damals unter Der Kleine und der Müde Joe heraus. Auf jeden Fall mit Bud Spencer und Terence Hill, damals richtig erfolgreich gewesen, in Westdeutschland zunächst, 1971, 5 Millionen Besucher, das ist das Niveau von Das Kanu, Das Manitou.
1: Und geteilt, da war ja die
0: DDR. Und geteilt der DDR noch dazu, also sind es wahrscheinlich zwischen 5 und 10 Millionen Besucher insgesamt gewesen. Wirklich ein Kultfilm und dass ich deswegen, dass wir so viel über diesen Film reden, hat damit zu tun, ihr könnt am Dienstag einmalig die rechte und die linke Hand des Teufels sehen im Erfurter Cinestar um 19.30 Uhr. Also die, die einfach mal wieder auch eine gute Synchronisation wollen, die Stimmen sind ja auch ganz toll von Bud Spencer und Terence Hill.
1: 60%.
0: Das macht ganz, ganz viel aus.
1: Also ich glaube nicht, dass Bud Spencer und Terence Hill so erfolgreich in Deutschland wären, wenn nicht die deutsche Synchronisation ist ganz eindeutig. Das ist genauso bei der Olsenbande, das ist genauso bei, ne, wir lassen mal das stehen, aber die Synchronisation ist bei diesem Film wirklich elementar.
0: Da war so ein eigenes Handwerk. Wir kommen jetzt
1: schön, dass du es sagst.
0: Also das muss man einfach so, die Stimmen waren auch eher von Theaterschauspielern und Theaterschauspielerinnen, das merkt man auch. Also ich erkenne immer sofort, wie bei einer alten Schallplatte, wenn der Film älter ist, allein an der deutschen Tonspur, weil da noch anders gesprochen wurde. Das klingt jetzt so ein bisschen wie, wenn der alte Herr von früher erzählt. Aber du manchmal stimmt es ja auch.
1: Und ich bin
0: ja auch ein älterer Herr.
1: Rainer, du darfst jetzt weise sein. Du bist nicht mehr, wie nennt man das?
0: Ich bin keine 49 mehr. Du hast das schön formuliert. Oder wolltest es schön formulieren.
1: Nein, du darfst dir jetzt, du bist wie Gandalf. Du warst vorher Gandalf der Graue und jetzt bist du Gandalf der Weise. Und jetzt, verstehst du, jetzt darfst du, jetzt bist du nicht mehr besserwisserisch, jetzt weißt du es.
0: Ich würde jetzt gerne mit dir nochmal zu Der Stern von Rio tanzen, aber wir haben es ja schon gebracht. Ja, deswegen. Aber vielleicht würde ich gerne mit dir mich in eine Gondel setzen und nach Venedig fahren, gerade noch so, denn da gehen jetzt am Wochenende die Filmfestspiele von Venedig zu Ende und da gab es ganz viele Filme und das war der Grund, warum du eben, während der Titel liefst, immer so gemacht hast, weil natürlich ganz viele spannende Filme da laufen. Wir werden nach dem Wochenende wissen, wer den Hauptpreis bekommen hat, den Goldenen Löwen, und können nur mal ganz kurz so ein bisschen wie bei einem Wühltisch mal so schauen, was da alles lief. Unter anderem der neue Film von Danny Boyle, der mit Trainspotting damals in den 90ern groß geworden ist. Ink heißt dieser Film. Es geht, glaube ich, um Boulevardjournalismus, so viel ich weiß. Muss man mal gucken, dauert noch ein bisschen, ehe der Film anläuft. Relativ zeitnah läuft der neue Film mit Robert Pattinson an. Da wurde Robert Pattinson sehr gelobt. Primetime heißt er. Beruht auf einer wahren Begebenheit. Er spielt ja einen Moderator, Chris Hansen, der in den Nullerjahren eine Sendung gemacht hat, To Catch a Predator, also ein Ungeheuerfang, wo er Lockvögel verwendet hat. Das war so eine Reality-Show und Pädophile in die Falle gelockt hat. Sehr, sehr umstritten damals gewesen, lief auf NBC. Gibt es auch einen tragischen Vorfall, der im Film auch thematisiert wird. Auf jeden Fall das, der neue Film mit Robert Pattinson, der bereits Primetime Ende September dann auch in unseren Kinos anlaufen wird.
1: Genau.
0: Dann großer Favorit und da haben alle nur niedergekniet und gesagt, endlich John Malkovich in einer Rolle, die ihm vielleicht sogar den Oscar bringen könnte. Wild Horse 9, also Wildes Pferd Nummer 9. Ein Film von dem Ian Martin McDonough, der unter anderem The Banshees of Inisherin gemacht hat oder Three Billboards Outside Ebbing, Missouri. Brücke sehen und sterben. Also da sind so einige Filme. Er macht immer so schwarzhumorige Filme.
1: Na, vor allem bringt er Oscars. Also Francis McDormand hat ja den Oscar gegen Sam Rockwell für. Also das ist ja nicht so. Banshees of Inisherin, den haben wir Colin Farrell noch nie so gesehen. War ja auch für, also mein Favorit ja damals auch gewesen. Brendan Gleeson Oscar-Nominierung. Da waren beide zum ersten Mal hat er sie, also und John Malkovich gehört ja wirklich zum großen Schlag der Independent-Schauspieler in Amerika, der ja wirklich überall zu finden ist, und es wäre wirklich mal schön, ihn auch zu sehen, wie er mal in einer Preissaison auch mal rumjandert. Also das wäre wirklich mal schön, auch mal, dass er auch mal seine 15 Minuten Ruhm auch mal wirklich auskosten kann und jetzt nicht nur in Talkshows gefragt wird, oh, sie haben jetzt einen Film für Wodka gemacht, der erst in 100 Jahren geöffnet wird. Das sind zwar schöne Sachen, aber das sind so, das zeigt nicht seine wahre Stärke.
0: Deswegen, also auf den Film bin ich schon ganz gespannt. Und dann gibt es natürlich auch Filme, wie wir festgestellt haben, von denen wir teilweise ja noch gar nichts gehört haben. Zum Beispiel Possible Love des südkoreanischen Regisseurs Lee Chang-dong, der zuletzt Burning gemacht hat. Und hier geht es um eine Geschichte über Klassenunterschiede, um ein sehr reiches und ein sehr armes Ehepaar, die über eine Dokumentation über eben genau diese Klassenunterschiede zusammengeführt werden und wo aber auch die Konflikte unter den Ehepaaren ausbrechen. Hochgelobt, bin ich auch sehr gespannt.
1: Ja, Burning war der Wahnsinn. Also das war ja Scheunenbrennen, die Kurzgeschichte von
0: Murakami. Murakami, danke.
1: Genau. Und dass der aus Murakami mal, weil der erzählt immer sehr fließend, dass der da was rausgekriegt hat, ist eine, also Paul Schrader bringt noch einen neuen Film raus oder hat ihn rausgebracht. Werner Herzog hat noch einen neuen Film rausgebracht. Also es ist wieder. Und deswegen habe ich auch diese Geräusche eben off Records gemacht, weil ich mir so denke, ich sitze auf der Berlinale und ich will wirklich den Leuten nicht zu nahe treten. Ja? Und innovative, junge, weißt du, alles da. Und da sitze ich da und denke mir so, oh, Martin McDonagh bringt seinen neuen Film, Danny Boyle. Danny Boyle habe ich auf der Berlinale mal gesehen, der lief ja im Special Screening, also nicht mal im Wettbewerb. Und das finde ich alles immer ein bisschen schwierig. Ich denke mir da, die großen Regisseure kommen einfach jetzt hin und man darf nicht vergessen, Oscar-Season wird jetzt gestartet.
0: Definitiv, ja.
1: Und jetzt ist es, wer hier gewinnt, kann sich auf jeden Fall schon mal auf Nominierungen gefasst machen. Denn, und wenn es denn, schlimmstenfalls, wenn es halt ein koreanischer Film ist, bester fremdsprachiger Film ist, obwohl ja so Drive My Car oder so ist ja trotzdem, hat er dann andere Nominierungen auch gekriegt. Ist das sehr interessant zu sehen, was für Preisträger denn am Ende des Tages rauskommen. Ich bin immer nur froh, dass dieses Festival, und das ist etwas, was nur wir Europäer haben, diese Trennung von Arthouse und Unterhaltung, die gibt's immer nur noch in Deutschland, die gibt's auf der Berlinale. Nee, du bist ein Unterhaltungsfilm, nee, du bist Arthouse. Und das, ich finde, Venedig schafft es meiner Meinung nach, diese Barriere in Europa zu brechen und einfach zu sagen, hey, der Joker war ein geiler Film, der wird jetzt einfach den Hauptpreis gewinnen. Oder Shape of Water, wo alle so gesagt haben, nee, und vernachlässigt auch, nee, das sind Künstler, die große Filme rausbringen und die wissen das einfach besser zu schätzen. Und ich finde, man kann gerade in der Darstellungsform, ist es wichtig, Interpretationsmöglichkeiten zu haben und nicht im Vorfeld zu sagen, nee, das ist ein Film in der Shoah, dann geben wir ihm gleich mal Preise. Ne? Und das hat sich Venedig wirklich, haben sie sich unabhängig gemacht und sind dadurch rausgekommen und schaffen es auch, andere Themen besonders darzustellen oder zu präsentieren.
0: Deswegen, wir sind gespannt. Ich würde es mal behaupten, dass wir nach diesem Wochenende von dem Film Wild Horse 9 auf jeden Fall hören werden. Sei dahingestellt, ob er den Hauptpreis jetzt bekommt in Venedig. Ich kann mir vorstellen, dass er mit einem Preis auch nach Hause geht. Dazu sind die Kritikerstimmen dann doch zu eindeutig.
1: Ne?
0: Das war mal ganz kurz nur drüber gestreift und du hast es eben gut formuliert. Venedig ist allein deswegen interessant zu schauen, weil das wirklich die Startrampe für die Preissaison ist. Also jetzt werden wir das erste Mal von Filmtiteln hören, die uns bis zum März, bis zur nächsten Oscar-Verleihung begleiten. Wir holen ganz kurz Luft, machen noch eine kleine Tanzrunde vielleicht. Ich habe extra einen tanzbaren Song rausgesucht. Eine Schnulze aus den frühen 70er Jahren von Elvis kommt auch in einem Film vor. Always on my mind.

0: Always on my mind von Elvis Presley aus den frühen 70er Jahren. Ich kenne ja nur die Cover-Variante, die dann berühmt geworden ist, Ende der 80er, für mich dann berühmt geworden ist, von den Pet Shop Boys. Wesentlich schneller dann natürlich vorgetragen. Ich wusste damals mal gar nicht, dass es ein Original von dem großen Elvis Presley dazu gibt. Und dieser Song wird aktuell eingesetzt im Film Zauberhafte Schwestern 2.
1: Ich finde es irgendwie anstrengend, wenn ich immer nur an eine Person denken würde. Always on my mind.

0: Lifehack. Schneide die Zwiebeln irgendwie anders und aha.
1: Lifehack. Da steht das jetzt auch so. Also ich, im Ratschlag würden wir Menschen über 25 sagen, aber der anderen sagen Lifehack scheinbar.
0: Ja, pfiffiger Tipp würde ich sagen.
1: Pfiffiger
0: Tipp oder Lifehack. Und Lifehack, da steckt also Hack ja auch drin, deswegen kommen wir jetzt zu einem Film, wo es schon um Computer und Smartphones und so weiter geht und vielleicht um das Wort Hacken, sich irgendwo einhacken. Und das ist ein Film, ich hatte es ganz am Anfang der Sendung schon gesagt, der zum Genre des Screen-Live-Formats gehört. Das heißt, der Film wird komplett erzählt. Wir sehen eigentlich nur Computerbildschirme, wo Fenster offen sind, Smartphone-Bildschirme und wo wir dann die einzelnen Figuren vorgestellt bekommen und etwas von der Geschichte erfahren.
1: Wir verlassen quasi nicht den Raum. Wir bleiben also in den Raum von unserer Hauptfigur. Das ist in dem Fall Kyle. Kyle ist ein Hacker. Ja, so ein richtig Oldschool-Hacker. Und der Film beginnt auch, ja, wie ist es denn dazu gekommen, dass sie jetzt inhaftiert sind? Und natürlich auch aufgenommen, so damit diese Illusion weiter aufrechterhalten wird. Und wie es dazu gekommen ist, wie eigentlich sie Robin Hood-artige Dinge getan haben und dann aber in einem System hineingezogen werden, was sie quasi, nun ja, nicht so nett behandelt, das erzählt dieser Film.
0: Das klingt sehr gut. Das wurde ja auch schon mal in einem anderen Film, mindestens einem anderen Film, den wir damals auch besprochen haben, so gemacht. Das war Searching.
1: Genau.
0: Und die Frage ist, ob das, das muss man schon sagen, das ist schon für die junge Generation von Filmen, weil ja ganz viele Informationen, andere, die nicht für die Handlung relevant sind, auf dem Bildschirm auftauchen. Also wird ja auch ein Videochat gemacht und Texte stehen da. Also funktioniert es von der Dramaturgie her?
1: Ja, also... Also ich bin ein großer Freund davon, wenn jemand Kameras draußen einsetzt und ich kein verwackeltes Bild bekomme. Was dieser Film macht, ist, dass ich glaube, dass das für Epileptiker schwierig sein könnte, weil die machen immer alles parallel.
0: Das meine ich.
1: Du guckst halt auf den Bildschirm und da wird jetzt eine Information uns präsentiert. Wir gucken das jetzt an. Und parallel schreibt aber unsere Hauptfigur mit einer anderen. Also das heißt, ich habe zwei Informationen und gleichzeitig recherchiert er auch noch was. Und du sitzt halt so da und also pling, pling, plam, plam, plung, pling, plam, plam, plung, plung. Ich meine, der ist produziert worden von Timur Bekmambetov. Der hat ja sowas schon wie Wanted gemacht. Also Überstilisierung ist quasi in seinem Schaffen drin und deswegen hat er dieses Projekt auch, weil das auch der Knackpunkt ist. Das ist ein überstilisierter Film. Er ist hektisch, er ist dadurch auch dynamisch natürlich und gleichzeitig macht er aber auch vergessen, eigentlich gucke ich ja die ganze Zeit auf den Bildschirm, was ich ja sowieso im Kino tue.
0: Er macht es vergessen, sagst du, also ja. man achtet da nicht mehr drauf.
1: Es ist, also wenn du dich darauf einlassen kannst und damit klarkommst, ist das überhaupt kein Problem. Er ist dynamisch, er ist voran, er geht voran. Ich meine, es wurde dann auch von uns so ein bisschen, irgendwann ist es halt redundant, du weißt, jetzt wird er gleich suchen. Jetzt wird er gleich weiter chatten. Jetzt wird die andere Person sauer sein. Also plottechnisch ist das ein bisschen schwieriger. Jetzt kommen wir aber ein bisschen zum Plot.
0: Das wollte ich jetzt gerade sagen. Es ist ja, also früher hat man gesagt, dass die analoge Variante wäre ein Banküberfallfilm.
1: Ja, genau,
0: also
1: so ein Heist-Movie.
0: Ein Heist-Movie, ein Film, genau. In dem etwas gestohlen wird. Aber hier werden eben Daten gehackt wahrscheinlich und die Teenager, die das wahrscheinlich, ich habe es jetzt nur so rausgelesen, du kannst es gerne konkretisieren, die da sehr verspielt dran gehen und da ja, das einfach mal probieren wollen, legen sich mit der falschen Person an. Die zurückschlägt oder den falschen Personen nennen.
1: Genau, also ich finde, das kommt den Figuren kommt das, die Figuren pushen sich so gegenseitig. Hey, kannst du das? Kannst du das? Das ist so ein bisschen der auslösende Moment. Ist ein bisschen jugendlich, sage ich mal, sind aber auch jugendliche Hauptdarsteller, das würde ich akzeptieren. Nee, sie stehlen schon Geld, kann man auch klar sagen. Also, aber die haben ein System dahinter und das ist an sich nicht doof. Kommen wir mal ein bisschen weiter neben diesem Plot, der eigentlich, naja, gut, einfach ist. Paranoia. Das Internet vergisst nicht, das Internet sieht alles. Und wie gläsern man gemacht werden kann durch einfache, sage ich mal, Informationen. Also ich meine, was brauche ich jetzt, um an dein Konto zu kommen? Dieser Film klärt dir das auf. Der sagt ganz eindeutig, du brauchst das jetzt Informationen und das. Und wie sie denn auch, wie du über Gespräche und ähnliches diese digitale Welt auch umgehen kannst und gar nicht mehr so groß, welche Trojaner oder so, ich habe keine Ahnung, was ich hier rede, irgendwelche Hacker-Dinger nach außen schickst. Trojaner ist wahrscheinlich sogar eine gängige Praxis. Das fällt komplett weg. Und das ist etwas, was ich aus diesem Film, also was ich auch mitgenommen habe, ist, dass die menschliche Komponente nicht unwesentlich ist für diese Aktion. Und das ist das Tolle an dem Film. Und da muss ich auch sagen, als das hat der Film verstanden, dass über Menschlichkeit oder über menschliche Manipulation eigentlich der wahre Schlüssel zu diesen einzelnen Dingern kommt. Und deswegen gebe ich dem Film keine schlechte Bewertung.

0: weil zum einen kann ich nicht bewerten, wie kommt das, ist das jetzt ein Medium der Sichtweise, mit dem du klarkommst oder nicht. Das muss jeder für sich selber entscheiden. Ich sage, es ist eine ungewöhnliche Darstellungsform und gleichzeitig ruht er sich aber nicht danach aus. Also diese Robin Hood-Thematik, die Kinder, also es wird auch ein bisschen die Hintergrundgeschichte unserer Jugendlichen erzählt, die natürlich kein gutes Leben haben und Vernachlässigungen haben. Somit kann man diesen Film auch als Kritik sehen. Und als ich das so rausgelesen habe, ob es jetzt gut oder schlecht geworden ist, das will ich mal dahinstellen. Es ist ja limitiert die Sichtweise. Da muss ich aber sagen, hat man sich schon Gedanken gemacht und deswegen würde ich schon sagen, wer mit diesem Stil klarkommt, kann auf jeden Fall den Film gucken gehen. Da gibt es auch noch mehr drin.
1: Also jetzt am Ende frage ich jetzt nochmal, wollen wir es dann doch offen lassen, ob dieser Film gut oder schlecht geworden ist? Also du hast schon gesagt, eher für ein jüngeres Publikum. Also mein Vater, der über 70 ist, den würde ich jetzt nicht reinschicken in nee. Lifehack, sondern für ein jüngeres Publikum. Und wahrscheinlich ist er auch kurzweilig und funktioniert einigermaßen. Also im Zweifel schon eher gut.
0: Ja, im Zweifel schon eher gut, weil man muss einfach sagen, das ist eine kreative Darstellungsform. Und ich bin immer ein großer Freund von Sehgewohnheiten zwar aufnehmen, sie aber und auch bedienen, aber gleichzeitig auch das Besondere daran suchen. Das hat er nicht ganz immer geschafft, hat es aber oft geschafft. Und ich finde, dass auch Hintergrundgeschichte uns gegeben worden und die Figuren auch ein bisschen rausgenommen worden, auch die unterschiedlichen Charaktere, das finde ich ganz gut. Und es ist wirklich auch für Leute, die sich nicht so auskennen, die im Internet unterwegs sind, schon auch mal so ein Einblick, mal 80 Minuten, oh Gott, in welcher Welt leben die eigentlich? Und deswegen hat er seine Daseinsberechtigung.
1: Sagt Patrick über Lifehack und er läuft im Cineplex in Gotha um 20.30 Uhr aktuell. Wir hören uns noch einen weiteren Song von Oasis, Stop Crying Your Heart Out, der zuletzt im Film Verflucht normal gelaufen ist.

0: Stop Crying Your Heart Out von Oasis. Hätte auch Green Day sein können. Also manchmal machen die auch solche Balladen. Mhm. Wir haben jetzt noch einen regulären aktuellen Film zu besprechen und haben da noch ein, zwei feine Tipps. Und der reguläre Film, schon der Titel macht neugierig, zumindest der Originaltitel, Bad Apples, also schlechte Äpfel übersetzt. Der deutsche Verleih hat noch einen spektakulären Untertitel dazu gegeben, Nachsitzen 2.0. Was uns schon in eine Richtung bringt, weil Bad Apples macht natürlich neugierig, was sind die schlechten Äpfel? Nachsitzen 2.0 klingt auf jeden Fall nach einer schulischen Situation, die es am Ende auch ist.
1: Mhm. Also jeder, der in seinem Leben schon mal sich um Kindergruppen gekümmert haben sollte oder vielleicht sogar in dem Bereich aktiv tätig ist, weiß, es gibt zwischendrin A. Kinder und Jugendliche. Und in dem Fall ist das auch so. Wir folgen Saoirse Ronan, die ja wirklich die Schauspielerin in Großbritannien ist, die irgendwie ihr eigenes Ding macht, die immer irgendwie wieder auftaucht und irgendwie dann wieder für einen Oscar nominiert ist oder so. Ist wirklich eine sehr bewundernswerte Künstlerin, die auch unfassbares Talent besitzt. Und sie spielt eine Lehrerin und spielt aber so dieses, so wünscht man sich, so wie so eine Kunstlehrerin. Weißt du, sie ist so nett und sie ist so nah dran und sie macht ihren Job wirklich richtig gern. Und dann gibt's diesen anderen Jungen, der alles torpediert, der, ich sag mal so, ein reiner Nerv ist. Das hatten wir übrigens dieses Jahr schon, einen ähnlichen Film. Achso, du willst jetzt einen Trailer anmachen, nee, oder?
0: Kein Trailer, ich find's gut, wenn du es erzählst, wir brauchen keinen. Wir können, oder das heißt, wir können wirklich ganz, also wir können ja kurz.
1: Weil ich glaube, da wird ein bisschen so gezeigt, um welchen Kaliber. Und sie findet einen Weg, und das möchte ich noch kurz sagen, sie findet einen Weg, wie man vielleicht dieses Problem lösen könnte. Und das Kino kann oft Gedanken von Pädagogen oder von Schaffenden in ihrem Bereich, ob es Bauarbeiter oder Schreiner sind, ist egal, weiterführen, was man sonst auf der Arbeit nicht machen könnte. Und das macht halt der Film.
2: Wollten Sie eigentlich schon immer Lehrerin werden?
3: Ja, das wollte ich schon immer machen.
4: Er hat seinen Schuh reingeworfen, Miss.
5: Fresse halten!
3: Er hat ein Mädchen die Treppe runtergestoßen.
6: Mit schwierigen Kindern umzugehen, gehört zu ihrem Job.
5: Danny! Halt sie auf! Danny!
7: Ich sag allen, dass sie mich angegriffen haben.
5: Lass sie mich los! Ich hasse das!
0: Also, das ist schon ein Früchtchen, dieser Danny, das kann man festhalten, der pubertierende Junge.
1: Wirklich krass drauf, also wundervoll gespielt. Also wirklich so ein, keiner mag ihn und das versteht man. Und so wird auch der Film uns eingeführt. Man kann es klar sagen, sie nimmt ihn quasi gefangen. Es gab dieses Jahr schon mal einen Film, ich habe vergessen,
0: Good
1: wie der.
0: Good Boy.
1: Good Boy, genau. Der hat Ähnliches gemacht, der hatte aber eine andere Motivation, da ging es um Brechen. Hier ging es um Schaffen. Und das war die Besonderheit. Wir sind, und ich finde diesen deutschen Untertitel so selten dämlich, weil das wirklich völlig in die völlig falsche Richtung geht. Das ist ein Arthouse-Film und der so toll gemacht ist, der uns wirklich die Figuren zeigt, selbst die Hintergründe des Jungen. Und wenn er da ist, hat man auch mal Mitleid mit ihm, aber nicht mit dem, was sie ihm antut, sondern eher so, warum er so geworden ist oder warum es solche Kinder und Jugendliche in unserer Gesellschaft gibt. Und das ist ein wahres Fest. Vom Acting von Saoirse Ronan brauchen wir nicht sprechen. Die macht das einfach. Und es ist aber alles drumherum so, die Ohnmacht der Schule, die Ohnmacht der Familien, dann die Ohnmacht auch des Selbstverständlichen. Also ein Kind geht zur Schule, Punkt. Aber hinterfragen wir wirklich, wie es diesem Kind Gott geht und wie es da vorangeht, dann haben wir eben hier noch, es gibt so eine andere Schülerin in der Klasse. Das gibt auch, dass wir die wahren Bösewichte vielleicht manchmal gar nicht sehen. Und das sind alles so verschiedene Versatzstücke, die uns wirklich den Schulalltag, aber auch noch dieses ansatzweise Privatleben drumherum uns zeigen. Und das ist wundervoll ausgearbeitet. Ich meine, das ist denn plötzlich auch die Reaktion der Schule, wenn es denn plötzlich läuft. Oh ja, der ist ja nicht mehr da, es läuft ja so ruhig, ach, alles toll, jetzt können wir plötzlich das und das. Ist halt frech. Aber ich habe oft genug, ich war auch ein sehr unruhiges Kind in der Schule, und der Satz, der wirklich hängen geblieben ist, war immer, oh Patrick, gestern war es aber ruhig, als du nicht da warst. Unfassbar schwarze Pädagogik.
0: Macht man nicht.
1: Macht man nicht. Ja, ich könnte die alle verklagen, aber geschenkt. Und das ist so schön, dass dieser Film unaufgeregt uns das auch präsentiert und auch mal uns so von der Leine auch mal so dieses, das würde ich jetzt aber auch gern mal machen, das kitzelt der raus, und alles völlig unaufgeregt, alles völlig klar und Unterhaltungssektor und trotzdem vergisst es nie, die wirklich grausamen Ecken unserer Gesellschaft uns zu zeigen. Ein Kleinod, wie man so schön sagt, könnte in die Preissaison gehen. Saoirse Ronan ist wirklich der Kracher. Ob es passiert oder nicht, ist völlig egal. Ich finde es großartig, dass er auch an diesem Wochenende für 5 Euro im CineStar zu sehen ist. Da läuft er nämlich auch. Bad Apples ist wirklich ein wundervoller Film, weil ich glaube, wir können alle kennen wir diese Situation. Wir waren alle mal in der Schule oder wir kriegen es auch in anderen Kreisen, ob man einen Kirchenkreis angehört, ob da jemand dabei ist oder ob man einen Fußballverein angehört und da auch jemand dabei ist. Wir kennen diese im ersten Moment Fremdkörper, aber warum sind sie Fremdkörper und warum lassen wir das so zu und wie reagieren wir wirklich darauf und was ist wirklich angemessen? Das seziert dieser Film ganz toll, unaufdringlich, deswegen eine Empfehlung von mir.
0: Ja. Kann ich auch nur mitempfehlen, Bad Apples Nachsitzen 2.0. Du hast schon gesagt, entweder jetzt am Wochenende beim Kinofest anschauen, im CineStar für 5 Euro oder auch in unserem etwas kleineren Kino am Erfurter Kinoclub. Da läuft Bad Apples noch bis Mittwoch. Da könnt ihr auch nochmal schauen, kinoclub-erfurt.de, wann die genauen Anfangszeiten sind. Wir holen jetzt nochmal ganz kurz Luft und haben noch 2 Tipps für euch. Und es gibt Musik vom guten alten Alan Silvestri.

0: Alan Silvestri, Filmkomponist, ist schon seit den 80er Jahren mit dabei. Berühmte Filmmusiken wie Zurück in die Zukunft geschrieben, aber auch Forrest Gump, dafür hat er auch einen Oscar bekommen. Und das ist Musik aus Zauberhafte Schwestern 2, den wir ja auch besprochen haben in dieser Ausgabe von Zwei glorreiche Halunken. Und wir haben ganz am Anfang gesagt, wir haben noch einen Klassiker zu besprechen. Eigentlich sind sogar zwei. Einen kurzen Hinweis auf einen Klassiker, einen Schwarz-Weiß-Film, die Dracula-Geschichte, die aber Nosferatu heißt, eine Symphonie des Schreckens von Friedrich Wilhelm Murnau mit Max Schreck, witzigerweise, in der Hauptrolle.
1: Und als Graf Orlok.
0: Als Graf Orlok. Und diesen Film könnt ihr am Donnerstag sehen, und zwar im Rahmen des Kulturquartiers am Schauspielhaus Open Air Nosferatu um 20 Uhr diesen Donnerstag. Also da mal hingehen, wer den Film noch nicht gesehen hat, genau das ist der passende Rahmen, um diesen Stummfilm mit natürlich Klavierbegleitung, musikalischer Begleitung dann auch genießen zu können. Das ist der erste Tipp. Der zweite Klassiker, den wir haben, den könnt ihr am Sonntag, jetzt am Sonntagabend sehen um 22.50 Uhr und zwar von John Woo, Hard Boiled. Du hast ihn schon gesehen, ich habe ihn noch nie gesehen. Ich will ihn unbedingt sehen im Rahmen des Kinofestes im CineStar. Was muss man über Hard Boiled
1: wissen? Also erstmal, du musst insgesamt mal in meine Schule des John Woos mal reingehen. Also du auch Bullet in the Head, The Killer, A Better Tomorrow, die ganzen Heroic Bloodshed Meisterwerke von John Woo sind ja noch nicht in deinem Oeuvre aufgenommen worden. Hardboiled ist ein Actionfilm, ist die Symphonie, was später ja auch in Mission Impossible 2 oder auch in den amerikanischen Filmen diese Slow-Mo, diese Eleganz, dieses Ballett und Waffen, was John Wick heute nimmt, Waffen als Kampfmittel zu nehmen. Und das war so überstilisiert und so überarrangiert, auch mit der Musik und so, dass da einfach ein ganz neues Genre geschaffen wurde, nämlich das Heroic Bloodshed. Da war Hongkong wirklich in den 80ern federführend quasi für diese neue Richtung, die etwas ganz Neues geschaffen hat, auch ein ganz anderes Selbstvertrauen hatte. Und Hardboiled ist wegen der letzten 40 Minuten ist der wirklich der Super-GAU in einem Krankenhaus. Sowas hat man noch nicht gesehen. Also One-Shots ohne Ende. Ich erwähne nur mal gerne die Szene, wie Leute rumballern, in einen Aufzug gehen, nachlassen und überlegen, sag mal, hast du auch Polizisten erschienen? Egal, schieß weiter. Also das wirkliche Chaos, uns zu präsentieren und mit einem Chow Yun-Fat, mit einem Tony Leung, mit einem Anthony Wong, da wirklich einfach zu sagen, hier, es war wirklich an Speerspitze. Ich finde, man kann diesen Dreierpakt gerne auch mal gucken, aber mit Bullet in the Head und vor allem The Killer. Aber wer mal wirklich etwas ganz anderes im Kino sehen will, der bitte diesen Film gucken. Ich weiß nicht, ob sie die Synchronisation von damals, die wirklich, nun ja, etwas schwierig war, um es vorsichtig zu formulieren, geändert haben. Er ist auf jeden Fall auf 4K aufskaliert worden, ist auf Celluloid gedreht, deswegen kann man das auch gut machen. Deswegen unbedingt, unbedingt gucken. Das passiert nicht oft, dass man sowas im Kino sehen kann.
0: Also, das war nochmal die Schnellzusammenfassung. Ganz kompakt. Schnell. Aber ihr habt die Gelegenheit, jetzt am Sonntag 22.50 Uhr Hardboiled im CineStar in Erfurt zu sehen. Wir sagen Tschüss an der Stelle. Uns gibt es dann übrigens wieder. Und zwar genau in 2 Wochen am 26. September um 10 wieder einschalten. Ihr werdet es nicht bereuen.
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3: So. Okay, als ich noch in der Schule war, habe ich mit Freistunde einfach verbunden.
4: Relaxing.
5: Entspannen, malen.
4: Chill.
6: Socializing, doing something.
5: Freizeit eben.
7: Das machen wir auch im Unterricht.
3: Ja. Für mich ist eine Freistunde, wenn ich in der Schule eine Stunde frei habe und etwas ausfällt.
8: Okay.
9: Ja.
10: Eine Freistunde ist eine Pause zwischen zwei unterschiedlichen Sachen.
11: Man hat keinen Unterricht, man muss sich lernen.
12: Also meistens stehe ich irgendwo rum.
13: Gehe ich ein bisschen durch Neudietendorf.
14: Ich gucke gerade irgend so ein komischer Typ an.
15: Ich hole mir Salat.
13: Das hängt aber auch immer damit zusammen, wie halt so die Lage ist, was man überhaupt machen kann.
16: Ach, Hausaufgaben.
17: Manchmal können wir aber auch ganz normale Brettspiele spielen.
3: Falsch.
13: Die Stunden, die verschwinden ja nicht einfach so.
18: Ja, ich habe keine mehr, also.
13: Wenn ich Glück habe,
19: regnet es noch und man weiß einfach nicht, was man in dieser Dreiviertelstunde tun soll.
3: Okay.
19: Ja.
3: Jetzt denkt man, Freistunde ist eigentlich ganz cool.
17: Falsch.
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21: Hallo, schönen Tag.
22: Wir sind Kinder aus der Puschkin-Schule.
23: In der Schule gab es eine Projektwoche mit dem Thema Universum.
22: Es gab 21 unterschiedliche Projektgruppen und wir waren eine davon.
2: In der Woche haben wir uns ein eigenes Hörspiel ausgedacht und wir haben auch Straßenumfragen gemacht.
22: In der nächsten Stunde könnt ihr unsere Sendung hören. Viel Spaß!
2: Gleich am ersten Tag haben wir versucht zu erklären, was das Universum ist.
4: Universum ist der Weltraum.
5: Da sind halt ganz viele Planeten und da kriegt man halt auch gar keine Luft, wenn man nicht irgendwie Sauerstoffflaschen hat.
7: Dass das eine Kugel ist und auch ganz viele Planeten drumherum fliegen.
8: Da ist es ganz dunkel, da sind ganz viele Planeten und du bekommst keine Luft, wenn du nicht so einen komischen Helm auf hast. Ich weiß jetzt nicht, wie dieser Helm heißt.
9: Da sind viele Planeten.
15: Ich würde sagen, da ist die Sonne und auch ganz viele Planeten.
16: Dass da ganz viele Raumschiffe und sowas sind. Und dass man da auch keine Luft bekommt.
18: Ich würde sagen, dass das Universum dunkel ist, dass da viele Planeten sind und es gibt Sonnensysteme.
23: Im Universum sind ganz viele Planeten und man kriegt halt keine Luft, wenn man keine Sauerstoffflaschen oder so dabei hat.
24: Ich würde das Universum so beschreiben, dass das Universum der Teil der Galaxie ist, der außerhalb unserer Atmosphäre liegt und der, wo die anderen Planeten drin rumschweben.
25: Ich würde sagen, da ist halt die Sonne und ganz viele Planeten und der Mond und die Sterne.
26: Es ist sehr groß und dunkel und es sind viele Sterne und Planeten sind da auch mit drin.
27: Die Milchstraße.
28: Das schwarze Loch.
29: Dass einer da mit einem Weltraumkleid angeflogen kommt und den in den schwarzen Loch rettet.
30: Dass es da weit weg Alien gibt.
31: Stell die mir grün vor. Also irgendwie ganz verrückt aussehend. So stelle ich mir vor.
32: Also stell mir kleine Marsmännchen vor. Und die sind rot und hüpfen immer über die Planeten.
33: Ich stelle mir vor, dass es auch solche kleinen Aliens gibt. Die wohnen also so auf dem Mars.
34: Ich stelle mir vor, dass es im Weltall Sternbilder nachzusehen gibt. Und ja, mehr nicht.
22: Lilia und Willi waren mit uns gemeinsam in der Stadt unterwegs.
3: Wir haben die Leute gefragt, wie würden sie das Universum beschreiben und was wissen sie darüber?
35: Also ihr stellt ja Fragen. Das Universum ist riesig groß und ich weiß gar nichts darüber. Es sind alles nur Spekulationen, was ich darüber weiß.
36: Dass es unendlich groß ist, denke ich mal. Dass es viele Sterne gibt und Planeten. Und dass wir da in dem großen Universum eigentlich ziemlich klein sind. Ja, das war's schon.
37: Weitläufig, groß, weit weg von uns.
13: Über den Weltraum. Der ist ziemlich groß und unendlich und da gibt es ein Vakuum.
38: Das Universum stelle ich mir ganz groß vor und unendlich. Das hat keinen Anfang und kein Ende. Das ist riesengroß.
39: Eigentlich nicht viel. Ich weiß nur, dass der sehr groß, sehr weit ist und dass man dabei ist, ihn zu erforschen.
40: Dass er jetzt erforscht wird und dass die haben doch jetzt eine Sonne zum Mars geschickt, ne?
41: Dass es ganz, ganz weit weg ist und dass es Jahre dauert, ehe man da überhaupt ankommt, wenn man das fliegt.
40: Ja, dass es ganz viele Lichtjahre dauert, bis man, und der Mond ist ja soweit erforscht, da sind ja schon Menschen drauf gewesen. Ne? Und jetzt wird der Mars und der Saturn, das wird alles noch erforscht.

0: Leon und Helena haben die Menschen auf der Straße gefragt, glauben Sie, dass es Außerirdische gibt?
1: Die Antworten auf diese Frage können Sie jetzt hören.
2: Also über Außerirdische weiß ich eigentlich gar nichts. Dass es noch anderes Leben als auf der Erde gibt, glaube ich schon, weil die Welt dann einfach so groß ist, dass die Wahrscheinlichkeit da ist, dass es das noch gibt. Und der beste Beweis, dass es außerirdisch intelligentes Leben gibt, ist, dass die noch nicht hier waren. Denn wieso würden die sich auf die Erde feuern, wenn die intelligent sind?
3: Ach, also ich kann mir schon vorstellen, dass es außerhalb unserer Welt noch andere Welten gibt, wo auch irgendwelche Lebewesen wohnen. Ich kenne zwar keine, würde mich aber schon interessieren, wenn die mal hier vorbeikämen. Also ich halte das jetzt nicht für unwahrscheinlich.
4: An Außerirdische? Nein, an Außerirdische glaube ich nicht. Ich glaube nicht, dass es irgendwelche Außerirdischen gibt. Und wenn es gibt, dann sind sie ganz weit weg und wir werden die so schnell nicht sehen, denke ich.
5: Also an Außerirdische direkt würde ich sagen nein, aber ich denke, es gibt übernatürliche Sachen hier bei uns.
6: Nein, ich glaube nicht dran. Sonst hätten wir schon was gesehen davon.
7: Ich glaube nicht an Außerirdische, ist das schlimm?
8: Ich leider auch nicht.
9: Nee, ich glaube nicht.
10: Statistisch gesehen, also glauben, nee, ich könnte es eher wissen, weil statistisch gesehen müsste es Außerirdische geben. Es gibt zu viele erdähnliche Planeten in der Milchstraße schon alleine, okay?
11: Gleich an unserem ersten Tag an der Projektwoche war Vollmond. Der Mond war diesmal besonders groß.
0: Melina, Vin, Mina und Valentin waren in Erfurt unterwegs und haben die Menschen gefragt, wieso ein Vollmond eigentlich entsteht.
12: Der Vollmond entsteht, glaube ich, dadurch, dass die Sonne die Erde anscheint. Und wenn die Erde nicht im Weg steht von dem Sonnenstrahlen, wirft sie keinen Schatten auf den Mond und so entsteht halt der Vollmond.
13: Ja, das ist ja, wenn hat ja der Abstand zwischen Erde und Sonne und Mond und wenn quasi sich der Mond um die Erde dreht und die Sonne zum Teil ja so abnimmt und oder?
14: Durch die Mondphasen, wenn der Mond sich um die Erde dreht und die Erde sich um die Sonne dreht.
15: Der Vollmond entsteht dadurch, dass die Sonne den Mond nicht mehr verdeckt und somit der Mond komplett angestrahlt wird. Und genau, und das passiert alle 27 Tage, 24 Tage? Okay, 28 Tage, genau. Deswegen haben wir alle 28 Tage einen Vollmond.
16: Das hängt damit zusammen. Geografie 10. Klasse. Da muss ich erstmal nachgucken. Ich erzähl's euch später.
17: Das weiß ich nicht, kann ich dir nicht sagen.
18: Also, indem die Erde keinen Schatten wirft, da entsteht der Vollmond.
19: Das entsteht durch die Drehung, weißt du, die Erde und die alle Gestirne bewegen sich laufend. Und wenn die Erde also eine ganz bestimmte Drehachse hat, die Achse heißt Schiefe der Ekliptik, dann dreht sich die und dann kann man irgendwann den Mond ganz sehen. Ja, oder okay. Manchmal schiebt sich auch ein Planet direkt vor den Mond, dann kann man ihn nur halb sehen. Also das spielt eine Rolle, ob ein Planet den Mond verdeckt oder nicht.
20: Der ist immer da, aber wenn der voll ist, kann man den sehen, weil die Sonne den dann anstrahlt. Ja.
21: Der Vollmond entsteht, indem der Mond einmal um die Erde dreht, das tut er ja immer wieder, und dann, das ist eine gute Frage, wie entsteht denn der Vollmond? Okay, gut, also, und zwar, die Erde und der Mond sind ja ganz weit voneinander entfernt. Und wenn dann die Erde und der Mond sich immer näher kommen, dann sehen wir immer mehr von dem Mond, weil der Mond dann aus dem Schatten der Erde heraustritt. Und wenn der Mond ganz aus dem Schatten der Erde herausgetreten ist, weil die Sonne steht ja auf der anderen Seite und wirft dann einen Schatten, und wenn der Mond, wie gesagt, ganz herausgetreten ist aus dem Schatten der Erde, dann sehen wir einen Vollmond. Aber da der Mond sich ja, also weil die Erde sich ja herumbewegt um den Mond und um die Sonne, sehen wir das nicht immer, weil manchmal verschwinden dann die, der Mond wieder.
10: Der entsteht in Bezug auf Sonne-Erde-Konstellation. Also quasi, dass die Erde komplett raus ist und der Mond quasi komplett von der Sonne bestrahlt werden kann und deshalb rund und voll aussieht.
22: Wird von der Sonne angestrahlt und reflektiert das Licht und dann können wir den Vollmond sehen, glaube ich.
23: Es gibt einen abnehmenden und einen aufgehenden Mond. Ne? Der Mond dreht sich ja um die Erde und in gewissen Abständen ist halt ein Vollmond. Das sieht man auch. Wenn der Halbkreis in der Rechtszeit ist, ist er aufgehender. Wenn der Halbkreis dann abnimmt, ist ein abnehmender Mond.
6: der Vollmond, dadurch, dass er von der Sonne an der Erde vorbei komplett beleuchtet wird.
1: Ach, frag mich was anders.

0: was die Erforder über unser Sonnensystem wissen. Haben Karl, Mathilda, Nikolai und Nina in Erfahrung gebracht.
1: Sie waren mit Mikrofon und Aufnahmegerät in Erfurt unterwegs.
2: Und was ist das Sonnensystem?
3: Also das Sonnensystem, unser Sonnensystem besteht aus den bekannten Planeten. Jetzt muss man mal überlegen, ob ich sie alle kann. Merkur, Venus, Erde, Mars, Jupiter, Saturn, Neptun, Uranus. Und dann hat immer noch dazu gehört Pluto, der ist aber jetzt kein Planet mehr, sondern ist nur noch so Beiwerk. Und das ist unser Sonnensystem und unser Sonnenstraße oder Galaxie genannt. Und da gibt es unzählige Galaxien im Universum überhaupt.
4: Oh, das Sonnensystem ist ganz weit weg und wir gehören dazu. Und es ist riesengroß und man kann sich eigentlich gar nicht vorstellen, was das für Entfernungen sind, wenn man nur so ein kleiner Erdling hier auf der Erde ist. Und es ist sehr, sehr spannend.
5: Sonnensystem, ja, da ist ja unsere Erde mit drin im Sonnensystem. Und der Mond und die ganzen, ja, ne? Oder ist das unser System? Ja, wir gehören zum Sonnensystem.
6: Genau.
7: Ein Teil unserer Galaxie.
8: Ja, die Sonne kreist um die Erde. Oder die Erde um die Sonne, ne?
9: Das ist das System, in dem wir leben. Da ist die Erde ein Bestandteil des Sonnensystems und ohne Sonne wird es die Erde nicht geben, beziehungsweise kein Leben auf der Erde geben. Habe ich jetzt richtig geantwortet? Sätzen 1.
10: Ich bin der Herr Hohenschläger. Ich wünsche euch einen schönen guten Morgen. Bevor wir mit der Planetariumsvorführung anfangen, möchte ich euch noch was zu dem Zelt sagen. Das ist nämlich kein herkömmliches Zelt, wie ihr das vielleicht vom Campingplatz kennt. Das hat nämlich keine Stangen. Das wird nur mit Luft aufgepumpt. Und wenn ich euch den Reißverschluss aufmache zum Reingehen, kommt euch die Luft entgegen und das Zelt fängt an zusammenzusinken.
11: Und deswegen habe ich euch am Mittwoch waren wir im mobilen Planetarium. Als wir in unsere Turnhalle gekommen sind, war ein großes blaues Zelt zu sehen. Von innen sah die blaue Kuppel viel größer aus als von außen. Drinnen war es schön dunkel und man konnte sich auf Matten legen. Dann ging der Film los, der Polaris hieß. Der Film war sehr spannend und lustig. Dann wurde uns noch etwas über das Sonnensystem erklärt, die Sternzeichen und Umlaufbahnen der Planeten gezeigt.
12: Machen wir schon mal das Licht aus.
13: Ich fand den Besuch sehr schön und das Beste, was ich dort erlebt habe. Ich fand es halt sehr cool mit dieser Kuppel, weil die von innen einem auch viel größer vorkam als von außen und man sich halt wirklich vorkam wie im Weltall.
14: Für mich war das Coolste halt auch die Kuppel, die war dieser von außen so klein aus und von innen war die riesengroß. Und das Coolste, fand ich, war dieser Film, wo die dann auf einmal so Achterbahnen gefahren sind. Das hat mir ziemlich gut gefallen.
15: Ich fand das schön, dass das so groß war, dass man sich hinlegen und setzen durfte und dass man da die Sterne sehen konnte und halt diese Striche, die die Sterne verbunden hat, das sah richtig schön aus, fand ich.
16: Also ich fand's toll, also mit diesen Filmen, das war so fast wie 3D und als die Schneeflocken so runtergefallen sind und auch, dass manche von unserer Gruppe auch da waren.
17: Für mich war das Coolste, dass die Kuppel so groß war und was ich sehr cool fand, dass es wie 3D aussah.
18: Ich fand die Planeten schön und den Film und die Kuppel.
19: Ich fand den Film halt schön.
11: Ich fand das sehr schön, dass wir auch mal in der Kuppel sitzen durften und ich fand das cool, dass da die Decke so, dass da der Film abgespielt ist und nicht so wie immer auf dem Fernsehen. Das fand ich cool.
10: Ich fand halt das ganze Planetarium schön.
12: Ich fand cool, dass wir in der Kuppel sitzen durften und den Film fand ich cool.
7: Also ich fand das cool, dass man da mal gesehen hat, wie die Planeten um die Sonne kreisen, um da die Planetenumlaufbahn, die hat man da schön entdeckt und konnte man auch gut sehen.

0: Wir kommen jetzt zum Höhepunkt der Sendung.
1: Wir haben jeden Tag in der Woche an unserem Hörspiel gearbeitet.
0: Jeder hat sich eine eigene Figur ausgedacht. Und daraus haben wir eine große Geschichte entwickelt.
1: Wir wünschen euch viel Spaß bei unserem Hörspiel.
2: Im Jahre 2289 flogen 5 Marsianer in einem Raumschiff um ihren Heimatplaneten. Sie hatten ein übermodernes Raumschiff mit Gedankensteuerung. Ihre Gedanken wurden durch spezielle Helme auf das Raumschiff übertragen und so konnten sie ihr Raumschiff steuern. Ihnen war oft langweilig. Sie lernten deswegen jeden Tag eine andere Sprache. Heute war Englisch dran.
3: Schönge vor Ali.
4: Halt, Kest.
3: Und passiv, los, ja. Und vorne.
4: Halt, Kest.
3: Ich. Mene.
4: Vorne.
2: Plötzlich kam ein Sturm auf. Das ganze Raumschiff fing auf einmal an zu wackeln. An Bord brach Panik aus. Was aber am schlimmsten war, die Gedankensteuerung funktionierte nicht mehr. Schlagartig verloren sie die Kontrolle über das Raumschiff und trudelten immer näher auf etwas Dunkles zu. Als sie es fast erreicht hatten, erkannten sie es. Es war ein schwarzes Loch.

0: Zur gleichen Zeit gibt es bei Familie Weid in Erfurt gerade Mittagessen.
1: Kinder, es gibt Essen.
2: Was gibt's denn?
1: Linsensuppe.
3: Ih, nicht schon wieder.
4: Das ist Papas Leibgericht.
1: Hör mal auf zu schlürfen. Gestern hat mich deine Lehrerin angerufen und hat mir erzählt, dass du eine 3 minus in Mathe hast. Kannst du mir das mal bitte erklären?
2: 3 minus.
3: Und dafür eine 1 plus in Deutsch.
5: Und haben wir auch.
4: Habt ihr nicht was mit 2 minus?
1: Und? Schreitet euch nicht.
4: Die haben aber angefangen.
1: Ruhe jetzt am Tisch, ich will in Ruhe mein Mittagessen essen. Kann man hier nicht mal 5 Minuten in Ruhe sitzen?
4: Siehst du doch, kann man nicht.
2: Wer kann das jetzt sein?
6: Katina, komm mal. Die Nachbarin will 3 Eier und einen Hammer.
5: Ah, die Nachbarin schon wieder.
2: Die hat aber auch gar nichts im Haus.
4: Man lästert nicht über fremde Leute.
0: Plötzlich knallte etwas gegen die Fensterscheibe und die ging mit viel Lärm zu Bruch. Ein kleines rundes Etwas schoss durch die Küche, breite an die Küchenwand und trudelte in die jetzt noch lauwarme Suppe. Die Kinder ließen vor Schreck ihre Löffel fallen. Die Eltern kommen zurück in die Küche. Sie sind entsetzt und schimpfen los.
1: Was ist denn hier los?
4: Was ist hier los?
1: Wer hat das Fenster zerschlagen?
4: Kann man euch nicht einen Augenblick alleine lassen?
1: Warum schwimmt hier Spielzeug in der Suppe? Wo habt ihr das her?
4: Ihr räumt sofort hier auf.
1: Sonst dürft ihr die nächsten 14 Tage nicht mehr nach oben ins Dachgeschoss zu eurer Startrampe.
2: Wir waren das nicht.
5: Sie ist die Älteste und wir müssen zu unserer Rakete. Wir haben den Düsenantrieb noch nicht fertig.
4: Warum soll ich eigentlich wieder Eis gewesen sein, wenn ihr gerade...
7: Aber du warst es.
4: Nee.
7: Doch.
5: Nee. Er war's.
7: Doch. Nein, du.
5: Nein, sie.
4: Ihr seid zwei dumme, doofe Lügner, muss ich euch mal so sagen.
5: Sie ist schuld. Wir waren nicht.
4: Stimmt gar nicht.
5: Doch.
4: Nein.
3: Ich bin überhaupt nicht schuld. Warum erzählt ihr ihnen eigentlich wieder so was?
5: Ja, aber wir doch auch nicht. Wer soll denn dann schuld gewesen sein?
3: Also jetzt sage ich euch mal was. Ben, du sammelst jetzt die ganzen Linsen von der Wand. Jack, du wischst den Tisch ab. Und ich kümmere mich erstmal um die Glassplitter.
5: Okay? Aber wir waren das doch alles gar nicht.
3: Wenn wir zu unserer Rakete wollen und hoch ins Dachgeschoss zu unserer Startrampe, dann müssen wir es jetzt machen, okay? Gut, dann jetzt los an die Arbeit.
5: Oh, okay.
3: Toll, hier ist alles nass. Die ganzen. Oh. Oh, Leute, der Teppich ist auch versaut.
5: Oh, nee, oder?
3: Ey, das Jungs, das ist
5: eklig.
3: Also, wenn wir diese Scheibe zahlen sollen, dann sind wir danach alle 3 pleite. Unsere ganzen Ersparnisse sind futsch.
5: Stopp mal, Leute, da schwimmt was Grünes in der Suppe.
3: Leute, ist das
5: Salat? Es guckt mich an.
3: Oder vielleicht...
5: Es guckt mich an. Was ist es? Ist es eine Kröte?
3: Leute, ich würde mal sagen... Ich glaube, das haben unsere Eltern vorhin mit dem Spielzeug gemeint.
5: Ich heb den Löffel mal hoch. Es guckt mich an! Es guckt mich an!
1: Ein Mini-Raumschiff!
4: Das fange ich doch nicht!
1: Nein! Alle gehebenen Snächen. Wo ist der Kornesnapp? Snächen auf Latno. Vormaut schnell machen hat. Hinten hat man es nur auf Zunge noch. Vorne habe ich was nur auf Zunge an der Torbe.
3: Also, versteht irgendjemand von euch, was die da gerade für ein Zeug labern?
5: Also die faseln irgendwas, das hört sich irgendwie an wie sowas wie...
2: Irgendwie komisch.
5: Radde.
3: Hey, auf unserem Laptop sind doch Übersetzungsprogramme.
5: Stimmt, wartet, ich mach ihn mal an.
3: Also, ich finde, das ist wirklich die beste Idee, die dir jemals eingefallen ist.
1: Ich muss das aufschneiden,
3: dann musst du auf Enter drücken.
5: Leute,
3: ja,
5: stopp,
3: auf Enter.
5: Hallo. Ich muss nicht auf Enter drücken.
3: Oh, natürlich musst du das.
5: Nein, du musst es schon aufnehmen.
1: Hallo, Mark. Hallo.
5: Es spielt es gerade rückwärts ab. Ich verstehe was. Es hört sich so an wie...
1: Hallo.
5: Super, wenn wir den Text rückwärts abspielen, können wir sie verstehen. Sekunde.
1: Hallo, willkommen von Mars. Ihr braucht keine Angst vor uns zu haben.
8: Wir waren auf Erkundungstour um unseren Planeten.
1: Dann kam ein Sturm auf.
8: Und dann wurden wir ins schwarze Loch gezogen.
1: Und jetzt sind wir hier gelandet.
9: Wo sind wir hier?
0: Plötzlich geht die Tür auf und die Eltern kommen zurück in die Küche.
1: Hier sieht es ja immer noch aus wie ein Saustall.
5: Ja, also wir haben in der Suppe das da entdeckt.
1: Und was ist das?
5: Das, ich weiß nicht, wie ich
3: Sobald
5: das erklären soll.
3: Wir verstehen konnten.
5: Machen wir es kurz. Das sind Aliens.
3: Das sind Marsianer.
1: Was?
5: Ja, aber keine Sorge, wir haben schon ein Übersetzungsprogramm geschrieben und können uns gut mit ihnen unterhalten. Wir haben nämlich herausgefunden, dass wenn wir ihre Stimme rückwärts abspielen, wir sie verstehen können.
1: Unser Antrieb ist kaputt. Wir müssen ihn unbedingt reparieren.
8: Könnt ihr uns dabei helfen?
1: Wir brauchen dazu einen speziellen Kristall.
8: Genau, der grüne Kristall. Da kommen wir ja nie dran.
1: Doch, das ist doch überhaupt gar kein Problem. Ach, das ist doch ganz einfach. Na also.
8: Dazu müssen wir auf Gnom.
1: Na und? Dahin, aber wir

0: Check-in und dann.
1: Ja, das machen wir mal.
0: Okay, Spitzer. Dann können wir mal loslegen.
2: Ganz kleinlaut fragen die Eltern:
3: Dürfen wir mitkommen?
0: Ja. Na, aber uns gehört das Steuer.
4: Und ihr seid im Kofferraum.
0: Wir haben das Sagen.
2: Die Marsianer sind überglücklich.
5: Super, dass ihr uns helft.
6: Mit eurer Superrakete sind wir schon in 2 Stunden auf dem Planeten.
7: Und dort ist der grüne Kristall, den wir brauchen.
2: Gemeinsam gehen sie hoch aufs Dach zur hauseigenen Raumschiff-Startrampe. Jack, Lilly und Ben tragen die kleinen Wesen und ihr kaputtes Raumschiff ganz vorsichtig zur Rakete.
8: Also, hat jeder seine Position eingenommen?
9: Yep.
8: Sind alle angeschnallt?
9: Ja.
0: Yep. Und Rückmeldung an die Eltern, seid ihr angeschnallt?
10: Ja.
8: Okay, die Triebwerke sind gestartet.
0: Die Koordinaten sind eingegeben und startbereit.
8: Okay, wir starten in
10: 5, 4, 3, 2, 1,
0: los!

0: einigen Stunden nähert sich das Raumschiff dem Planeten Mykopaul.
1: Wir befinden uns im Landeanflug auf Mykopaul.
0: Plötzlich schossen ihnen vom Planeten riesige Feuerbälle entgegen.
1: Was ist das denn?
2: Es sieht so aus wie
1: rote, große Feuerbälle.
3: Das Raumschiff lässt sich nicht mehr steuern.
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4: ja!
1: Rechts, rechts, rechts! Runter, runter, runter! Ausweichen,
3: ausweichen! Ja! Moria Hutschner hält den Abschluss auf jeden.
1: Wir wurden getroffen! Übersetzungsprogramm ausgefallen. Wie sollen wir die Marschmännchen jetzt verstehen?

0: Auf dem Planeten Mykopaul beschießen die Einwohner die vermeintlichen Angreifer. Nur ein Mädchen ist dagegen, die kleine Lulu.
1: Nimm das, nimm das, ihr gemein! Nimm das, wenn du noch Kuchen willst!
2: Pass auf, du! Pech gehabt!
3: Junge, jetzt bist du aber dran!
4: Hört doch mal auf, die sind doch gar nicht böse.
5: Na klar sind die böse, die wollen garantiert überfallen. Genau, die wollen uns wieder unsere ganzen Juwelen stehlen. Die wollen garantiert nur unsere Kristalle, diese Gauner.
1: Das ist doch immer dasselbe.
4: Das stimmt doch gar nicht.
5: Und ob das stimmt?
1: Das war schon immer so.
4: Blödsinn.
1: Das doch. Ist kein Blödsinn.
0: Es beginnt zu regnen. Lulu streckt ihre Hände aus, um Regentropfen zu fangen. Plötzlich landet darauf ein Raumschiff. Dazu muss man wissen, dass der kleinste Bewohner von Mykopaul fast 10 Meter groß ist.
4: Oh, was ist denn das? Ein rundes Etwas?
1: Na, sowas habe ich noch nie gesehen. Da ist mir egal, ob das so ein kleines Ding ist.
5: Ich weiß es auch nicht. Ich habe es auch noch nie gesehen.
1: Es ist eh nur Kinderspielzeug.
4: Das ist doch interessant.
1: Ach ja? Was willst du denn damit? Das ist doch eh nur nutzlos.
5: Die wollen uns mal wieder überfallen. Schick die lieber weg.
4: Ich nehme das jetzt mit in die Höhle und erforsche das. Ist mir egal, was du sagst.

0: Komm, wir folgen der Kleinen mal. Mal sehen, was sie so macht.
1: Da bin ich auch sehr gespannt. Na gut, dann folg mir eben.
2: Lulu trägt das Raumschiff ganz vorsichtig in die Höhle. Hallo, ich bin Lulu und wer seid ihr?
3: Wir sind Menschen.
2: Oh.
3: Vom Planeten Erde.
4: Also ich bin Lilly und das ist
3: Jake
5: und Ben.
2: Erde, was ist das?
4: Ein anderer Planet. Ein Planet und da wohnen wir drauf.
3: Außerhalb eures Sonnensystems.
2: Ihr könnt durchs Universum fliegen?
3: Ja, wir haben ein Raumschiff.
2: Aha. Ich würde auch gerne mal durchs Universum fliegen.
3: Ja, also vielleicht könntest du ja mal
5: mitkommen.
2: Tut das nicht weh?
3: Nein, das tut nicht
4: weh. Das dürfte nicht wehtun.
2: Warum seid ihr eigentlich hierher gekommen?
3: Darum geht's. Bevor wir mit dir fliegen können, brauchen wir deine Hilfe.
4: Aber diese Hilfe hat eine sehr, sehr lange Vorgeschichte.
3: Es war nämlich so, dass wir am Küchentisch saßen und Suppe aßen.
4: Auf einmal klingelte es und unsere Eltern gingen vor die Tür. Und dann
3: schoss irgendwas Kleines in meine Suppe.
2: Das hier
5: durch
2: interessant.
5: Die Fensterscheibe.
2: Das ist ja interessant. Was ist es denn?
3: Wie sich herausstellte, war es ein Raumschiff mit kleinen, winzig kleinen Marzianern. Sollen wir sie dir mal zeigen?
1: Ja, auf jeden Fall.
3: Ja, also das sind sie.
2: Ui. Ihr seid ja winzig. Wo kommt ihr denn her?
6: Wir kommen vom Mars und brauchen eure Hilfe.
2: Wobei denn?
1: Unser Raumschiff ist kaputt gegangen.
7: Der Antrieb funktioniert nicht mehr.
8: Wir brauchen einen Kristall von eurem Planeten.
1: Den gibt's nur hier.
7: Kannst du uns helfen?
2: Ein Kristall? Bei uns gibt's ganz viele Kristalle. Meint ihr etwa so einen wie in meinem Ohrring?
3: Ja, genau, das ist der Kristall.
2: Soll ich euch schenken?
4: Würdest du das wirklich tun?
2: Ja, wenn ihr mich mitnehmt.
3: Okay. Danke.
2: Bitte.
9: Mit dem Kristall von Lulu ist das Raumschiff der Marsianer schnell repariert. Die Menschen und die Marsianer verabschieden sich von ihren neuen Bekannten auf dem Planeten Mykopaul und fliegen in ihren eigenen Raumschiffen auf ihr Heimatplaneten zurück.
7: Das war unsere Sendung zum Thema Universum. Mitgemacht haben
2: Melina,
5: Mina,
10: Lilia,
3: Eddie,
1: Willi,
8: Helena,
10: Vin,
7: Nikolai,
8: Nina,
10: Annie,
8: Juli,
2: Mathilda,
10: Karl,
5: Valentin
8: und Leon.
6: Tschüss!
11: Sag was, denk was.

0: So. Okay, als ich noch in der Schule war, habe ich mit Freistunde einfach verbunden.
1: Relaxing.
2: Entspannen, malen.
1: Chill.
3: Socializing, doing something.
2: Freizeit eben.
1: Das machen wir auch im Unterricht.
0: Ja.
4: Für mich ist eine Freistunde, wenn ich in der Schule eine Stunde frei habe und etwas ausfällt.
5: Okay.
0: Ja.
5: Eine Freistunde ist eine Pause zwischen zwei unterschiedlichen Sachen.
2: Man hat keinen Unterricht, man muss sich lernen.
6: Also meistens stehe ich irgendwo rum.
0: Gehe ich ein bisschen durch Neudietendorf.
4: Ich gucke gerade irgend so ein komischer Typ an.
7: Ich hole mir Salat.
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1: Hallo und herzlich willkommen zu einer neuen Ausgabe von The Groove. Ich heiße Jan Witte, ich freue mich sehr, dass ihr mit dabei seid. 2 Stunden wunderschöne, fresche und funky House Music stehen an. Ich freue mich sehr über einige der demnächst und auch erst in naher bis ferner Zukunft erscheinenden Platten, die ich euch heute hier präsentieren kann. Los geht's mit was ganz Frischem von Inksway. The Creator heißt der Track, zusammen mit Alice Payne und Willie Dynamo. Demnächst frisch draußen bei Apparel Music.

Was für eine wunderschöne Platte hatten wir in der letzten Ausgabe auch schon mal. Begleitet mich und meine Sets auch schon seit einigen Wochen. Und ich glaube, jetzt inzwischen, je nachdem, wann ihr das hört, müsste sie draußen sein. Nämlich die neue EP von Adam Sahan oder Sahan, wie auch immer man es auszusprechen vermag. Wichtig ist ja nur, dass man die Musik dazu hören kann. Und den Track, den wir gerade hatten, der hat mir ganz besonders gut gefallen. Die Classic Theme hieß das Ding. Wie gesagt, neue EP ist draußen bei Dealt With Records. Und hier haben wir etwas ähnlich Schönes, auch ein bisschen Retro-Vibes, aber vor allem ein bisschen, ja, so diese funky Ambient-Nummer ist jetzt bei Whiskey Pickle erschienen oder demnächst bei Whiskey Pickle wird es erscheinen. Another Orbit heißt dieser Track von Nathan Stewart zusammen mit Claude 9, wie auch immer, bei Whiskey Pickle. Habe ich schon gesagt? Kann man ja ruhig nochmal sagen.

Okay, wir hatten was Neues aus dem Hause Blur Records, beziehungsweise wird es demnächst erscheinen. Was Neues von Chankness, Paul Las Calles hieß der Track, wunderschön. Und hier haben wir was Neues von Intro Beats. All of You heißt das Ding, demnächst bei Sloth Boogie.

Okay, wir hatten gerade einen Track, auf den ich persönlich sehr, sehr stolz bin. Das war nämlich ein Song von mir. Er heißt Wake Up, ist dieses Jahr bei Blur Records erschienen. Und kurz danach sind noch zwei Remixes erschienen. Einer vom beneidenswert kreativen Screws Crew bzw. DJ Poppinjay. Und der andere, den wir gerade eben gehört haben, ein absolutes Meisterwerk, wie ich finde, der Remix-Kunst und was das Herauskitzeln neuer Aspekte und Elemente von Tracks angeht, da kann das keiner so sensibel und so elegant wie Manuel Kane. Vielen, vielen Dank dafür. Auch bei Blur Records erschienen dieses Jahr. Und hier haben wir was Neues von Shabby. Neue EP auf Vinyl, demnächst draußen bei At A Stance Records. All Night Stompin' heißt das Ding hier.

Okay, wir sind weiterhin im erweiterten musikalischen Freundeskreis unterwegs, haben hier etwas Neues, ich fang's mal hintenrum an, aus dem Hause Large Records, was Neues von Thema Karkis, Lonely Nights heißt der Track, wird demnächst auf mit einer, ich glaube als, was war's, war's eine Single, war's eine EP? Wieder super informiert hier in die Sendung gegangen. Auf jeden Fall Large Music, großes Label, Thema Karkis, großer Künstler. Lonely Nights, fantastischer Track, wir haben es gehört. So, und hier haben wir, und da bin ich mir gerade nicht so ganz sicher, ich glaube, es ist eine alte Platte und ein alter Track von JT Donaldson, der jetzt nochmal remastered wurde, weil das ja gerade so in ist, alte Sachen nochmal neu rauszubringen und dann eben an aktuelle Klanggewohnheiten, Hörgewohnheiten anzupassen. Und das ist mit diesem Track hier passiert. Still Jazz heißt das Ding, oder Still Jazz, wie auch immer man es betonen möchte. JT Donaldson, großer Name, auch absolut, absoluter Klassiker. Und ja, das Ding ist auf jeden Fall grundsätzlich zu haben über Bandcamp. Und da könnt ihr mal schauen. JT Donaldson, Still Jazz.

Okay, es gibt wieder neue Musik aus dem Hause Blur Records. Hatten gerade etwas, was demnächst erscheinen wird, von Sven Wegner. Vanilla Crunch heißt der Track und ja, ihr habt die gehört. Ich finde die super. Ich freue mich sehr drauf. Und hier haben wir etwas, was so ein bisschen na, diese aktuelle Mischung oder dieser aktuelle Spagat zwischen ja, modern produzierten Tracks, die sich aber stilistisch auf jeden Fall an ja, klassischere Sounds im House- und New-Disco-Bereich orientieren. Sonic Soul Orchestra haben wir hier zusammen mit Michelle Ivan. Holding On heißt der Track im Booker T Vocal Remix und das Ganze wird demnächst erscheinen bei Defia Records.

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Okay, okay, okay, okay. Ganz ruhig, Leute. Wir fangen den gleich nochmal an. Wir hatten gerade einen sehr, sehr schönen neuen Track von Hot Mood. Boogie Celebration hieß der, demnächst draußen bei Wee Back, heißt das Label. Wee Back. Es wird ein bisschen merkwürdig geschrieben, noch merkwürdiger ausgesprochen. Und was soll ich sagen, es ist der Name des Labels ist Programm bei Hot Mood. Der hat sich musikalisch ein kleines bisschen versucht im letzten Jahr und dabei sind sehr schöne Tracks rausgekommen, aber dieser grundlegende Dauergroove, dieses funkige, dieses ich kann nicht stillstehen, selbst ich bin übelster Tanzmuffel, aber bei Hot Mood, also zumindest bei früheren Hot Moods, da konnte ich nicht stillstehen. Und der Flow ist wieder da, zumindest beim eben gehörten Track. Ich freue mich sehr drüber. Boogie Celebration, Hot Mood, Wee Back heißt das Label. So, hier haben wir einen Track, den hatten wir das letzte Mal schon in einer anderen Version. Und das hier ist Andy Back oder Andy Bach. Keep Going On heißt der Track und ist ein, ja, eine Reminiszenz natürlich an die Bucketheads, The Bomb, einer der besten, klassischsten, fantastischsten House-Tracks of all times. Und das Ding ist in dieser Neuauflage, wie wir sie jetzt hier gerade hören und gleich nochmal vollständig zelebrieren, dem jetzt gerade draußen. Und zwar in diesem Moment könnt ihr es haben, wenn ihr euch beeilt habt und noch ein Exemplar ergattern möchtet. Und zwar auf der Vinyl, auf der neuesten Blur Wax. Das ist die Vinyl-Sparte von Blur Records. Und da ist jetzt die 8 Years of Blur Records mit drauf. Und da ist dieser Track mit drauf. Und ich find's geil. Und irgendwann im Laufe dieses Jahres gibt's dann auch noch einen Digital-Release, aber jetzt erstmal Vinyl-Exclusive. Beeilt euch!

Okay, wir hatten etwas sehr, sehr Schönes Neues von meinen beiden Amsterdamer Lieblingsproduzenten. Dam Swindle haben einen Song geremixed und zwar von 40 Thieves zusammen mit Quizzen, wie auch immer man das schon wieder ausspricht. Don't Turn It Off heißt der Track, wie gesagt, im Remix von Dam Swindle, demnächst draußen bei Permanent Vacation. Und diese fantastische Platte ist von At Nine. The Rhythm heißt das Ding. Auf einer gleichnamigen EP wird es demnächst bei Four Framed erscheinen. Wenn ich nicht völlig schwachsinnig bin und mich falsch erinnere, kommt das Ding auf Vinyl, auf Platte. Und das ist fantastisch. At Nine, The Rhythm.

Okay, wir hatten einen sehr schönen Track von einem Künstler namens Turntables Night Fever. Fantastischer Name, also egal, was da für Musik bei rauskommt, bei dem Künstlernamen bin ich auf jeden Fall schon sold. Passenderweise hieß der Track Old But Gold, aber ist gar nicht so alt, sondern ist nochmal geremixed worden von keinem geringeren als Roberto Parisi. Und das ist demnächst draußen beim hauseigenen Label Turntables Night Fever. Frank Roger haben wir hier, hat auch was Neues gemacht. Black and Blue heißt die EP, Blue Magic heißt dieser Track. Das Label ist Wipes Me to the Moon.

Also, so sensationell die eben gehörte Platte war, so kurz ist sie auch gewesen. Ich konnte nicht so richtig glauben, was ich da lese. Ich dachte, ich habe Halluzinationen, als ich gelesen habe, wer da alles was zusammen macht. Also als erster großer Name, Masters at Work. Absolute House-Music-Pioniere. Sometimes ist, glaube ich, zumindest der Song, den ich am ehesten jetzt im Gedächtnis habe. Großer Hit, fantastischer Track. Und ganz viel so Live-Kram. Die haben auch ganz viel schon Pionierarbeit beim Samplen, beim Instrumentieren von House-Music. Also weg von der Disco und bewusst hin zum House, produziert Masters at Work. Haben wir alle im Schrank stehen, irgendwas von denen, oder? So, daneben Louis Vega, der ist gerade ganz besonders aktiv, was das Ausbuddeln alter Songs, alter House-Tracks, Disco-Tracks angeht und die dann fachgerecht zu remixen. Der hat hier mitgemacht und dann noch kein geringerer als Kenny Dope. Wow, More Hop hieß das Ding. Und das ist so eine Sammlung von alten Masters at Work-Songs, die nicht veröffentlicht wurden und jetzt nochmal schick gemacht wurden und jetzt demnächst draußen sein werden, und zwar beim eigenen Label MAW, also M-A-W, Masters at Work. Und hier haben wir einen sehr schönen Track, den habe ich in der letzten Sendung auch schon gefeiert. Klinke auf Chinch haben wir hier, Make Me Happy heißt das Ding. Demnächst draußen, oder ist es schon draußen, bei Blur Records. Fantastischer Track.

Okay, das ging schnell, oder? Jetzt mal ganz im Ernst, hat sich das wie 2 Stunden angefühlt? Ich finde nicht. Fußballspiel mit Verlängerung und Elfmeterschießen, das fühlt sich wie 2 Stunden an. Aber das, was wir hier gerade musikalisch erlebt haben, also mir kam es vor wie 20 Minuten, oder? Ich könnte jetzt nochmal so lang, aber ich mach's nicht. Okay, also mit anderen Worten, es wird Zeit, sich zu verabschieden. Die Sendung ist fast vorbei. Ich habe noch kurz was zu sagen zum eben gehörten Track. Charles Dickens war das, sehr lustiger Name. Props dafür auf jeden Fall. The Way You Love Me hieß der Track im C-Doc Original Concept Mix. Und das Ganze wird demnächst auf Vinyl erscheinen bei Loop Science. Und das hier ist sozusagen die offiziell letzte Platte. Miss Fly zusammen mit DJ Orgy. Love Lifted Me heißt der Track. Und Groove Bang Vocal. Nee, Quatsch, warte mal. Im Groove Bang Vocal Mix, jetzt haben wir es. Und das Label heißt Poji. So, oh Gott, auf dem letzten Meter doch nochmal ganz schön kompliziert geworden alles. Aber das war's an dieser Stelle. Ich danke fürs Zuhören. Ich hoffe, ihr hattet Spaß. Ich heiße Jan und freue mich immer sehr, sehr, sehr darüber, dass ihr zuhört. Egal, wo das passiert. Entweder hört ihr das gerade bei Kramkiste FM in Weimar oder bei Radio Frei in Erfurt, bei Radio Enno in Nordhausen oder bei Radio OKJ in Jena. Oder, das ist natürlich die bevorzugte Variante, bei Radio Electronica auf Soundcloud. Denn da kann man auch noch das Ganze weiterempfehlen, teilen und vor allem kommentieren. Gebt mir die Comments, gebt mir die Likes, her damit. An dieser Stelle tausend Dank an Martin und Nicola von Radio Electronica und an die ganzen MusikerInnen und KünstlerInnen, die ihr in den letzten 2 Stunden hier gehört habt, denn deren Musik wird mir zur Verfügung gestellt. Und ohne das wäre es irgendwie nur halb so gut. Vielleicht nur auch ein Viertel so gut. Keine Ahnung. Ich kann es mir gar nicht mehr vorstellen. Vielen, vielen, vielen Dank dafür auf jeden Fall. Und jetzt bin ich mal ruhig. Danke, danke, danke. Bis zum nächsten Mal. Ciao, sagt der Jan.

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0: Das war wundervoll.
1: Bravo.
0: Das hat mir gefallen.
1: Das war großartig.
0: Nun, es war echt gut.
1: Nun, es war nicht schlecht.
0: Teilweise war es sehr gut.
1: Es hätte viel besser sein können.
0: Es hat mir nicht wirklich gefallen.
1: Es war ziemlich schrecklich.
0: Es war schlecht.
1: Es war furchtbar.
0: Schafft sie weg. Buh, buh.

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0: Wind. 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
1: Warte nicht, bleibe hier. Hier beim Easy Sunday. Herzlich willkommen, liebe Mithörerinnen, herzlich willkommen, lieber Mithörer. Ihr habt Easy Sunday auf Radio Frei, genau die richtige Entscheidung. Moin Ufo.
2: Moin Sven.
1: Tja, erste September-Sendung heißt Jean Dassin, September Wind.
2: Muss sein.
1: Muss sein.
2: Ich hatte letzte Woche schon mal mit Afrika und Albatros sozusagen gewohnt, ja. Mit dem Zaunfall. Es ist genau. September, da muss es raus. Ich würde beginnen mit einem Menschen, der uns letzte Woche schön gegrüßt hat, redet von Chuck Palminger. Mhm. Deswegen habe ich mir gedacht, ich nehme es mal wieder mit. Chuck Palminger and the Kings of Dub Rock. Das sind dann Rick und Vic und Chuck sozusagen. Ja. Wir hören heute, ich mag Chopin.

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0: Keith Kennett. Der große Hit war To Be in Love Again. Den habe ich aber nicht gespielt. Ich habe die Platte einfach umgedreht und habe die B-Seite gespielt, weil auf der B-Seite sind ganz oft sonntagstaugliche Sachen drauf, die man unbedingt loswerden will. Give It To Me war die B-Seite. Und damit bin ich gleich beim Thema. Bei mir läuft halt alles auf 45. Also ich habe heute mal eine Packung kleine Singles eingepackt. Das macht die Auswahl leichter, weil es immer nur zwei Lieder sind und nicht 12 oder 20.
1: Ja, aber das Phänomen, wie du sagst, die B-Seiten sind echt manchmal nicht zu verachten. Gibt es coole Entdeckungen auch. Wir kommen zu Eddie Kendricks hier, Solo, mit dem Album Boogie Down, das ist von 74. Davon gibt es eine schöne, ruhige Nummer, Trust Your Heart.

0: Michael Henderson mit Wide Receiver. Eigentlich nur die Hälfte des Lieds, weil man müsste es jetzt umdrehen, da geht es direkt weiter. Part 1 und Part 2. Wir hörten Part 1.
1: Yes. Brigitte liegen auf das französische Duo und die könnten sowas auch so ein bisschen stärker. Ich habe mich für ein ruhigeres Stück entschieden. Le Perchoir.

0: Loretta Goggi. Maledetto Primavera. Ich dachte, das wäre jetzt genau das Richtige, weil wann ist der Frühling weiter weg als jetzt? Und jetzt kann man mal verfluchen und sagen, ey Frühling, wo bist du? Wir haben erstmal diesen blöden Winter vor uns.
1: Schön Italiener, schön schnulzig.
0: Schnulzig.
1: Jawohl. Wir gehen nach Jamaika mit Hortense Alice heißt sie und wir haben Secretly.

0: da war irgendwas Komisches.
1: Da war, ich sehe sie von hier, da ist eine Bommel drauf. Okay. Also die hängt in der Nadel, man muss mal einfach nur, dann geht's schon wieder. Das waren die Specials mit ihrem meistverkauftesten Hit Ghost Town. Da hätte ich gern das Original. Das kriegst du nicht mehr. Es sei denn.
0: Du hast doch eine Single.
1: Ja. Naja, die kam zum 40. Hier steht's drauf. Als die Single 40 Jahre alt wurde, wurde sie nochmal aufgelegt. Und da habe ich mir gedacht, jetzt oder nie. Und ich gebe zu, ich habe es wegen der B-Seite gekauft. Mhm. I go out on Friday. Mhm.
0: Ja. Ja, Specials halt. Schön. Wir kommen zu Kelly Finnegan. Zufälligerweise habe ich heute ein T-Shirt an von ihm, vom Merch noch hier so. Alter, eine Medo-Hose gespielt, schön. Second von Monophonics, die habe ich auch noch dabei heute. Die kommen auch nochmal. A Love Was Born heißt sein Album hier, Kelly Finnegan, und wir hören ihn mit His Love Ain't Real.

0: eine von den tausenden von Coverversionen von Fever. Hm. Das war die von Easter Phillips.
1: Unverkennbar, der hat immer so ein bisschen Nasenbedarf gehabt. Ja, eben noch gesprochen von Kelly Finnegan als Sänger der Monophonics, hier ihr Album aus dem Jahr 2015, Sound of Sinning. Und davon gibt es heute Rolling On.

0: Die Band heißt Champagne. Can you find the time? In Klammern tonight. Das streich mal gleich wieder weg, weil die Zeit findet ihr auch von 13 bis 15 Uhr hier beim Easy Sunday. Zumindest jeden Sonntag.
1: Jo, hier nun Marcel Montgriff und Jung, Take Me There.

0: Sonntag, kurz vor 14 Uhr. Beste Zeit zum Kuscheln. Stevie Woods, One Love to Live. Doch jetzt wird es Zeit für
1: den Paarachsen der Woche natürlich. Ja, und für alle Demenzkranken, wiederholt Sven nachher nochmal die Randdaten, die Ulrich und so. Wir kommen zum Paarachsen der Woche Teil 1. Peter Nero, der war letzte Woche schon mal dabei mit dicken Orchester und hier eine schöne Version von I Say a Little Prayer. Das haben wir auch in ganz vielen Sachen schon gehört. Hier instrumental, aber immer wieder mal zwei schöne Sachen zum Runterkommen und leise und hinhören. Und man könnte auch dazu singen, wenn man möchte. Say a Little Prayer.

Peter Nero brachte uns Teil 1 des Birdbacher Songs der Woche und jetzt natürlich schöne Grüße an Demenzia und an die Leute, die nicht so oft hier reinschalten. Birdbacher, ganz großer Komponist, wir mögen ihn sehr und huldigen ihm jede Woche. Und nicht, wir vergessen auch nie den Texter, der heißt nämlich Hal David. Gell, Ufo? Und jetzt gibt's den auch zu hören, den Hal David, weil die nächste Dame bringt uns auch einen Klassiker von Birdbacher, der heißt Walk On By. Die meisten kennen wahrscheinlich die Dionne Warwick-Variante. Hier gibt's die Disco-Variante, die könnten auch einige kennen, von Gloria Gaynor. Das heißt, jetzt gibt's den Birdbacher-Song der Woche mit Hackenschlag. Gloria Gaynor und Walk On By.

Ja, fein, ich spreche auch schon immer in der zweiten Stunde. Ich beginne mit Brandon Wood, den mag ich auch sehr. Der hat viele tolle Sachen gemacht. Das ist so ein schöner, grooviger Rhythmus. Ich habe mich auch entschieden, von Brandon Wood mal zu spielen, Lovey Dovey Kind of Love.

0: little than me. Die Delegations.
1: Ja, ich muss zurück in der Zeit ein bisschen. Chance und Dick Tracy.

0: Sophia Kennedy. So schenke mir ein.
1: Ja, willkommen zu Deptone Records, die Nummer 74. Ich freue mich immer, wenn so Nummern so langsam wachsen. Irgendwann ging es mal los und die kümmern sich wirklich um schöne, schöne Musik. Deptone Records, The Sacred Souls liegen auf und davon hören wir von dem Album Lady Love.

0: So toll. Mach's gut. Man glaubt es kaum, das war deutscher Schlager aus den 70er Jahren. Das war, für mich ist das soulig. Michael Holm, der hat ja diverse Hits gehabt. Train and Linglish zum Beispiel. Geh doch heim, die gehört die B-Seite von Wart auf mich. Und Wart auf mich ist, kommt es vielleicht?
1: Tornero,
0: ein italienischer Klassiker, auch in Deutsch. Mhm. Beim nächsten Mal vielleicht.
1: Oder so. Ja, ein bisschen Racket Dance holt als nächstes. Wir hören Denise Darlington mit Feel So Good.

0: Hey Leute, hier ist Carsten Erubik-Meyer und ich wünsche euch viel Spaß mit dem Easy Mobisi Sunday mit UFO und Sven.
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0: Baby Man. Baby Man alias Carsten Meyer. Sexy in the Night.
1: Ja, denn diese Platte ist vom Mocambo Records und wir hören The Mocambo Electric Sound Orchestra. Wir kennen sie schon als meine Mocambos und so weiter. Immer wieder gut als Begleitband, wirklich fett, haben wir hier Hausaufgaben gut gemacht. Wir hören sie heute zusammen mit Caroline Lacasse vom Album En Route, hören wir Easy.

Wunderbar. Und irgendwie auch, man hört, dass es im klassischen Hamburger Sound schon wieder stattfindet. Mocambo, das Label, und die Mighty Mocambo ist die Begleitband dazu. So, ich bin jetzt fast gewillt, irgendwie eine neue Rubrik zu eröffnen. So 80er-Klassiker. Denn ich habe hier eine Single eingepackt, die spielt man eigentlich nicht so oft, wenn man irgendwo auflegt. Die hört man sich eher an. Und Radio ist immer eine gute Variante. Deswegen jetzt hier Man at Work mit Overkill.

0: spielt Entdeckter Charles Bradley. Ja, mit Begleitung von der Manhattan Street Band, auch eine schöne Band, die ja allein schon für sich steht, wie eben bei dem Camp auch zum Beispiel, ja, so einfach Bands, die es verdient, sie haben sich verdient, mit irgendwelchen Größen zu spielen, mit irgendwelchen großen Stimmen, die es einfach gut machen, den alten Sound ja wieder rüberzubringen. Der lebt einfach weiter.
1: Ja, schön. Klasse, dann so jemanden zu finden wie Charles Bradley, der wahrscheinlich zu jung war, um die großen Soul-Zeiten in den 60er Jahren mitzuerleben.
0: Ja, war schon was im Kämpfer. Wir hörten ihn gerade mit In You, tiefer Song irgendwie, auch so ein schöner
1: unbedingt. Soul. Kleiner Sprung nach Großbritannien. Booker Newberry III, der Dritte. Schon der Dritte, der hier aufliegt. Love Tone.

0: du hattest so ein bisschen Disco vorgegeben, deswegen ist bei mir auch so ein bisschen Disco-ites Zeug hängen geblieben. Nick Pride in the Pimptones hier mit Put It on the Record.
1: Fand ich richtig gut.
0: Ja.
1: So, kurz vor Schluss müssen wir noch mal kurz an unseren Außenreporter geben ins Nachbarbundesland. Macht mal die Lausche auf und lasst sie mal sacken. Aerobic mit Ada und Arnim. Verstehen.

0: Die Technik ist very strange.
1: Ja, ich glaube, so ein Drehter und Schieber
2: und hoch und runter. Und
1: ja, ja.
2: Hat gar nicht geblinkt, ja, gell?
1: Ey, ist so verrückt.
2: Guck, hier oben steht's. Tada und Tada.
1: Die zwei, okay. Muss schon merken.
2: Ja.
1: Einfach. Ja, die sagen immer schon alles, was wir schon auch sagen wollten. Ja. Tschüss und schön war's und alle waren da und haben zugehört und ja.
2: Ja. Sehe ich ähnlich, ja.
1: Ja. Brauchen wir gar nichts mehr sagen.
2: Weißt du was, mach dir keinen Kopf, komm einfach nächste Woche, 13 Uhr wieder hier vorbei und wir machen das nochmal.
1: Ja, wenn ihr auch dabei seid, ist auch schön. Ja?
2: Hervorragend.
1: Ja. Tschüss.
2: Tschüssi.

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4: Und damit willkommen zum Monatsrückblick. Es ist der 6. September und wir schauen zurück auf den August, was dort im Programm von Radio frei passiert ist. Im Studio sind Caro
5: und Donata.
4: Und wir starten, glaube ich, mal direkt rein mit einem Song, der im Universalmagazin gespielt worden ist, der, ich glaube, die ganze Stimmung im August perfekt beschrieben hat. Und zwar Warmer Regen von Noll.

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0: Ihr seid beim Monatsrückblick bei Radio Frei und wir gucken ein bisschen auf den August zurück, auch wenn wir jetzt schon im September sitzen. Und ich musste mal wieder die Universal Musikredaktion loben. Die spielen immer wunderbare Lieder, finde ich. Ich fand das total cool, das Lied gerade.
1: Ja, und auch dieses Lied wurde im August veröffentlicht. Das andere, was im August veröffentlicht wurde, ist ein Interview der unterdessen Rage-Redaktion. Das ist ein, ja, ich würde mal sagen, eigentlich neues Format, aber eigentlich auch gar nicht so neu. Das gab es vorher auch schon mal, aber jetzt im August ist es wieder neu reingestartet und macht alle zwei Monate am Freitag eine Unterdessen-Sendung. Und in dieser Unterdessen-Sendung waren zwei Leute, und zwar einmal Rana und Benjamin vom Faire Integrationsverein hier in Erfurt vor Ort und haben mit ihnen über was faire Integration eigentlich so ist und welche Menschen da eigentlich zu ihnen kommen. Und ich glaube, da hören wir mal rein.
2: Den Betrieben in Deutschland gehen die Arbeitskräfte aus. Deswegen sind Menschen mit Migrationshintergrund immer wichtiger für die Wirtschaft. Auch Geflüchtete und Menschen aus Drittstaaten spielen dabei eine immer größer werdende Rolle.
3: Genau. Und nicht immer ist es leider so, dass die Beschäftigten dann auch fair behandelt werden. Oft gibt es kleinere oder auch größere Verstöße durch die Arbeitgeber. In manchen Fällen gibt es sogar krasse Formen von Arbeitsausbeutung. Unterstützung erhalten die Betroffenen bei der Beratungsstelle Faire Integration. Auch in Erfurt gibt es ein Büro der fairen Integration und über die Arbeit der Beratungsstelle wollen wir jetzt mit Rana Alnava und Benjamin Heinrichs reden. Hallo ihr beiden. Kommen wir mal gleich zur ersten Frage und zum Einstieg. Seit wann gibt es eure Beratungsstelle denn eigentlich und wie kann man sich so eure Arbeit vorstellen?
4: Also die Beratungsstelle ist 2018 gegründet, ist ein bundesweites Projekt. Wir beraten Geflüchtete und Migranten aus Drittstaaten kostenlos, vertraulich und manchmal auch anonym, wenn der Wunsch besteht. Wir helfen bei allen Fragen rund um die Arbeit. Zum Beispiel erklären wir Arbeitsverträge, Lohn, Arbeitszeit, Urlaub. Kündigungsthema ist öfter einfach bei uns. Und unser Ziel ist, dass die Menschen ihre Rechte kennen und sich gegen schlechte Arbeitsbedingungen wehren können. Und seit Anfang 2026 ist die Beratungsangebot gesetzlich geregelt und steht im Aufenthaltstitelgesetz.
2: Das heißt, von Projekt habt ihr euch verstetigt und man kann sagen, das Angebot ist jetzt ein Regelangebot sozusagen, ja?
5: Genau, wir haben den Sprung geschafft.
2: Du hast jetzt schon so ein paar Fragen genannt. Du hast schon gesagt, also die Leute kommen mit ihren Arbeitsverträgen zu euch, die haben vielleicht mit einer Kündigung zu tun. Was sind denn so die drei häufigsten Probleme, mit denen die Ratsuchenden zu euch kommen?
4: Also die meisten Menschen kommen zu uns, weil sie natürlich Probleme auf der Arbeit haben. Öfter bekommen sie den Lohn nicht, sie werden zu viele Überstunden nicht bezahlt. Sie haben Fragen zu ihrem Arbeitsvertrag oder würden gekündigt und wissen nicht, ob das rechtlich in Ordnung ist oder nicht. Also das sind die häufigsten Themen, die bei uns auftauchen. Es gibt auch Menschen, die sich von ihrem Arbeitgeber unter Druck gesetzt fühlen und unfair behandelt fühlen und in diese Situationen wir erklären die Menschen oder wir überlegen uns gemeinsam, welche Möglichkeit besteht, um ihre Probleme einfach zu helfen und zu lösen.
2: Jetzt könnte ich ja sagen, na, das betrifft ja Menschen mit einem deutschen Pass womöglich auch. Die haben vielleicht auch eine Kündigung gekriegt oder müssen vielleicht auch viele Überstunden machen. Deshalb nochmal die Frage, welche Abhängigkeiten machen denn migrantische Beschäftigten besonders verletzlich auf dem Arbeitsmarkt?
4: Ja, stimmt, aber es gibt natürlich viele große Unterschiede, wenn man dann halt in seinem Heimatland oder nicht mit fremder Sprache, fremde Gesetze. Viele migrantische Beschäftigte kennen deutsches Arbeitsrecht einfach nicht und manche können Arbeitsverträge oder ihren Lohnzettel einfach nicht verstehen. Andere sind von ihrem Arbeitgeber abhängig, zum Beispiel, weil sie ihre Aufenthalt oder ihre Arbeitserlaubnis von dem Arbeitsplatz verbunden ist und sie haben Angst, diesen Arbeitsplatz zu verlieren oder dass sie ihre Aufenthalte nicht verlängert wird. Und viele natürlich haben auch Angst, den Job zu verlieren, weil sie auch ihre Familie im Heimatland unterstützen. Und davon besteht eine Abhängigkeit. Und leider in manchen Situationen wird diese Abhängigkeit von Unternehmen und schlechten Arbeitgebern ausgenutzt.
3: Du hast jetzt ja gesagt, da sind auch ganz viele Ängste, die irgendwie da eine Rolle spielen und dass sich ganz viele Ratsuchende auch sehr große Sorgen machen. Wie nehmt ihr das denn wahr? Ist es eine Hürde, zu euch zu kommen? Und wie schafft ihr das, Vertrauen aufzubauen? Und habt ihr da irgendwie auch besondere Angebote, beispielsweise um Sprachbarrieren irgendwie aufzubrechen, also in Muttersprache und so weiter?
4: Also natürlich, zu uns zu kommen ist nicht so einfach, weil wie vorher besprochen, die Leute haben Angst und stets einfach mal viele Hürden und Schwierigkeiten, bevor sie den ersten Schritt einfach mal machen, viele Bedenken. Es fällt mir jetzt mal auf, bevor ich deine Frage komplett beantworte, heute gab es einen Anruf von einem Ratsuchenden, der eine Kündigung gekriegt hat. Und habe ich ihm die rechtliche Situation erklärt, dass er einen Anspruch auf Kündigungsschutzklage hat und der kann das klagen und so weiter. Und seine Antwort fand ich so ein bisschen lustig, weil der sagt mir, ja, okay, aber der Arbeitgeber war nett die ganze Zeit bei mir. Nicht, weil er jetzt nicht gekündigt hat, gehe ich vor Gericht. Und ich habe Angst, wenn ich jetzt vor Gericht gehe, dass er mir meine restliche Urlaubstage und meine Überstunden nicht bezahlen bekommt. Deswegen vielleicht verzichte ich lieber darauf. Genau, und jetzt kommt unsere Rolle, die Menschen ganz konkret klar zu erklären, dass die Recht darauf haben. Das hat einfach mit emotionalen Verhältnissen nichts zu tun und dass es in Deutschland das alles so geregelt ist, weil viele kommen aus schlechter Erfahrung aus dem Heimatland mit solchen Themen. Da Arbeitsrechtsgesetz ist nicht so gut, so wie hier gemacht, sage ich mal so. Und genau, viele natürlich haben Angst vor der Arbeitgeber, besonders wenn zum Beispiel die Aufenthaltstitel bezogen wird, aufgehalten wird von der Arbeitgeber und die haben Angst, einfach mal zu uns zu kommen. Und hier besteht unsere Stärke, sag ich mal, dass wir auch auf Muttersprache, die Kollegen sprechen mehrere Sprachen, Arabisch, Russisch, Dari, Tigrinya, also Arabisch war ich dafür zuständig. Und genau, dann erklären wir das auf Muttersprache, so ganz konkret, langsam. Da besteht natürlich die Vertrauen mehr, wenn du das halt auf Muttersprache machst. Und wenn die Person sich wohlfühlt und die genaue Information bekommt und sich besorgt gefühlt, dann erzählt das weiter. Und diese Mundpropaganda spielt natürlich eine sehr große Rolle beim Vertrauen. Und ich habe es gemerkt jetzt über Jahre, also ich habe 4 Jahre bei Faire Integration ungefähr gearbeitet. Und über diese ganzen Jahre, wie Unterschied das ist von Anfang an bis jetzt. Am Anfang, wo ich mit Ratsuchenden gesprochen habe, ich empfehle dir, eine Kündigungsschutzklage zu erheben. Nein, kein Gerichtstermin. Ich habe Angst davon, das will ich überhaupt nicht. Und mittlerweile aus Mundpropaganda und guter Erfahrung kommen die Menschen zu uns und sagen mir, ich möchte eine Kündigungsschutzklage erheben. Und das ist natürlich ein riesengroßer Erfolg, weil die Menschen kennen jetzt ihre Rechte und sie wissen schon, dass sie dafür etwas tun können.
3: Voll wichtige Arbeit. Begleitet ihr die auch mit ins Gericht dann auch, also macht ihr die sprachliche Begleitung dann auch weiter oder sagt ihr, okay, wir beraten quasi, was die nächsten Schritte sind und dann schicken wir sie quasi beraten auf den Weg und so?
4: Nee, wir gehen nicht mit denen ins Gericht. Wir erklären einfach mal, was die rechtliche Grundlage sagt. Wir empfehlen die, also wir sagen einfach, es gibt den Weg und den Weg. Wir erklären die ganze Situation und sie entscheiden für sich, ob sie dann halt klagen wollen, was sind die weiteren Schritte, die sie selbst entscheiden und machen wollen. Wir dürfen einfach mal das nicht, weil wir sind selbst keine Rechtsanwälte.
2: Welche Rolle spielen da die Gewerkschaften? Und also wenn man Gewerkschaftsmitglied ist, hat man ja einen gewissen Rechtsschutz. Welche Rolle spielt das bei euch in eurer Tätigkeit?
5: Na, es ist ja meistens so, dass die Leute, die zu uns kommen, noch nichts von Gewerkschaften gehört haben und nicht Mitglied einer Gewerkschaft sind. Das heißt, die Option, dass der Rechtsschutz, dass auch die Anwaltsvertretung über die Gewerkschaft erfolgen kann, die gibt es dort erstmal nicht. Und so wie Rana auch erzählt hat, genau, es hat sich über die Jahre geändert und ich finde, wir ziehen auch immer viel Kraft daraus. Früher musste man genau den Leuten das erklären. Natürlich haben die Angst, vor Gericht zu gehen, haben Angst, es hängt mit ihrem Aufenthaltsrecht, haben dort in diesem Bereich auch oft schlechte Erfahrungen gemacht mit Gerichten, irgendwie zusammen. Und es ist immer wieder die Situation, dass wir ihnen das erklären, wie ist es, und wir sagen, du schaffst das vor Gericht. Und konzentriere dich auf das, erzähl, wie es war. Ja, so. Und dann ist es immer sehr schön, wenn sie dann zurückkommen und sagen, ich habe Recht bekommen, ja, und ich habe wieder mehr Vertrauen auch in den deutschen Rechtsstaat. Das sind immer dann so Momente, die Gott sei Dank immer wieder vorkommen und die dann auch wieder Kraft für die Arbeit geben.
0: Das ganze Interview von Rage findet ihr auf der Internetseite, und das Interview geführt haben Miriam und Frank. Und mit einem ähnlichen Thema hatte sich Viktor in seiner zweiten Sendung diesen letzten Monat in African Spirit beschäftigt, und zwar mit GastarbeiterInnen aus Mosambik, die von Mosambik in die DDR eingeladen wurden. Und er hatte in dieser Sendung eine Künstlerin immer wieder vorgestellt. Sie heißt Julia Mewtwo, und wir hören ein Lied von ihr, und zwar Julelo.

Ihr habt gehört, Julia Mewtwo von African Spirit vorgestellt worden, von Victor. Und wir bleiben aber auch noch ein bisschen kurz noch bei African Spirit und hören noch ein zweites Lied. Das war aus der ersten Hälfte des Monats August von der Sendung. Und es ist eine Band, die, Victor hatte gesagt, die es eventuell heute gar nicht mehr gibt, aufgrund von Kriegen und Naturkatastrophen in der Gegend, in Mosambik. Aber die Band heißt Banda Lokua und die Übersetzung des Titels, den ihr gleich hören werdet, heißt: Es ist nicht so, wie es aussieht.

0: Das war Banda Lokoa mit Es ist nicht so, wie es aussieht, hier übersetzt ins Deutsche, was im African Spirit Anfang des Monats gespielt worden ist. Und ihr hört immer noch den Monatsrückblick. Während einige in diesen Monaten noch in den Sommerferien mit den Kindern unterwegs waren oder anderweitig Urlaub gemacht haben, vielleicht auch in Ländern wie Mosambik oder Namibia oder ähnlichem, waren andere Leute ganz aktiv für die Demokratie, und zwar Unfuck Germany. Die sind nämlich von Trier nach Berlin gewandert. Und Donata hat sie am Domplatz abgefangen. Und da hören wir jetzt mal das Gespräch.
1: Beziehungsweise wir haben uns erst am Domplatz getroffen und dann sind wir woanders hingelaufen, weil, aber das hört man ja gleich, der Wind extrem stark war. Zwei Wanderer sind auf dem Weg von Trier nach Berlin in Erfurt gelandet an diesem Nachmittag am Montag. Wir stehen im Innenhof von Weitspeicher, weil wir dort hoffentlich ein bisschen dem Wind entfliehen. Und neben mir stehen Simon und Olli. Hallo ihr beiden.
2: Hallo.
3: Hi.
1: Was hat euch nach Erfurt gebracht?
2: Ja, das ist unsere Mission, auf der wir gerade sind. Die Kampagne Es ist möglich. Wir laufen 695 Kilometer von Trier nach Berlin und nehmen dort möglichst viele Leute mit, die so denken wie wir in Bezug auf Steuern. Ja, weil wir glauben, dass es dringend eine Veränderung braucht im Land. Über 80% der Menschen glauben, dass das Vermögen ungerecht verteilt ist. Und trotzdem wird keine Vermögenssteuer wieder eingeführt, gibt es keine Verbesserungen und kein Stopfen der Steuerschlupflöcher. Ja, und das finden wir ziemlich schade und wir wollen uns dafür einsetzen, dass sich was bewegt.
1: Also da kann man ja alles Mögliche machen. Was hat euch jetzt dazu bewogen, eine Wanderung zu veranstalten?
3: Ja, wir konnten die Füße nicht mehr stillhalten und wir hatten einen Monat Zeit. Und so Demos waren uns irgendwie nichts. Und ja, wir haben uns überlegt, wie kriegt man die Leute ins Gespräch und was kann man machen, was uns auch Spaß macht, ist auch unser Urlaub. Und dann haben wir das alles kombiniert.
1: Ist ja schon eine ganz schöne Strecke. Hattet ihr schon vorher Erfahrung mit langen Wanderungen, keine Ahnung, Jakobsweg laufen oder Wanderurlaub in den Bergen?
2: Einfach gar nicht. Also gut, ich bin irgendwann mal 3 Tage gelaufen, aber das ist 15 Jahre her. Ja, wir dachten, das wird schon. Ja. Wir wurden mal gefragt, ob wir ein bisschen naiv seien. Und ja, also ich glaube, ist ein bisschen was dran.
1: Und trefft ihr auf eurem Weg super viele Menschen und unterhaltet euch? Das ist ja auch eher so euer Konzept für UFG.
2: Ja, genau. Also UFG steht für Unfuck Germany. Und wir glauben einfach, dass das notwendig ist. Also wir, so ist es auch entstanden. Also wir saßen da gemeinsam im Wohnzimmer und sind verzweifelt an der Weltlage. Also es ist ja irre, was alles abgeht. Und der Großteil der Bevölkerung steht da gar nicht hinter. Es ist absolut abgefahren, was gerade abgeht. Und ja, wir haben gesagt, eigentlich bräuchte es irgendwie dieses, also wir sind einfach alle gefickt. Und ja, es braucht Unfuck Germany.
3: Ja, also Ungleichheit zerstört unsere Demokratie. Und wenn zwei Familien in Deutschland genauso viel haben wie die ganze Hälfte der deutschen Bevölkerung zusammen, dann ist das eine Ungleichheit, die uns früher oder später zerstören wird.
1: Wie viele stehen denn hinter euch oder sind mit euch diesen Weg schon gegangen?
2: Boah, das ist schwer zu sagen. Genau, also bis jetzt sind
4: länger mitgelaufen.
2: Genau, gibt's 9 Personen, die länger am Stück mitgelaufen sind. Dann gibt's immer wieder Personen, die uns einen Kilometer begleiten, weil wir so ja auch ins Gespräch kommen und sagen, hey, lauf einen Kilometer mit uns. Genau. Und dann gibt's ganz, ganz viele Menschen, die hinter unserer Mission stehen und von denen wir täglich Nachrichten bekommen und die uns auf Social Media folgen.
1: Ihr habt jetzt schon einige Städte passiert. Gab es für euch irgendwelche Highlights abseits der Städte?
3: Ja, da gab es so einen Tunnel, der war ziemlich gut. Sorry, aber ich weiß nicht. Das war mein Highlight. Also, er ist nicht wirklich abseits der Städte, aber Eis essen ist ziemlich gut.
2: Genau, also für mich gab es total viele Highlights. Also ganz unterschiedliche Art. Einmal die Sachen, die einfach durch das Wandern passieren, in der Natur zu sein. wunderschönes Wetter. Okay, es war auch knallhart, super warm, aber auch, wir hatten auch richtig schöne Tage, da einfach zu laufen über die Felder, durch die Wälder und zu sehen, wie schön Deutschland ist. Das war ganz wundervoll. Und dann projektbasiert ist auch ganz viel passiert. Also wir haben immer wieder Menschen getroffen, die ja spontan sympathisiert haben, die gesagt haben, hey, es ist mega, was ihr macht, ich gebe euch ein Eis aus oder hey, was braucht ihr, kann ich für euch einkaufen fahren, ich gehe für euch in den Supermarkt und bringe euch Sachen an die Strecke. Und auf dem Land haben wir, war für mich auch cool, ich muss ganz ehrlich zugeben, als Städter habe ich auch Vorurteile einfach und bin total froh, die ein ganz kleines Stück weit auch revidieren zu können übers Land, weil ja, also es müsste viel mehr revidiert werden eigentlich, aber es ist schon cool zu sehen. Also da gab es auch so viele Menschen, die für eine vielfältige Gesellschaft sind, die progressiv denken, die ganz, ja, genau, und das in einer viel größeren Zahl, als ich das gedacht habe. Ja.
1: Wohin führt euch der Weg als nächstes?
3: Jena, Weimar, Jena, Leipzig.
1: Und dann geht's ab nach Berlin. Wann kommt ihr da, also erstens, ich habe gar nicht gefragt, wie lange seid ihr denn schon unterwegs und wann wollt ihr ankommen?
3: Oh, es ist der 21. Tag und wir wollen irgendwann vor Monatsende ankommen.
1: Habt ihr noch 2 Wochen?
3: Ja.
2: Also wir sind ein bisschen hinterm Zeitplan gerade, wir hoffen aber, dass wir nochmal was rauslaufen können, weil für mich, ich muss am 27. des Monats wieder in Saarbrücken sein. Und ich würde halt total gerne noch Berlin erreichen. Und ja, da müssen wir uns jetzt noch anstrengen.
1: Ihr müsst die Strecke ja nicht zurücklaufen. Nur hin.
2: Ja, wenn ihr das cool findet, was wir machen, oder wenn ihr generell irgendwelche Dinge im Land irgendwie scheiße findet, wollen wir euch super gern einladen, drüber nachzudenken, was euch davon abhält, daran etwas zu ändern und euch dafür einzusetzen. Ich meine, sicherlich setzen sich ganz, ganz viele Menschen für ganz viele Sachen ein. Aber wir persönlich haben gemerkt, ey, also, oder ich rede mal von mir, ich habe gemerkt, ich war sehr lang sehr gelähmt, weil ich gedacht habe, okay, das bringt alles nichts. Ja, wir haben, wenn ich jetzt irgendwie loslaufe, wenn ich irgendwas mache, es steht einfach ein fucking System gegen uns, das seit Jahrhunderten etabliert ist. Was soll ich schon machen, ja? Aber die Alternative ist halt, nichts zu machen. Und die Alternative ist, dass alles so bleibt oder schlimmer wird, ja. Und auf der Reise merke ich, dass das, was wir tun, einen Effekt hat. Das ist super wichtig und jeder Mensch hat einen Effekt. Ja, und wenn ihr Bock habt, uns zu unterstützen bei dem Projekt oder selber mitzumachen, weil es ist eine Mitmachrevolution, seid ihr sehr herzlich eingeladen, mit uns zu laufen, mit uns ein Stück zu gehen des Weges oder aus der Entfernung zu unterstützen. Wir haben zahlreiche Möglichkeiten, aus der Entfernung zu unterstützen.
3: Ja, da geht es nämlich ums Mitmachen. Das ist das Revolutionäre.
1: Eine Mitmachwanderung.
3: Ja, nicht Mitmachwanderung, sondern Mitmachrevolution. Wir wollen ja was verändern und nicht nur wandern. Das ist ja nur das Mittel zum Zweck. Aber wir können ja alle was tun und wir müssen was tun, sonst wird es halt schlimm.
1: Danke Simon und Olli von Unfuck Germany und euch noch eine gute Weiterreise.
2: Danke. Danke, danke.
1: Gespräche suchen Simon und Olli mit Jugendlichen und PassantInnen auf dem Domplatz. Eine Gruppe aus Bonn schließt sich einem Spaziergang durch die Stadt an und redet mit den beiden. Außerdem werden Flyer von Unfuck Germany verteilt und über die ungleiche Vermögensverteilung in Deutschland gesprochen. Ich begleite Simon und Olli vom Domplatz zum Anger. Dann besuchen wir kurz Radio Frei, damit sie einmal verschnaufen konnten. Und immer wieder bleiben sie stehen und sprechen mit Leuten. 1 Kilometer bewusst laufen, über die Ungerechtigkeit nachdenken und darüber, was man dagegen machen kann. Simon meint, es gäbe gar keinen Unterschied zwischen Gesprächen auf dem Land oder in der Stadt. Alle sind sich einig, dass hier etwas in der Vermögensverteilung schiefläuft und dass man Überreiche mehr besteuern sollte. Zu siebt laufen wir durch die Erfurter Innenstadt. Einige Leute gucken interessiert. Die Anfrage von Olli und Simon, etwas mit Radio Frei zu machen, kam relativ kurzfristig und am Montagmorgen telefonierten wir kurz, verabredeten uns für den Nachmittag am Domplatz. Etwa 2,5 Stunden verbringe ich mit Simon und Olli. Darum geht es den beiden auch, ins Gespräch kommen und gemeinsam ein Stück laufen. Natürlich wird alles für Social Media dokumentiert. Simon spricht, Olli filmt für Social Media. In ihren Videos rufen sie auch bekannte Persönlichkeiten wie den Autor Marc-Uwe Kling auf, sich an Fuck Germany anzuschließen. Außergewöhnlich ist die ganze Aktion schon. Die Hälfte der selbstgesetzten Zeit ist schon vorbei, bis Berlin ist es noch ein gutes Stück. Aber Simon und Olli sind hochmotiviert, die Sache durchzuziehen. Und von den Radio-Freiräumlichkeiten waren sie alle sehr begeistert. Eigentlich wollten sie an dem Tag noch weiterziehen nach Weimar, aber die Pläne verschoben sich, so läuft das manchmal. Am Abend rief Simon mich an und fragte, ob ich eine Übernachtung für Erfurt wüsste. Spontan lud ich sie ein, bei mir zu übernachten. Und so endete mein Tag mit Unfuck Germany so, wie er anfing, mit einem Anruf und einem spontanen Treffen.
0: So. Ja. Also im Beitrag wurde ja schon gesagt, ihr habt ja jetzt noch so etwa 2 Wochen. Donata, du hast wahrscheinlich die Insights. Der Monat ist jetzt fast vorbei. Sind sie denn in Berlin wie geplant angekommen?
1: Nicht ganz wie geplant. Und zwar, Olli musste schon früher zurück, weil er als Tanzlehrer arbeitet und arbeiten musste. Da war der Urlaub vorbei. Aber Simon als Student ist, nee, andersrum, glaube ich. Ach Mist. Egal. Also einer von beiden musste vorher abdrehen, denn der andere, weil er Student war, konnte noch weiterlaufen bis Berlin. Und der ist dann am Donnerstag angekommen, am 3. September. Also hat sich ein bisschen verschoben, aber hat durchgezogen. Finde ich gut.
0: Und bei uns geht es jetzt weiter mit Musik, und zwar Summer in the City von The Lovin' Spoonful.

Ihr habt gehört Summer in the City von The Loving Spoonful und dieses Lied lief bei Mixtape. Und wir hören auch noch ein bisschen weiter Mixtape-Musik aus dem August. Und zwar geht es weiter mit Sunglasses at the Night von Sinterius Tiger.

0: bei den zwei glorreichen Halunken, dem Filmmagazin mit Patrick und Reinhard, ging es diesen Monat um den Film Spaziergang nach Syrakus. Ein Film, der am 20. August in den deutschen Kinos gelandet ist. Reinhard war bei einer Aufführung im Kinoclub dabei und hat sich danach mit dem Regisseur und Charlie Hübner zusammengesetzt, um unter anderem über die Rolle als Paul zu sprechen. Und dort hören wir auch mal rein.
1: Was für dich der Sinn des Lebens?
2: Und dann machst du es nicht, wa?
3: Ja, wie gesagt, ab Viertel ist ja alles dank safe. Du kannst hier schon mal.
4: Für Radio Frei, hallo. Also es ist alles freiwillig. Ich wollte nur mal wissen, Sie stehen ja hier an. Oh Gottes Willen. Ja, ich wollte nur wissen, Sie scheinen ja echte Fans von Charlie Hübner zu sein.

0: Wer ist ja der größte Fan? Hier, okay.
1: Also gab es schon ein paar Filme mit ihm, die mich sehr beeindruckt haben.
0: Zum Beispiel, also zuletzt lief ja auch hier Der Held von Bahnhof Friedrichstraße.
1: Den habe ich nicht gesehen, den habe ich hier im Kino nicht gesehen, sondern ich fand, also denke jetzt als erstes an Filme wie Für immer Sommer 90 oder auch Das Begräbnis oder so, diesen Episodenfilm. Dann einer, wo ich nicht weiß, wo er sich mit so einem Mädchen anfreundet, wo ich nicht weiß, ich weiß nicht, wie der Film heißt. Und er ist einfach so ein Charakter, der mich total interessiert und die Chance, ihn jetzt heute live zu sehen, wäre schön, wenn es noch gelingt.
0: Was macht ihn denn aus? Sind es eher die Stoffe, die Sie interessieren, oder sagen Sie, ich mag ihn einfach auch als Typ, als Schauspieler?
1: Sowohl als auch, aber ich mag ihn sicher auch als Typ.
0: Wissen Sie noch, wie Sie ihn entdeckt haben? Da schleicht es ja meistens so rein, ne? Wenn man jemanden mag. Ja, manche haben Polizeiruf geschaut oder so. Weiß ich, wie es bei Ihnen?
1: Polizeiruf habe ich, daher kenne ich ihn nicht, sondern eher aus diesen Arthouse-Ecke oder Arthouse-Filmen. Und er hat mir, es gibt halt so Schauspieler, die man sieht und die einen interessieren und wo einem der Charakter gefällt, die Art und Weise, wie sie die Rolle anlegen, die Art und Weise, wie sie spielen.
2: Ganz herzlich den Regisseur Lars Jessen und Steine Lüther als Schauspieler. Wir müssen uns jetzt mal kurz durcharbeiten. Genau. Ja, herzlich willkommen nach dieser doch vergleichsweise langen Tour. Ihr seid seit Montag unterwegs, oder?
3: Können die Tage nicht mehr zählen.
4: Schönen guten Morgen.
5: Morgen. Was ist Radio?
0: Ja.
5: Wir sind da in der Ecke.
0: Sollen wir nochmal vorne auf die Straße? Ja, genau. Gehen wir kurz auf die Straße. Soll ich jetzt auch vorschlagen? Gehen wir kurz auf die Straße. Und dann schon mal starten, dass Sie sich hier reinsetzen. Wow. Ja, hier ist super. Ich freue mich sehr, dass die Filmschaffenden jetzt hier sind von Spaziergang nach Syrakus. Der Regisseur Lars Jessen und der Hauptdarsteller Charlie Hübner. Ich sage erstmal Hallo.
6: Hallo.
7: Hallo, moin.
0: Ich habe den Film schon gesehen und ich hatte wirklich so während des Schauens gedacht, Fluchtgeschichte, und es wurde aber immer mehr zur Liebesgeschichte. Wie ging Ihnen das? Also war das immer so geplant, dass diese Liebesgeschichte zwischen Paul und seiner Anne, dass die auch so mit im Vordergrund steht?
6: Ja, natürlich wollten wir jetzt nicht die 39. Fluchtgeschichte erzählen mit wahnsinniger männlicher Heldenleistung. Uns ging es vor allen Dingen darum, was verliert man, wenn man seine Freiheit in einem autokratischen System sucht. Was steht auf dem Spiel? Und da ist natürlich die Liebe zur Heimat, die Liebe zur eigenen Arbeit manchmal, aber vor allen Dingen die Liebe zur Partnerin im Vordergrund. Deswegen wollten wir vor allen Dingen darüber erzählen und nicht so sehr darüber, wie dramatisch und wie tief der Tunnel war, den man graben kann.
8: Ja, und du hast ja, das merkt man ja im Laufe des Films auch, das Entscheidende, weil es ist schlimmer an Autokratien oder Ideologien, die einem sagen wollen, was man zu fühlen und zu denken hat, ist ja, dass du dich dann an einem Punkt entscheiden musst, wenn du dich frei fühlen willst. Und die schlimmste Entscheidung ist, sich entscheiden zwischen persönlicher Freiheit und persönlicher Liebe. Das ist für einen Film und für eine Geschichte der größte Schmerz, auch für die Zuschauerinnen und Zuschauer. Und da haben wir im Gegensatz zu der Vorlage von F.C. Delius als auch zu der Biografie von Klaus Müller gesagt, den Zahn ziehen wir doller an, weil das ist für das Kunstwerkfilm viel entscheidender, dass wir ins Herz reinkommen.
0: Es gibt ziemlich genau in der Mitte des Films eine Stelle, das verrate ich jetzt mal doch, wo es für mich dann zu so einem Höhepunkt zwischen dem Ehepaar kommt, also Höhepunkt im Sinne von, sie kriegt mit, dass sie wahrscheinlich die ganze Zeit da belogen, ist vielleicht zu hartes Wort, aber dass er ihr nicht alles erzählt hat, Paul, und stellt ihn dann zur Rede. Und das war so eine ganz starke Szene. Ich weiß nicht, ob man beim Tränen das auch spürt, dass das jetzt eine besondere Szene ist, weil man ja auch einen Drehplan hat. Ich bin da immer ein bisschen naiv, auch als Filmkritiker. Aber merkt man das, dass diese Szene, die sitzt dann, glaube ich, draußen so am Tisch und unterhalten sich, dass das jetzt, das muss sitzen, das ist was Besonderes?
6: Ja, letztlich muss ja mal alles sitzen und oft sind dann die Szenen, wo man nur 20 Minuten Zeit hat, die intensivsten, und das war in dem Fall auch so. Der Film war jetzt nicht besonders hochbudgetiert, deswegen gab es oft Szenen, die man schnell drehen musste. Und dann war das für mich natürlich ein Geschenk, mit Charlie Hübner und Lina Beckmann zwei Schauspieler zu haben, die gut eingespielt sind, die sich gut kennen, die sich blind aufeinander verlassen. Und dann denkt man eigentlich nicht so viel drüber nach, sondern man ist dann eigentlich eher im Moment.
8: Aber es war insofern besonders, diese Szene, auch für uns alle am Set. Man hat ja dann auch, wir haben natürlich Lars, aber auch die Kamera und Regieassistentin. Es gibt so einen Inner Circle, wo man sich in die Augen guckt nach einem Take. Und da war nach dem ersten Take schon klar, weil die Szene war so nicht geschrieben. Die Emotionen waren nicht so hoch geschrieben. Und dadurch, dass Lina Beckmann sich entschieden hat, von vornherein in eine starke Emotion zu gehen, konnte Paul, also ich, konnte auf einmal sozusagen in eine andere Richtung marschieren. Und dadurch kriegt mir die Szene viel größer gezogen, rein schauspieltechnisch, als sie geschrieben war. Und das wurde uns aber, das ist quasi unterbewusst passiert. Und als, ich weiß noch, der Take war vorbei und als erstes habe ich dem Kameramann in die Augen geguckt, an dir. Dann kam die Cecile, Producerin, und alle machten so, wollen wir eine machen? Ja komm, lass mal eine machen. Aber da ist etwas passiert, was dann eben so das Wunder des Unterbewussten ist. Und das freut uns natürlich total, dass sie das sofort gewittert haben.
0: Sie haben es im Grunde eben schon ein bisschen beantwortet. Ich spitze nochmal als Frage zu, weil wenn man jetzt mit einer Idee ankommt und dann vielleicht auch Geld braucht und sagt, wir machen jetzt, ich übertreibe jetzt ein bisschen negativ, wir machen jetzt wieder einen Film über die DDR, dass da manche sagen, ach, jetzt nicht schon wieder. Und ich finde aber, dass der Film mehr ist als ein Film über die DDR, sondern es stecken, und das haben Sie auch schon gesagt, so viele Themen drin. Flucht zum Beispiel. Und ich weiß nicht, und das wäre jetzt die klassische Vorbereitungsfrage auf die Rolle, aber es würde mich interessieren, beschäftigen Sie sich dann auch damit, wenn Sie den Paul spielen, was Menschen zur Flucht antreibt? In dem Fall ist es ein DDR-Bürger, aber wir wissen ja, in heutigen Zeiten viele Menschen fliehen. Die Geschichte der Welt ist irgendwie auch eine Geschichte von Flucht. Also ist das was, wo man sich beschäftigt? Wo zieht er seine Motivation her?
8: Total. Also in dem Fall war das fast ein Urantrieb auch von Lars Jessen und mir, überhaupt das Filmprojekt vor 10 Jahren mal so anzugehen. Dieses Thema, ab bis wann ist eine Reise eine Reise, ab wann ist eine Reise eine Flucht, ab wann musst du fliehen. Und in dem Fall haben wir uns sehr, sehr lange damit befasst, auch in der Bucharbeit. Was ist, also weil bis heute Klaus Müller, der Echte, nicht von Flucht spricht, sondern von Grenzdurchbruch und Rückkehr. Und das ist ihm wirklich wichtig und es ist ja total interessant. Das war ja auch wirklich so, dass das für ihn immer um die Reise ging. Und kaum war er in der BRD angekommen, wurde er als Flüchtling begrüßt und als Flüchtling gefeiert. Er aber für sich sagte, das ist doch eine Bildungsreise im Sinne der Aufklärer wie Goethe oder eben vor allem sein großes Vorbild Säume. Und deswegen habe ich natürlich als Schauspieler auch überlegt, wo ist eigentlich das Muss? Also ab wann kannst du nicht mehr anders? Und das ist bei so einer Sache dann wirklich das Gefühl von Unfreiheit, dass du sagst, ich lasse mir doch von niemandem vorschreiben, was ich zu fühlen und zu wünschen habe. Und das ist ein total moderner Gedanke. Also das kann man jetzt ewig ausbreiten, aber ich lasse mir von niemandem vorschreiben, wie ich zu lieben, zu denken, zu glauben und zu fühlen habe. Von niemandem. Und das ist ein großes Thema dieses Films.
0: Sie beide, Sie interessieren sich für Gesellschaft, für Politik. Sie haben den letzten Film auch über Robert Habeck gemacht. Ich will jetzt gar nicht darauf hinaus, es läuft ein bisschen auf die Frage hinaus, wie politisch kann auch so ein Film sein, ne? Aber so ein Film wie Spaziergang nach Syrakus darf ja alles sein, ne? Aber ich glaube, man kann sich da ganz viel rauspicken, was man will, ne? Oder? Ich weiß nicht, wie Ihr Ansatz da immer ist.
6: Ja, also man kann alles wollen. Entscheidend ist, es funktioniert die Unterhaltung. Wird man mitgenommen, wird man berührt in dem Film? Schaffen wir das, eine 90-minütige oder etwas mehr als 90-minütige Erzählung so hinzustellen, dass die Leute, die dafür 10 Euro bezahlen, davon was haben, dass sie emotionale Reise mitmachen? Jeder Film ist ja auch eine Reise. Alles andere kommt dann weit dahinter. Aber natürlich wollten wir mit diesem Film, in dieser Zeit ist fast jeder Film politisch. Die Kultur, die Kunst ist schon so ein bisschen im Visier des aufkommenden Autokratismus. Und da wollen wir natürlich klar Kante beziehen. Deswegen haben wir den Film auch, glaube ich, so gemacht, dass man auch den dunklen, langen Schatten der Diktatur spürt. Und vor allen Dingen am Ende eben auch, so hoffe ich zumindest, ein Gefühl des Aufbruchs vermittelt. Wo wollen wir gemeinsam hin? Und vielleicht auch ein Stück weit dazu beizutragen, dass wir über das Gesellschaftssystem, in dem wir leben, auch positiv zu sprechen. Bei all der Kritik, die jeder Einzelne hat, das jetzt nicht das Klo runterzuspülen, sondern eben zu gucken, was haben wir daran und was haben wir eben auch für eine Geschichte im Rücken davon, mit dem wir das gut verteidigen können.
0: Ich finde die Musik auch sehr wichtig, dass dieses Italien-Gefühl transportiert wird. Und im Ohr bleibt natürlich aus dem Abspann von Francesco Wilking das La Chimera. Sie müssen mir noch mal ein bisschen Hintergrund geben. Ist das ein bekanntes Lied, was er noch mal neu interpretiert hat, nehme ich an? Oder wie kam es dazu?
6: Also die Filmmusik ist von dem Komponisten Jakob Ilja. Der ist im Nebenberuf der Gitarrist der Band Element of Crime. Und die Songs in dem Film sind alle Songs, die wir selber produziert haben, geschrieben und produziert von Benjamin Drees. Und gesungen von Francesco Wilking. Also in diesem Film ist nur ein Originalsong drin von Fabrizio De André, Hotel Supramonte. Und alle anderen Songs in dem Film sind von uns bzw. von Benjamin und Jakob Ilja produziert. Komplett neu für den Film. Und wenn sie sich so anhören, als ob es Remakes sind, wunderbar.
0: Das hat ja viel mit Italien als Sehnsuchtsort zu tun. Wir haben es ja gerade gehört, schon Goethe, schon Säume. Aber ja, für uns DDR-Bürger war es auch Sehnsuchtsort. Für Westdeutsche und 50er haben Sie eine Erklärung, warum wir Italien?
8: Na, ich bin ja nicht empfänglich für Sentimentalitäten, weil da bin ich zu autistisch gepolt. Aber was das Interessante bei Syrakus ist oder auch bei so einer Stadt wie Marseille, ist, dass das einfach die sozusagen Brutstätten unserer gesamten Zivilisation in Europa sind. Also Syrakus und Marseille sind zwei der ältesten Orte dieser Welt. Sie sind über tausende von Jahren alt. Und wenn du dann das einmal gerallt hast in deinem Gehirn und im Herzen, so wie dieser sehr, sehr schlaue Bürger Klaus Müller und auch dieser Paul Gompitz, dann spürst, dass du das mal sehen willst, weil du merkst, da ist irgendwas, da schlummert ein Gedächtnis, was uns ausmacht für heute. Also die Demokratie wurde durch die Hellenen und die Griechen erfunden. Die Römer hatten auch eine sehr starke demokratische Phase. Das liegt alles in den Stadtmauern von Syrakus und Rom verbuddelt. Und dann sagst du, dann mache ich das auch. Ich will mir den Unterschied angucken zu diesem Aufklärer. Dann willst du das auch rausfinden, weil du das durchschaut hast. Du hast das verstanden. Und das ist, wie wenn du rechnen kannst und man sagt dir auf einmal 1 + 1 = 5. Und du weißt vom Universum und vom Menschenverstand, dass das falsch ist. Aber es gibt Menschen, die sagen, das stimmt. Was machst du denn dann? Dann kämpfst du doch bis zum Ende darum, dass die Welt wieder weiß, dass 1 + 1 = 2 ist. Und deswegen musst du nach Syrakus fahren. Das klingt abstrakt, ist aber ein total krasses Herzensbedürfnis. Und das hat was mit Italien zu tun. Italien liegt natürlich auch toll in der Sonne und am Meer, das ist dieses Sentiment. Aber das ist eben neben Griechenland, sind diese zwei Länder, da ist alles das entstanden, was wir heute leben dürfen. Und deswegen musst du da als Aufklärer hin. Das ist doch ganz logisch. Also wirklich.
0: Jetzt die Schlussfrage, die direkt anschließt, nämlich das, was Sie jetzt machen. Sie schauen jetzt Ihren eigenen Film an, sind gerade auf Kinotour. Und ich kann mir vorstellen, so eine Kinotour ist immer was Besonderes. Nicht nur, dass immer Reporter von der Seite ankommen und irgendwas fragen. Das Publikum direkt reagiert und fragt. Ich kann mir vorstellen, dass alle Fragen, die ich jetzt gerade gestellt habe, irgendwann vorhin auch schon mal gestellt wurden. Aber wie waren die Reaktionen bislang so?
6: Also erstmal ist so eine Kinotour was ganz Schönes für uns, weil wir sehr viele unterschiedliche Städte, Landschaften von Deutschland sehen. Sehr bedrückend, wenn man durchs Land fährt, wie trocken die Bäume sind, die Blätter sind schon von den Bäumen gefallen, fast wie im Herbst. Das bricht einem richtig in der Seele, tut einem das weh. Die Realität, in der wir angekommen sind, sieht man bei so einer Reise durchs Land. Und gleichzeitig gibt es einem auch sehr viel Mut und Zuversicht, wie viele Menschen kommen, sich berühren lassen, tolle Fragen stellen. Wir haben wirklich das, was wir in der Gesellschaft vielleicht manchmal zu wenig haben, echten Austausch, manchmal auch Streit. Das ist ganz toll und ganz berührend und interessanterweise ist die Resonanz in Nord und Süd, in West und Ost immer gleich.
0: Und Charlie Hübner, ich habe eben wieder gedacht, ich wusste, dass Sie beliebt sind, aber so beliebt, ne? Sie kriegen das ja immer mit, das ist ja, aber es ist blöd, über sich selber so zu sprechen, aber das ist schon faszinierend.
8: Ja, ich habe das nicht auf der Platte. Also ich glaube, ich ignoriere das auch absichtlich, weil man ja, sonst kommst du ja auf so ganz andere Ebene durcheinander. Aber es ist natürlich toll, wenn man mit der Arbeit, das ist ja immer eine innere Suche und das ist ja auch manchmal ein bisschen blind, was man damit sich selber anstellt. Und dass das aber irgendwie gewollt oder erkannt ist, ist einfach nur schön. Und es ist total schön zu sehen, dass eben auch in Duisburg jetzt der Bahnhofsvorplatz total schön aussieht wieder. Also es geht einfach voran in unserem Land.
0: Ist das so? Ja, ich war lange nicht in Duisburg.
8: Ja, total. Ich habe mich voll gefreut. Ich kenne das Ruhrgebiet sehr gut und Duisburg hat einfach jetzt einen sehr, sehr schönen Bahnhofsvorplatz und der Bahnhof ist auch saniert. Also die Dinge kommen. Sie brauchen ein bisschen länger, aber die Dinge passieren.
0: Charlie Hübner, Lars Jessen, vielen Dank für das Gespräch.
4: Auch um einen Film ging es bei dem jüdischen Magazin und zwar Radio Shalom. Dort hat man sich zumindest ein Stückweise mit der Doku Noga beschäftigt, welche am 13. August in die deutschen Kinos kam. Noga erzählt die Biografie einer Sängerin aus Israel, welche sich regierungskritisch geäußert hat und dafür viel Hass abbekommen hat von der Regierung und später dann in der Doku, welche über mehrere Jahre gefilmt worden ist, sich immer weiter politisiert hat, auch wegen dem Terroranschlag der Hamas auf Israel und schlussendlich jetzt in so einer Art Zwickmühle saß, und zwar einmal von einem Hass, der von außen kam, von Menschen, die meinten, sie sei nicht kritisch genug, und ein Hass, der von innen kam, der meinte, sie sei zu regierungskritisch. In der Sendung wurde dann der Song Sad Generation Happy Pictures gespielt und in den hören wir auch mal rein.

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1: Sad Generations Happy Pictures von Nurga Iris. Und ihr seid immer noch oder schon wieder, je nachdem wann ihr einschaltet, beim Monatsrückblick bei Radio Frei aus dem Studio mit Donata und mit Caro. Wir gucken uns so ein bisschen an, also wir haben vor allem das Programm von Radio Frei durchforstet nach Highlights, die wir gerne senden wollten und nochmal ein bisschen aufbereitet. Und als nächstes hören wir uns einen kleinen Interviewausschnitt von Erfurt, was geht an? Was ist Erfurt, was geht? Das ist eine Sendung, in der Nina und Sophie verschiedene Kultursachen von Erfurt unter die Lupe nehmen. Und in der Folge von August, am 30. August lief sie, hatten sie Fabian Hagedorn von der Sommerkomödie aus der Barfüßerruine eingeladen. Und in dem Ausschnitt erzählte er ein bisschen über die Geschichte der Sommerkomödie.
2: Als was für eine Idee die Sommerkomödie gestartet ist? War es eine reine Theateridee oder wie hat sich das Ganze entwickelt?
3: Also es ist inzwischen, genau wie ihr sagt, ein ganz vielseitiges Programm, was wir in der Barfüßerruine durchführen. Das Sommertheater ist und bleibt aber das Herzstück des Ganzen und war auch die erste Idee, warum es die Sommerkomödie überhaupt gibt. Also um jetzt die Genese des Ganzen zu beschreiben, müssen wir tatsächlich ein ganzes Stück in die Vergangenheit gehen. Und zwar gab es ja 2002 den Fall, als das Theater Erfurt damals noch eine Schauspielsparte hatte, dass beschlossen wurde, dass die abgewickelt wird. Und seitdem hat ja Erfurt auch keine Schauspielsparte am Theater mehr. Und um das ein bisschen zu kompensieren, hat sich damals das neue Schauspiel Erfurt gegründet, was es auch als Aufgabe und als Herzstück für sich angenommen hat, dieses Sommertheater in der Barfüßerruine zu machen. Und das hat das neue Schauspiel dann auch sehr, sehr lange und sehr erfolgreich gemacht. Dann hat sich das neue Schauspiel aber 2015 aufgelöst und quasi in Nachfolge dessen hat sich dann 2017 die Sommerkomödie gegründet, um an diese großartige Theatertradition anzuknüpfen und auch weiterhin irgendwie so ein bisschen Sprechtheater in Erfurt zu machen.
2: Genau, und dadurch ist dann quasi diese Sommertheater-Idee entsprungen.
3: Genau, richtig, ja.
2: Genau, und das Konzept ist ja so ein bisschen, wir haben mal ein bisschen in eure Aufführungen der letzten Jahre reingeschaut. Dieses Jahr habt ihr Sherlock Holmes. Letztes Jahr war es der große Gatsby, hattet aber auch schon Aufführungen wie Cyrano de Bergerac. Und das Konzept, wir waren beide nämlich auch schon bei den Aufführungen, ist ja so ein bisschen diese Klassiker quasi ein bisschen umzuschreiben, daraus was Neues zu schaffen. Genau, war das geplant, dass man das so macht, dass man sich zusammengesetzt hat und gesagt hat, okay, wir nehmen uns so ein paar klassische Stücke, schreiben die um, bringen es vielleicht auch ein bisschen in die Komödienrichtung.
3: Also die Komödie steckt ja so gesehen schon in unserem Namen drin. Das heißt, ein Stück weit kommen wir nicht umhin, ein humorvolles und lustvolles Stück auf die Bühne zu bringen. Das passt natürlich zum Sommertheater insgesamt aber auch sehr gut. Also das liegt ja ein bisschen auch in der Tradition dieser Theatersparte, dass man sich da jetzt keine großen und schweren Stoffe aussucht, sondern so ein paar leichte Stücke spielt. Das neue Schauspiel, was ich vorhin schon angesprochen hatte, die hatten tatsächlich einen Fokus auf Shakespeare. Also die haben nahezu ausschließlich Shakespeare-Stücke gespielt, weshalb es so dieses Thema Shakespeare in der Barfüßerruine bis heute auch gibt und wir auch immer wieder mal den ein oder anderen Shakespeare einstreuen. Und ansonsten ist es aber schon so, dass wir einerseits Stoffe spielen wollen, die ein breites Publikum ansprechen. Und da sind die Klassiker natürlich immer eine sehr gute Möglichkeit. Und ich mag das, Theaterstücke zu machen, wo man dann sagt, okay, wir nehmen einen Stoff von früher, einen alten Klassiker und schauen, was sagt der uns denn heute noch und wie können wir ihn auf unsere heutige Lebensrealität anpassen. Und das ist zumindest immer ein kleiner Blickwinkel, den wir mit reinnehmen, wenn wir dann so ein Stück für die Barfüßerruine bearbeiten.
4: Zum Stichwort Barfüßerruine, wie kam es denn dazu, dass die Barfüßerruine als Spielort angedacht wurde?
3: Naja, weil der Ort natürlich eine unheimliche Anziehungskraft hat. Leute, die das erste Mal in die Barfüßerruine kommen, schauen ja einmal nach oben, sind beeindruckt, was das für ein spannender Ort ist. Die Geschichte der Barfüßerruine ist ja erstmal jetzt auch eine sehr vielseitige. Durch einen Bombentreffer im Zweiten Weltkrieg ist die Barfüßerruine in diese Form gekommen, in diese Ruinform, die sie jetzt hat, was ja erstmal ein sehr tragischer Part in der Geschichte der Barfüßerruine ist. Dass wir das jetzt als so einen lebendigen Kulturort nutzen können, ist ja vielleicht ein ganz gutes Beispiel dafür, dass halt eine Geschichte nie ganz zu Ende erzählt ist, sondern man immer wieder neue Kapitel hinzufügen kann.
1: Im August ging es bei der Mucha, bei der Musik-Challenge, um das Thema Insel. Und der nächste Beitrag ist von John.
0: Ach, es hätte so viele tolle Lieder gegeben zum Thema Insel. Allein die Band Turbostadt hätte gleich zwei im Angebot gehabt. Eins davon enthält den unvergesslichen Schlachtruf Husum, verdammt. Und mit dem anderen hätte man gut an die letzte Sendung anschließen können. Denn da heißt es an einer Stelle, und die Menschen staunen, staunen und sie essen Eis. Woraufhin wenig später das Wort Eis wie eine Art Echo auch noch mehrmals ekstatisch geschrien wird. Doch nein, nein. Es blutet mir ein bisschen das Herz, doch meine eigene Geschichte verbietet mir alle anderen Optionen als diese eine, die nun folgt. Wusstet ihr, dass das Lied Westerland von den Ärzten, was ja nach einem Ort auf der Insel Sylt benannt ist, nicht immer hätte Westerland heißen sollen? Es gibt eine frühere Demo-Version dieses Songs und da besingen die Ärzte noch gänzlich unironisch die Schönheit der Insel Helgoland. Oh ja, das weiß ich natürlich auch erst seit 2019, denn da wurde das Lied erstmalig veröffentlicht. Aber da hat es mich trotzdem ganz schön überrascht, denn um hier mal diejenigen mit ins Boot zu holen, die mit meiner Biografie nicht so vertraut sind, wie es eigentlich alle sein sollten, ich habe mal ein Jahr auf Helgoland gelebt und gearbeitet. Ja, war tatsächlich so. Jedenfalls, die Melodie des Songs ist exakt dieselbe, wie wir sie alle kennen, aber der Text ist partiell noch ein anderer. Denn während es auf Westerland eine Textpassage gibt, die die zuvor im Lied erschaffene Harmonie und Seichtigkeit, den Seichtum konterkariert und plötzlich zu verstehen gibt, dass wir es hier mit einer bissigen Satire zu tun haben, die die Welt der Reichen und Schönen aufs Korn nimmt, heißt es auf Helgoland schlicht: Ich träume von den Felsen, von Sonne, Meer und Wind. Ich träume von der Insel, wo alle glücklich sind. Das Lied an sich, von Farin Urlaub geschrieben, war so schön und harmonisch, dass die Plattenfirma es am liebsten sofort veröffentlichen wollte. Doch Bandmitglied Bela B. wiederum störte sich daran und wollte es nicht einfach dabei belassen. Es musste noch irgendein Kniff her, um das Lied punkiger zu machen, und so wurde der Fokus auf Sylt gelegt und der Text nochmal umgearbeitet. Wir aber hören uns selbstverständlich, selbsterklärend geradezu, die Demo-Version aus dem Jahre 1985 an. Wir hören die Ärzte mit dem Lied Helgoland.

0: persönlich finde aber trotzdem die Westerland-Version witziger. Aber danke, John, für den Beitrag aus der Mucha, aus der Musik-Challenge, Thema Insel. Wir hören später noch das Lied, das Uli eingereicht hat. Aber jetzt geht es thematisch erstmal weiter mit dem Thema Lipödem. Und zwar hatte Katrin von der Sendung Nia, Nackt im Aquarium, über feministische Themen im August eine Sendung zu diesem Thema gemacht. Und da geht es grundsätzlich um diese Krankheit und auch um einen Bericht von jemanden, der von einer Frau, die an besagter Krankheit leidet. Nia über Lipödem.
1: Das Lipödem ist eine Erkrankung, die fast ausschließlich Frauen betrifft. Fettgewebe lagert sich symmetrisch an Beinen und Armen an, schmerzhaft, druckempfindlich und oft sehr störend für die Betroffenen. Doch was viele nicht wissen, das Lipödem ist bis heute kaum erforscht. Da haben wir wieder den Gender Health Gap.
2: Genau, das sind wir ähnlich wie bei der Endometriose, ne? Mhm. Unterwegs. Ja.
1: Seine genauen Ursachen wie immer unklar.
2: Mhm. Außer, dass es Frauen betrifft.
1: Ja, natürlich, das muss ja auch mal reichen. Und genau hier zeigt sich ein klassisches Beispiel, wie ich schon gesagt habe, die medizinische Ungleichheit zwischen den Geschlechtern. Krankheiten, die überwiegend Frauen betreffen, werden oft später erkannt, weniger ernst genommen und schlechter behandelt. Jahrzehntelang wurde Frauen gesagt, sie müssen einfach abnehmen.
2: Ja.
1: Dabei hilft keine Diät der Welt, wenn es sich um eine krankhafte Fettverteilungsstörung handelt. Viele Frauen erleben jahrelange Odyssee-Arztbesuche, verbunden auch mit Scham, Selbstzweifeln und Schmerzen. Das ist ein gesamtgesellschaftliches Problem.
2: Ja.
1: Und erst in den letzten Jahren ist auch auf die Arbeit von betroffenen Initiativen und Selbsthilfegruppen das Lipödem ins Licht der Öffentlichkeit getreten. Es gibt inzwischen neue Leitlinien und vom gemeinsamen Bundesausschuss eine Richtlinie von 2025, dass endlich, wirklich endlich, verbindliche Qualitätsstandards in der Behandlung definiert. Und es ist ein wichtiger Baustein, aber noch lange nicht am Ende des Weges. Und das Lipödem soll uns wirklich daran erinnern, wie wichtig geschlechtergerechte Medizin ist. Und eine Medizin, die den Frauenkörper nicht länger als Abweichung vom männlichen Standard versteht, sondern als gleichberechtigten Forschungsgegenstand.
2: Viele haben irgendwie im Kopf so Lymphödem, ne, eine Schwellung, aber ein Lipödem ist ja tatsächlich eine ganz andere Erkrankung. Sie ist hormonabhängig und du hast es ja schon gesagt, Annika, es gibt so wenig Forschung dazu, es gibt wahrscheinlich, wie ähnlich wie bei Endometriose, immer noch wahnsinnig viele Hypothesen. Das, was ich jetzt nochmal aktuell gefunden habe, da, ne, das gebe ich jetzt auch hier in den Raum, also korrigiert mich bitte, ist, dass es angeblich eine genetische Ursache haben soll, dass die Progesteronumwandlung nicht richtig funktioniert.
1: Dass es also auch familiär gehäufter auftritt und dass die erste betroffene Person in der Familie, die sich dessen bewusst wird, andere wach macht.
2: Okay.
1: Ja, die dann sagen, ja, okay, das kenne ich auch. Und ich habe immer nur gedacht, naja, nach der Geburt, ich bin einfach ein bisschen runder geworden. Ich bin eben eine Mama. Ich habe meinen Körper jetzt so genommen, wie er ist. Aber es ist ja nicht nur das Äußerliche. Ne? Es ist ja auch mit diesen Schmerzen verbunden beispielsweise. Und so wie du gesagt hast, Katrin, es ist die Theorie ist, dass das wie immer multifaktoriell ist. Also es gibt diese hormonelle Hypothese. Dann gibt es aber auch noch aktuelle Forschung, die Entzündungsprozesse im Fettgewebe auch noch mit verantwortlich machen. Ja. Und
2: das sind vor allem die Schmerzen wahrscheinlich verursachen?
3: Genau, also bei mir wird es voraussichtlich, das aber auch nur eine These, wahrscheinlich durch die Schwangerschaft, die ich hatte, induziert worden sein und verstärkt worden sein. Also ich war schon in meiner Jugend auch, meine Ärztin nennt es beinbetont.
2: Ja.
3: Aber ich habe deutlich gemerkt nach meinen beiden Schwangerschaften, dass mein Gewicht sich erhöht hat, ohne dass ich da großartig was gegen tun konnte, sei es durch Ernährung, sei es durch Bewegung, und dass es eben auch mit der zweiten Schwangerschaft dann nochmal verstärkter wurde. Genau, und habe dann auch eben festgestellt, dass meine Beine einfach wirklich an Umfang nochmal zugenommen haben und dass auch ersichtlich war, dass es nicht unbedingt durch Ernährung oder Bewegungsmangel induzierte Zunahme ist, sondern dass eben auch das Fett wirklich ungleichmäßig verteilt ist. Das heißt, also ich habe irgendwie auch optisch feststellen können, hier ist was im Ungleichgewicht an meinem Körper. Ja. Genau, und aber das Ganze habe ich auch abgetan mit, ja, ich habe 2 Kinder bekommen, ich bin jetzt Mama, mein Leben hat sich verändert, und habe das auch erstmal so hingenommen. Und tatsächlich habe ich dann, hat mein Körper drauf gewartet, Schmerzen zu bekommen, bevor ich dann den Schritt zur Ärztin gegangen bin. Schon früher hat sich gezeigt, das habe ich dann retrospektiv nochmal für mich reflektiert, dass ich häufig am Ende des Tages Schmerzen bekommen habe. Gerade dann, wenn mein Körper zur Ruhe gekommen ist, wenn ich mich ins Bett gelegt habe, hatte ich einfach sehr schwere Beine. Ich habe keine Schlafposition gefunden, die in irgendeiner Weise angenehm war, und habe das aber eben auch eher auf die Bewegung, die Anstrengung des Tages geschoben. Und das hat sich dann Ende letzten Jahres verstärkt, dass ich diese Schmerzen auch tagsüber gespürt habe. Ich habe damals tatsächlich auch einen Berufswechsel gehabt, von einem sehr aktiv stehenden Beruf hin zu einem Bürojob, wo ich sehr viel sitze, was möglicherweise auch dazu geführt haben kann, dass dann meine Schmerzen doch nochmal deutlich stärker geworden sind. Und dann habe ich Anfang des Jahres auch häufiger gespürt, wenn ich viel gelaufen bin, dass über den Tag meine Beine immer schwerer geworden sind. Ich wie so eine Art Druckschmerz von innen hatte, der aber so völlig ungerichtet sich ausgebreitet hat in meinem Körper, und ich einfach immer wieder das Bedürfnis hatte, mich auch zu ruhen, und weil ich gar nicht mehr weiterlaufen konnte, ohne dass das jegliche Linderung gebracht hätte, dass ich mich ausgeruht habe, aber ich konnte auch einfach nicht weiterlaufen.
2: Mhm. Lipödem, ein bisschen sperriger Begriff, finde ich immer zum Aussprechen, weil meine Zunge will immer Lymphödem sagen, aber das passt
1: nicht. Wird auch gerne verwechselt.
2: Wird total gerne verwechselt, aber es geht nicht um die Lymphe, auch wenn Lymphdrainage hilfreich sein kann, nicht muss. Ein Lipödem ist eine sogenannte Fettverteilungsstörung mit Entzündungen im Fettgewebe, eine Erkrankung, die vor allem Frauen betrifft. Wir haben gerade noch mal geschaut, es ist jede 10. Frau in Deutschland betroffen, und das sind nicht wenige, ne? Und diese Erkrankung ist, es gibt keine Forschung dazu, und das heißt, keine Grundlagenforschung. So rum. Ist nochmal ein Unterschied. Es gibt natürlich Forschung.
1: Na, die letzte Studie, die durchgeführt wurde, wurde Liposektion, also diese operative Entfernung versus nicht operative Entfernung, also konservative Therapie verglichen. Das ist erstmal gut, aber das ist ja nur die Spitze des Eisberges, und das ist letztlich nicht die Ursache.
2: Genau.
0: So viel zum Lipödem bei Nia, Nackt im Aquarium, feministisches Magazin. Und wir machen nochmal einen kleinen Bogen zum Thema Insel bei der Musik-Challenge im August, und zwar mit Uli.
4: Am Dienstag, den 25. August, ist Dolly Parton verstorben. Und da kommen wir eigentlich gar nicht drum herum, sie auch in der hiesigen Musik-Challenge zu würdigen. Und das ist auch gar nicht schwer, ich würde fast sagen unmöglich, um sie herumzukommen, bedenkt man, dass sie über 3000 Songs geschrieben hat, und wir können uns jeden x-beliebigen Begriff quasi ausdenken. Dolly Parton hätte ein Lied dazu. So auch in der heutigen Ausgabe von der Musik-Challenge zu Inseln. Dolly Parton ist eine ganz besondere Frau, Musikerin, Texterin, Produzentin, Schauspielerin, Aktivistin. Das kann man alles in den zahlreichen Nachrufen, die jetzt gerade veröffentlicht werden, nachlesen, wenn man auf ihre musikalische Karriere blickt, dann kann man da nur in Superlativen sprechen. Sie hat über 25 Nummer 1 Hits geschrieben bzw. selbst gesungen, über 100 Millionen Alben verkauft, 10 Grammys bekommen, sie ist in die Rock'n'Roll Hall of Fame aufgenommen worden und. Und das sind nur die musikalischen Highlights bei ihr. Auch ihr soziales Engagement und ihr Aktivismus spricht Bände. Wie gesagt, all das kann man nachlesen in den zahlreichen Nachrufen. Aus diesen über 3000 Songs, wie gesagt, ergibt es sich auch, dass man einen Song findet, der sich in irgendeiner Form mit dem Thema Inseln auseinandersetzt. Und in dem Fall ist es tatsächlich ein Lied, das sie gar nicht selbst geschrieben hat. Islands in the Stream wurde von den Bee Gees geschrieben, und zwar eigentlich für Diana Ross. Wie es jetzt nun dazu kam, dass Dolly Parton und Kenny Rogers diesen Song aufgenommen haben und als erstes auch im Jahr 1983 veröffentlicht haben, das weiß ich gar nicht. Es ist ein ganz großartiger Song, ein Liebeslied. Es geht um die starke Liebe zwischen zwei Menschen. Im Deutschen würde man vielleicht auch sowas wie der Fels in der Brandung sagen. Die Liebe zueinander, die trotz aller Widrigkeiten und äußeren Einflüsse und Unwägbarkeiten stark bleibt. Und das tiefe Vertrauen von zwei Liebenden zueinander wird in den Songtext beschrieben. Das Lied wurde auch mehrfach gecovert, unter anderem auch von Brass Michael und Maya in einem bisschen anderen Text, und zwar Ghetto Superstar. Wie ich finde, ein ganz wunderbares Duett, eins der erfolgreichsten Duets in den 80er Jahren. Und noch im Jahr 2023 wurde diese Single mit über 3 Millionen verkauften Platten mit dreifach Platin ausgezeichnet. Also ein würdiges Lied für eine ganz großartige Sängerin, Schauspielerin, Frau, Dolly Parton und Kenny Rogers mit Islands in the Stream. Vielleicht noch ein Nachtrag, der mir gerade eingefallen ist beim Hören des Liedes. Dolly Parton ist eine der wenigen Musikerinnen oder auch Personen des öffentlichen Lebens im Allgemeinen, die nie Negativschlagzeilen machte oder damit bekannt wurde, die eigentlich wirklich so viele Menschen vereint und es, glaube ich, keinen Kritiker, keine Kritikerin von Dolly Parton gibt. Es wurde immer mal wieder versucht, ihr irgendwas Schmutziges anzuhängen, eben zum Beispiel auch im Zusammenhang mit dem Duett mit Kenny Rogers wurde ihr nachgesagt, wie kann es auch anders sein, bei ihrem Auftreten und dieser Misogynie, die sich durch die Gesellschaft zieht, dass sie halt eben eine Ehebrecherin sei und eine heimliche Affäre mit Kenny Rogers hätte. Darüber konnte sie aber eigentlich zeitlebens nur müde lächeln, denn Dolly Parton war natürlich glücklich verheiratet, fast 60 Jahre lang mit ihrem Ehemann Carl Dean, und vor allen Dingen, wenn man sich eben auch Interviewausschnitte anschaut, wie sie denn damals in den 80ern genau mit so einem dreisten Gerücht konfrontiert wurde und wie sie darauf reagiert, sieht man einfach, was Dolly Parton für eine tolle Frau ist. Und genau, jetzt aber wirklich Islands in the Stream.

Einstimmung auf den nächsten Beitrag vom Lateinamerika-Magazin, kurz LAMA, hören wir jetzt schon mal von Chocolate Remix Albanico y Antifaz.

0: Schokolade Remix mit Aber Nico Antifaz. Und wir hören auch jetzt einen Ausschnitt aus dem Lateinamerika-Magazin Lama. Das Interview führt Susi aus Lama und ist so ein bisschen mit, im Wechsel mit Übersetzung und das, was die Künstlerin erzählt. Es geht in dem folgenden Clip auch um ein Musikvideo, das sie gedreht hat. Und um die Frage, wie viel davon echt war oder ob das Schauspieler waren.
1: Yo creo que no solo en Latinoamérica, en todo el mundo, creo que las mujeres siempre.
2: Also sie glaubt erstmal, dass das nicht nur zu vergleichen ist mit Lateinamerika und Deutschland, sondern dass das ein globales Problem ist, dass Frauen quasi darunter leiden, Objekte zu sein und so behandelt zu werden, als wären sie eine Ware und man könne mit ihnen machen, was man will. Das ist ein prinzipielles, globales Problem und es gibt lediglich Unterschiede in den Auswirkungen, in der Sichtbarkeit, wie das passiert. Also es ist einfach auch so, dass es überall auf der Welt passiert und an manchen Stellen vielleicht auf so versteckte Weise passiert, dass man gar nicht groß drüber reden kann, aber das ist innerhalb dieses Problems ein großes Verlangen gibt, dass es nach außen getragen wird und sichtbar gemacht wird und darauf aufmerksam gemacht wird, dass es einfach scheiße ist. Das ist auf jeden Fall der Kontext, in den Schokolade erlebt und den sie besprechen möchte und den sie einfach heraustragen möchte, dass das ein prinzipielles Problem ist, was einfach behoben werden sollte.
3: Wie geht dir das bei Konzerten, die ihr macht, also du mit deiner Community, was sind da so schöne Momente, wo du auch eben merkst, boah, krass, ich tue hier was Wichtiges und Richtiges und es gibt einfach eine Antwort sozusagen, mhm. eine positive Reaktion.
1: Ese poder y esa emoción mutua.
2: Also es sind immer fließende Energien, es sind so Umstände, die sich eigentlich bedingen einander. Also sie geben was von der Bühne und das wird auch oft auf verschiedene Art und Weise zurückgespielt. Aber natürlich ist das auch wie ein Dialog oft. Also dass eine Ansage kommt und oder ein Thema kommt und das Thema auch zurückgegeben wird. Und das ist das, was sie auch sehr erfreut. Also dass es eigentlich wie eine Interaktion ist, die stattfindet mit dem Publikum und die auch die Freude oder Energie auch zurückgibt, die von der Bühne gegeben wird, auf jeden Fall.
3: Du hast auch sehr ausdrucksstarke Videos, also unter anderem Ni Una Menos. Und bei deinem neuen Album hast du ein Video gemacht, was mir Susi gezeigt hat. Und ich dachte, oh, okay, wie ist das eigentlich entstanden? Weil du stehst vor einer Riga an ja, stark uniformierten mit Schutzschildern von Polizei. Wie kam es zu dem Dreh? Weil ich habe erstmal so in meiner deutschen Überlegung gedacht, das ist inszeniert sozusagen. Mhm. Wirkte aber so echt. Also, wie kam es dazu?
1: Y quieres traducir y sigo?
2: Sí, sí, sí. Okay. Also, dieses Video, das neue von Otario, von diesem Lied, ist eine Live-Aufnahme. Das sind keine Schauspieler und so, sondern das war tatsächlich die erste große Demo, die stattfand, als Milei quasi an die Macht kam und seine neuen Ideen auf den Markt gebracht hat. Und das Video wurde auch von einem Regisseur gedreht, Gonzalo Mietkow. Und der hat also die Kamera geführt, aber das ist nicht gestellt oder so. Das ist alles in dieser echten Demonstration passiert. Und der Billet hat ein Protokoll quasi veröffentlicht, wo es darum geht, dass solche Großdemonstrationen vor allen Dingen auch gegen ihn und gegen sein Handhaben verboten werden sollen. Also er hat das erstmal so aufgeschrieben, dass er das nicht will und so. Und das war quasi die erste Demonstration, die immer mehr Druck bekam und die immer mehr Polizeigewalt auch hatte und wo immer mehr quasi gegen die Demonstrantinnen und Demonstranten vorgegangen wurde. Und das war nicht gestellt oder so. Das war genau das, was passiert ist. Also es wird ja viel demonstriert in Argentinien, aber das war halt wirklich schon was, wo man Angst bekam, weil es immer größere Gefahren mit sich brachte, demonstrieren zu gehen.
1: Para eso funcionan, ¿no?
2: Also

0: quasi Geld, was eigentlich vielleicht in die Kultur oder in andere Sachen gesteckt werden, also oder bekommen sollten, dass die jetzt halt in dem Moment auch die Schauspieler für dieses Video sind, ohne Schauspieler zu sein. Aber das war ihre Idee, ihre Intention dahinter.
1: Muy bueno. Ja, ein schönes Bild auf jeden Fall. Wenn du dir etwas wünschen könntest, was wäre das? Also wenn du dir etwas wünschen könntest, was wirklich dann auch stattfindet.
0: Dass der Faschismus verschwindet. Das wäre der Wunsch.
2: Y que prime, que prime lo colectivo, que prime el que nos importe el resto.
0: Und sí. Dass das alles, was wichtig ist, in den Vordergrund kommt. Also dass der ganze Rest, der wichtig ist, mehr Kraft erhält.
3: Anlässlich des Gespräches mit Chocolate Remix in der Sendung und aber auch, dass sie im Komarum im August ein Konzert hatte, wo auch Teile der Redaktion von Lama anwesend waren, hören wir jetzt noch Otario von Chocolate Remix.

0: Das war Schokolade Remix mit Otario. Sie war Thema im Lama-Magazin. Und wir kommen jetzt auch schon zu dem letzten Beitrag, den wir euch mitgebracht haben aus dem Monat August. Wir hatten am Anfang einen Song von Universal gespielt. Jetzt kommen wir auch noch zu einem Beitrag von Universal. Und zwar einem Beitrag zu Women in Translation Month. Denn dieser war auch im August. Gemacht wurde dieser Beitrag von Aden. Er ist neu bei Universal und das war sein erster Beitrag, der hier bei Radio Frei gelaufen ist.
1: Was wollen wir eigentlich lesen? Und wieso lohnt es sich, auf englischsprachige Länder und ihrem aufkeimenden Interesse für übersetzte Literatur zu schauen? Seit 2014, von Maital Radzinski, zunächst

0: initiiert, wird vorwiegend in englischsprachigen Ländern mit dem Women in Translation Month dafür appelliert, Bücher von Autorinnen zu lesen, die nicht auf Englisch schreiben. Doch was steckt dahinter? Und wieso gewinnt auch im deutschsprachigen Raum die Idee dahinter Resonanz? Wieso sollte man als englischsprachige Person explizit nach Büchern von Autorinnen aus anderen Ländern schauen? Dahinter stecken gleich mehrere Gedanken. Zum einen kann so über den eigenen Horizont geschaut werden, denn viele Geschichten, die in unserer Muttersprache verfasst sind, bewegen sich auch in uns bekannten Strukturen, verhandeln Probleme und Sorgen, die uns nah sind. Wir können uns schlicht und einfach in diese Geschichten besser hineinversetzen, weil wir mehr Anknüpfungspunkte haben. Wenn aber aus dieser Blase hinausgeschaut wird, dann wird deutlich, die Welt ist noch viel bunter und vielfältiger, als wir sie uns bisher vorgestellt haben. Themen, die in anderen Ländern und Kulturen verhandelt werden und somit auch in der Literatur, betreffen auch uns in dieser globalisierten Welt. Zum anderen ist der Fokus von dem Women in Translation Month auch bei den Autorinnen und Übersetzerinnen. Denn auch wenn ein Großteil der veröffentlichten Bücher in Deutschland von Frauen geschrieben wurden, so finden sie häufig nicht im Diskurs statt. Zwei Drittel der Feuilleton-Rezensionen in Deutschland handeln von Büchern von Autoren. Männer schreiben häufiger von Männern. Diese Bücher werden dann häufiger besprochen als die von Frauen, denn auch die Rezensenten sind häufiger Männer als Frauen. Näheres zu der Thematik kann bei Deutschlandfunk im Beitrag Literatur von Frauen nacherzählen macht Benachteiligung ersichtbar von 2021 nachgelesen oder gehört werden. Nun kann der Gedanke gefasst werden, dass die Bücher, die überzeugen, auch besprochen werden. Doch stellt eben dieses Ungleichgewicht die Frage, ob nicht eine Verhältnismäßigkeit bestehen müsste zwischen besprochenen Titeln und veröffentlichten Titeln. Dass eine vermeintliche literarische Qualität ausschlaggebend sei, wird durch den Deutschen Buchpreis anders dargestellt. Denn wir sehen, in den letzten Jahren wurden auch beim Deutschen Buchpreis viele Frauen mit ihren Büchern nominiert und haben diesen auch gewonnen. Zuletzt 2025 Dorothee Elminger mit Die Holländerinnen. Doch wird oft aus der Verlagsbranche berichtet, dass von dem Phantom einer Frauenliteratur, einer bestimmten Schreibart von Frauen gesprochen wird. Von männlichem Schreiben ist keine Rede, so berichtet Jo Ländle, Geschäftsführer des Hansa Verlags, in demselbigen oben genannten Beitrag von Deutschlandfunk zur Literatur von Frauen aus dem Jahr 2021. Dies führt oft dazu, dass Frauen mit bestimmten Genres wie Romance und Young Adult, während Männer mit scheinbar literarisch wertvollen Texten und Genres in Verbindung gebracht werden, wobei hier eine Wertung schon längst nicht mehr als subtil gilt. Der Women in Translation Month greift dies dabei auf. Es geht darum, explizit sich Gedanken zu machen. Was lese ich eigentlich gerade? Warum lese ich das und was will ich als nächstes lesen? Auf Social Media empfehlen unterschiedliche Bookfluencer und Literaturzeitschriften Bücher von Frauen, die in anderen Sprachen veröffentlicht wurden. Auch im deutschsprachigen Raum findet die Idee immer mehr Anklang, zum Beispiel durch Tralalit, ein Magazin für übersetzte Literatur, das ebenfalls Empfehlungen aus der Redaktion ihrer Followerschaft präsentiert. Als Studierende der Literaturwissenschaft beschäftige ich mich gerne mit Fragen der Übersetzung, vor allem, weil ich mich nicht auf eine Sprache und Literatur festlegen möchte. Um mich mit Texten aus anderen Sprachen auseinanderzusetzen, sind dabei Übersetzungen essentiell, denn egal wie viele Sprachen man neben dem Studium lernen möchte, stößt man doch an die eigenen Grenzen. Übersetzerinnen machen fantastische Arbeit. Sie übersetzen uns nicht nur Worte aus einem Text, sondern machen uns Texte und Kontexte zugänglicher. Wenn wir uns deshalb fragen, was wir als nächstes lesen wollen, wieso nicht eins dieser für uns fremden und auf den ersten Blick nicht so zugänglichen Bücher, bei dem wir unsere Buchhandlung des Vertrauens fragen, ob sie es nicht bestellen könnten. Eine Idee für ein Buch hätte ich da. Von Jegana Chabarova. Die Hände der Frauen in meiner Familie waren nicht zum Schreiben bestimmt. Übersetzt aus dem Russischen von Maria Reier.
1: Da lese ich doch vielleicht tatsächlich demnächst mal rein. Und wir haben es geschafft für diesen Monat, für diesen August-Rückblick, Monatsrückblick bei Radio Frei. Aus dem Studio verabschieden sich Donata
0: und Caro. Genau, und zum Abschluss hören wir noch einen Song, und zwar Parklife von Blur. Dieser war Teil der Sendung Studentenfutter, ebenfalls eine studentische Sendung, und er beschreibt den Studiengang Anglistik.

0: Hallo Tommy.
1: Hallo Cloud und hallo liebe Zuhörer und HörerInnen. 96,2 seid ihr gelandet bei gestern Tag.
0: Radiofrei im Übrigen auch.
1: Im Übrigen radiofrei.
0: Und wir haben den 12.09., das hat man schon gesagt oder noch nicht?
1: Das hat man noch nicht gesagt, sehr schön, dass es erwähnt. Es geht heute um das Datum des 12.09. quer durch die Weltgeschichte. Mit kleinen Geschichtchen, Wissenswertes oder auch nicht.
0: Ja, oder auch nicht. Wie jedes Mal?
1: Wie jedes Mal.
0: Du wolltest erstmal vorweg was sagen, gell?
1: Ich wollte vorweg sagen, wie immer Zettel und Stift bereitlegen. Es gab viele Zuschriften, sehr viele Zuschriften, dass es Probleme mit dem Rätsel gibt. Da möchte ich mich entschuldigen, vielleicht habe ich mich wirklich nicht klar genug ausgedrückt. Wir haben uns da was einfallen lassen. Wenn das Rätsel erscheint, also wenn das Rätsel kommt hier im Radio, spielen wir jetzt einen kleinen Jingle ein. Den kriegt er jetzt erstmal so auf die Ohren, damit er wisst, um was es geht. Claudia, machst du mal bitte.
0: Wollen wir das dann nicht als Überraschung kommen lassen? Das ist dann wirklich wegweisend.
1: Okay, dann machen wir es dann doch so. Es war anders abgesprochen, aber das ist live. Das ist halt live.
0: So ist es. Ausgerechnet die Sendung, die gerade nicht live ist heute.
1: Nein, heute ist man nicht live. Mhm. Vorproduziert trotzdem am 12.09. 21 Uhr wird sie gesendet.
0: Ja.
1: Wie live. Die Wiederholung dann Mittwoch drauf. Datum vergessen.
0: Ich auch. Ich wollte eigentlich noch was gesagt haben, habe ich aber jetzt vergessen. Dann lassen wir es auch.
1: Weil wir bei Rätsel sind, bevor ich das wieder vergesse, die Auflösung vom letzten Mal. Danke an die Leute im MacPom, die es zwei- oder dreimal gehört haben. Es ging um den Mr. Lipton. So, Lipton.
0: No.
1: Und er hat keinen Eiskaffee hergestellt. Also immer wenn ein Rätsel kommt, ist da eigentlich Blödsinn drin. Das müsst ihr erraten. Es tut mir furchtbar leid.
0: Oder auch mal wirklich eine Rätselfrage. Aber da,
1: ja, da sind wir noch nicht so weit.
0: Nee, wir sind ja auch noch Neulinge. Deswegen fangen wir jetzt mal gleich mit dem Sachgeschichten an, ja?
1: Ja, bitte.
0: Das ist heute nämlich heute am 12.09. der 255. Tag des Kalenders, des Gregorianischen ist. Oder aber der 256. in Schaltjahren. Das heißt, noch 110 Tage bis Silvester.
1: Sehr schön.
0: Mhm. Guido hat Namenstag, wir gratulieren.
1: Ja, ich kenne einen auch nur mit Spitznamen aus Hopfgarten. Ja. Aktionstage sind nämlich heute auch der Tag der ökologisch-sozialen Marktwirtschaft. Das immer das ist, aber es wird verrückter. Ein schöner Gedenktag.
0: Ja, heute ist nämlich auch, wäre Tag des Programmierers, allerdings wird er nur in den Schaltjahren gedacht.
1: Warum auch immer, anscheinend hat das ein Programmierer ausgerechnet, dass das günstiger wäre.
0: Ja, und auch sinnvoll.
1: Mhm.
0: Gut, dann fangen wir halt gleich an. Und zwar mit meinem Iranien, was zu dem Zeitpunkt noch nicht Iranien ist und auch in der weiteren Sendung keine Rolle spielen wird. Nämlich 490 vor Christus. Athen und die verbündeten Griechenstädte haben die Perser unter Dareios I. in der Schlacht bei Marathon entscheidend besiegt und beenden damit den ersten Perserzug. Dazu sei aber gesagt, dass das genaue Datum der Schlacht strittig ist.
1: Wir haben auch den 12.09. genommen, wir sind Wikipedia-hörig. Vielen Dank.
0: Das zieht sich aber übrigens auch durch die Sendung.
1: Ja,
0: wie ein roter Faden.
1: Sie wissen es nicht genau, wir auch nicht, aber wir versuchen es halt und sagen, das ist halt jetzt so. Am 12.09.1297 passierte nämlich Folgendes. Der portugiesische König Dionysus, wenn ich es richtig ausgesprochen habe, ist anders einfacher, und König Ferdinand IV. Von Kastilien schließen den Vertrag von Alicanies, mit dem der Grenze zwischen diesen beiden Ländern festgelegt wird, ab. Das heißt, ich wiederhole nochmal das Geschlumper, die Grenze zwischen Portugal und Spanien wurde 1297 von den zwei Herren festgelegt und besteht quasi heute genau noch in dieser Richtung.
0: Und wenn ihr jetzt sagt, diese Stadt kenne ich nicht, dann müsst ihr bitte selber nochmal nachlesen, die ist nämlich unaussprechlich.
1: Ja.
0: Tommy hat es wirklich alle Mühe gegeben.
1: Danke.
0: Ja. Nichtsdestotrotz, 1830 geht es weiter. Das amerikanische Vollschiff Draper aus Baltimore unter dem Kommando von Captain Hillard läuft als erstes Schiff in den gerade fertiggestellten Hafen der 1827 gegründeten Stadt Bremerhaven ein. Da haben wir es wieder. Mhm. Bremerhaven.
1: Ist gar nicht so alt. Ich muss natürlich immer, wenn ich höre Vollschiff, gucke ich immer nach, was ist übrigens ein Vollschiff, kurz erklärt. Es ist ein Schiff mit wenigstens drei Masten und alle Masten müssen rar beflaggt sein. Das heißt, für Nichtsegler Die Ra ist die, wenn man von vorne kommt, das Schiff sieht, also die quer zur Fahrtrichtung, das sind die Ra.
0: Das war sehr bildlich dargestellt.
1: Ich gebe meine
0: Da bleiben keine Fragen offen.
1: Da gibt es sogar Musik dazu, weil die, das Ding kam aus Baltimore.
0: Baltimore. Aus Baltimore. Und das hören wir jetzt auch Baltimore.

0: Das war's.
1: Es ist aber auch schönes Lied, gell? Wem das jetzt diesmal zu langweilig ist, der jetzt gleich am Anfang feststellt, du großer Gott, was ist denn das heute für eine müde Nummer? Den kann man vielleicht empfehlen, sich andere Sendungen dieses Senders mal noch nachträglich anzuhören.
0: Da unbedingt. Hast du vollkommen recht. Gib dein Lob raus.
1: No, das ist einmal auf jeden Fall Zeitsprung, das ist noch drin. Mit Anthony und in dem Fall Patrick. Sehr, sehr geil. Und Destroy Gallery.
0: SBU hat auch schön zu Weimar, was im Justament auch stattfindet, gestern schon stattgefunden hat.
1: Stimmt, und morgen auch noch.
0: Und morgen auch noch. Leider können wir da nicht hin, wir haben andere Verpflichtungen, aber man kann immer nicht alles haben.
1: Nee. Also auch ihr da draußen außerhalb Erfurts, hört euch das mal an, es lohnt sich.
0: Ja.
1: Gut.
0: Gut.
1: Jetzt geht's weiter, 1848. Da konstituiert sich nämlich die Schweiz als Bundesstaat, in dem die Tagssatzung die mehrheitliche Annahme der Bundesverfassung feststellt.
0: So sieht das ein aus. Ich habe wieder so gesagt.
1: Es sieht so ein.
0: Das sehe ich jetzt mal so ein, dass 1848 am 12.09. die Schweiz gegründet wurde. Aber am 12.09.1857 hat ein riesiger Hurrikan den Untergang des US-Passagierschiffs Central America auf der Fahrt nach Havanna, von Havanna nach New York gemacht. Na, das war ein Satz.
1: Naja,
0: jedenfalls hat der Hurrikan dieses Schiff zum...
1: Der Riesenhurrikan.
0: Riesending.
1: Gibt es eigentlich eine Messlatte für Hurricanes?
0: Nach oben auf eine Richterskala, da fängst du schon Skal. Wieder
1: an. Ich brauche nur.
0: Ich weiß es nicht. Sicher, klar, Windstärken, irgendwas. Ja. Jedenfalls 149 Personen konnten von zwei Schiffen gerettet werden, die da höchstwahrscheinlich in der Nähe waren. Auch 429 haben sie leider nicht überlebt. Was denen aber hier wichtiger war, ist, dass eine Ladung von über 13 Tonnen Goldfracht aus Kalifornien, ich musste erwähnt werden, das ist Kalifornien, Kalifornien über alles, mit unterging. Das führte 1987, aber nicht am 12.09., glaube ich, zu einer Bergungsaktion. Ein gewisser Mr. Thompson hat da sich Geld zusammengekratzt von irgendwelchen Geldgebern und hat es wohl gehoben, dabei aber beschissen. Also gab es Haufen Anklagen, er hat auch ein bisschen was unten gelassen. Also wenn ihr die Koordinaten habt und tauchen könnt.
1: Das ist ja auch nicht so schwer, meine Güte, zwischen Havanna und New York. Das ist ja auch nur so ein fitzeliger Weg.
0: Naja, na klar.
1: Naja. Katastrophe, mache ich weiter, 1899, da hat nämlich, weiß jetzt auch nicht, in welchem Umfang dieses Hochwasser, auf jeden Fall katastrophal.
0: Großes Hochwasser.
1: Riesenhochwasser. Hat nämlich München erreicht und führte dort zu schwerwiegenden Zerstörungen und dem Einsturz mehrerer Brücken über der Isar.
0: Da gab es übrigens keine Toten, also war nichts zu lesen, ist ja auch mal was Schönes. Ich habe hier ständig mit meinem Mikro rumgequietscht, ich hoffe, das ist jetzt weg. 1909. Der Chemiker Fritz Hoffmann, Mitarbeiter der Farbenfabrik Bayer-Elberfeld an der Wupper, erhält weltweit das erste Patent für das Verfahren der Herstellung von künstlichen Kautschuk. Immerhin brauchen wir heute auch noch, was hast du letztens gesagt, Kondome?
1: Handschuhe.
0: Ne, was so?
1: Mehr nicht.
0: Nur also dafür. Die zwei Sachen. Und wie das immer in unserer Sendung ist, wir können die Nazis nicht auslassen. Ja, die lassen uns ja auch nicht aus. Wir sagen nur letztens in Sachsen-Anhalt die Wahl. Wir wissen Bescheid. 1931 am 12.09., da ging das nämlich schon los. Angehörige der SA begehen beim Kurfürstendamm Krawall. Und nein, ich fange nochmal an. Da hieß Kurfürstendamm Krawall regelrecht in Berlin.
1: Der Kuhfügra.
0: Massive antisemitische Übergriffe. Das war ja noch vor ihrer Machtergreifung. Ein Herr Dr. Goebbels war da mit Redelsführer gewesen. Und komischerweise hatten sie es da noch in dem Sinne im Griff, dass da wirklich Leute rausgegriffen wurden von den Nazis und dann auch Haftstrafen gekriegt haben, die höchstwahrscheinlich 2 Jahre dann später ad acta gelegt wurden.
1: Wegen guter Führung sicherlich.
0: Ja, höchstwahrscheinlich. Wir sind weiter.
1: Durch wen eigentlich?
0: Keine
1: durch sich selbst oder durch den Regenten? Dann in dem Fall, wer hat denn gut geführt?
0: Du fragst immer Fragen in unserer Sendung, die wir dann nicht beantworten können. Dann machen wir uns
1: darum. Aber vielleicht kann das jemand beantworten.
0: Dann auf den Zettel drauf, ist aber noch kein Rätsel, sonst käme der Schingel.
1: Ja, aber das ist ja auch egal, weil aufschreiben sollen sie es ja trotzdem auf das Papier, oder?
0: Na, also dann würde das kommen. Es ist auch jetzt nicht das Rätsel. Achtung.
2: Ein weißes Blattl Papier liegt
0: So würde das dann klingen, wenn das Rätsel kommt. Okay. Sind wir jetzt eigentlich aus dem Takt oder machst du mit 1932 bitte weiter?
1: Da mache ich total gerne weiter. Da wurde nämlich Franz von Papen durch einen Misstrauensantrag gestürzt und der Reichstag durch den Reichspräsidenten Hindenburg aufgelöst. Wenn man das so liest und hört, hat das so ganz gruselige
0: Parallelen.
1: So Schwingungen, gell? Die so in die aktuelle Zeit reichen.
0: Schon wie bäh.
1: Man weiß es nicht.
0: Ich übergebe trotzdem, ja, weil du die französische Höhle aussprechen kannst.
1: Genau, von 1940 ist diese Schlagzeile. Da wurde nämlich die Höhle von Lascaux mit ihren Höhlenmalereien entdeckt.
0: Kennt man Tiere. Sicher von den Bildern hier, die kleinen Büffelchen und Pferdchen und den ganzen Kram an der Wand gemalt. Erste Graffiti, da hat sich noch keiner aufgeregt.
1: Naja, wer wohnte da auch in Höhlen?
0: Ja, na, die in den Höhlen wohnen, Höhlenmenschen. Naja, da lachst du wieder, gell. So, und das letzte Mal hier ein bisschen echter Kram. 12.09.1943, deutsche Fallschirmjäger-Truppen unter General Kurt Student, so kann man auch heißen, gelingt es im Unternehmen Eiche, nannte sich das Unternehmen Eiche, den abgesetzten italienischen Diktator Benito Mussolini aus seiner Haft auf dem Gran Sasso in den Abruzzen zu befreien. Wir wissen aus vorhergehenden Sendungen, es hat nichts genutzt. Irgendwann kam rüber runter.
1: Ist aber trotzdem eine übelst tolle Inspiration. Wir hatten es im Urlaub, dass wir Name Stadt Land gespielt haben, natürlich mit abgeänderten Kategorien, weil wir zu doof sind für die normalen. Und eine war Decknamen. Und hätten wir da schon Unternehmen Eiche gekannt, da hätten wir gleich in zwei Buchstaben einen übelsten Reibach gemacht. Naja, schade.
0: Genau, wenn du es alleine hast, kriegst du 20 Punkte.
1: Willst du Sportredaktion?
0: Sport, also eine riesen Sportgeschichte. Damit grüße ich Hansi, der wollte zuhören. Hansi, Grüße nach Frankfurt. Schnuckelchen, hör mal an. Ja, weil am 12.09.1945 wurde der VfL Wolfsburg gegründet. Kurz, knackig. Einmal deutscher Meister, das war's dann auch. Jetzt zweite Liga.
1: Und trotzdem kennst du keinen Fan?
0: Ich kenne keinen persönlichen Fan von VfL Wolfsburg. Muss ich von jeder Mannschaft einen Fan kennen?
1: Naja, ist ja gut. Dann mache ich gleich weiter mit 1949. Da ist nämlich Theodor Heuss der erste Bundespräsident der Bundesrepublik Deutschland geworden. Und wenn ihr euch erinnern könnt, er hat diesen wahnsinnig wichtigen Tag des Baumes ins Leben gerufen mit, ich habe es vergessen, wem. Das war jedenfalls Theodor Heuss, der dann 10 Jahre später von Heinrich Lübke abgelöst wurde.
0: Das war eine unserer ersten Sendungen.
1: Bestimmt.
0: So viele da waren es noch 700.000 Leute, jetzt wohl 182 hören mittlerweile zu. Danke euch. Da haben wir auch ein Lied, gell? Sagen wir auch gerne mal. Und das hat was mit der Bundesrepublik Deutschland zu tun. Hören wir uns an. Alles klar.

0: Da wir ja hier aus Erfurt senden, muss immer mal Schleimkeim rein. Schleimkeim aus Stuhlheim.
1: Unbedingt.
0: Radio Frei 96.2, gestern Tag mit Tommy und.
1: Claude, das bin ich.
0: Ja.
1: Deine Lieblingsschlagzeile?
0: Meine Lieblingsschlagzeile, die Claude nicht drin haben wollte, ist auch nicht so interessant, aber 12.09.1953, Nikita Chruschtschow wird zum ersten Sekretär des Zentralkomitees der KPdSU gewählt. Muss ich wieder auf mich beziehen. Die haben wohl in meinen Kinderwagen geklotzt. Ich hatte keine Haare und die haben alle gesagt, das sieht aus wie Chruschtschow, Riesenschädel und eine Strophen. Gell? Deshalb ist das hier drin.
1: Na ja, dann.
0: Na, dann, kleine Schlagzeile.

0: Da ist nämlich...
1: Kenner kennen sich aus.
0: Die erste Folge von Bonanza ausgestrahlt worden. Im NBC in den USA.
1: Und ich natürlich geguckt, ich klein, ich Kind, ich glaube, der Vater hieß Benz, war so ein Grauhaar, ich hatte ein bisschen Angst, vor den hatten uns alle Schiss, den schwarzen Cowboy, den fand ich am coolsten, weiß ich den Namen nicht. Und Little Show noch, und dann war sein Bruder, der Dicke, der sah ein bisschen aus wie Mertenklaus, Gerhoff, der hat einen großen weißen Hut aufgehabt und die sagten immer, die weißen, die Cowboys mit den weißen Hüten sind die guten Indianer, der hieß Hass. Und jetzt kommt unser Rätsel.
2: Ein weißes Blattl Papier liegt schon seit Stunden vor mir.
1: Was habe ich hier für Scheiß erzählt? Also das müsst ihr aufschreiben. Was stimmt denn nicht an dieser Aussage?
0: Ja, hoffentlich werdet ihr fertig.
1: Wo
0: jetzt
1: stehen wir?
0: In der DDR stehen wir. Da wird nämlich 1960 nach Wilhelm Pieks Tod anstelle des Amts des Staatspräsidenten der Staatsrat der DDR geschaffen.
1: Und dadurch wurde alles besser.
0: Ja.
1: Viel, viel besser.
0: Und der Vorsitzende dessen sollte schon gleich Walter Ulbricht gewesen sein, gell?
1: Genau.
0: Da so deine Mondgeschichten kannst du
1: dir selber erzählen. No. Also am 12.09. treten die Amis total durch. Also nicht nur Jahre drauf. Wir haben das ein bisschen gerafft. 1962 hat John F. Kennedy eine Rede gehalten im Rice-Stadium. Stadion, das hatte ich letztens schon falsch gesagt.
0: Ja, weil es halt auch da steht.
1: Ja, na, jedenfalls im Stadion.
0: Aber mich würde das Rice-Stadium schon interessieren, wie sich das gestaltet.
1: Ja, das hast du auch mit Reis höchstwahrscheinlich. Ach. Es soll wohl eine berühmte politische Rede gewesen sein, die dann die Rolle der USA im Wettlauf zum Mond mit den Sowjets, dem prägenden Satz hervorbrachte, wie shows to go the moon. Ja, aber die Russen haben ja, weil die Russen ja halt 1959 schon die Luna 2 dahin auf den Weg gebracht haben und da hatten sie Angst gehabt, dass sie zu spät kommen. Sie sind ja wohl gelandet, wenn es stimmt. Oh, wer will das bezweifeln oder auch nicht, das ist mir auch egal.
0: Ja. Du hast eine Musikempfehlung bekommen?
1: Ich habe eine Musikempfehlung bekommen und zwar von Thomas, da gibt es herzlichste Grüße raus, eine richtige Grüße-Sendung, gell?
0: Fest. Ja, ja.
1: Deep Moon nennt sich die Band, Titel habe ich jetzt nicht, Claudia, kannst du mir aushelfen?
0: 54-40 Ohrfeit.
1: Na, und los geht's.

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0: waren wir nicht hastig, das haben wir schön ausbrummen lassen, finde ich. 1968, 12.09. Prager Frühling ist. Sowjetische Truppen ziehen sich aus Prag, Bratislava und Brno zurück. Mehr gibt es da leider nicht zu sagen. Wir wissen, wie das endet. Der Prager Frühling wurde niedergeschlagen.
1: Ja, da geht es gleich in aller Dramatik weiter. Nämlich 1974 wurde Haile Selassie, der letzte Kaiser von Äthiopien, durch einen Militärputsch gestürzt. Haile Selassie, als Tafari Makonnen geboren, gilt als eine der wichtigen Figuren in der jüngeren Geschichte Äthiopiens und als die wichtigste Figur der jamaikanischen Rastafari-Bewegung, und das wisst ihr auch. Ich wollte jetzt nur noch mal einen kurzen Abriss dazu liefern, aber ich bin überzeugt, ich werde es nicht ganz beinig, geradlinig rüberbringen können. Naja, das muss doch mal angekündigt werden,
0: ja,
1: damit die Zuhörer sich darauf einstellen. Also, er war bestrebt, politische und gesellschaftliche Reformen zu modernisieren. Dazu gehörte die Einführung der Verfassung von 1931, der ersten schriftlichen Verfassung Äthiopiens, und die Abschaffung der Sklaverei. Er verteidigte sein Land im Abessinienkrieg und verbrachte die Zeit der italienischen Besatzung im englischen Exil. Durch sein internationales Ansehen wurde Äthiopien 1945 Gründungsmitglied der Vereinten Nationen. Und er war Mitbegründer der Organisation für Afrikanische Einheit, der späteren Afrikanischen Union, und diente ihr als Vorsitzender. Bei einem Putsch der sozialistischen Derg-Junta wurde er 1974 also gestürzt und am 27. August ein Jahr später ermordet. Für die Rastafari-Bewegung gilt er als der wiedergekehrte Erlöser, denn er wurde am 21.04.1966 bei einem Staatsbesuch in Jamaika erkannt. Ihr wisst, was das heißt.
0: Da habe ich mich gefragt, war der nicht vorher tot?
1: 66 noch nicht.
0: Nicht?
1: Na, da kann nee, man weil ja auch, 75.
0: Da kann man ja auch gestorben. Erkennen, ja, ne, sonst wäre es ja wie Elvis.
1: Ja.
0: Zum Beispiel.
1: Na, das ist jetzt auch sehr mythisch.
0: Ja, ne, deshalb frage ich. Man kann ja wohl
1: ich sag's
0: fragen.
1: Dir doch.
0: Ja, das ist ja nicht nur eine Wissenssendung, es ist ja auch eine Fragesendung.
1: Richtig.
0: Gell? Auch Lynn, der wieder uns ja unterstützt,
1: guckt saß fragend.
0: Da, hat auch sehr intensiv zugehört, deinen Bericht, und hat auch kurzzeitig mit dem Kopf geschüttelt. Ich frage ihn dann mal, was er damit meinte.
1: Aber ja, hört doch erstmal dann noch das Interessanteste. Der wurde nämlich, der arme Kerl, von dem späteren Diktator Mengistu Haile Mariam unter den Dielen einer Toilette im Palast begraben. Das ist eine Frechheit.
0: Das ist nichts.
1: Und erst später, nach dem Ende der kommunistischen Herrschaft, 2000, wurde die Bestattung nachgeholt. So sieht es nämlich aus.
0: Auf das Klo wäre ich nicht gegangen, ist ganz ehrlich.
1: Na, du weißt es doch am Ende gar nicht. Ja. Du weißt auch nicht, was unter deinem Klo ist.
0: Das stimmt.
1: Ja.
0: Mach mir keine Angst.
1: Naja,
0: wir brechen das jetzt mal ab. Ja, das schwufft aus. Wir bringen gleich Musik, oder?
1: Wir bringen gleich Musik und ihr müsst aber jetzt zuhören, weil der Inhalt dieses Lied ist maßgeblich, maßgeblich, und für die, die jetzt nicht zuhören wollen, machen wir dann eine Kurzzusammenfassung, die ist natürlich nicht so spektakulär.

0: Deswegen darf man das nämlich nicht ausblenden, das Lied.
1: Nee, das ist, also das macht mir das Herz schwer und gleichzeitig weich. Und weit. Ich wollte eigentlich weit sagen. Ich wollte danach sagen, dass ich eigentlich ein weicher Typ bin, obwohl ich immer so hart tue.
0: Also, alle Aggregatzustände in dir vereint.
1: Ja, alle, und alles im Herzen. Ja. Ja, RWE, du kommst zum Herz, da kann ich das ja auch noch erwähnen.
0: Ja.
1: So, das war eine ernste Sache, nämlich am 12.09.1977, ihr habt das ja alle mitgekriegt, der südafrikanische Bürgerrechtler Steve Biko stirbt nach Folterung der Polizei einen Tag nach Einlieferung ins Gefängniskrankenhaus von Pretoria. Die Schweine. So, sein Tod wird zum Symbol der Widerstandsbewegung gegen das Apartheidsregime, schweres Wort, und löst später ein Waffenembargo des Weltsicherheitsrats gegen das Land, also gegen Südafrika, aus. Friede seiner Asche.
0: Ja, müsste man jetzt eigentlich eine Schweigeminute einlegen, aber die Zeit haben wir leider nicht.
1: Nein, haben wir nicht.
0: Deswegen kommt es jetzt zu relativ profanen Nachrichten von 1981. Da gründet sich nämlich der Chaos Computer Club und ich denke, die haben das auch initiiert mit diesem dämlichen Tag des Programmierers.
1: Höchstwahrscheinlich.
0: Aller vier Jahre. Na, dass klar. Das nur dann Sinn macht.
1: Also aber in Berlin, wurde aber auch gefeiert, dass es kracht.
0: Ich nehme es, also
1: am 12.09. In zwei Jahren mache ich es.
0: In zwei Jahren.
1: Mach ich frei, am 13. auch gleich, wenn der gefeiert ja. wird.
0: Doch, darf schon wieder fast ein Wochenende sein, ist ja auch egal. Jedenfalls in Berlin gründet er sich der deutsche Verein, in dem sich Hacker zusammenschließen. Und jetzt habe ich das Satzende verpasst zu betonen, deswegen mache ich so weiter. Der Verein hat sich zu einer maßgebenden Nichtregierungsorganisation, in Klammern NGO, und das ist für mich sehr hilfreich, weil ich bis vor drei Wochen gar nicht wusste, was ist denn das nur immer so ein NGO, es ist in aller Munde und ich weiß es halt einfach nicht, ich gucke aber auch nicht nach. Und zack, kommt dieses Wissen zu mir. Es ist also eine Nichtregierungsorganisation und in dem Fall in allen Fragen der Computersicherheit entwickelt. Also denkt euch jetzt diesen Satz mit Sinnen zu Ende. Und gibt die Zeitschrift Die Datenschleuder, das wissenschaftliche Fachblatt für Datenreisende, heraus und auch noch die Hackerbibel in den 1980er Jahren, in zwei Ausgaben sogar. Und hatten auch noch eine Radiosendung, das Chaosradio Blue Moon. Von 1995 bis 2019 lief das.
1: Also deshalb habe ich es noch nie gehört, weil ich es heute erst gesehen habe, dass es das gibt. Blue Moon, haben wir schon wieder Moon.
0: Aber vielleicht kam auch die Hackerbibel im Rahmen der Sendung. Ich verstehe es gerade nicht so richtig.
1: Ja,
0: also wer das schon mal gehört hat von euch, wer da Ahnung hat.
1: Schreibt es unter das Ding mit Bonanza, da müsst ihr ja uns eure Lösung hat. Haben. Achtung.
2: Ein weißes Bladelpapier liegt schon seit Stunden vor mir.
1: Also da drunter schreiben. Zählt jetzt nicht zum
0: Unter Rätsel, den Zettel schon wieder.
1: Damit ihr jetzt wisst, damit wir uns alle einarbeiten. Wir müssen es machen, ihr müsst es machen. Ja. Ich übergebe den zweiten Part übrigens auch, sonst mache ich mich wieder zur Feile, weil da medizinische Fachbegriffe, ich übergebe
0: nur einen. Laut. Nur einer, nämlich 1985 hat Erich Mühe, das ist ein deutscher Chirurg, im Kreiskrankenhaus Böbling die weltweit erste laparoskopische Cholezystektomie durchgeführt. Das ist eine ganz, ganz schnöde Gallenblasenentfernung.
1: Gallenblasenentfernung hätte ich zur Not noch
0: ganz sicher
1: rausgekriegt, aber das klingt natürlich dann nicht so cool. Dafür mache ich jetzt den 12.09.1987, weil da beginnt nämlich die Barschel-Affäre. Weil einen Tag vor der Landtagswahl in Schleswig-Holstein meldete der Spiegel, Ministerpräsident Uwe Barschel habe den Auftrag erteilt, den SPD-Spitzenkandidaten Björn Engholm bespitzeln zu lassen. Das hat er wohl höchstwahrscheinlich, haben Sie das eigentlich mal rausgekriegt, ob es wirklich so war? Nee, jedenfalls haben Sie ja den dann tot in der Badewanne, ich glaube es war in Genf sogar gewesen, es war im Ausland gewesen.
0: Na, ich denke, damit wurde die Frage fallen gelassen.
1: Naja, dann konntest du ihn ja nicht mehr befragen, aber er hat sich ja nicht, man weiß ja nicht, hat er sich umgebracht, wurde er umgebracht. Wollen wir da nicht so, nicht, dass wir irgendwas am Hacken haben dann hier. Gell?
0: Es gibt Wichtigeres mittlerweile.
1: Was ja jetzt 1989?
0: Zum Beispiel.

0: Ja, ohne schönes Headset-Gesicht hast
1: Headset-Gesicht.
0: Du. Headset-Gesicht. So,
1: wir haben jetzt keine Zeit dafür. Guck mal, wie die Zeit rennt hier.
0: Ja, danke.
1: 1990 dann also. Auf dem Weg zur deutschen Wiedervereinigung wird in Moskau der 2+4-Vertrag unterzeichnet, der jedoch erst am 15.03.91 in Kraft tritt. Erst dann erhält Deutschland völkerrechtlich seine volle Souveränität wieder, die es 1945 mit der Niederlage im Zweiten Weltkrieg verloren hatte. Die Feinstaatenklausel der UN-Charta bleibt davon allerdings unberührt und das hat uns interessiert, denn was meint das denn? Und das bedeutet ja im Grunde nur, dass wir einfach noch sehr suspekt waren, nicht nur wir, auch Japan. Und dass das dann aber 1994 als obsolet erklärt wurde, also als veraltet. Und aber es steht immer noch drin in der UN-Charta.
0: Ist wahrscheinlich zu Recht. Ich meine, wenn das jetzt in diesem Lande so weitergeht.
1: Dann braucht man die nämlich auch.
0: Da brauchst du nur so sagen, hier zack, und da kann es nämlich wieder losgehen.
1: Und dann ist das auch ein schöner Bandname obendrein. Feinstaatenklausel.
0: Feinstaatenklausel.
1: Also für die, die Bandnamen suchen und Noteingang blöd finden.
0: Noteingang ist geil.
1: Immer noch.
0: Noteingang. Aber jetzt gehen wir noch mal ernst weiter. 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Jetzt kommen wir zum Sport. Und auch 1990, am 12.09., hat die DDR-Fußballnationalmannschaft ihr 293 und aber letztes Länderspiel, was sie je gemacht hat, es sei denn, die DDR gibt es dann irgendwann mal wieder, gemacht und 2:0 gegen Belgien gewonnen in Brüssel. Was mich da so ein bisschen berührt hat, war, keine Sau hat sich für die DDR-Nationalmannschaft interessiert, also jedenfalls nicht in der DDR. Wie es anderweitig war, weiß ich nicht. Aber da habe ich schon einen Hut gezogen vor Leuten wie Matthias Sammer. Mag man halten von dem, was er will, was er geworden ist. Aber der hat
1: was er will.
0: Der hat wenigstens noch mitgespielt. Die meisten haben sich noch im Westen vertrudert. Das war eine natürliche Mannschaft, da haben wir auch Belgien geschlagen. Ging, war auch ein Qualifikationsspiel. Ja, und aber gleich noch eine riesen Fußballsensation am selben Tag und im selben Jahr besiegt nämlich die färöische Fußballnationalmannschaft. Ich fange es nochmal an.
1: Nö, das war super. Mach
0: ja,
1: ich weiter.
0: Okay, also die Mannschaft von den Färöer Inseln. Österreich zur EM-Qualifikation 92 und zwar in Landskrona in Schweden haben die gespielt, weil die immer nur so kleine Plätze haben und die haben dann 1:0 gegen Österreich gewonnen. Das erste Ding, was die je in ihrer kurzen Laufbahn als Fußballnation geschafft haben. Da gibt es mehr Schafe wie Einwohner. Ich finde es cool und andere haben es auch cool gefunden. Sonst wäre es kein Fußballmärchen.
1: Ja. Mhm. Jetzt aber weg vom Sport. Jetzt kommen wir zu einer ernsthafteren Angelegenheit. Wir feiern nämlich heute zum 12.09. das 30-jährige Bestehen der Palliativstation im katholischen Krankenhaus in unserem Erfurt.
0: Glückwunsch.
1: Die hat also 96 aufgemacht und seitdem unwahrscheinlich wichtige Dienste geleistet. Und ich ziehe meinen Hut.
0: Ich mit.
1: Und beglückwünsche.
0: Da gehen wir jetzt in die Türkei. Am 12.1989 wurde der PKK-Chef Abdullah Öcalan in Rom festgenommen. Der sitzt wo immer noch. Ich dachte, ich war mir nicht sicher, ob der schon gestorben war. Und so. Wir haben geguckt, der sitzt immer noch im Knast. Und da sind wir weiterhin in der Türkei. Und zwar wieder Sport. Und zwar 2010 am 12.09. gewinnt die Basketballnationalmannschaft der USA, die türkische Basketballnationalmannschaft mit 81-64 und wird damals zum vierten Mal Weltmeister im Basketball. Das haben wir nur gebracht, weil wenig Sport war am 12.09. Jetzt kommt eine coole Band.
1: Aber nur aus dem Grund, weil die armen Türken ja so
0: verloren haben, die waren total traurig und wenn man traurig ist, hat man Blues.

0: Ich liebe Marzipan.
1: Und ich liebe dieses Lied.
0: Das war Abwärts mit Türkenblues.
1: Ja. Sehr geil. Wir haben uns entschlossen, die letzte Schlagzeile einfach nicht zu erwähnen, wegen Unwichtigkeit und um nicht die Langeweile noch ein bisschen zu forcieren. Das lassen wir sein. Mhm. Wir wollten direkt zu den Geburtstagen übergehen. Ich fange mal an mit 1889. Da hat nämlich Heinrich Lersch Geburtstag. Den kennt der eine oder andere unter Umständen von euch. Bevor ich jetzt gleich einen schlimmen Hustenanfall kriege, sage ich, das war ein deutscher Arbeiterdichter. Und der Refrain seines Gedichtes Soldatenabschied, der ist, der machte ihn noch 1914 als Kriegslyriker bekannt. Und der lautet, der Refrain, Deutschland muss leben und wenn wir sterben müssen.
0: Das hat Slime umgekehrt und da gehen wir jetzt mal schön rein in das Lied. Mal gucken, ob wir es ausspielen können. Wir wollen euch nämlich nochmal hören. Ohren auf!

0: Dann sind wir mal rausgegangen, das geht nämlich genauso weiter. Ja, wo
1: Lustig.
0: Faschisten und Multis das Land regieren, also Ohren und Augen aufhalten. Ja, kommt
1: Und dann
0: alles
1: was
0: wieder.
1: machen?
0: Nur aufpassen,
1: Ach so.
0: dagegen sein, irgendwas Schönes. Ich raff das jetzt zusammen, weil wie immer unser Zeitmanagement, da müssen wir noch dran arbeiten. Geburtstage hatten am 12.09. und zwar 46, 67 und 85 in dieser Reihenfolge. Reinhard Lauck, genannt Mackie von Union und BFC, großer Fußballer. Mirko Slomka, deutscher Fußballspieler und Trainer, und Domenico Tedesco, italienisch-deutscher Fußballtrainer. Ich habe die nur genannt, weil Mackie Lauck war guter und die zwei anderen waren bei Schalke, die mag ich. Wir kommen zum
1: Warte, nee,
0: Todestag.
1: stopp, stopp.
0: Stopp, wir
1: Ich
0: machen
1: will noch
0: Stopp.
1: dazu sagen,
0: Stopp.
1: bevor wir zu den Todestagen kommen, hatten wir ja ursprünglich nur diese drei Fußballer da stehen bei den Geburtstagen. Gell? Das war todeslangweilig.
0: Ja, Entschuldigung, wir
1: Nee,
0: müssen
1: ich
0: ja
1: wollte jetzt
0: Zeit
1: keine.
0: haben, dass wir das hier ausdiskutieren.
1: Ich wollte doch nur noch mal sagen, das gibt doch noch so viel mehr in diesem Leben.
0: Als Fußball, außer Fußball.
1: Ja.
0: Aber Fußball ist immer noch wichtig.
1: Ja, in der Tat.
0: Ja.
1: Nämlich die Todestage sind auch wichtig. Konrad Kujau ist gestorben. 2000, ihr erinnert euch, den hatten wir auch schon. Das war der, die Hitler-Tagebücher gefälscht hat und an den Sternen verkloppen wollte. So hoch getan hat. Dann Johnny Cash ist auch gestorben. Ihr erinnert euch an Johnny Cash. Wir wollten eigentlich was anspielen. Wir lassen es jetzt bleiben.
0: Ja, wir
1: Das
0: schaffen es
1: nimmt
0: von der
1: alles nur
0: Zeit her
1: Zeit
0: nicht.
1: weg.
0: Also
1: Es ist ja
0: die
1: auch.
0: sind alle am 12.09. gestorben, genau wie der große Roger Whittaker, und zwar 2023.
1: Und das stimmt aber gar nicht, der ist nämlich dann doch am 13. gestorben, also erst
0: Es geht
1: morgen.
0: durcheinander. Wir hatten es mit dem roten Faden gehabt. Also die Daten sind nicht immer richtig. Wenn jetzt jemand sagt, er ist aber am 13.09. gestorben, schreibt es mit auf den Zettel drauf.
1: Och, Mann.
0: Wie, ach Mann, na, du musst du schneller sein.
1: Das
0: Ja, wusste wo.
1: Nochmal.
0: Okay, und noch zu erwähnen wären Gitta und Stabs. Gitta Hoffmann ist am 12.09. gestorben, die Mutter von unseren Freunden Hoffi und Hoff, und Stabs, der Hund von Hoff. Jahreszahl wissen wir nicht, die sind aber am 12.09. gestorben. Deshalb
1: Ja,
0: sollen sie ja erwähnt sein.
1: unbedingt. War ja auch lange Begleitung im Tico immer.
0: Na, und damit, also sage ich Tschüss, was klaut ja noch vor? Klaut noch vor, weiß ich nicht, ich
1: Ich
0: sage
1: habe jetzt auch
0: Tschüss.
1: nichts mehr zu sagen. Ich habe mich ja schon wieder aus dem Fenster gelehnt und dich verletzt.
0: Ach, du hast mich nicht
1: Na
0: verletzt.
1: klar, hast du dich
0: Diese
1: verletzt.
0: Sendung ging's, diese.
1: Ja?
0: Ja.
1: Dann sagen wir Tschüss. Ich weiß jetzt gerade nicht, wann wir das nächste Mal da sein
0: Wir
1: werden.
0: machen Werbung.
1: Oder
0: Werbung.
1: auch nicht. Vielleicht, gell?
0: Tschüss.
1: Macht's gut.

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1: Yo, hier ist DJ Lexi auf Radio Frei. Ihr seid in der Partyzone. Viel Spaß mit mir in den nächsten 4 Stunden. Es ist mal wieder soweit, ein Live steht an. Ich freue mich. Ich hatte Ende August Geburtstag und gebührend feiere ich mich erstmal selber mit einem richtig coolen Birthday-Track. Happy Birthday, DJ Lexi. Grüße gehen raus auch an den Dominik und die Julia und hoffentlich auch der Jonas und viele andere mehr. Hört zu, viel Spaß, DJ Lexi in der Partyzone. Hört uns auf der 96.2 oder auch digital, die Partyzone.

Für alle, die den Anfang verpasst haben, hier ist DJ Lexi. In der Partyzone auf Radio Frei. Ich hatte Geburtstag, hab mir mal einen Geburtstagstrack gewünscht und mir ihn auch selber gespielt. Ha, so ist er drauf. In diesem Sinne, viel Spaß in den nächsten 4 Stunden mit mir, DJ Lexi in der Partyzone. Wie immer könnt ihr das Set und alle anderen Sendungen auf Radio Frei immer eine Woche noch im Download euch ziehen, reinknallen und genießen. In diesem Sinne, viel Spaß in den nächsten 4 Stunden. Radio Frei, DJ Lexi.

Yo, falls ihr euch fragt, wo ihr seid Radio, auf Radio Frei in der Partyzone mit mir, mit DJ Lexi, der leider verschnupft ist, aber das macht nichts, denn gute Mucke und heißer Beat vertreibt Kummer und Sorgen. In diesem Sinne, weiter viel Spaß, Grüße gehen noch raus an den Marco, den hatte ich vorhin vergessen, und natürlich alle anderen, die zuhören, viel Spaß. Weiterhin die nächsten 3 Stunden in der Partyzone auf Radio Frei. Ihr hört uns auf der 96.2 oder digital. In diesem Sinne, Beat on!

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Yo, ihr seid immer noch auf Radio Frei in der Partyzone mit mir, DJ Lexi live. Noch die nächsten anderthalb Stunden, geht hier bis 2 Uhr scharf. In diesem Sinne viel Spaß auf der 96.2 oder digital. Immer eine Woche noch im Download zu hören. Alle Sendungen bei uns auf Radio Frei. Jo, radio-frei.de, das ist die korrekte Seite. Jo, in diesem Sinne, DJ Lexi Partyzone.

Jo, die letzte Platte liegt. Ihr seid bei Radio Frei in der Partyzone. Mein Name ist DJ Lexi. Ich wünsche eine gute Nacht. Mir hat's Spaß gemacht. Wir sehen uns dann oder hören uns dann im Oktober für die nächste Live-Sendung. Bis dahin wünsche ich euch eine gute Zeit. Ihr könnt es wie immer im Download jederzeit ziehen. Was? Na, die Sets. Die Sets von Radio Frei oder eben natürlich jede Sendung könnt ihr eine Woche lang im Download auf radio-frei.de euch runterziehen und weiter genießen. In diesem Sinne, gute Nacht, DJ Lexi in der Partyzone auf Radio Frei.